Song von Pat Lundy, eine Soul-Sängerin aus New York. Also Amerikanerin, war so in den, also klassisch für den Soul in den 60ern und 70ern aktiv. Hatte, glaube ich, gar nicht so einen krassen, also in der Soul-Music-Bubble auf jeden Fall. Der Song auch, also es gibt ein Album von ihr, das mega bekannt ist, das heißt Soul Ain't Nothing But The Blues von 68, I think. Und da ist, glaube ich, auch der Song her, den wir gerade gehört haben, den habe ich irgendwie, wann war das denn, vorgestern oder so, hatte ich den irgendwie auf einer Playlist gehört und dachte so, ach, den muss ich mal in der Sendung spielen. Kann auch sein, dass ich ihn schon mal gespielt habe, aber ich wollte ihn auf jeden Fall nochmal hören. Ich finde den irgendwie richtig toll. Ich liebe auch so Songs über Loneliness manchmal. Even though ist gerade, also ist nicht immer so der Vibe, den man hat, aber irgendwie, ich feiere ihre Stimme und dieses so ein bisschen so, verzweifelte irgendwie Screaming auch und so, das finde ich irgendwie sehr, sehr toll. Genau, deswegen sind wir mit dem Song heute eingestiegen. Aber tatsächlich geht es heute so ein bisschen weg vom Soul. Ich habe mir für heute überlegt, und es hatte mehrere Gründe, warum ich mich dafür entschieden habe, aber die Idee ist folgende. Ich bin auf diesen City of Stone Song gekommen, weil ich mal wieder eine Playlist gehört habe, die ich irgendwie vor 5 oder 6 Jahren habe ich diese Playlist gemacht. Und das war eine Playlist, die ich gemacht habe, als ich so in der Zeit, in der ich in Paris gewohnt habe. Und da hat es so angefangen, dass ich so, das habe ich glaube ich schon richtig oft gesagt, aber da hat es so angefangen, dass ich so viel so 60er, 70er Mucke, also vor allem auch Soul, aber auch ein bisschen so andere Sachen, halt einfach so viel. Ich habe so politisch viel aus diesen Jahrzehnten gelesen und deswegen auch viel die Musik aus diesen Jahrzehnten gehört. Und da habe ich so eine Playlist gemacht, die heißt irgendwie Eden oder so, Garden Eden or something. Ich weiß nicht mehr, was da die Idee hinter war. Aber auf jeden Fall, ich weiß, wie die Playlist aussieht. Die hat auch so einen Garten als quasi Bild und so. Und da ist dieser Song drin. Und da sind auch so viele Songs drin, die so ein bisschen rockiger sind. Und so Rocksongs sind ja eigentlich Sachen, die ich in meiner Sendung irgendwie nicht so spiele. Also ist ja eigentlich, im Ursprung war die Idee dieser Sendung ja so ein Soul-Ding zu machen, so nur für Soul-Music. Aber es ist halt nicht das Einzige, was ich höre so. Und deswegen sprenge ich auch immer wieder den Rahmen und bringe auch andere Sachen mit rein und so weiter, bla bla bla. Aber im Grunde war die Idee, so Soul-Musik zu machen. In dieser Playlist sind auch viele Rocksongs und irgendwie dachte ich so, vielleicht kann ich auch mal ein bisschen probieren, in der Sendung auch mal noch andere Sachen so mit reinzubringen. Also für alle, die jetzt irgendwie neu oder zum ersten Mal die Sendung hören, usually I don't really play rock music, aber heute ist irgendwie so ein bisschen the time dafür. Ich habe nämlich ein neues Album gekauft, aber ein neues Album auf Platte gekauft und die Platte habe ich jetzt dabei. Es handelt sich nämlich um Electric Ladyland von Jimi Hendrix, beziehungsweise ich glaube, das Album ist von der Jimi Hendrix Experience oder so. I don't know. Doch, glaube. Also von dieser, ich kenne mich nicht so gut aus mit Jimi Hendrix. Don't let me lie. Ich glaube, die sind da zu zweit. Don't kill me. Aber es passt ganz gut. Das Album ist auch aus dem Jahr 68 und ich möchte heute mal wieder versuchen, ein Album zu spielen, ein Album zu hören. Das passt nämlich auch ganz gut zu einem zweiten Gedanken, den ich hatte, für die Sendung heute. Aber ich würde erstmal, weil das so ein bisschen, dafür muss ich mehr ausführen, ich würde mal sagen, wir hören, let me think, ich hatte heute leider nicht so viel Zeit, mir zu überlegen, wie ich das genau machen will. Aber ich glaube, wir hören jetzt noch ein bisschen, hold on, ich muss einen anderen Song rauspicken. Okay, ich habe was rausgepickt. Wir hören jetzt noch einen anderen Song und dann springen wir zum Jimi Hendrix Album. Sorry für die Verwirrung heute. Und dann sage ich so ein bisschen, was so die Background-Idee ist von der Sendung heute und warum ich heute mal wieder ein Album hören will. Ich habe nämlich letztens mich ein bisschen in was eingelesen und das möchte ich gleich mit euch teilen. Aber wir hören jetzt erstmal noch was ganz anderes. Call It Fate, Call It Karma von The Strokes. Ich wünsche ganz viel Spaß damit.

Ja, Call It Fate, Call It Karma von The Strokes ist auch in dieser Playlist drin, die ich vorher erwähnt habe. Also diese Playlist, die ich vor 5 oder 6 Jahren gemacht habe. Und genau, wir bewegen uns, habe ich ja schon gesagt, heute so in Richtung Rock. Also wir hören heute Electric Ladyland von Jimi Hendrix. Und der Grund, warum ich dieses Album heute hören will, ist erstens, weil es ein geiles Album ist, obviously. Weil ich so in letzter Zeit auch so ein bisschen mehr into Jimi Hendrix irgendwie bin und auch irgendwie, also Voodoo Child ist so ein Song, den ich immer wieder höre und dann immer auch so 80 Mal gefühlt. Finde ich großartig. Ist, glaube ich, ein improvisierter Song, if I'm not wrong. Genau, und ich finde das irgendwie extrem, extrem cool an sich. Und zweitens gibt es aber auch, irgendwie habe ich das Gefühl, man hört mich doppelt. I don't know. Jedenfalls ist nicht nur das Album sehr cool, sondern ich möchte auch ein bisschen hold on. Ich glaube, man hört mich echt doppelt. Moment.

Okay, sorry about that. Ich habe jetzt mal die Studiotür zugemacht und ich glaube, jetzt müsste es eigentlich besser sein. Ich hatte sie offen, damit es nicht so heiß ist, aber I guess I gotta sweat a bit. Genau. Ich möchte auch ein ganzes Album am Stück hören, weil ich, und ich habe das auch schon immer wieder in der Sendung angesprochen, aber ich habe mir so ein bisschen Gedanken auch zu dem Thema gemacht, so was, und this might sound pretentious, aber so, ich habe mir ein bisschen Gedanken darüber gemacht, was Musik mittlerweile so als kulturelles Kulturgut, was Musik eigentlich mittlerweile bedeutet und was so Musik besitzen bedeutet. Ein Anstoß dafür war nämlich, dass ich vor zwei, drei Wochen, musste ich ein Referat halten in einem Medienrhetorik-Seminar. Grüße gehen raus. Ich hatte da, also wir haben so Themen zugewiesen bekommen, die wir dann irgendwie besprechen sollten, natürlich aus so einer rhetorischen Perspektive auch. Und mein Thema war Spotify, Audioplattform und Podcast als mediales Phänomen. Das heißt, es ging vor allem auch so ein bisschen darum, was an diesem Medium Podcast irgendwie so spannend ist und warum das so gut funktioniert. Und natürlich auch so während Corona, dass das da irgendwie so geboomt ist und so ein Genre-Medium ist, was halt auch so viel mit so Hyper-Intimität, war der Begriff, zu tun hat. Das heißt, man hat so das Gefühl, man ist so sehr close an den Podcasterinnen dran und sowas. Man kann sich mit Nischenthemen auseinandersetzen. Das war so das Ding. Und dann hatte ich auch so ein bisschen was zu so Spotify, zu dem Begriff Plattformisierung und so. Und was so ein bisschen so die Schwierigkeiten und auch so die Chancen an dieser ganzen Sache sind, dass wir so Sachen haben wie Spotify und sowas. Und das hat mich natürlich als aktive Person beim Freien Radio besonders interessiert und ich dachte, vielleicht kann ich davon ein bisschen dieses Referat, was Referate sind für mich wirklich ein Pain zu machen. Also sowohl das Vortragen als auch das Vorbereiten. Ich finde es immer richtig schlimm, weil ich immer das Gefühl habe, so ich habe keine Ahnung und dann soll ich mich mit einem Thema beschäftigen, wo ich irgendwie ein bisschen was gelesen habe und so. Wo andere Leute so jahrelang dann forschen oder jahrelang dann machen. Referate sind irgendwie so peak, man hat keine Ahnung, was man eigentlich tut. Aber naja, ich dachte mir, vielleicht kann ich das auch so ein bisschen mit in die Sendung mit einbauen, so warum es irgendwie vielleicht auch wichtig ist, auch so ein bisschen vielleicht so in a sense of Entschleunigung, also so ein bisschen, wie gehen wir mit Musik um? Weil es ja schon auch so, gerade so TikTok und so, das verändert ja schon auch so ein bisschen die Art und Weise, zumindest würde ich sagen, in meiner Generation, als jüngere Generation ist es vielleicht noch stärker so, ich weiß es nicht, aber dass halt so alles so schnelllebig ist und so man, Musik wird so ganz anders produziert, auch so nur um irgendwie so Hits zu generieren und irgendwie ist dann auch voll oft so, dass, finde ich, Songs sehr, sehr gleich klingen, dass man so, wer hört Alben, so wer hört wirklich ein Album so, also wie, auch wie Alben teilweise irgendwie aufgebaut sind mittlerweile, finde ich, hat sich ja schon auch so sehr geändert und sowas, aber auch so in the sense of like, wie verstehen wir Musik und auch so, wer profitiert am Ende des Tages irgendwie von Musik und sowas und wie, ja, konsumieren wir das, I guess. Und darüber will ich heute ein bisschen reden. Aber ich will auch nicht, dass es jetzt so den Vibe hat von so einem Uni-Referat. Deswegen sind vielleicht einfach Gedanken oder einfach so ein bisschen Input, den man so ein bisschen auch so nebenher mit einsauen kann, der vielleicht auch so ein bisschen interesting ist. Da mache ich heute auch so ein bisschen so Podcast-mäßig einfach. Und wir hören ein geiles Album, Electric Ladyland von Jimi Hendrix, auch 68 erschienen, passt voll gut, weil der erste Song, den wir gehört haben, ist auch 68 erschienen, ist natürlich, da freue ich mich natürlich, wenn sich sowas ergibt. Das war tatsächlich, habe ich das nicht nachgeschaut. ja, und ich hab mega gute Laune auch so seit zwei Tagen, deswegen, ich habe auch Bock heute, ich habe richtig Bock irgendwie hier, es gibt zwar keine Interaktion, aber ich hab Bock, die Sendung heute zu machen. Was auch nice ist. Ich habe das Gefühl, voll oft bin ich so da und bin so, oh, heute geht's mir nicht so gut. Heute geht's mir gut. Ich hoffe, euch geht's auch gut. Und wenn nicht, dann kann Hendrix, my man, euch vielleicht ein bisschen aufmuntern mit. Ja, wir sind heute ein bisschen mehr im Rock. Also für alle, die jetzt Soul erweitert haben, I'm sorry, wir gehen ein bisschen mehr Rock. Aber auch so, es ist natürlich auch bluesig. Also wir sind nicht, also so eine Inspiration ist natürlich auch irgendwie da. Okay, jetzt habe ich sehr viel geredet. Ich würde sagen, wir steigen mal ein mit den ersten ein, zwei Songs oder so und dann unterbreche ich nochmal und dann kriegt ihr ein bisschen Input von mir. Genau, wir starten mit And the Gods Made Love und dann wahrscheinlich noch Have You Ever Been to Electric Ladyland. Ich wünsche ganz, ganz, ganz viel Spaß mit einer Soul Sister Playing Premiere, nämlich mit ein bisschen mehr Rockmusik. Und wer weiß, vielleicht entdeckt ihr ja irgendwas
gerade so Leute, die jetzt vielleicht noch nicht so viel mit Hendrix zu tun haben, vielleicht entdeckt er jetzt was Neues für euch. Ja, ich wünsche wie immer ganz viel Spaß auf Kurs und man hört schon, wie sich die Platte dreht. Yay!

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Ja, das ist das Ende von Crosstown Traffic, der dritte Song auf der Platte. Genau. Und bevor es jetzt weitergeht zu meinem aller Favorite Jimi Hendrix Song, und ich kenne leider noch nicht so viele, ich habe das Album jetzt gehört, und dann muss ich mich noch weiter in der Diskografie, is this the word, weiter reinhören, um noch so ein bisschen zu gucken, was vielleicht, hey, die Platte dreht sich noch, was es vielleicht noch so gibt. Genau, bevor wir jetzt zu einem der besten Songs on this planet kommen, wollte ich noch ein bisschen was erzählen, habe ich ja schon angekündigt. Nämlich, wie gesagt, ich habe ja vor so 2-3 Wochen habe ich ein Referat gehalten in einem Medienrhetorik-Seminar zu so Audioplattformen und Spotify und Podcasts. Es ging primär um Podcasts, warum das so ein erfolgreiches Ding ist jetzt seit ein paar Jahren und so. Und da gibt es so relativ viele so interessante Statistiken dazu, welche Leute das tendenziell eher hören und so und was jetzt so die Nachzügler sind und warum das so gut funktioniert, bla bla bla. In dem Zuge habe ich mich auch so ein bisschen mit Spotify auseinandergesetzt und das passt ja hier im Kontext von so Radio und Musik und bestimmt alle, die zuhören, streamen auch auf irgendeine Art und Weise Musik oder die allermeisten wahrscheinlich. Und dann auch eben über Plattformen wie Spotify. Und ich habe mich ein bisschen damit auseinandergesetzt und würde vielleicht ein bisschen was aus diesem Referat vortragen, damit ich das auch für mich nochmal nützlichere Art und Weise weiterverwerten kann. No offense. Genau, ich habe mich ein bisschen mit Spotify beschäftigt. Also, ich denke, im Prinzip weiß wahrscheinlich jeder, wer Spotify ist. Größter Musikstreaming-Dienst der Welt. Man kann über diese App halt Songs hören, der meisten großen Musiklabels, aber auch viele kleinere Labels, Podcasts, Hörbücher und mittlerweile Videos gehen ja auch. Spotify wurde 2006 in Schweden gegründet von einem Herrn Daniel Ek und Martin Lorentzon. Daniel Ek ist, glaube ich, auch jetzt noch der CEO, und das war halt zu einer Zeit, in der Musik vor allem über Downloads oder halt illegales File-Sharing, nennt sich das, verbreitet wurde. Also Streaming war zu dieser Zeit erstmal noch nicht so wichtig. Und Spotify hat erstmal so eine Software entwickelt, mit der man eben schnell über das Internet Musik streamen konnte. Die erste Version, die hatten, da wurden teilweise so Musikdateien aus File-Sharing-Netzwerken benutzt, und das war so ein bisschen rechtlich problematisch. Und erst 2008, also der offizielle Start war von Spotify, haben die Lizenzverträge abgeschlossen mit großen Musiklabels und sind dann legaler Streamingdienst geworden. Und dieser Erfolg dieser App hat natürlich so 2 Neuerungen mit sich gebracht. Also einmal dieses Zugang statt Besitz-Ding. Also man muss Musik nicht mehr kaufen oder runterladen, sondern man kann die einfach so jederzeit überall streamen. Und es ist kostenlos. Also diese kostenlose Version von Spotify, die es gibt, wird halt irgendwie über Werbung finanziert. Später, beziehungsweise sehr wichtig, wurde dann auch noch das Premium-Abo, was dann kostenpflichtig war. Und das war, also Spotify hat so einen relativ guten Startmarktpunkt gefunden, also weil man in Schweden sowieso sehr viel über dieses File-Sharing diskutiert hat und über Urheberrecht und sowas, und Spotify war halt dann so eine legale, also 2008 dann so eine legale Alternative zu so illegalen Sachen. Aber 2008 war ja auch diese Finanzkrise, das heißt, Werbeeinnahmen sind so ein bisschen eingebrochen, und dann wurde dieses Premium-Abo halt sehr wichtig und hat so Bedeutung gewonnen. Und es gab dann aber auch viele Investitionen von Musiklabels und Kapitalgebern und so weiter. Und dann gab es so 4 Phasen, würde ich sagen, oder hatte ich so gelesen quasi, die irgendwie wichtig waren für Spotify als für das Unternehmen. Man hatte so die globale Expansion 2010 bis 2012 ungefähr, wo Spotify den US-Markt erschließen wollte, was am Anfang so ein bisschen schwierig war, weil die großen Musiklabels dort so ein bisschen waren so, yo, das ist irgendwie ein bisschen sus alles. Und es gab dann neue Lizenzvereinbarungen und auch hohe Vorauszahlungen, und dann konnte Spotify 2011 in die USA kommen. Es gab dann, und das war wichtig, ab so 2012 so ein Curatorial Turn, nennt sich das. Das heißt, da hat es schon angefangen, dass sich so die Strategie von Spotify ein bisschen geändert hat. Also davor war Spotify eigentlich so ziemlich so eine riesige Musikbibliothek, und man hat quasi selbst nach Musik gesucht, und dann ging es immer mehr so in dieses Ding, und ich finde, das merkt man jetzt auch voll hart, dieses Ding von so, Spotify will so dir so die richtige Musik empfehlen. Also es wird so mehr persönlicher, also keine Ahnung, man bekommt so kuratierte Playlists und so Sachen. Und dafür, in diesem Zug, um das mehr zu machen, hat Spotify relativ viele Unternehmen aufgekauft,
die sich auf Playlists, Musikempfehlungen, Algorithmen und Datenanalyse spezialisiert haben. Besonders wichtig war da die Übernahme von der Econest, nennt sich das. Hatte ich davor auch noch nicht gehört. Die aber Systeme haben, die bis heute so voll die Grundlage für viele Spotify-Features sind. Die arbeiten so krass viel mit so Algorithmen und sind so ein bisschen so geheimes Superhirn von Spotify. Also sie können nicht nur, keine Ahnung, die können krass irgendwie Playlists generieren, die halt perfekt zum Musikgeschmack passen zum Beispiel, aber alle können auch irgendwie, die können halt ganz viel Shit at the end of the day. Genau, und das war mal, also die Econest war quasi so ein Startup einfach, das ist, wenn ich mich richtig erinnere, ist das aus so einer Dissertation raus entstanden. Genau. Und auch, ich glaube, auch so andere Weltkonzerne, so Coca-Cola, MTV, Reebok, Nokia und so, haben eben, also bezahlen große Summen, um quasi das Wissen von denen nutzen zu können. Genau. Und ja, was war dann, ich hatte das gesagt mit diesen vier Phasen, also das war quasi die zweite Phase, dass Spotify da eben so Unternehmen gekauft hat und das alles so ein bisschen personalisierter wurde. Ab 2014 hat man so einen krassen Konkurrenzkampf gehabt mit so Diensten wie Apple Music oder Google Play Music und so, Wettbewerb wurde ein bisschen intensiver und dann hat Spotify eben noch mehr reagiert mit so Personalisierung, neuen algorithmischen Playlists, also zum Beispiel Release Radar oder Discover Weekly oder auch so diese Orts-, Zeit-, Wetterabhängigen Empfehlungen, die es irgendwie gibt. Genau. Und dann so die letzte Phase, die vierte Phase, die so wichtig war fürs Unternehmen, war der Börsengang 2018. Spotify ist ja rasant gewachsen, aber hatte tatsächlich viele Verluste über die Jahre und ging dann 2018 an die Börse mit fast einer Bewertung von fast 30 Milliarden Dollar. Und trotz dieser Verluste, die es gab, war Spotify halt führende Musik. Streaming-Plattform. Genau. Ja, ich würde sagen, wir hören jetzt erstmal den besten Song der Welt und dann mache ich so ein bisschen weiter. Es folgt Voodoo Child. Ist es wirklich, wirklich für mich... Also, wenn ich das schon höre, den Anfang, Digga, das... Oh, ich habe Digga gesagt, es tut mir leid. Aber das ist perfekt einfach.

So, hier ist, glaube ich, eine gute Stelle, um kurz eine Pause zu machen. Ich habe gerade gesehen, ich habe das Album parallel auch auf Spotify ironischerweise offen. Und ich habe gerade gesehen, dass der Song 15 Minuten geht. Und dachte mir, wir machen einen kurzen Break, damit ich auch noch was sagen kann. Sonst ist die Sendung ja gleich vorbei. Ich habe ja nur noch ein bisschen mehr als 20 Minuten. Genau, und ich bin noch gar nicht beim Hauptpunkt. In dem Referat, als ich es an der Uni gehalten habe, war das gar nicht so der Hauptpunkt. Aber das war so das, was mich eigentlich am meisten beschäftigt hat an den ganzen Sachen. Nämlich bin ich im Zuge meiner Recherchen über Spotify und generell über so Audioplattformen auf den Begriff der Plattformisierung gestoßen. Was im Prinzip einfach den Prozess bezeichnet, bei dem digitale Plattformen, also zum Beispiel Spotify, aber auch Netflix, YouTube, TikTok, zu so zentralen Vermittlern von Medieninhalten werden und dadurch halt Produktion und Verbreitung und Nutzung von Medien grundlegend verändern. Also es geht nicht nur darum, dass quasi Inhalte einfach über den Plattformen irgendwie angeboten werden, sondern dass Plattformen auch mehr Funktionen übernehmen und dadurch auch so mehr an Macht gewinnen. Also, wenn man quasi jetzt irgendwie an Spotify denkt, dann heißt es quasi, ich weiß nicht, vor Spotify jetzt mal ganz simpel gesagt, da haben Musiker irgendwie ihre Musik veröffentlicht über CDs, Radio, Downloads, Alben, Schallplatten, sowas. Es gab auch physische Tonträger irgendwie, die man dann auch hatte und man hat dann irgendwie einzelne Alben oder sowas gekauft. Und mit Spotify ist es halt so, dass es so eine Zwischeninstanz gibt. Also Spotify bündelt dann irgendwie Millionen von Sachen, Algorithmen entscheiden dann, was irgendwie empfohlen wird oder sowas. Dabei werden viele Daten gesammelt, viel finanziert sich dann halt auch über Werbung und sowas und genau, so ein bisschen verändert es natürlich auch, wer irgendwie profitiert irgendwie von den Sachen. Spotify ist also dann quasi nicht nur so ein Musikdienst, sondern halt eine Plattform, die aber auch den Musikmarkt jetzt in dem Fall mitorganisiert. So. Was natürlich zu voll der Machtverschiebung führt. Und das fand ich eigentlich so das Interessanteste, weil diese ganze On-Demand-Kultur, also dass man irgendwie so Sachen streamt oder sowas, ist ja quasi, entsteht ja ursprünglich mit diesem Ding von Nutzer sollen mehr eigenständig sein, mehr selber entscheiden können, mehr mitgestalten können, was sie irgendwie hören. Also es ist ja irgendwie beim Fernsehen auch so, wenn ich jetzt irgendwie streame, dann kann ich halt irgendwie, oder wenn ich auch einen Podcast höre, das ist ja da genauso. Ich kann dann selber entscheiden, wann ich wie wo was höre. Ich kann vorspulen, ich kann zurückspulen. Ich kann mich irgendwie mit Nischenthemen auseinandersetzen, die vielleicht in den gängigeren oder allgemeineren Massenmedien irgendwie nicht besprochen werden, mache ich ja genauso irgendwie. Ich kann halt so sehr gezielt irgendwie, erstmal hat das so den Anschein, ich kann sehr gezielt irgendwie entscheiden, was ich hören möchte, so. Genau, und jetzt wird aber auch mehr diskutiert, dass quasi digitale Plattformen, die dann halt immer größer werden, immer mehr wachsen, genau diese Offenheit irgendwie auch wieder einschränken. Also statt irgendwie so freie Teilhabe zu haben, bestimmen diese Plattformen dann halt, welche Inhalte sichtbar sind und wie auch so deren Bedeutung irgendwie vermittelt wird. Und zentraler Kritikpunkt dabei ist natürlich die Werbeindustrie, weil so die Rolle der Werbeindustrie halt oft unterschätzt wird. Also heute ist es dann halt so, dass irgendwie Plattformen und deren Geschäftsmodelle at the end of the day die Entwicklung von Medien und auch von Kommunikation allgemein dann im Endeffekt maßgeblich beeinflussen. Genau, und das fand ich irgendwie ganz interessant. Ich hatte das dann irgendwie in diesem Seminar, wo ich dieses Referat gehalten hatte, ging es dann auch so um diese Dematerialisierung von Musik, also dass man irgendwie nicht mehr so diesen physischen Tonträger hat, man hat so das Album zu Hause, sondern quasi man hat so viel so digital irgendwie verfügbar. Und das war was irgendwie auch für die anderen, hatte ich das Gefühl, so interessant war, dass Musik dann irgendwie so kein festes Objekt mehr ist oder so, sondern einfach mehr so, man hat halt irgendwie so diesen Zugang zu Sachen, zu allem, was natürlich auch irgendwo ein Vorteil ist. So, man kann sich alles irgendwie anhören, vorausgesetzt man hat irgendwie die Möglichkeit, so ein Abo abzuschließen und sowas. Und die technischen Geräte und so weiter. Man hat irgendwie so einen einfachen Zugang zu Musik, den man jetzt sonst vielleicht nicht so hätte oder so. Aber
es geht halt auch so mit einigen Risiken einher. Und das fand ich irgendwie interessant, so zu sehen, weil das, ich merke das bei mir selber auch voll, dass wenn ich irgendwie, ich habe einen ganz anderen Bezug und vielleicht bin ich da auch ein bisschen dramatisch und so, ich bin auch ein bisschen dramatische Person, ich sag ehrlich, aber so, wenn ich so Alben zu Hause habe, also zum Beispiel auch jetzt dieses Jimi Hendrix Album, was ich irgendwie geholt habe und was ich irgendwie, ich habe mir so das angeschaut, ich habe das aufgemacht und habe ich mir die Sachen durchgelesen, ich habe mir das angeschaut, ich habe mir das mehrmals angehört, schon allein, wenn ich auf Spotify Alben, also dann muss das Album schon extrem geil sein, dass ich mir das mehrmals anhöre. Das, also irgendwie, ich finde, wenn das nicht in meiner Hand ist, I can't do it irgendwie. Weil dann ist einfach so dieses, man kann einfach vorspulen, man kann einfach was nicht hören, man kann, so, es ist irgendwie, finde ich, einfach so ein ganz anderes Feeling. Und das ist halt, ich kann, also bei einer Platte, theoretisch kann ich auch irgendwie vorspulen, aber das ist viel umständlicher und irgendwie appreciate ich dann rein vom so Gefühl her, dass das auch mehr so als Artwork. Ich habe das, klar habe ich das auch bei Alben, die ich irgendwie über Spotify gestreamt habe, aber so bis es überhaupt dazu kommt, dass ich mir ein ganzes Album wirklich reinziehe, das, die Experience ist auch ganz anders. Weil natürlich, wenn du irgendwie streamst, dann hast du halt dein Handy, das Device, das du eh irgendwie immer irgendwo hast. Und dann hörst du Musik ja auch viel so nebenbei. Also ich höre immer, wenn ich irgendwo hinlaufe, höre ich Musik. Oder wenn ich gerade irgendwas mache, wo ich jetzt nicht irgendwie voll Konzentration brauche, keine Ahnung, ich bin im Gym oder irgendwie so, ich habe immer Kopfhörer drin und ich habe immer irgendwas so, was halt läuft. Aber es ist dann halt oft auch nur so ein Nebenbei-Ding. Also so, ich appreciate dann nicht wirklich so ein Album als Album, sondern so, es ist halt irgendwie mehr so Stimulation irgendwie für mein Gehirn oder so ein bisschen andere Sachen ausblenden, aber es ist nicht so actually in der Musik drin sein. Und das habe ich gar nicht so, wenn ich mir Alben hole auf Platte, dann setze ich mich hin und gucke mir das Ding an und lese mir erstmal durch, was sind da für Songs drauf, dann lese ich mir durch, wenn es irgendwas gibt, was so zu dem Album irgendwie geschrieben wird, wer das geschrieben hat, was so die Story ist, und dann höre ich mir das Album auch mehrere Male an und manchmal auch so höre ich dann irgendwie, also dieses Jimi Hendrix Album habe ich dann, ich habe das gestern geholt, habe ich das gestern Abend gehört, dann habe ich das heute Morgen irgendwie weitergehört und ich höre dann auch so erstmal nur dieses eine Album. Also so, und das ist halt was, und vielleicht ist es bei anderen Leuten anders, aber so von dem, was ich ja mitbekommen habe, was so die Studis in meinem Kurs gesagt haben, bei denen ist das nicht anders. Also es ist so, man hat einfach auch so ein ganz anderes Bezugs- und Konsumverhalten und so. Und deswegen finde ich das auch schon so wichtig, irgendwie auch so, ja, auch so Sachen physisch einfach irgendwie zu Hause zu haben, so Musik zu haben, die mir dann auch nicht irgendwie weggenommen werden kann, weil ich irgendwie, weiß ich, ein Abo nicht mehr zahlen kann oder so. Also irgendwie, ich weiß nicht, ist es auch so ein bisschen so scary. Man gewöhnt sich halt so dran. Man hat auch so ein bisschen anderes Verhältnis zu Sachen. Genau das Gleiche habe ich auch mit Filmen. Also ich kann mich noch genau daran erinnern, früher war so eine, in meiner Kindheit und so, in meiner Jugend, frühe Jugend, war so ein Highlight meines Wochenendes. Jeden Freitag ist mein Vater mit mir und meiner Schwester, als wir Kinder waren, wir sind zu so einer Videothek gefahren und dann durften wir uns eine Sache von Freitag bis Montag, glaube ich, oder Freitag bis Sonntag, ich weiß es nicht mehr, aber auf jeden Fall für ein paar Tage durften wir uns einen Film, oder die haben auch so Nintendo- oder Wii-Spiele verliehen, glaube ich. Und wir durften uns dann eine Sache ausleihen. Manchmal, wenn irgendwas Besonderes war, durfte auch jeder von uns irgendwie was ausleihen. Aber oft halt irgendwie so eine Sache übers Wochenende. Und dann haben wir uns zum Beispiel irgendwie einen Film ausgeliehen. Irgendwie, ich kann mich noch an so einen weirden Film erinnern, wo wir so, was war das nochmal? Irgendwie so, irgendein Film über so Meerschweinchen, die so Geheimagenten sind. Ich weiß nicht mehr, wie der heißt. Aber den, ich weiß noch, dass wir den so übelst oft ausgeliehen haben. Und dann haben wir halt diesen Film ausgeliehen. Und dann haben wir das ganze Wochenende diesen Film geguckt. Also neben anderen Sachen, aber so, wir haben dann diesen Film geguckt. Und wenn wir den richtig geil fanden, dann haben wir den nochmal geguckt. Und manchmal fanden wir ihn so krass, dass wir ihn in der Woche drauf nochmal ausgeliehen haben. So, ne? Und das ist ja unvorstellbar heute, weil heute so, ich gehe auf Netflix und dann kann ich mir 80.000 Sachen angucken und wenn ich langweilig finde, dann gucke ich mir halt das nächste an, so. Also so, und das ist, ich finde, oder es ist auch nicht das Gleiche, wenn man ins Kino geht. So Filme, die ich im Kino gesehen habe, ist nochmal irgendwie was ganz anderes als so Filme, die ich irgendwie mal, das lief so nebenher irgendwie so, also so, und das ist halt bei Streaming ist es, aber bei mir hat das voll diese Wirkung, dass es einfach so ein Nebenher-Ding ist, außer es ist was mich, also wenn es so vom Thema her oder so vom
was mir gefällt, her so richtig in meinen Geschmack trifft, dann habe ich das nicht so krass. Also dann hat es schon auch so ein bisschen dieses Ding und oft mache ich es dann auch so, dass ich mir die Filme dann auch hole, wenn ich es so richtig geil finde. Also es gibt auch Serien, auch auf Netflix und so, Netflix Productions, die ich wirklich sehr, sehr krass finde, die ich auch mehrmals schaue und sowas. Aber sonst habe ich da voll, also merke ich auch, dass ich da so gar keinen richtigen Bezug, da ist halt irgendwie so eine Distanz dazwischen und das ist halt irgendwie, neben 180.000 Sachen, die auf meinem Handy sind oder auf meinem Laptop sind, ist halt dann auch Spotify oder Netflix oder so. Und es ist irgendwie in no way the same thing. Aber das kann man, glaube ich, auf ganz viele Sachen übertragen. Also es ist wahrscheinlich nicht nur, es ist, ich habe jetzt auch gerade gedacht, so bei Kleidung ist es bei mir auch so. Also so Kleidung, die irgendwie so ein bisschen so eine Storyline hat, habe ich auch heute noch das Gespräch drüber gehabt. Also so, wenn man irgendwie so Sachen von jemandem geschenkt bekommen hat oder man hat das von einem Flohmarkt und dann hat man irgendwie so eine nice Story dazu, dann habe ich ein ganz anderes Bezug zu so einem T-Shirt, als wenn ich irgendwie 3 Euro H&M sale, so ein T-Shirt. Irgendwie ist dann auch so egal, so das hat, da ist dann irgendwie so kein, auch emotionaler Wert fehlt irgendwie so dahinter. Und auch so diese Connection zum Musikmachenden und so, das ist irgendwie, I don't know, maybe I'm pretentious. Würde auch sagen, ich bin auch so ein bisschen, ich weiß nicht, ob ich das sagen kann und ob das arrogant klingt, aber so ein bisschen, ich würde, ja, ich weiß nicht. Also, naja, manche meiner Freunde sagen ein bisschen, ich bin so eine alte Seele. Und vielleicht mag ich deswegen auch so alte Sachen, I don't know, Schallplatten und so Zeug. Aber so, ich finde, ich weiß nicht mehr, was mein Punkt war, aber ich finde einfach, dass das irgendwie so schon krass ist, wie man heutzutage irgendwie Sachen, ja, konsumiert und irgendwie so den, ich habe schon 500 Mal gesagt, und man verliert so ein bisschen den Bezug auch zu Dingen. I don't know. Also daneben, dass man irgendwie auch viel entdecken kann, geht halt auch, finde ich, irgendwie so viel verloren, I guess. I don't know. We'll see where all this goes, I guess. Aber ja, ich denke, jetzt könnte ich irgendwie that's my train of thought. I don't know. Ich hoffe, ich konnte irgendwie so einen guten Einblick irgendwie in solche Sachen geben. Vielleicht habt ihr ja auch irgendwie so Gedanken dazu oder so Gefühle zu dieser Sache. I don't know. Jetzt war ich wirklich kurz gone. Ja, wir sind schon so einigermaßen am Ende angelangt. Ich werde nochmal eine Abmoderation machen, aber ich würde sagen, ich habe ja den Song Voodoo Child unterbrochen. Genau. Genauso wie ich meinen verlorenen Gedanken unterbrochen habe. Ja, ich entschuldige mich auch für diese bisschen so up and down, hier links-rechts-Sendung irgendwie. Mein Gehirn ist ein bisschen schon out of it, wie gesagt, der Tag war lang. Aber ja, wir haben jetzt die ersten 4 Songs. Ich rede hier so groß von, wir müssen mehr Alben am Stück hören und anderen Bezug zur Musik haben. Jetzt haben wir so 4 Songs gehört. Well, aber vielleicht habt ihr jetzt so einen Geschmack jetzt auf das Album bekommen, falls ihr es noch nicht gehört habt. Wir hören noch ein bisschen weiter und dann mache ich gleich nochmal Abmod. Wir hören uns gleich. 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

So, es sind nur noch 5 Minuten. Wir hören noch die letzten Minuten von Voodoo Child. Wie gesagt, meiner Meinung nach einer der besten Songs. Ich hoffe, euch hat die heutige Sendung gefallen. Ich hoffe, es war nicht zu wirr. I know. Ich weiß nicht, manchmal weiß ich auch nicht, ob es wirklich, wirklich wirr war oder ob es nur in meinem Kopf wirr war. Ohne Witz, ohne Witz. Das ist wirklich einer meiner, also, naja, nee. Aber so, es ist wirklich ein Problem, das ich so oft habe. Ich habe so viel Gedanken und Bewertungen in meinem Kopf und manchmal vergesse ich so, in der Realität zu bleiben und in der Realität ist so alles okay. Und mein Kopf ist so, oh mein Gott, das war jetzt richtig wirr und richtig schlimm. Maybe it wasn't, maybe it was good. I don't know, maybe you could follow. Maybe, vielleicht habt ihr irgendwas mitgenommen oder so. Anyway. Wir hören die letzten Minuten von Voodoo Child. Wenn es nicht mehr reicht, dann läuft noch der letzte Song. Also, nee, noch ein weiterer Song aus dem Album an, Little Miss Strange. Ich hoffe, ihr hattet Spaß. Ich hoffe, ihr habt die Musik genossen. Bei der Wüstenwelle geht es jetzt im Programm gleich weiter mit Something Neues, wenn ihr live zuhört. Wenn ihr die Wiederholung hört, weiß ich nicht, was als nächstes kommt. Das tut mir leid. Wir hören uns dann nicht in 2 Wochen wieder, weil ich in 2 Wochen nicht in Tübingen bin, aber dann hören wir uns wann anders wieder, bald wieder, in den 2 Wochen, dann in den folgenden. Ihr wisst, was ich meine, oh mein Gott. Mein Gehirn macht nicht mehr so viel mit. Ich hoffe, ihr habt eine gute Nacht und passt auf euch auf und ja, kauft Alben, unterstützt eure Local Radios, eure Local Vinyl Shops, Local CD Shops, Musik Shops, irgendwie. Es gibt auch richtig nice Stuff, auch in Tübingen, Stuttgart, Umgebung, irgendwie. Don't buy from the big corporations. Besitzt eure Musik auch zu Hause so. I'm also not an angel. Ich streame auch sehr viel, but like, you know. Balance is key, I guess. Und damit eine gute Nacht und liebe Grüße und bis ganz bald. Bye bye.

0: Okay, wer bis jetzt noch dran geblieben ist, ey, Glück gehabt. Wie bei so einem Film, wenn nach den Credits nochmal was kommt. Ich hab das Gefühl, das war jetzt so ein perfektes musikalisches Ende. Ich kann jetzt nicht noch einen Song anspielen. Das geht nicht. So, das war jetzt gerade einfach zu perfekt. So. Wir haben die erste Seite gehört von dem Album. Die Platte dreht sich noch zu Ende. Ja, und jetzt muss ich die restlichen 30 Sekunden noch irgendwie füllen mit meinem tollen Gelaber. I don't have anything to say anymore. Except for good night. Ich freue mich über alle, die zuhören. Liebe Grüße, falls ihr gerade zuhört. Love you. Stay safe. Stay woke. Again. Kauft eure Musik. Physisch, I guess. Ja. Und gute Nacht.
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Das war's auch schon wieder vom Subsound Mixtape hier. Vielen Dank fürs Zuhören. Musikzusammenstellung und am Mikrofon hat Gernot Rother besorgt. 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

0: Hallo und herzlich willkommen in der Wüstenwelle auf der 96,6 eurem freien Radio. Ihr hört den Stundenplan. Eine Stunde lang ein Wort mit dem Thomas und heute sogar mit der
1: Raya.
0: Ja, hallo Raya. Wie kommst du, dass du dabei bist? Hast du Bock?
1: Ja.
0: Ja, okay. Dann kannst du uns sagen, welches Wort wir heute nehmen?
1: Den Bus.
0: Eine Stunde lang einfach nur um den Bus? Um den Omnibus oder um den... Und was für ein Bus denn noch? Der große braune Bus. Vielleicht hast du uns ja gleich nachher einen Witz mit Bus.
1: Was meinst du? Ja, vielleicht.
0: Überleg ihn dir doch noch und wir fangen einfach mit einem Bussong an. Ich habe ein paar Bussongs rausgesucht nämlich und da wäre mein Lieblingsbussong zum Beginnen der Magic Bus. Der Magic Bus von The Who. Da kann doch hier die Raya gleich uns den hier hochschieben.
1: Auf wie viel?
0: Hier. Den?
1: Ja.
0: Den hier.
1: Den hier. Hab ich.
0: Nee, hier. Wo ich drauf zeige. Hier. Hier, den. Nicht bei dir. Diesen hier. Ja.

0: Sauber, das war The Magic Bus von The Who. Wie, sollen wir erst noch einen Song spielen?
1: Doch, mir ist eine, das egal.
0: Dir ist das egal. Doch, ich finde, guck mal, wenn ich hier hoch und runter mache, sieht man das auch bei dir auf deinem Bildschirm. Guck mal, dann sage ich dir, welchen wir spielen, und zwar diesen Song. Siehst du ihn?
1: Ja.
0: Wie heißt er? Lies mal das Wort.
1: Pusti tanken in front del Pi.
0: Genau, aber den musst du nochmal lesen.
1: Tentakeln.
0: Genau, die Tentakeln von Delphi, so heißt die Band. Und der Song heißt?
1: Bus.
0: Ja klar, dann spielt man, oder?
1: Ja.
0: Nee, hier. Ja.

0: So, ein relativ kurzer Tentakel von Delphi Song und Gott sei Dank heißt der Bus, weil die haben ja überhaupt nichts gesungen, ne?
1: Ja.
0: Sag mal, wie bist du eigentlich hier? Bist du gelaufen, mit dem Fahrrad gefahren?
1: Mit dem Bus.
0: Aber hör auf, du bist mit dem Bus und jetzt ist Bus auch noch das Wort. Von wo bist du hergekommen?
1: Von Tübingen und aus Lustenau.
0: Ach, aus Lustenau. Aber da fährt auch keiner direkt hier ins Sudhaus, oder?
1: Nö, ich musste einmal umsteigen.
0: Wo bist du umgestiegen? Hauptbahnhof, wie immer, oder?
1: Neckarbrücke.
0: An der Neckarbrücke? Und
1: ja.
0: Weißt du, welche Nummern du gefahren bist?
1: Ja, die 22 und die 3.
0: Das gibt zusammen?
1: 25.
0: Ja, bist du quasi mit der Linie 25 gefahren?
1: Ja.
0: Mit der 22 plus 3. Ja, und das lief unproblematisch.
1: Ja.
0: Kann man ganz gut Bus fahren. Kannst du das empfehlen?
1: Ja.
0: Wie ist mit dem Ticket kaufen?
1: Naja, wenn man in Deutschland Ticket hat, dann muss man gar kein Ticket kaufen.
0: Ja, dann kann man quasi jedes Mal einfach so in den Bus einsteigen und easy peasy und man darf umsonst fahren.
1: Ja, das ist dann so.
0: Ist das wie schwarz fahren?
1: Nö. Naja, ein bisschen fühlt sich schon so an.
0: Hey. Hat man da Schiss, dass man kontrolliert wird?
1: Nö.
0: Man hat ja ein Ticket.
1: Ja, und man wird im Bus fast nie kontrolliert.
0: Und du meinst, es lohnt sich, schwarz zu fahren?
1: Nö.
0: Warum? Was passiert, wenn man schwarz wird?
1: Es lohnt sich einfach nicht.
0: Also, wieso kostet das dann was, wenn man schwarz fährt?
1: Nö, aber...
0: Kostet nichts? Wenn man schwarz fährt, ist
1: naja,
0: umsonst.
1: Naja, wenn man schwarz fährt und erwischt wird, dann kostet es...
0: Also, wenn man nicht erwischt wird, dann ist es umsonst. Ja, das stimmt.
1: Ja,
0: das ist ja die Idee vom Schwarzfahren.
1: Das stimmt, aber wenn man erwischt wird, dann muss man halt viel zahlen.
0: Ah, das ist so richtig mega überteuer dann.
1: Naja, nicht überteuer, aber ja.
0: Ich glaube schon. Ich glaube, das kostet viel mehr als ein Busticket.
1: Ja, das stimmt.
0: Ich glaube, einmal schwarz fahren ist teurer als ein Deutschlandticket.
1: Ja.
0: Für einen Monat jetzt, ja. Ha, okay. Gut zu wissen. Dann zack, Musik, oder? Ich habe Lust, einen Song zu spielen, bei dem es nämlich

0: darum geht, dass Busfahren sich nicht lohnt. Jetzt haben wir darüber gesprochen, dass sich Busfahren eigentlich lohnt. Guck mal, jetzt kannst du hier oben mal vorlesen. Guck mal hier, les uns das mal vor.
1: Autofahren ist scheiße, doch laufen tut mich stressen. Fahrradfahren zu mühsam. Busfahren kann man vergessen, also wenn schon Autofahren.
0: Ah, okay. Also das ist jetzt ein Lobeslied ans Autofahren, wo wir jetzt eigentlich Busfahren toll gefunden haben. Ja, in Tübingen Autofahren durch die Stadt, ganz ehrlich.
2: Das ist eigentlich nur Stau.
0: Ja, ein totaler Schrott, ne?
2: Ja.
0: Weißt du, wie dieser Song als Song heißt? Warte, das kriegen wir auch gut hin. Dieser Song als Song heißt...
1: KZB, wieso?
0: Genau, KDB von Wieso. Perfekt. Und jetzt leg uns doch nochmal den Schalter um.
1: Ja, und die da. So.

0: Das war der Song Kadett B von
1: Wieso?
0: Richtig. Ein kurzer, knackiger Song, obwohl so kurz war der gar nicht. 2 Minuten 31.
1: Ja.
0: Eben war Tentakeln von Delphi mit 1 Minute 21. Und guck mal hier, wie kurz der ist.
1: Ja,
0: siehst du das?
1: 1 Minute 7.
0: Ah ja, das ist ein kurzer Bus. Kein so ein Gelenkbus, sondern das ist nur so ein ganz kurzer, so ein Minibus. Ja, wie die 33 ja. Oder die 35 ist, glaube ich, auch so klein. Die 35, die zum Hornbach fährt, ist so ein Minibus. Und die 33, die hinten zum Campingplatz fährt, die ist auch so ein Minibus. Vielleicht nehmen wir die gleich und fahren ins Café Meerrettich. Da geht die 33 hin.
1: Ah, cool.
0: Ja.
1: Ja.
0: Dann legen wir den hier wieder hoch und hören doch einfach mal den 1 Minute 7er.
1: Okay.

0: Das war jetzt knapp, weil das war nämlich so kurz. Wir wissen auch, wie viele Sekunden lang das war.
1: 67.
0: 67. Wie hieß denn der Song? Hier, guck mal, der Song, das ist der
1: Titel. Bus morgen teuer töten.
0: Ja, komische Bandname.
1: Morgen teuer töten.
0: Ja, aber wichtig für uns ist...
1: Der Bus.
0: Richtig, genau, der Bus. Hier unten habe ich noch einen Song von den Ärzten. Wie heißt der?
1: Die Ärzte.
0: Wie heißt das?
1: System.
0: Das System. Da drin kommt, da ist ja auch kein Bus zu lesen, aber ich weiß, dass der Bus da drin vorkommt. In dem Text heißt es nämlich, ich stehe an der Ecke, warte auf den
1: Bus.
0: Richtig. Also dann spielen wir den.

0: Und, was haben wir gehört?
1: Sustin, die Ärzte.
0: Genau. System. Ich stehe an der Ecke und warte auf den
1: Bus.
0: Sehr gut. Jetzt haben wir schon 20 Minuten gemacht. Geil, die Zeit vergeht echt schnell. Wann bringst du uns den Witz? Jetzt oder um halb?
1: Das ist mir egal.
0: Du darfst sagen.
1: Nein, du.
0: Dann machen wir den als Halbzeit. Dann spielen wir jetzt vorher noch einen Song. Und zwar den hier würde ich hier gerne spielen. Von, erstmal diesen unteren gelesen.
1: Von Trails.
0: Trails. Das sind
1: Travis,
0: jawohl. Genau, ist Englisch.
1: Und
0: Travis.
1: Der Song heißt Bus.
0: Super, dann mach mal hoch hier.

0: Das war.
1: Oh, Moment, wo haben wir es? Hier oben, das hier war es.
2: Von Prairies Bus.
1: Ah, genau. Auch ein schönes Lied.
2: Ja.
1: Nee. Oder war sie jetzt langsam?
2: Nö.
1: Aber Busfahren ist ja auch manchmal langsam.
2: Ja.
1: Boah, manche rasen ja schon, wie die Sau, oder?
2: Ja, wirklich.
1: Manche Busfahrer sind schon crazy.
2: Naja, Halbzeit ist es aber immer noch nicht.
1: Nee, dann müssen wir noch einen Song spielen. Der hier passt gut, glaube ich. Ja. Das ist jetzt auch ein seltsamer Name. Der heißt...
2: Bus von Pandemic. Pandemic.
1: Pandemic, genau. Richtig. Dann kannst du hochziehen und ich
2: klick. Dann machen wir mal.

0: Im Hintergrund rauscht immer die Lüftung so ein bisschen, ne? Aber hier ist auch heiß und die Lüftung macht's gut. Das war, jetzt sag's ich mal, Pandemic, und zwar der Song Bus.
1: Ja, Bus.
0: Jetzt haben wir immer noch nicht die Halbzeit. Wir haben 13.28 Uhr um 45 Sekunden. Sollen wir es trotzdem bringen? Ich glaube, es ist ein guter Zeitpunkt.
1: Ja.
0: Also, dann hören wir von der Raya jetzt ein Buswitz.
1: Also, es trafen sich drei Ameisen. Die eine krabbelte in die Nase, die andere krabbelte in den Mund, die andere krabbelte ins Waldlichtbo. Als die aus der Nase wiederkam, sagte sie, da war es so schön schleimig, dort könnte ich übernachten. Da kam die aus dem Mund und sagte, da war es so schön, da könnte ich schlafen. Da kam die dritte aus dem Nirgendwo und sagte, es war so schrecklich, fast hätte mich ein brauner Omnibus überfahren.
0: Wo die wohl war?
1: Ja, oh. Wo?
0: Ja, wo war die wohl? An einer seltsamen Bushaltestelle, ne? Da spielen wir jetzt da drauf einen Song von hier unten, die Band, die ist leicht zu nennen. Wer ist die Band?
1: Fettes Brot.
0: Genau, und wie heißt der Song?
1: Raptus Melancholicus.
0: Genau, Raptus Melancholicus von Fettes Brot. Und da drin kommt nämlich auch der Bus drin vor, aber ich verrate erst nachher, wo drin der Bus drin vorkommt. Regler ist schon oben, also Fettes Brot.

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0: Da sind wir wieder. Ein ewig langes, fettes Brotstück. Yeah. Raptus melancholicus. Und ja, da war ja die Frage, wo drin kommt da denn der Bus drin vor? Hier kannst du vorlesen. Textteile?
1: Vor der Fußstation stehe ich an der Busstation.
0: Voller Frustration stehe ich an der Busstation. Genau, das war die Textzeile. Wir haben noch einen Witz für euch.
1: Ja.
0: Und der ist gar nicht so lang, aber hier, leg mal los.
1: Also, Fahrkartenkontrolle im Bus. Eine Oma zeigt ihre Karte. Gnädige Frau, das ist ja eine Kinderfahrkarte, was Sie da haben. Da sehen Sie mal, wie lange ich schon auf den Bus warte.
0: Mega! Darauf kann ich nur antworten, diesen hier. Von The Radio Department, der Song.
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0: The Radio Department mit dem Bus. Was ist mit dir? Hast du gerade was gegessen oder wie?
1: Ja, habe ich.
0: Schmeckt's? Was hast du gegessen? Was?
1: Gummibärchen.
0: Gummibärchen?
1: Ja. Okay. Haribus quasi.
0: Oh, Sommer. Ja, ist schon auch nicht schlecht. Jetzt wäre aber ein Eis auch gut.
1: Ja.
0: Aber gibt es irgendein Eis, was in Busform ist oder sowas? Ich glaube nicht, einen Flutschfinger gibt's. Naja, vielleicht diese Calippo, dieses Calippo Cola, das sieht ein bisschen aus wie eben dein brauner Bus.
1: Ich glaube nicht. Ja. Der braune Bus. Der braune Bus schmeckt nämlich nicht so lecker.
0: Es schmeckt gar nicht. Ja, da könntest du recht haben. Ich habe noch hier diesen Song. Weißt du, wie die Band ausgesprochen wird?
1: No Fox.
0: No Fox, genau. No Fox. FX. NorthX. Und das...
1: USA... Holes.
0: USA Holes, genau. A-Hole ist so ein bisschen eine Abkürzung für Asshole. Und USA Holes ist so ein bisschen frech. Und da kommt selbstverständlich auch der Bus drin vor, auf Englisch. Und zwar hätten wir da die Texte, You see the bus on collision course. Also der Bus, wie er gerade irgendwo gegenfährt. Das ist ein kurzer Song. Wie lang ist der? 2 Minuten. Den können wir kurz loslegen und danach können wir noch einen Witz erzählen.

0: USA holds von NoFX. Ja. Also, dann haben wir noch einen Buswitz.
1: Okay, den erzähle ich jetzt. Also, es trafen sich zwei Zahnstocher. Da sagte der eine, können wir nicht mit dem Bus hochfahren? Da sagte der andere, nein, da fährt doch überhaupt kein Bus. Dann gingen sie den Berg hoch. Da ging ein Igel an ihnen vorbei. Und der eine sagte, ich habe doch gesagt, dass hier ein Bus hochfährt.
0: Ja. Das, der Igel ist ja auch ein brauner Bus, ein bisschen bräunlich, ne? Aber ja, ein bisschen mehr grau.
1: Ja.
0: Aber also, so gibt es die verschiedenen Busse. Ja, der ist auch nicht schlecht, der Bussi. Ja. Bussi, ich möchte noch die Fantastischen Vier spielen. Die haben hier diesen Song. Wie heißt der?
1: Der heißt Auf der Flucht.
0: Genau.
1: Und das ist 1996.
0: Ja, das ist eine Live-Version, genau. Und wo ist denn die Textzeile, die da drin vorkommt? So ist die hier. Das ist...
1: Egal in welcher Richtung, nur ein Bus jetzt auf die Schnelle.
0: Genau, das ist die Textzeile. Dann probieren wir es mal in dieser Live-Version, ob die uns gefällt, von den Fantastischen Vier. Und dann sind wir auch schon fast rum mit der Stunde. Oha, das geht ganz schön schnell.
2: Es handelt sich dabei um mich, aber... Ich bin eigentlich gar nicht so richtig hier.

0: Ich glaube, ich bin entkommen.
1: Thomas D. ist da entkommen mit dem Song
2: Auf der Flucht.
1: Genau. Nicht schlecht. Jetzt sind wir hier fast fertig und haben noch einen Song. Und ich glaube, du wolltest noch was sagen.
2: Also ja, wir grüßen den Opa. Und dafür haben wir jetzt ein Lied. Boots, Stopp, die Hollies.
1: Dann, lieber Opa.
2: Dann für dich das Lied.

0: Ja, jetzt kann man schon reden.
1: Genau, jetzt kann man schon reden. Da haben wir gehört, für den Opa Betzdorf.
0: Busstopp, Tee-Hollies.
1: Genau, den Busstopp von den Hollies. Und jetzt im Hintergrund hören wir schon Bus. Das ist Bus von Chakamak.
0: Und das hören wir jetzt als Hintergrund.
1: Währenddem wir Tschüss sagen, ne?
0: Ja, das sagen wir jetzt.
1: Vielen Dank für deine Hilfe. Es hat mir sehr geholfen. Hat es dir Spaß gemacht?
0: Ja.
1: Kommst du wieder?
0: Vielleicht.
1: Und vielleicht machst du auch selber mal eine Sendung. Na ja, kannst du auch. Eine Witze-Sendung.
0: Ja, eine Witze-Sendung mit dem braunen Omnibus.
1: Ja. Also, dann...
0: Wollen wir noch das Geheimnis auflösen?
1: Nein, wir lassen das Geheimnis.
0: Okay, dann lassen wir es.
1: Also, tschüss alle, die da draußen zuhören. Macht es gut.

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Neues, immer am Montags, möglichst live, außer Pete Schmidt, der schickt immer aus Wien sein Wiener Tagebuch. Die erklingen dienstags von 5 bis 6 Uhr in der Früh und mittwochs von 23 bis 0 Uhr zur Geisterstunde sozusagen, oder knapp davor. Heute habe ich mitgebracht, was habe ich mitgebracht? Ja, heute habe ich mich so ein bisschen gewunden, gequält und gedacht, also es war klar, heute, nur heute, erst heute kann ich die Sendung vorbereiten. Habe dann mitbekommen, ja, heute ist Tag des Glücks. Ups, was ist das denn? Okay, was ist Glück? Also ich habe mich an Sendungen erinnert mit Thomas Mauch vor vielen, vielen, vielen, vielen, vielen Jahren. Man kann schon sagen, 2 Jahrzehnte sind auf jeden Fall vergangen. Das war mein erster Partner, den ich mir gesucht hatte, hier fürs Radio machen, Journalist bei der Südwestpresse. Und was ich nicht wusste, er hat ja eigentlich gedacht, ich habe ihn deswegen ausgesucht. Aber das war gar nicht so. Ich wollte ein bisschen journalistisches Know-how lernen über ihn, durch ihn, dank ihm. Aber der hatte eine gigantische Plattensammlung und da konnten wir dann so Sachen machen. Internet gab es ja noch nicht in dieser Form. Also für Professionelle stand es zur Verfügung, aber wir konnten hier im Radio nicht einfach YouTube abspielen oder dergleichen. Auf jeden Fall hatte er eine Plattensammlung, da konnte man dann so Spielchen treiben wie, wir suchen lauter Musiktitel, die das Wort Glück im Titel haben. Habe ich heute sehr an ihn gedacht. Hallo, falls du zuhörst nach Berlin, jetzt arbeitet er bei der Taz. Aber ich habe dann entschieden, nee, ohne diese Plattensammlung im Rücken, und auch ohne dieses Know-how, also das ist eine Riesensucherei. Ich habe dann eher überlegt, ja okay, Bob Ostertag habe ich mich erinnert, der hat ja so Themenplatten versucht aufzunehmen, also über Schmerz, Kummer, und dann wollte er auch eine Platte über das Glück oder dass die Menschen Glück hören, empfinden durch die Musik machen. Und da haben wir gegrübelt, weil er sagt, es gelingt ihm einfach nicht. Also er hat hier den Auftritt gemacht, wo es um Schmerz ging. Das war recht heftig. Gegen diese Aufführung war ich erst, weil da so Dinge vorkamen. Der ist ja auch Journalist gewesen, war in Lateinamerika und hat auch so Field Recordings gemacht, die er dann eingearbeitet hat in seine Musik. Und da kam ein Junge vor, der total am Weinen war, während er seinen getöteten Vater verscharrte. Ich fand das damals, habe ich mich gefragt, ob das okay ist. Und ja, vor allem hat man diesen Kummer wirklich gehört. Das war herzzerreißend. Und er meinte so, jetzt wäre er dabei, das wäre ihm gelungen, den Schmerz, den Kummer, den tiefen, zerreißenden Kummer darzustellen. Aber das Glück mit dem Glück, das klappt irgendwie nicht. Und dann hatte ich mir überlegt, was könnte da der Grund, die Ursache dafür sein. Und für mich kam heraus, ja, Glück empfinden. Also wenn man jetzt eine Platte machen möchte, die 45 Minuten lang spielt, 45 Minuten lang Glück empfinden ist für uns Menschen eine Herausforderung. Das wird ihm nicht gelingen. Also da müssten die Leute schon Gurus sein, die das zuhören und das dann auch empfinden können und auch für das Herstellen. Ich weiß nicht, in welchem Zustand man sich versetzen sollte, müsste, könnte, in denen man dann schafft, eben diesen Glückszustand für 45 Minuten lang andauern lassen zu können. Also ich fand es sehr logisch, dass ihm das nicht gelungen ist. Und habe aber auch nicht weiter geforscht, ob es diese Platte oder dieses Projekt dann doch gibt. Ist mir auch heute nicht geglückt, sondern ich habe mir überlegt, okay, was könnte mich denn glücklich machen, wenn ich Musik höre? Oh, und das ist so verschieden, das hängt so dermaßen ab von meinem Zustand, vom Tag, von den Erlebnissen, die mir begegnet sind an dem Tag oder davor oder auf was ich mich freue in Zukunft. Und es ist so persönlich, also allgemein nachfühlend Glück per Musik zu übertragen, wow, da habe ich mich nicht zuständig dafür gefühlt, nach vielerlei Überlegungen. Eben auch mit dem Hintergedanken, eine Stunde lang Glück zu empfinden, ist das für uns möglich. Also ich kenne das, wenn ein DJ gut auflegt und man wirklich Lust hat zu tanzen. Das heißt, Musik in die Ohren, in den Körper und sich bewegen, da fängt das dann schon eher an, zum Beispiel. Also wenn

0: wenn so mehrere Dinge zusammenkommen. Also ich habe da schon geniale Nächte erlebt, wo zumindest eine Stunde lang, wenn die Beine und der Körper mitgemacht haben und man nicht gleich zusammengekracht ist, also auch die Fitness da war und die Energie. Tanzen und Musik im Zusammenhang, dann womöglich noch mit tollen Leuten, da nähert man sich so einem Zustand schon eher an. Gut, natürlich gibt es noch andere Tätigkeiten mit dem Körper. Wenn da auch noch tolle Musik dabei ist, dann könnte man auch vielleicht schaffen, über längeren Zeitraum Glück zu empfinden. Aber eine Stunde lang, Also habe ich weitergegrübelt und bin dann zu dem Schluss gekommen, was macht mir Spaß? Überraschung liebe ich. Also in meinem Leben so nicht unbedingt, wenn dann der Vermieter kommt und meint, ja, Eigenbedarf und wir müssen raus, solche Überraschungen gehören jetzt nicht zu meinen Glücksmomenten, aber Kurzer Inhalt. Ich habe hier mal wieder seit langem einen silbernen Koffer, wirklich voll mit Platten. Und ich werde heute ganz wild reingreifen und mich selber, das gehört zum Spiel, und euch überraschen. Gut, ihr seid es gewohnt. Ihr wisst ja oft gar nicht, was ich hier treibe und wie ich zu meiner Auswahl komme. In letzter Zeit war ich sehr, irgendwie, mein Computer funktioniert gut. Dann nochmal Olli, vielen Dank, der mir da unter die Arme greift oder vielmehr in den Computer und da alles richtig stellt. Ich kann mittlerweile super wieder mit meinem Computer arbeiten. Deswegen hat es mir dann auch in letzter Zeit Spaß gemacht, die Sendungen wirklich vorzukonzipieren, weil das so zacki-zacki ging und nichts hat rumgezickt am Computer. Ich konnte überall schnell reinhören. Wow! Das heißt, es hat dazu geführt, ganz andere Sendungen, also die Sendung anders anzugehen. Aber heute möchte ich mich selber überraschen, damit ich mit euch zusammen vielleicht ein bisschen glückliche Momente erleben darf, weil sie die Musik mich überrascht, die ich dann so rausziehe. Und ja, ich habe nicht so viele Platten wie mein Kollege damals, aber doch mittlerweile hat sich einiges angesammelt und ich bin nicht immer ganz up to date zu wissen, was da jetzt genau drauf ist. Ich erinnere mich dann wieder. Ich muss auch mal gucken, also es gibt so eine Art Don't Stop the Flow Sendung heute und ich werde vermutlich die Stücke auch nicht ausspielen, sondern um die Überraschung noch größer zu machen, werde ich die Stücke ineinander fahren, mischen, habe ich zumindest vor, mal gucken. Mir kommt es manchmal dann selbst brutal vor und ich schrecke dann davor zurück, vor allem wenn ich einzelne Titel sehr mag, dann lasse ich sie doch ausspielen, schauen wir mal. Also jetzt klaue ich mal ein bisschen was und zwar vom, wo klaue ich denn das jetzt her, vom ZDF. Ich habe es selber gar nicht angehört, erste Überraschung, juhu, und das tut man eigentlich auch nicht, aber ich spiele euch mal vor, was die zum Tag des Glücks sagen, ich bin selber gespannt.
1: Die Menschen in Finnland sind die glücklichsten der Welt zum 6. Mal in Folge. So steht es im aktuellen Weltglücksbericht. Nirgendwo sonst sind Menschen so zufrieden wie im Land der Polarlichter. Entscheidend sind laut Wissenschaftlern Faktoren wie Einkommen, Gesundheit und Freiheit. Deutschland liegt auf Platz 16 von 137.
0: Das war der Heute-Express. Also Finnland. Hätte ich nicht gedacht, weil die ein halbes Jahr zum Teil Dunkelheit ertragen müssen. Früher wusste ich, dass die sehr, sehr, sehr gerne sehr, sehr viel getrunken haben. Aber nun gut, anderes Thema. Okay, dann steigen wir ein. Alec Empire durfte heute eröffnen, weil ich war gestern auf einem Konzert. Wir haben ja immer so Medienkooperationen, vor allem mit auch Franz K. Und da spielte Alec Empire gestern im Konzert. Ich war einigermaßen überrascht, aber gut, das ist ein anderes Thema. Vielleicht machen wir mal eine Stunde über Alec Empire. Wird sich lohnen, dann kann ich da nämlich auch in Ruhe mal reinhören, was der alles so treibt mittlerweile. Okay, starten wir und zwar mit Populista. Das ist so eine Plattenreihe über, nicht viel reden, Musik heute. Und zwar geht es um die, wo steht's denn? Franz Schubert, die Winterreise. Zumindest ein kleines Weilchen lang.
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Ups, dass das so kurz ist, jetzt haben sie mich wirklich überrascht. Ich wollte überrascht werden, aber das ist nun wirklich geglückt. Ich hatte jetzt auch nicht drauf geschaut, wie lange dieses Stück geht. Was machen die denn aus dem Schubert? Das ist ja interessant. Aber da mache ich gleich nochmal ein Stück, weil das interessiert mich. Gehen wir mal einen Titel weiter und legen nochmal los.

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Hallo, liebe Leute. Ihr seid im freien Radio Wüste Welle und da in der Sendereihe Something Neues. Meistens live am Montag von 21 bis 22 Uhr in der Wiederholung. Dienstags von 5 bis 6, mittwochs von 23 bis 0 Uhr. Dann haben wir noch eine Mediathek auf unserer Website wüste-welle.de. 7 Tage lang kann man die Sendung nachhören. Ich wünsche euch viel Spaß mit den folgenden Sendungen. Wenn ich richtig sehe, ist Bongo Live da. Ja, yeah, am Montag. Eine gute Woche wünsche ich euch. Ich hoffe, es hat euch Spaß gemacht. In Hinblick auf Glück. Bis dann.

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4: Hallo und herzlich willkommen beim Lokalmagazin live am Montagvormittag von 10 bis 12 in der Wiederholung dann am Dienstag und Samstagmorgen zwischen 6 und 8 in der Früh. Ihr hört das einzige freie Radio für die Region Tübingen, Reutlingen und Umgebung auf UKW 96,6 MHz und natürlich weltweit via den Livestream über die Webseite wueste-welle.de. 2 Stunden Lokalmagazin liegen wie immer vor euch und auch vor uns. Hier am Studio, an der Technik und an dem Mikro sind
5: Luisa
4: und Lea. Und ab 11 Uhr erwartet euch dann eben ein Interview mit Luisa, welche jetzt auch unsere neue Praktikantin wieder ist. Genau, und dann könnt ihr sie ein bisschen kennenlernen, also ihr und ich auch.
5: Genau.
4: Und ich glaube, das wird ganz cool. Aber natürlich vorher haben wir wie immer für euch die Nachrichten, Veranstaltungstipps für die Region und einen Beitrag über Wanderrouten oder Wanderstrecken, Wandertipps in der Umgebung, die halt zeigen, dass man nicht immer gleich irgendwie in die Alpen fahren muss oder ähnliches. Genau, aber wie immer machen wir eine erste Songpause oder spielen wir einen ersten Song für euch, nämlich Everybody Supports Women von Sophia Isella. Viel Spaß! 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
1: Hallo, wir sind wieder zurück und wir fangen gleich an mit den Nachrichten. Reutlingens Innenstadt leidet. Wegen Bauarbeiten musste der Wochenmarkt in die Nähe der Stadthalle verlegt werden. Die Geschäfte und Gastronomien leiden unter den Umsatzeinbrüchen, der durch die fehlende Laufkundschaft entsteht. Manche der UnternehmerInnen verzeichnen einen Verlust von 20-30%. Selbst treue Stammkunden würden die Geschäfte weniger aufsuchen. Es werden aber auch Zusammenhänge mit den vielen Leerständen in der Innenstadt gesehen. Auch gehen die Leute mittlerweile eher in die Stadt, um sich mit anderen Menschen auszutauschen und zu treffen, als einzukaufen. Generell wird es sich gewünscht, den Wochenmarkt an den Weiberplatz oder die Marienkirche zu holen. Auch der Albtorplatz müsste unbedingt neu belebt werden. Laut Berger tummeln sich seit geraumer Zeit generell weniger Kunden in der Innenstadt. Darum ist es doppelt wichtig, den Markt zurückzuholen. Denn der ist für den Reutlinger so etwas wie ein Joker, der dringend ausgespielt werden müsse, wenn eine Verödung der City verhindert werden soll.
2: Oldtimer auf großer Fahrt. Der Boxenstopp veranstaltet die Piccolino-Tour für Oldtimer-Fahrer. Nach einem gemeinsamen Frühstück ging es schon am Donnerstagmorgen mit 18 autobegeisterten Teams los. Ziel der Rallye war das bayerisch-schwäbische Zumershausen, wo die Barockkirche Violau, ein Bahntriebswerk, besichtigt wurden. Jeden Tag war die Strecke zwischen 120 und 150 Kilometer lang. Bei der Piccolini Rallye durften ausschließlich Autos teilnehmen, die 1000 Kubikzentimeter Hubraum oder 30 PS nicht überschreiten, damit alle mit den gleichen Bedingungen starten. Da die Autos somit sehr klein ausfallen, haben große Personen lieber den kleineren das Steuer überlassen. Außer einer kleinen Panne, wo die Bremsen auf dem Rückweg nach Tübingen nicht mehr funktionierten, fuhren die Oldtimer einwandfrei. Gefahren wurden auch altmodisch ohne Navi, sondern mit einem eigens erstellten Buch des Boxenstopps. Die Piccolino Tour gibt es schon seit 2009 und wird auch hoffentlich noch mehrere Jahre so stattfinden.
1: Mehr Raum für KI-Unternehmen im Cyber Valley. Auf der oberen Viehweide entsteht ein Cyber Valley Startup Campus mit über 1000 neuen Jobs. Nachdem Bosch sein Projekt mit 700 neuen Jobs in der KI-Branche zurückzog, ging die Fläche wieder an die Technologie Tübingen Reutlingen GmbH. Drei Gebäude sind dafür geplant und werden in drei Abschnitten von Süden bis zum Nordring gebaut. Rund um die Gebäudekomplexe, um die herum auch zahlreiche neue Bäume gepflanzt werden, wird eine Fläche freigehalten, falls doch nochmal eine Bahntrasse kommen sollte. Generell wird auf eine offene Architektur ohne Rückseiten gesetzt. Manche Gebäude werden auch auf Stelzen stehen, dort kann jeder auch drunter durchgehen. Es sollte kein abgeschirmter, geschlossener Block werden. Ein zentraler Marktplatz wird Austausch, Coworking, Gastronomie, Konferenzen und Events bündeln. Der Baubeginn startet frühestens Ende 2027. Zusätzlich sind auch ein Café, ein Parkhaus und eigene Kinderbetreuungsmöglichkeiten vorgesehen. Zunächst muss das Architekturbüro den Bauantrag einreichen und auch der Gemeinderat muss noch zustimmen. Und jetzt hören wir einmal Another Brick in the Wall von Pink Floyd. Viel Spaß!

0: Herzlich willkommen zurück im Studio. Wir machen direkt weiter bei den Nachrichten. Birdwatching in Tübingen. Birdwatching, zu Deutsch Vögel beobachten, wird zu einem zunehmend beliebter werdenden Hobby. Auch in Tübingen interessieren sich immer mehr Menschen für die heimischen Vogelarten. Ornithologe und Professor Christoph Randler freut sich über die wachsende Gemeinschaft der Vogelbegeisterten. Regelmäßig führt er Studierende, Schulklassen und Interessierte in die Grundlagen der Vogelbeobachtung ein. Mit nur wenig Aufwand würde man unheimlich viel lernen und erleben und obendrein verbringe man noch Zeit in der Natur und an der frischen Luft. Für den Anfang bräuchte man nur ein Fernglas und ein Buch oder eine App zur Bestimmung der Vögel. Aber auch etwas Ruhe und Geduld sollte man mitbringen, um die Vögel nicht versehentlich zu verscheuchen. Aber dann heißt es warten. Häufig dauert es eine ganze Weile, bis man einen Vogel zu sehen bekommt. Aber es geht beim Birdwatching nicht allein um das Sehen. Die verschiedenen Gesänge der Vögel lassen sich auch wahrnehmen und bestimmen, wenn man sie nicht sehen kann. Die neu gewonnene Aufmerksamkeit lenkt das Thema aber auch in Richtung Artenschutz. Vielerorts fehle es an Unterholz und Hecken als Rückzugsorte. Dabei können ein naturnaher Garten, selteneres Schneiden von Hecken oder eine ganzjährige Fütterung schon einen Beitrag leisten.
1: Verschenktes Talent. Varieté-Show findet kaum Platz. Eigentlich haben Jongleur Fabio Zimmermann und sein Team der Gute-Laune-Varieté das Ziel, Menschen mit erschwerten Zugang zu Kunst und Kultur durch ihre Auftritte etwas Freude zu schenken. Dazu besuchen die Artisten Alten- und Pflegeheime, Kinderheime, Sonderschulen, betreutes Wohnen und Waisenhäuser. Hinter ihrem Engagement stehen vor allem die Leidenschaft zur Kunst und der Wille, Gutes zu tun und nicht etwa das Verlangen nach Profit. Allerdings mangelte es stark an einer Nachfrage für das Programm. Es sei viel Arbeit, entsprechenden Einrichtungen das Angebot zu vermitteln. Der Großteil versandter E-Mails bleibe unbeantwortet und es erfordere oft einige Überzeugungskraft, um klarzustellen, dass die Gruppe ehrenamtlich arbeite. Obwohl das Team Spenden gerne entgegennehme, sei eine Bezahlung keine Voraussetzung für ihren Auftritt, wenn es finanziell für eine Einrichtung nicht stemmbar wäre. Alles, was sie bräuchten, sei ein Abstellraum für ihre privaten Sachen, einen Ansprechpartner und mindestens 4x6 Meter Platz für die Show. Doch auch wenn das Team seit Mai nur etwa 5 Auftritte hatte, hofft der Jongleur auf eine Zukunft, in der sie vielleicht 20 Auftritte pro Jahr schaffen.
0: Erneute Verlängerung für die HausbesetzerInnen in der Kronestraße. Seit Ende Juli befinden sich die BesetzerInnen und der Eigentümer eines leerstehenden Hauses in der Kronestraße in einem Hin und Her über die Zukunft der Kroni 3, wie die Gruppe das Haus auch nennt. Nachdem Eigentümer Bernd Schwab zunächst das Ultimatum stellte, die BesetzerInnen anzuzeigen, wenn sie das Haus nicht innerhalb einer Woche räumten, konnte die Gruppe seither 2 Verlängerungen dieser Frist aushandeln. In einem persönlichen Gespräch kamen beide Seiten zu Wort und es wurde deutlich, dass ein eskalationsfreies Vorgehen im Interesse beider Seiten liegt. Beide Parteien haben das Ziel einer konstruktiven Lösung der Situation, in deren Zentrum vor allem die Wohnraumproblematik steht, auf die BesetzerInnen durch ihre Aktion auch aufmerksam machen wollen. Die Besetzung rückt insbesondere den politischen Boden, auf dem der unzureichend gedeckte Bedarf an Wohnraum in Tübingen steht, ins Licht. Die CDU kritisierte das Vorgehen der AktivistInnen scharf und fordere die Stadtverwaltung auf, die Besetzung zu beenden, während die Linke sich solidarisch zeigte und die CDU für ein fehlendes Einschreiten bei Wuchermieten oder Gesetzesbrüchen von Vermieteten kritisierte. Auch die Nachbarschaft um das Haus herum zeigte sich solidarisch mit den BesetzerInnen, die betonen, sich eine nachhaltige, systematische Veränderung des Wohnraumproblems und ein friedliches Miteinander zu wünschen. Am 14. August gab es erneut ein Gespräch zwischen den beteiligten Parteien, bei dem allerdings noch keine endgültige Lösung gefunden wurde. Ob der dort präsentierte Vorschlag von Schwab, mit dem die BesetzerInnen weiteren Aufschub bekommen würden, angenommen wird, soll diese Woche entschieden werden. Und damit viel Spaß beim nächsten Song.
1: Genau, und das ist der Phoenix von Fallout Bowl.

0: Wir sind zurück und wir haben für euch die Veranstaltungstipps für diese Woche dabei. Wir fangen wie immer an mit Montag, den 17.8. Ab 12.15 Uhr in der Stiftskirche, Orgelmusik am Mittag. Für 20 Minuten kann man in der Stiftskirche Live-Orgelmusik erleben. Dies geschieht im Rahmen des 30. Tübinger Orgelsommers, welcher unter dem Motto gegen den Strom steht. Ab 12.15 Uhr in der Stiftskirche Tübingen.
1: Ab 15 Uhr im Stadtteiltreff WHO Reparaturtisch. Der Toaster spinnt, das Radio spielt nicht mehr oder der Wasserkocher will nicht mehr warm werden, dann bringt dein defektes Kleingerät doch einfach zum Reparaturtisch. Dort kann man gemeinsam schauen, was sich noch retten lässt. Ehrenamtliche Tüfterinnen und Bastlerinnen mit technischem Know-how unterstützen dabei, kaputte Alltagsgeräte wieder zum Laufen zu bringen. Ganz nach dem Motto, reparieren statt wegwerfen. Ab 15 Uhr im Stadtteiltreff WHO Tübingen.
0: Ab 16 Uhr auch im Stadtteiltreff WHO, Stricken macht Spaß. Wer Freude an Wolle, Farben und Mustern hat oder es einfach mal ausprobieren möchte, ist dort genau richtig. Die Strickrunde im Stadtteiltreff WHO ist ein bewährtes und beliebtes Angebot, das Altbewährtes mit neuen Ideen verbindet und dabei Menschen zusammenbringt. Erfahrene Handarbeiterinnen stehen mit Rat und Tat zur Seite, helfen beim Einstieg und motivieren bei den ersten eigenen Maschen. Ganz gleich ob Anfängerin oder geübter Strickprofi, hier fällt niemand durchs Muster. Ab 16 Uhr im Stadtteiltreff WHO Tübingen.
1: Ab 17 Uhr in Tübingen, Führung zu Theodor Dopplers Leben, Wirken und Widersprüchen. Im Jahr 2023 bekam das Image des bis dahin vorwiegend als Retter der Stadt bekannten Dr. Theodor Dobler einen Riss. Durch den Abschlussbericht der Kommission zur Untersuchung von Tübinger Straßennamen wurde bekannt, dass er Mitglied in der NSDAP und weiteren NS-Verbänden war. Daraufhin wurde die Biografie Doblers und sein politisches Wirken genauer untersucht. Die Ergebnisse dieser Untersuchung werden nun erstmals öffentlich vorgestellt. Beim Gang durch Tübingen werden die Biografie Theodor Dopplers, seine Rolle bei der kampflosen Übergabe Tübingens 1945, seine politische Überprüfung im Zuge der Entnazifizierung in der Nachkriegszeit sowie sein Wirken beim Aufbau des Gesundheitswesens in der darauffolgenden Zeit näher beleuchtet. Treffpunkt ist die Keplerstraße 2, ab 17 Uhr in Tübingen.
0: Und dann gehen wir weiter zum Dienstag, den 18.8. Ab 15 Uhr Play and Meet, Gaming in der Stadtbücherei. Gefühlt alle Freundinnen sind im Urlaub und es bleibt nichts anderes übrig, als bei der Hitze alleine daheim zu hocken und irgendwie die Zeit totzuschlagen. Das geht auch besser. In der Stadtbücherei können Kinder ab 6 Jahren gemeinsam coole Spiele auf PS5 und Nintendo Switch-Konsolen spielen und versuchen, neue Highscores aufzustellen. Eine Voranmeldung ist nicht nötig, aber der Leseausweis soll bitte mitgebracht werden. Ab 15 Uhr in der Stadtbücherei Tübingen.
1: Ab 19 Uhr an der Anlagestelle an der Josef-Eberle-Brücke, Leseabend auf dem Neckar. Die literarische Stocherkernfahrt mit den Omas gegen Rechts und den jungen Aktiven. Dieses Mal gibt es eine deutsch-russische Lesung. Anmeldung geht über die Website der jungen Aktiven. Ab 19 Uhr an der Anlegestelle an der Josef-Eberle-Brücke in Rottenburg.
0: Ab 20 Uhr im Naturtheater Reutlingen, Help! A Beatles Tribute. Wenn nicht Help, A Beatles Tribute auf der Bühne stehen würde, könnte man fast meinen, die echten Fab Four geben ihren zeitlosen Songs zum Besten. Help, A Beatles Tribute holt die Ohrwürmer der Kultband auf die Bühne zurück. Mit dabei sind Schmuckstücke wie Can't Buy Me Love, Hey Jude, Yesterday, She Loves You, Here Comes the Sun, I Want to Hold Your Hand, und viele weitere Lieder, die aus der Musikgeschichte nicht mehr wegzudenken sind. Ab 20 Uhr im Naturtheater Reutlingen.
1: Ab 21 Uhr im Open-Air-Kino Reutlingen Song Sung Blue. Mit Song Sung Blue präsentierte Regisseur und Drehbuchautor Greg Brewer ein mitreißendes Epos über die innige und kreative Verbindung zweier Musiker, die zeigen, dass es keine Rolle spielt, wann im Leben man sich findet. Hauptsache, Herz und Musik schlagen im gleichen Takt. Inspiriert von wahren Begebenheiten erzählt der Film die Geschichte von Claire und Mike Sardina, die es als Band Lightning and Thunder von einer kleinen Garage bis in die Clubs von Milwaukee schaffen. Das Paar gelangt zu unerwartetem Erfolg, der allein auf der engen Verbundenheit zueinander beruht. Selbst als ein Schicksalsschlag alles verändert, besinnen sich die beiden auf ihre Liebe, zur Musik und zueinander. Ab 21 Uhr im Reutlinger Open Air Kino.
0: Genau, und dann machen wir noch kurz eine kleine Musikpause und zwar mit Sushi von wegen Lisbeth. Viel Spaß!

0: So, und wir sind zurück im Studio und machen direkt weiter mit den Veranstaltungstipps für Mittwoch, den 19. August 2026. Ab 17 Uhr in der Stadtbücherei offener Handarbeitstreff. Auch für Erwachsene bietet die Stadtbibliothek regelmäßig einen Raum, um Hobbys gemeinsam nachzugehen. Dazu gehört zum Beispiel auch das Handarbeiten in gemütlicher Runde. Der offene Handarbeitstreff Tübingen bietet die Möglichkeit, in angenehmer Atmosphäre an eigenen Projekten zu arbeiten. Die Anwesenden reden, inspirieren sich gegenseitig und geben einander Tipps und Hilfe. Ab 17 Uhr in der Stadtbücherei Tübingen.
1: Ab 18 Uhr im Echertshafen. Jazz, Club, Biergarten, nix wie raus. Die Reutlinger Band Nix wie raus macht nur eigene Songs im Bereich Blues, Jazz, Rock, Folk und Soul. Was euch erwartet, Musik zum Rücklehnen, Lächeln und Mitfühlen, Texte mitten aus dem Leben, ohne Stress, aber mit Gefühl. Kommt vorbei, bringt eure Lieblingsmenschen mit und verbringt mit ihnen eine schöne Zeit. Ganz ohne Hektik, ganz mit Musik. Ab 18 Uhr im Echertshafen, Reutlingen.
0: Ab 19.30 Uhr im Pappelgarten Reutlingen, Elise Frank, Blues und Rock aus Frankreich. Elise begann bereits als Teenagerin zu schreiben und zu komponieren und entwickelte so ihren ganz eigenen Sound. Sie startete ihre Solokarriere während der Corona-Krise, indem sie ihr beengtes Schlafzimmer in ein kreatives Labor verwandelte und die Straße als erste Bühne nutzte. Diese Zeit ermöglichte es ihr, wieder Zugang zu ihren Gefühlen zu finden, die Aufrichtigkeit von Worten neu zu entdecken und die ausdrucksstarken Nuancen der Gitarre zu erkunden. Das Ergebnis ist ein kraftvoller Sound, der amerikanischen Blues mit der rohen Energie des Garagenrocks der 1990er und 2000er verbindet. Der Eintritt ist frei. Ab 19.30 Uhr im Pappelgarten Reutlingen.
1: Und ab 20 Uhr im Naturtheater Reutlingen, Deep Purple Tribute Band Strange Kind of Women. Deep Purple begeistert seit über einem halben Jahrhundert die Menschen weltweit mit einem einzigartigen Sound. Nicht verwunderlich, dass es sich viele Tribute-Bands zur Aufgabe gemacht haben, die Songs der Band zu covern. Aber als Rockklassiker von Deep Purple wie Highway Star, Speed King, Child in Time, Burn oder das legendäre Smoke on the Water, die Hardrock-Szene in den 70ern entstanden ließen, waren diese fünf MusikerInnen noch gar nicht geboren. Die gut eineinhalbstündige Bühnenperformance mit ihrem leidenschaftlichen, energiegeladenen Temperament vermittelt einen authentischen Eindruck des Schaffens der Rock-Ikonen und überzeugt Unbedarfte wie Szene-Veteranen gleichermaßen. Nur wenige Bands schaffen es, ihren Vorbildern in Show und Sound tatsächlich nahe zu kommen. Tickets sind ab 29 Euro erhältlich. Ab 20 Uhr im Naturtheater Reutlingen.
0: Willkommen zum nächsten Tag, dem Donnerstag, dem 20.08.2026. Ab 15 Uhr im Blauen Haus, Kaffee Blaue Stunde. Der Stadtteiltreff ist offen für jede und jeden, für jung und alt. Ein Raum zum Dasein und Ankommen. Für Kaffee und Kuchen ist gesorgt, gegen Spende. Man kann auch gerne Kinder mitbringen, denn in der Regel gibt es für sie ein Bastelangebot. Ab 15 Uhr im Blauen Haus Tübingen.
1: Ab 15 Uhr am Stadtteiltreff WHO, putzmunter unterwegs. Für die Umwelt auf dem WHO sammeln wir gemeinsam den Müll vom Boden, vom Wegrand, aus Büschen und Hecken auf. In der Gruppe macht es Spaß und man tut etwas Gutes. Ab 15 Uhr am Stadtteiltreff WHO Tübingen.
0: Ab 20 Uhr im Sudhaus Waldbiergarten, Lagerfeuerabend mit Bastian Band. Er lebt am Rande der Uckermark, um jedes Wochenende mit seiner Gitarre und einer DB-Karte loszufahren und auf diversen Bühnen, Clubs und Festivals zu spielen. Verwundet, fehl am Platz, virtuos und mit viel Galgenhumor singt und spielt Bastian Band einen Abend, der ein wahrer Trost ist und ein Genuss in Sprache, Poesie und Musik. Wild, zärtlich und entschlossen ist ernst zu meinen. Ohne Zynismus ertragen zu müssen, lacht und weint sich sein Publikum durch die Lieder, Geschichten und Abenteuer des 47-jährigen Liedermachers und in die warme Gewissheit, nicht allein zu sein. Ab 20 Uhr im Sudhaus, Waldbiergarten, Tübingen.
1: Und ab 21 Uhr im Open-Air-Kino Reutlingen, LOL 2.0. Anne, Mitte 50, genießt erstmals seit dem Auszug ihrer Kinder einen selbstbestimmten Alltag. Doch die neu gewonnene Ruhe währt nur kurz. Ihre 23-jährige Tochter Luise kehrt nach beruflichen Rückschlägen und einer gescheiterten Beziehung zurück in das Familienheim. Mit ihrer Rückkehr wird das Haus wieder lebendig, alte Konflikte treten zutage und Mutter wie Tochter müssen ihre Beziehung und Rollen neu definieren. Als wäre das nicht genug, verkündet Sohn Theo die größte Überraschung. Anne wird Großmutter. Zwischen Generationenkonflikten, Selbstzweifeln und neuen Gefühlen gerät ihr bisheriges Selbstbild ins Wanken. Dabei wird sie von ihrem Umfeld, darunter ihr Ex-Partner, sowie engen Familienmitgliedern begleitet und zugleich auf die Probe gestellt, während sie lernt, sich neuen Lebensperspektiven zu öffnen. Ab 21 Uhr im Open-Air-Kino Reutlingen. Und das waren die Veranstaltungstipps für diese Woche. Wir spielen nochmal einen kleinen Song vor dem Beitrag und das ist Mama hat gesagt von SDP, Sido und Esther Graf. Viel Spaß!

0: So, wir sind zurück im Studio nach dem Song von SDP und Esther Graf. Die habe ich tatsächlich auch vor kurzem auf einem Festival gesehen, was ehrlich gesagt ein bisschen komisch war, weil es war eigentlich ein sehr reines Techno-Festival und dann stand auf einmal SDP auf der Mainstage und hat halt Hits wie sowas gespielt oder irgendwie so diesen Leichensong oder sowas, was die ja haben. Es war auf jeden Fall ein Erlebnis, aber es war eigentlich eine gute Abwechslung auch zwischendrin von diesem ganzen Wum, Wum, Wum, Wum, Wum zu bisschen mehr so leichtere Musik, würde ich sagen.
1: Kam es denn gut an bei der Menge?
0: Also es waren schon viele da. Also die Mainstage war schon ziemlich voll. Also jetzt vielleicht nicht so voll wie zum Beispiel Cam bei Holy Priest oder sowas. Aber auf jeden Fall schon ganz gut. Aber wir waren nicht so lange da, wir sind dann auch wieder weitergegangen zu anderen Fair. Stages. Aber ja, ganz lustig. Ich wusste nicht mal, dass die überhaupt noch Konzerte machen, weil die sind ja mittlerweile auch schon ein bisschen älter geworden. Aber irgendwie dieses Jahr, ich habe sie auf mehreren anderen Festivals im Line-Up auch
1: wirklich
0: gesehen. Ja,
1: das ist irgendwie
0: zum Beispiel auch in München oder ähnliche Dinge. Auf einmal überall steht SDP wieder im Line-Up und ich denke mir so, ha, machen die gerade ein Comeback oder weiß ich nicht. Vor allem, mein Freund war früher unglaublicher SDP-Fan und er meinte, sie haben halt trotzdem immer noch genau die ganz gleichen Songs gespielt, wie halt schon vor so 12 Jahren, als er Fan war. Also, keine Ahnung. Vielleicht wollen sie noch mal ein bisschen Spaß haben auf Festivals und abrocken.
1: Aber klingt so, als könnten sie die Menge dann damit ganz gut abholen, wenn sie auch so die Klassiker spielen, wo viele ein bisschen mitgrölen können.
0: Schon, auf jeden Fall. Also es ist auf jeden Fall die, sagen wir so, die safe Schiene, die sie fahren, weil jeder kennt halt diese Songs. Deswegen,
1: das
0: genau.
1: Stimmt.
0: Aber kommen wir einmal zu dem Beitrag. Heute waren wir mal nicht unterwegs, sondern ich habe das sozusagen einfach nur ein bisschen von meinem PC geschrieben, ein bisschen für euch recherchiert. Es geht nämlich um Wanderstrecken in der Region. Die befinden sich vor allem in der Nähe von Tübingen, aber auch zum Beispiel eine in Bad Urach. Ihr könnt euch vielleicht schon vorstellen, welche das sein könnte. Es ist ein persönlicher Favorit von mir, weil es einfach dort sehr schön und sehr cool ist. Aber auch neue Strecken, die ich selbst auch noch gar nicht kannte und mir denke, okay, die muss ich in nächster Zeit auf jeden Fall noch ausprobieren. Also es ist wirklich für alle was dabei. Es gibt Strecken, die etwas anstrengender sind mit mehr Höhenmeter und dann wieder Strecken, die zum Beispiel nur eine Stunde gehen und die eigentlich schon mehr so Spazierwanderwege sind, wo man aber wirklich nicht sehr viel hoch und runter geht. Also wirklich für alle Konditionen ist was dabei und sie staunen trotzdem mit sehr schöner Natur, weil hier in der Umgebung ist halt einfach schon schön. Bist du auch ein bisschen so am Wandern oder so am Spazierengehen oder ist das nicht so deins?
1: Meine Eltern sind große Wanderfalken, was dazu geführt hat, dass ich das so ab 10 ziemlich rigoros abgelehnt habe. Mittlerweile kann ich mich aber wieder darauf einlassen. Wir haben hier, als meine Eltern mich besucht haben, haben wir sogar eine Wanderung gemacht. Die Wurmlinger Kapelle erklommen.
0: Ja, die ist zum Beispiel auch in den Wandertipps dabei. Klassiker.
1: Klassiker. Und das lohnt sich auf jeden Fall. Also ab und zu geht.
0: Ja. Voll. Also meine Familie war eigentlich nie so wanderaffin, würde ich sagen. Wir hatten halt, als ich klein war, so in der Grundschule, hatten wir so eine Freundesgruppe mit anderen Eltern und deren Kindern, wo wir immer so im September mal so ein Wochenende so irgendwo hingefahren sind, auch so in Richtung Alpen. Und da sind wir halt dann immer ein bisschen gewandert, aber ja, ich fand es auch nie so cool und musste halt sehr viel mit irgendwelchen Songs und mit irgendwelchen anderen Dingen uns ein bisschen motivieren, die Kinder, damit sie weitergehen. Zum Beispiel so mein Hut, mein Stock, mein Regenschirm oder so. Solche Dinge, die es dann gibt, um die Kinder bei Laune zu halten. Aber mittlerweile bin ich auf jeden Fall schon mehr ein Fan von Wandern, obwohl ich auf jeden Fall am Anfang sehr motiviert bin. Zwischendrin denke ich mir, warum habe ich das nochmal getan? Und wenn ich dann fertig bin oder auf der Aussicht stehe, so auf dem Gipfel oder sowas oder an der Hütte, dann bin ich so, boah, geil, ist schon echt cool. Also ich habe auch letztes Jahr so eine dreitägige Hüttentour gemacht mit Freunden, wo wir dann so auf zwei Hütten übernachtet haben im Karwendelgebirge. Und das war schon wirklich sehr cool. Also die Aussicht war schon sehr schön. Ich habe mir nur halt auch am ersten Tag gleich irgendwie meine Leiste oder so gezerrt an dem einen Bein. Und dann irgendwann wirklich, also so, auch so Treppen hoch und runter gehen in dieser Hütte, war irgendwann nur noch eine Qual. Aber ich war so, wir können jetzt auch nicht wieder gleich runtergehen. Ich will das jetzt schon irgendwie, ja, weitermachen, was vielleicht auch ein bisschen dumm war. Und es hat auch die meiste Zeit halt gottlos geregnet. Und es war alles voller Matsch.
1: Klingt
0: so all in all eigentlich gar nicht so eine geile Experience, so währenddessen. Aber am Ende dachte ich mir so, ja geil, lass nächstes Mal ja nochmal machen, oder?
1: Na, immerhin.
0: Ja, dieses Jahr haben wir jetzt nicht nochmal sowas geplant. Aber ja, auf jeden Fall gehe ich dann auch noch im Urlaub ein bisschen wandern. Und generell mag ich einfach im Urlaub zu wandern an so verschiedenen Orten, weil dort ist die Natur halt einfach nochmal sehr cool. Aber dann möchten wir euch nicht noch weiter aufhalten, sondern möchten euch gleich einmal den Beitrag abspielen. Und ich hoffe, es ist etwas für euch dabei. Viel Spaß! Hallo, für den heutigen Beitrag haben wir ein paar Wandertipps für euch zusammengestellt, beziehungsweise ein paar Wanderrouten oder Strecken, die ihr hier in Tübingen in der Umgebung machen könnt. Ihr müsst also nicht in die Alpen fahren oder ähnliches. Auch hier haben wir ein paar ganz coole Wanderungen, die man einmal machen kann. Wir haben es unterteilt in leichte Wanderungen und mittlere mäßige Wanderungen. Die leichten Wanderungen sind eigentlich schon mehr Spazierwanderwege und die mittleren Wanderungen, da braucht man auch schon ein bisschen mehr Kondition und Know-how. Als erstes für die leichten Wanderungen haben wir einmal den Hirschauer Spitzbergwegle. Der Premium-Spazier-Wanderweg Hirschauer Spitzbergwegle zeichnet sich durch seine vielfältigen Naturschönheiten und atemberaubenden Panoramablicke aus. Der Weg führt vom Hirschauer Friedhof auf den Spitzberg, ein langgezogener, bewaldeter und bis zu 470 Meter hoher Bergrücken zwischen Tübingen und Wurmlingen. Nach einem kurzen Anstieg lädt der Rast- und Spielplatz Holzacker zum Verschnaufen ein. Danach führt der Weg auf dem Berg parallel zum Neckartal Richtung Rottenberg. Das äußerst wertvolle Naturschutzgebiet Hirschauer Berg verzaubert den Wanderer und informative Tafeln erklären den Schutzzweck des Gebiets. Die Weinberge mit ihren historischen Trockenmauern bilden einen einzigartigen Lebensraum für viele seltene Tier- und Pflanzenarten. Entlang des Waldrands eröffnet sich der Blick über das weite Neckartal bis hin zu Burg Hohenzollern und den Erhebungen des Albtraus. Vor einem zeigt sich immer wieder der freistehende Kegel des Kapellenbergs mit der Wurmlinger Kapelle. Insgesamt braucht man für die 6,2 Kilometer lange Strecke mit 200 Höhenmetern nur 2 Stunden. Parken geht am Friedhof von Hirschau. Sonst kann man mit der Buslinie 18 aus Tübingen anreisen, welche an der Haltestelle Hirschau Volksbank hält. Als nächstes gibt es das Mössinger Streuobstwegle. Das Mössinger Streuobstwegle ist zugleich abwechslungsreicher Lehrpfad und einfache Spazierrunde durch die herrlichen Streuobstwiesen und den lichten Wald am Albtrauf südlich von Mössingen. Auf 10 kurzweiligen Infotafeln des Netzwerks Streuobst erfährt man neben allerlei Spannendes über die hiesige Kulturlandschaft Streuobstwiese und deren Artenreichtum. Zugleich wird der Zusammenhang zur ortsgeschichtlichen Entwicklung deutlich. Denn Streuobstwiesen wären ohne menschliches Zutun nicht entstanden und auch nicht lebensfähig. Die 3,6 Kilometer lange Strecke kann man lediglich in einer Stunde abklappern und auch die 75 Höhenmeter sind für Nicht-Trainierte gut schaffbar. Parken ist auf dem Wanderparkplatz Linden möglich. Der ÖPNV ist nicht wirklich eine Option, außer man möchte noch 3 Kilometer vom Bahnhof Mössingen bis zum Start an die Strecke noch dranhängen. Wer möchte, kann auch noch den etwas längeren Leiserwegle begehen. So entsteht eine Kombination, welche 6,3 Kilometer lang ist und 3 Stunden dauert. Und jetzt haben wir für euch auch noch einen Klassiker, nämlich das Wurmlinger Kapellenwegle. Hoch oben auf dem Berg thront die Wurmlinger Kapelle. Dementsprechend großartig ist dort die Aussicht. Auf dem gut 5 Kilometer langen Wurmlinger Kapellenwegle kann man diesen Ausblick genießen. Los geht die Rundtour am Kapellenparkplatz in Wurmlingen. Man startet auf einer ebenen Strecke und läuft sich ganz entspannt warm. Vom Aussichtspunkt Hohenzollernblick kann man die markante Silhouette des imposanten Schlosses in der Ferne gut sehen. Kurz darauf erfährt man auf dem Weinlehrpfad Interessantes rund um den Weinanbau in der Region. Dann steigt der Weg leicht an bis zum Gipfel des Kapellenberges, auf dem auch die bekannte Wurmlinger Kapelle steht. Nicht weit von der Kapelle entfernt findet man eine bequeme Holzliege, von der aus man einen schönen Blick ins Ammertal genießt. Durch die Weinberge und an satten Wiesen und Obstbäumen vorbei geht es wieder zurück zum Ausgangspunkt. Am Wanderparkplatz befindet sich außerdem ein kleiner Kiosk. Für die Strecke benötigt man ca. 1 Stunde 30 und begeht 110 Höhenmeter. Eine Runde, die nicht nur am Vatertag interessant ist. Parken geht am Kapellenparkplatz. Mit der Buslinie 18 von Tübingen kommt man auch ganz entspannt nach Wurmlingen. Kommen wir zu unseren mittleren Wanderungen. Das wäre einmal die Sieben-Täler-Runde. Die Sieben-Täler-Runde hat alles, was einen Premium-Wanderweg ausmacht. Tiefe Schluchten, urige Wälder, markante Berge, sprudelndes Quellwasser und traumhafte Weitblicke. Zum Start der Tour durchquert der Weg zunächst den Kurpark Bad Niedernau und taucht dann in den Wald ein. Hier geht es bergauf und zu einigen Aussichtspunkten. Auf der Hochfläche taucht dann links die Weiler Burg und rechts der Hohenzollern am Horizont auf. Höhepunkte der Wanderung sind das liebliche Katzenbachtal, der geschichtsträchtige Schlösslesberg und die wildromantische Wolfsschlucht. In der Wolfsschlucht ist aber Trittsicherheit erforderlich. Auf einer Traumliege in der Nähe des Parkplatz Hasenkreuz kann man den Blick weit bis zur Burg Hohenzollern schweifen lassen. Insgesamt ist die Runde 6 Kilometer lang mit 140 Meter Aufstieg und dauert ca. 2 Stunden. Der Start- und Endpunkt befindet sich in Bad Niedernau am Parkplatz am Kurpark. Am besten erreicht man den Ort mit dem Auto, es gibt aber auch die Buslinien 7626 und 7629, welche in Bad Niedernau halten. Von dort sind es noch ca. 11 Minuten zu Fuß bis zum Startpunkt. Ein weiterer Wanderweg ist der Dreifürstensteig. Der Mössinger Premium-Wanderweg Dreifürstensteig wurde im Juli 2012 als erster Premium-Wanderweg im Landkreis Tübingen zertifiziert und durch Ministerpräsident Winfried Kretschmann eröffnet. 2014 ist der Dreifürstensteig in einer vom Wandermagazin durchgeführten Abstimmung auch zu Deutschlands zweitschönstem Wanderweg gewählt worden. Durch idyllische Streuobstwiesen führt die Route hinauf zum sagenumwobenen Alpaussichtspunkt Dreifürstenstein mit seinen grandiosen Weitblicken beispielsweise zum Hohenzollern. Weiter geht es auf dem Alpsteig zu einem der bedeutendsten Geotope Deutschlands, dem Mössinger Bergrutsch. Durch typische Buchen-Mischwälder wandert man weiter zum Panoramaweg Streuobst und zurück zur Freizeitanlage Olgerhöhe. Bei der 13 Kilometer langen Tour werden 568 Höhenmeter bewältigt, sodass die Kondition schon gefragt ist. Insgesamt kann man mit einer Dauer von 4 Stunden 30 rechnen. Leider ist eine Anfahrt nur mit Auto möglich, ein Bus fährt nicht wirklich in der Nähe. Jetzt reden wir auch noch etwas über die Schönbuch-Spitzrunde. Auf diesem 8 Kilometer langen Rundweg zwischen den Ammerbucher Ortsteilen Breitenholz und Entringen lernen Wanderfans die ganze Vielfalt des Schönbuchs kennen. Die ausgedehnten Streuobstwiesen des Schönbuchhangs bieten ein buntes Blütenmeer im Frühjahr, sattes Grün im Sommer, leckeres Obst im Herbst und knorrige Bäume im Winter. Und sie sind zudem wertvolle Lebensräume für Tausende von Tier- und Pflanzenarten. Im Naturpark Schönbuch durchquert der Weg einen schattigen Abschnitt und Wandernde tauchen ab in die Ruhe des Waldes. In den 2,5 Stunden könnt ihr mit 240 Höhenmetern auf den 8 Kilometern rechnen. Start- und Endpunkt ist der Wanderparkplatz Saurucken. Der Wanderweg ist auch vom Bahnhof Entringen in 30 Minuten Fußweg zu erreichen. Eine weitere schöne Strecke ist auch der Unterjesinger Wengertwegle. Benannt ist der Spazierwanderweg nach dem Wengert, dem schwäbischen Wort für Weinberg. Er führt auf weiten Teilen entlang durch die steilen Weinlagen unterhalb des Schönbuchtraufs, die als Weinlage Unterjesinger Sonnenhalde bekannt ist. Abseits der Weinberge führt der Weg durch sanfte Hügel mit idyllischen Streuobstwiesen und durch kühle Waldabschnitte. Vom südlichen Waldweg zwischen Himbachtal und Beilerberg empfiehlt sich ein Abstecher zum alten Sportplatz, wo eine Grillstelle zur Rast einlädt. Immer wieder eröffnen sich im Tourenverlauf herrliche Ausblicke. Man kann zum Beispiel den Blick über das Ammertal und den Wurmlinger Kapellenberg bis zur Schwäbischen Alb schweifen lassen. Die Dauer der Tour beträgt 2 Stunden, in denen man 6 Kilometer und 240 Höhenmeter zurücklegt. Die Runde ist somit perfekt auch für alle ohne ein Auto. Die Ammertalbahn fährt regelmäßig ab Tübingen und ab Herrenberg nach Unterjesingen. Die Haltestelle heißt Unterjesingen Mitte und auch die Buslinien 777 und 791 bedienen die Haltestelle Unterjesingen Brunnenhalde unterhalb des Friedhofs. Am Friedhof befindet sich außerdem der Parkplatz. Und zu guter Letzt auch ein absoluter Klassiker, aber den ich auch selbst persönlich einfach sehr cool finde, der Wasserfallsteig in Bad Urach. Der Wasserfallsteig wurde bei der jährlich stattfindenden Wahl des Wandermagazins zu Deutschlands schönstem Wanderweg 2016 gewählt. Was den Wasserfallsteig so besonders macht, sind die Kontraste zwischen Tal und Hochebene, Schatten und Licht, Wald und Wiesen, Nähe und Ferne. Diese Rundwanderung führt uns auf abwechslungsreichen Pfaden durch die traumhafte Landschaft des UNESCO-Biosphärenreservats Schwäbische Alb zu 2 beeindruckenden Wasserfällen. Er entführt uns in eine Art Urwald, der uns die kleinen Wunder der Natur aufzeigt. Auf steilem Pfad führt er die Albhochfläche hinauf und entlang der Albkante. Dort kann man atemberaubende Aussichten über die Uracher Alb und auf die Burgruine Hohen Urach erhaschen. Die Tour ist definitiv die anstrengendste aus diesem Beitrag. Die 510 Höhenmeter auf 10 Kilometer können schon die Kondition herausfordern. Man sollte mindestens 3 Stunden 15 einplanen. Bei der Wasserfallhütte kann man zwischendurch eine entspannte Pause einlegen. Am Start gibt es mehrere Optionen zum Parken und es gibt sogar eine eigene Bahnhaltestelle namens Bad Urach Wasserfall. Wir hoffen, es ist etwas für euch dabei und dass ihr in der nächsten Zeit vielleicht auch einmal in Tübingen und in der Region einer dieser schönen Wanderwege bewandert. Ich finde nämlich, dass wir schon ein sehr schönes Stück Erde hier auch haben und man muss nicht immer zu irgendwelchen großen Alpenwanderwegen fahren, um auch einmal ein bisschen in die Natur zu kommen und ein bisschen richtige Wanderstimmung erleben zu dürfen.

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4: Hallo, herzlich willkommen zurück zur zweiten Stunde des Lokalmagazins. Wir haben wieder eine neue Praktikantin namens Luisa und deswegen würden wir uns heute mich ein bisschen mit ihr unterhalten und sie kann sich ein bisschen vorstellen und sagen, genau, damit ihr sie auch ein bisschen kennenlernt. Ja, ich überlege kurz, wie ich anfange. Wie bist du denn so zum Praktikum gekommen?
5: Also, ich studiere Geschichte und Politik und im Prinzip mit dem Ziel, damit irgendwie was in die journalistische Richtung zu machen. Das war die ganze Zeit so die Idee, dass man irgendwie Inhalte an die Menschen bringt, das irgendwie verständlich erklärt und Dinge wie Geschichte und Politik zugänglicher macht. Und habe jetzt relativ lange Semesterferien, in denen ich ausnahmsweise mal keine Hausarbeiten schreiben muss, was eine total nette Überraschung ist. Und dachte, die nutze ich dann mal für ein Praktikum und habe mich dann im Raum Tübingen umgeschaut, was es so für Angebote gibt hinsichtlich Zeitung oder Radio und habe dann das Radio Wüstewelle gefunden, was mir total gut gefallen hat, weil es irgendwie ein freies Radio ist, die Themen, die hier gesetzt werden, dass man irgendwie mal über andere Dinge spricht, Menschen eine Stimme gibt, die vielleicht in den Öffentlich-Rechtlichen tendenziell weniger Platz bekommen. Das hat mich total abgeholt und dann habe ich die Menschen hier kennengelernt und bin jetzt total froh, dass ich hier sein darf.
4: Sehr schön. Also das fand ich auf jeden Fall auch cool mit freiem Radio. Einfach, dass man auch alles Mögliche spielen kann, was man möchte. Also du kannst ja auch gerne so auch in deiner Zeit als Praktikum auch zum Beispiel dir eine eigene Sendung überlegen und die zum Beispiel an einem freien Sendeplatz oder ähnliches senden. Also ich finde, es wird auf jeden Fall sehr viel Freiraum gegeben, um so das zu machen, was man gerne machen würde.
5: Das finde ich auch total cool, dass man ein bisschen einen eigenen Fokus setzen kann und auch, dass dadurch das Angebot so viel diverser ist irgendwie, dass verschiedene Menschen mitwirken und es nicht so die gleichen Stimmen sind.
4: Ja, voll. Und auch nicht immer die gleiche Musik, sondern auch ein bisschen mehr unterschiedliche Songs gespielt werden als so dieselben 5 Hits on repeat, so im normalen Radio irgendwie.
5: Ja, total.
4: Voll. Wie war denn so davor schon deine Beziehung zu Radio? Hast du Radio noch gehört oder eher nicht so?
5: Also ich bin, würde ich sagen, viel mit Radio aufgewachsen, weil meine Eltern eine strikte Radiopolitik in ihrem Auto vertreten und da keine CDs oder Spotify oder sonst irgendwas gehört werden. Würde aber sagen, der Musikgeschmack von meinen Eltern und mir stimmt jetzt vielleicht nicht so immer überein. Und das waren aber auf jeden Fall so die ersten Berührungspunkte mit Radio. Und die habe ich primär dann eben auf Autofahrten. Und seit ich selbst nicht mehr viel im Auto unterwegs bin, habe ich das Gefühl, das hat ein bisschen abgenommen. Finde das aber eigentlich total schade, weil ich auch voll dazu neige, wenn ich selbst die Musik mache, eben immer die gleichen Dinge zu hören. Und eigentlich merke, wenn man sich mal auf andere Playlists oder andere Gedanken einlässt, dass einen das voll bereichern kann. Deswegen hoffe ich, dass ich jetzt auch über mein Praktikum wieder ein bisschen mehr ins Radio reinkomme.
4: Voll, das ist auch so ein bisschen so der Klassiker, dass unsere Generation nicht wirklich mehr so Radio gehört hat, halt außer eben vor allem früher in der Kindheit oder wenn man halt vielleicht zum Beispiel noch ein Auto hat. Aber also zum Beispiel wir machen meistens dann eigentlich auch schon einfach unsere Spotify-Playlist an, anstatt jetzt so ins Radio reinzuhören. Aber auf jeden Fall hat auch mich das so im Radio zu arbeiten auf jeden Fall auch wieder mehr an das Radio rangeführt und höre das zwischendurch dann auch einfach öfters, also auch wenn ich zu Hause bin, mache ich manchmal den Livestream von uns an.
5: Das ist total cool.
4: Was läuft denn gerade hier eigentlich so? Und dann hört man irgendwie eine wilde Musiksendung über etwas oder andere Dinge, über die man sich sonst nicht so Gedanken hätte gemacht haben. So, also es ist schon sehr cool, was man einfach erfahren kann auch. Also so viele unterschiedliche Leute mit so vielen unterschiedlichen Shows ist schon sehr cool hier.
5: Ja, voll.
4: Mit deinem Studium, also du warst jetzt komplett am Anfang ausgesucht, Geschichte und Politik wegen Journalismus oder warst du auch so, vielleicht gehe ich auch noch in eine andere Richtung?
5: Also der Plan war im Prinzip Journalismus. Dann war ich so, okay, worüber, was sind denn die Themen, die mich eigentlich gerne beschäftigen? Und ich möchte, glaube ich, lieber was Inhaltliches machen, als vielleicht so das Handwerk im Studium. Und habe dann gedacht, okay, Geschichte und Politik, ich glaube, das sind so die Themen, die mir am nächsten liegen, die mich am meisten interessieren, die ich irgendwie wichtig finde. Und ich bin in Tübingen Teil von einem deutsch-französischen Programm und das hat so ein bisschen auch zu der Kombination geführt, weil es hier ein Programm gibt in Kooperation mit Aix-en-Provence, wo man Geschichte auf Deutsch und auf Französisch studiert. Und das kann man dann eben mit Politikwissenschaften koppeln und dann im Nebenfach machen. Und ich mag Sprachen total gerne. Ich mag Französisch gerne, auch wenn es ein bisschen eingerostet ist. Und dadurch hat sich das so ganz gut ergeben mit Tübingen und der Kombination und mit den Sprachen. Und wo ich auch dachte, boah, ich glaube auch für Journalismus irgendwie später macht Sinn, wenn man vielleicht bilingual ein bisschen sicher sich fühlt und inhaltlich ein bisschen was dabei mitbringt.
4: Voll. Also du kommst dann nicht aus Tübingen?
5: Ich komme nicht aus Tübingen. Ich komme aus der Nähe von Darmstadt ursprünglich.
4: Okay, krass. Aber ich finde es schon sehr cool, dass du auch so ein bisschen so den Fokus noch so ein bisschen so auf Französisch setzt. Also ich hatte auch eine Freundin, die auch so einen Studiengang gemacht hat mit Politik, der halt auch so bilingual war und wo man auch dann immer zum Beispiel ein Jahr in Deutschland war und dann einer wieder in Frankreich und dann

0: tatsächlich irgendwie sprechen zu können. Und glaube, man kann die eigentlich fast nicht besser lernen, als wenn man mal irgendwie länger im Ausland ist, wenn man dazu die Möglichkeit hat. Deswegen bin ich da auch mal sehr gespannt.
1: Definitiv. Ist auch sehr gut, dass wir jetzt auch mal jemanden haben, der Französisch spricht und der uns manchmal helfen kann, wenn irgendwelche französischen Wörter in den vor allem Veranstaltungstexten so auftauchen. Und dann Sarah und ich uns angucken so, okay, ich hoffe, wir haben das jetzt mal richtig ausgesprochen, weil, also ich hatte auch Latein in der Schule, ich habe mit Französisch wirklich gar nichts am Hut gefühlt. Deswegen, da sind wir manchmal so ein bisschen so, hoffentlich haben wir jetzt nicht alle Leute die Ohren bluten lassen, weil wir diese Namen komplett gebutschert haben. Aber ja, wir hören jetzt kurz noch einen kleinen Song, nämlich Wolken an Abend von Carlo 5. Möchtest du kurz dazu was sagen vielleicht?
0: Ich würde sagen, das ist mein Go-To-Song, wenn ich Leute auch irgendwie mitnehme im Auto, ist das meistens der erste Song, den ich anmache. Weil ich finde, dass der schöne sommerliche Gefühle mitbringt, der ist irgendwie locker zum Hören, der ist entspannt. Ich würde sagen, der gefällt tendenziell relativ vielen Menschen. Ich habe den Künstler auch schon live gesehen auf einem Festival in Darmstadt und finde, das hat irgendwie alles einen ganz coolen sommerlichen Vibe und passt vielleicht jetzt ganz gut, auch wenn der Himmel eher grau ist.
1: Sehr schön, klingt nach einem coolen Song. Dann bin ich mal gespannt. Und hier ist der Song Wolken am Abend von Carlo 5.
0: Viel Spaß!

0: So, wir sind zurück. Ich habe tatsächlich den Song auch gekannt. Der hat mir zwar jetzt so vom Namen gleich nicht so viel gesagt, aber ich finde den wirklich sehr schön. Also danke, dass du den mitgebracht hast.
1: Sehr gerne.
0: Generell, was machst du denn so gerne in deiner Freizeit?
1: Also ich würde sagen, ich komme vor allem jetzt in den Semesterferien wieder mehr zu den Dingen, die ich tatsächlich gerne in meiner Freizeit tue. Ich lese total gern. Ich wünschte, ich würde mehr tatsächlich wichtige Literatur vielleicht lesen und Dinge, die näher rangehen.
0: Was für dich wichtige Literatur?
1: Wichtig, schwieriger Begriff, ja. Aber vielleicht Dinge, die ein bisschen mehr bilden, vielleicht auch mehr Klassiker, die vielleicht auch nochmal mehr zum Nachdenken anregen.
0: Also mehr so Klassiker oder vielleicht auch Nicht-Fiktion, meinst du? Oder?
1: Es kann sogar Fiktion sein, aber vielleicht Dinge, über die man im Nachhinein nochmal mehr nachdenkt und die vielleicht auf eine Art ein bisschen mehr bilden. Merke aber, dass ich dadurch, dass ich Politik und Geschichte studiere und in meinem Studium sehr viel Literatur lese und insgesamt viel Zeit mit dem Lesen verbringe, dass ich es jetzt in meiner Freizeit auch total genieße, irgendwie relativ leichte Dinge zu lesen, irgendwelche Romane, die einen einfach ein bisschen ablenken.
0: Welche Genre?

0: Was liest du denn da so eher?
1: Ich würde sagen, ich lese zu viele kitschige Liebesromane. Darf gerne noch mal ein bisschen lustig sein. Es ist meistens irgendein fiktiver Roman über Freundschaft und menschliche Beziehungen, wo am Ende dann meistens alles gut ausgeht.
0: Cool, ich bin tatsächlich auch ein bisschen so eine Leseratte. Ich hatte zwar zwischendurch auch ein bisschen verloren, aber mittlerweile habe ich es wieder ein bisschen mehr. Ich lese aber auch eher, ja, wenn man es nach deinen Worten sagt, weniger wichtige Literatur.
1: Oh Gott, wo habe ich mich denn da reingeritten?
0: Nee, alles gut. Ich verstehe schon so auch, dass halt andere Bücher auch zum Beispiel so Romance oder ich lese zum Beispiel auch sehr viel Fantasy oder so Science-Fiction-Dinge mehr, die halt ein bisschen, ja, so gesagt wird, okay, das ist ja nicht richtige Literatur, du liest ja nicht so ein richtiges Buch. Es ist natürlich schon ein bisschen sad, aber ich verstehe auch ein bisschen so, woher die Leute irgendwie kommen. Aber für mich ist halt auch Lesen mehr so zum Abschalten, wie du auch sagst. In meinem Studio habe ich auch so viel dann an Literatur gelesen und man ist dann meistens währenddessen schon so gefordert, dass ich halt am Abend nicht nochmal Lust habe, jetzt mir irgendwie ein Buch reinzuziehen, wo ich jetzt auf einmal auch nochmal um 30 Ecken denken muss.
1: Ja, und voll.
0: Voll mit so akademischen Themen oder so. Sorry. Und akademischen Themen auf einmal bombardiert werde. Also ich weiß nicht, ob du es kennst, das Buch Katabasis.
1: Sagt mir nichts.
0: Das war relativ, beliebt und da geht es halt auch viel halt um wieder auch so Uni und dann sehr viele verschiedene auch philosophische Themen und so weiter und so fort und ich habe das Buch angefangen und ich bin auch glaube ich irgendwo über der Mitte oder so, aber ich habe es ewig nicht mehr weitergelesen, einfach weil es für mich momentan einfach ein bisschen zu heavy ist und ich mich halt einfach ein bisschen so nach seichteren Romanen oder sowas fühle, aber ich finde so alles hat auf jeden Fall so seinen Platz auch in
1: auf
0: der
1: jeden Fall.
0: Literatur.
1: Es hat ja auch alles seine Berechtigung. Und ich glaube, wichtig war an der Stelle vielleicht ein unglücklicher Begriff.
0: Alles gut.
1: Ich glaube, es gibt Phasen, in denen liest man gerne Dinge, die einen irgendwie fordern, die in einem nachwirken. Ich glaube, es gibt genauso Phasen, in denen man sagt, ein Buch darf mich gerade irgendwie ablenken und auf andere Gedanken bringen. Und ich glaube, das muss irgendwie jeder Mensch für sich entscheiden, was da gerade gut zu einem passen. Das ist auch total fair so. Und da nehme ich mich ja auch gar nicht aus. Ich liebe Literatur, die mich einfach ein bisschen ablenkt.
0: Sehr schön. Hast du denn noch andere Dinge, die du machst, außer lesen?
1: Und ansonsten, wir hatten gerade ja schon kurz drüber gesprochen, ich bin großer Fan von Gesellschaftsspielen. Ich liebe Kartenspiele. Ich finde es fantastisch, mit FreundInnen draußen zu sein, auf einer Picknickdecke zu sitzen, ob es am Boter ist oder am Neckar oder in einem Café.
0: Ja.
1: Und Karten zu spielen.
0: Hast du so deine, keine Ahnung, Top 3 Kartenspiele, die du findest, die kann man auf jeden Fall einmal spielen im Boter?
1: Also ich finde Cabo ist fantastisch. Kennst du Cabo?
0: Cabo, ja. Ich finde Cabo sehr cool, aber ich finde, man muss auf jeden Fall im richtigen Headspace dazu sein. Manchmal bin ich so, ich bin einfach zu müde, um mir jedes Mal jetzt irgendwie, keine Ahnung, wie viele Karten zu merken. Aber ich finde Cabo auch schon sehr cool.
1: Ja, wir spielen Cabo, habe ich das Gefühl, relativ oft in einer großen Runde und haben da auch so eine Abwerfregel. Wir sind uns nicht ganz sicher, ob die in den offiziellen Regeln steht.
0: Ich glaube nicht. Also ich kenne zum Beispiel nichts mit Abwerfen. Aber
1: und dadurch ist bei uns eine enorme Dynamik in diesem Spiel. Und das finde ich ganz fantastisch. Ansonsten kein Kartenspiel, aber ich liebe Kniffel.
0: Kniffel ist Banger, ja.
1: Kniffel kann ich super spielen, wenn ich nicht in der richtigen Mut für Cabo bin. Wenn ich keine Lust habe, mir viele Dinge zu merken.
0: Ist Kniffel perfekt dafür,
1: Finde ich, ist Kniffel absolut fantastisch. Und sonst spiele ich auch noch gern Level 8, Phase 10, sowas in die Richtung.
0: Ist ja auch nice.
1: Und bei dir?
0: Voll cool. Also bei mir auch tatsächlich, also wenn ich auch im Urlaub gehe und dann sind wir meistens immer in einer Dreierkonstellation mit basically so meiner besten Freundin und meinem Freund, dann haben wir eigentlich auch immer so 3 Spiele dabei. Einmal Cabo, Kniffel und meistens dann Wizard. Also Wizard habe ich auch wirklich so in den Jahren schon so viel gespielt. Ich finde, das ist einfach irgendwie so ein geniales Spiel, was halt auch lustig ist. Also wir haben auch zum Beispiel diese Jubiläumsedition, wo dann nochmal diese Sonderkarten drin, so Drache, Fee, Wolke und so Jongleur und sowas. Und die bringen auch auf jeden Fall doch mal ein bisschen mehr Pep ins Spiel. Und es ist schon immer lustig, wenn man sich dann auch ein bisschen so kabbelt, wenn man so ist, warum hast du mir jetzt den Stich weggenommen? Den wollte ich unbedingt haben und so weiter und so fort. Ich finde, Wizard geht auf jeden Fall immer. Ist dann manchmal am Anfang, wenn Leute es nicht kennen, ein bisschen ja, intimidating, würde ich sagen. Also dann sind so Leute so, oh Gott, diese ganzen Regeln. Und wir so, spielt's einfach mal und dann wird's schon gut. Mhm. Das ist gefühlt immer, wenn man irgendein Spiel erklärt. Aber ja, das sind so, glaube ich, so die Top 3, die wir meistens spielen.
1: Ich bin in Wizard irgendwie nie so richtig reingekommen. Ich gehöre zu den Leuten, die das Spiel so, ich würde sagen, ich habe so 4-mal gespielt. Ich habe das Gefühl, es macht erst so richtig Spaß, wenn man es richtig gecheckt hat und so ein paar Runden gemacht hat.
0: Voll.
1: Ich habe das Gefühl, ich bin immer wieder, wenn es mir das erste Mal erklärt wird, wieder leicht überfordert und bin so, oh Gott, wie soll ich das denn jetzt abschätzen? Ich finde, es klingt aber nach einem coolen Spiel und ist auch in meinem Bekanntenkreis total beliebt. Also ich glaube, ich muss dem Ganzen nochmal eine Chance geben.
0: Also Wizard ist wirklich absoluter Klassiker und es ist halt cool, dass man es auch so zu 5 spielen kann. Man kann es aber auch zu 3 spielen, also es geht von 3 bis 5. Und wenn man halt zu 3 spielt, spielt man das halt auch ewig. Also da kann man wirklich 20 Runden spielen und wirklich viele Punkte sammeln. Und ja, ich bin so, ich nehme halt Wizard meistens halt gar nicht mehr so, also schon ernst, aber mit den Stichen, ich gucke einfach mal so aus dem Bauchgefühl. Ich bin so, okay, ja, wird schon irgendwie passieren. Ich finde, meistens ist es tatsächlich besser, ein bisschen weniger zu sagen, als man denkt. Weil oft kann man besser verhindern, noch Stiche zu bekommen, als Stiche zu machen. Ist so ein bisschen so das Faust-Ding. Aber ja, bei mir ist auch wirklich, also Wizard, du kannst halt meistens nicht wirklich so eine Konstante haben. Also entweder bin ich komplett am Ablosen und ich hatte schon sehr viele Spiele, wo ich irgendwie bei minus 50 war am Ende oder so. Oder du bist dann so am Abgehen und hast dann auf einmal irgendwie so 500 Punkte. Also ich finde, da gibt es schon manchmal auch so zwischendrin, aber ja, I don't know. Wir lieben halt das Spiel und wir spielen das wirklich sehr viel.
1: Ja, total fair. Also ich glaube, Carbo und Wizard sind beide Spiele, wo man auch in Gruppen nichts falsch macht.
0: Voll.
1: Ich glaube, da hat man auch eine gute Zeit.
0: Hast du sonst noch irgendwas, was du gerne machst?
1: Ich spiele gern Klavier. Ich habe leider kein Klavier hier in Tübingen. Ich habe nur ein Klavier bei meinen Eltern. Hatte auch sehr, sehr lange Klavierunterricht. Ich würde sagen, dafür sind meine Klavierskills ein bisschen... Sie könnten besser sein, aber ich mache es einfach total gerne. Und deswegen, wenn immer ich bei meinen Eltern bin, sitze ich total gerne am Klavier. Und gerade das ist auch was, was mir in den Semesterferien dann viel öfter gelingt, wenn ich mal in der Heimat bin. Und das ist irgendwie was total Schönes, wenn man irgendwie selbst so ein bisschen musizieren kann.
0: Wusstest du, dass mittlerweile im Nonnenhaus es ein Public Piano gibt?
1: Oh nee, das wusste ich nicht.
0: Das war tatsächlich vor, ich glaube, paar Wochen, vielleicht im Juni oder Juli, habe ich auch darüber eine Nachricht tatsächlich geschrieben, hier fürs Lokalmagazin. Also es sind so Dinge, die man auf einmal weiß, wenn man hier das Lokalmagazin macht. Auf einmal wird man ein bisschen so ein kleiner Profi für Tübingen, Reutlingen und die Umgebung, was so abgeht irgendwie. Und da gibt es jetzt eben im 2. Geschoss, also relativ nah gleich beim DM, ein Public Piano, wo jeder sich einfach dran setzen kann und einfach ein bisschen klimpern kann. Also vielleicht wäre das sogar, falls du in den Semesterferien nicht bei deinen Eltern bist und dir trotzdem denkst, oh ja, ich will trotzdem ein bisschen klimpern, kann man auf jeden Fall auch einfach dorthin gehen.
1: Klingt auf jeden Fall gut. Ich glaube, ist dann vermutlich ein bisschen mehr Hemmschwelle da, weil die Leute dann vermutlich hören, vielleicht, dass ich da so vor mich hin klimper. Aber auf jeden Fall eine coole Möglichkeit, gerade wenn man es einfach so nutzen kann.
0: Ja, also ich fand es richtig schön, dass ich das letzte Mal im Nonnenhaus reingegangen bin und hat man auf einmal gleich so die Klaviermusik gehört. Das macht auf einmal gleich eine ganz andere Stimmung und auch Leute standen rum und haben zugehört und irgendwie jeder wirkte gleich ein bisschen entspannter und auch fröhlicher,
1: ja,
0: als
1: total,
0: wie man es meistens sonst irgendwie kennt. Vor allem, weil das Nonnenhaus ja auch schon ein bisschen mehr so Durchgangsort ist und halt auch einfach, okay, man möchte halt schnell seine Dinge bei DM kaufen und dann halt wieder raus, raus, raus. Und da hat man, glaube ich, ein bisschen mehr innegehalten und ein bisschen so, ja, es hat ein bisschen alles entschleunigt, glaube ich.
1: Das klingt total gut. Ich habe jetzt auch Thema Instrument, also das Klavier steht wie gesagt bei meinen Eltern, aber habe ein neues Projekt mehr mitgenommen jetzt für die Semesterferien. Ich habe eine Gitarre dabei.
0: Oh.
1: Ich hatte mal, ich glaube, 5 Monate Gitarrenunterricht. Davon ist wirklich überhaupt nichts hängen geblieben. Und jetzt probiere ich mich mal ein bisschen an Akkorden und bin gespannt, wie das so läuft und wie lange ich da dabei bleibe. Aber bin erstmal optimistisch.
0: Ich finde es voll interessant, weil wie ähnlich ein bisschen so die Dinge sind, die wir gemacht haben, weil ich habe früher tatsächlich auch Klavier gespielt.
1: Cool.
0: So als Kind und hatte da auch wirklich ein paar Jahre wirklich Klavierunterricht, aber ich mache es halt wirklich schon sehr lange nicht mehr so. Und meine Skills sind wirklich unterirdisch, würde ich sagen, für dafür, wie lange ich eigentlich Klavierunterricht genommen hatte und sogar überlegt hatte, auf eine Musikschule zu gehen. Also da war ich, keine Ahnung, wo mein Kopf stand, als ich dachte, okay, ich würde da auf jeden Fall reinkommen. Ich wäre nicht reingekommen, würde ich sagen. Und dann habe ich zwischendrin auch versucht, Gitarre zu lernen, so für ein paar Monate. Und ich kann zwar ein paar Akkorde, aber irgendwie hat es mich dann doch nicht so gecatcht auf irgendeine Art und Weise. Und die steht halt auch, alles steht bei meinen Eltern. Also wenn, dann müsste ich zu meinen Eltern und das passiert momentan leider nicht so oft. Aber ich finde es sehr cool, wenn Leute tatsächlich Instrumente durchziehen und dann auch wirklich gut darin werden und das auch so auf regelmäßiger Basis einfach spielen und können und sich dann an ein Klavier setzen und auf einmal irgendwas losklimpern. Ja.
1: Ja, also mal gucken, wie das bei mir mit der Gitarre läuft. Ich merke, dass ich es jetzt schon ein bisschen schwierig finde, weil ich es einfach noch nie richtig gemacht habe. Man da ja erstmal ein bisschen reinkommen muss.
0: Voll.
1: Hätte aber total Lust, einfach auch, weil es ein Instrument ist, was man irgendwie überall mit hinnehmen kann. Wo man dann so ganz cheesy am Lagerfeuer in der Runde sitzt und ein Lied dazu singt. Glaube aber in dem Moment selbst, wenn man irgendwie mit einer netten Runde unterwegs ist, kann das schon ganz süß sein. Ich bin mal gespannt.
0: Voll, noch mehr cheesy ist auf jeden Fall, wenn man dann, wenn jemand die Ukulele auspackt. Also ich wollte tatsächlich auch damals eigentlich eher mit Ukulele anfangen. Aber dann kam mein Vater und mein Vater ist eine sehr musikalische Person. Also er hat auch das absolute Gehör und kann gefühlt, keine Ahnung, was alles Mögliche spielen und so weiter. Und er war so, warum solltest du Ukulele lernen? Lern Gitarre, dann kannst du Ukulele sowieso. Also weißt du, okay, dann lerne ich halt Gitarre. Wenn er meint, dann kann man Ukulele spielen, dann mache ich lieber das. Aber ich finde es dann schon auch jeden Fall nochmal ein bisschen unterschiedlich, wenn man dann auf einmal von der Gitarre auf die Ukulele umsteigt, weil man hat ja auch nochmal eine Seite weniger und so. Also man muss dann schon ein bisschen umdenken. Aber es ist auf jeden Fall schon auch ein lustiges Instrument. Auf jeden Fall sehr viel handlicher, um es irgendwo hin mitzunehmen, als immer so eine riesige Gitarre auf dem Rücken zu tragen.
1: Ja, das stimmt. Ich glaube, man stellt sich die Gitarre auch handlicher vor, als sie eigentlich ist. Vielleicht ist sie handlicher als ein Klavier, aber habe ich jetzt Lust, die durch die Stadt zu tragen? Begrenzt.
0: Ja, das ist die Frage. Du hast auch noch einen Song mitgebracht, nämlich Linger von Royal Otis.
1: Höre ich einfach total gerne. Ich habe tatsächlich bei einer Serie, ist mir der wieder aufgefallen, weil da das irgendwie drei Schauspieler in ihren Rollen so gemeinsam getrellert haben. Ich glaube, das ist ein Song, den auch viele kennen und ich mag die Version von Royal Otis total gerne.
0: Was war das für eine Serie?
1: Das war eine Serie, wie hieß die denn? Die war riesig auf TikTok, war ein Riesenthema. Es ging um Lügen und eine ganz reiche Familie und viel Familiendrama und Geheimnisse. Und mit einem hochdramatischen Ende, We Were Liars, heißt sie, glaube ich, auf Englisch.
0: Ich hab schon mal davon gehört, aber selbst nicht geguckt auf jeden Fall.
1: Sehr spannend, würde ich sagen. Großes Suchtpotenzial, habe das sehr schnell mit einer Freundin gemeinsam durchgeguckt. Und wirkt auch ein bisschen in einem nach, schon ein bisschen dramatisch.
0: Okay, wo kann man die gucken?
1: Auf Amazon Prime.
0: Auf Amazon Prime, okay. Vielleicht muss ich mal reinschauen mit meinem Freund, wenn wir wieder was Neues zu gucken haben. Momentan sind wir noch dabei, The Handmaid's Tale zu finishen. Genau, aber wir schweifen schon ein bisschen wieder ab. Wir spielen erstmal wieder den Song von dir, Linger von Royal Otis. Viel Spaß!

0: Hallo, wir sind wieder zurück bei unserem Interview mit unserer neuen Praktikantin Luisa. Wir haben gerade auch schon viel über deine Hobbys geredet.
1: Das stimmt.
0: Hast du denn bei deinem Studium irgendwie ein Thema, was du besonders cool findest?
1: Boah, also ich studiere ja Geschichte und Politikwissenschaften und ich würde sagen, in Politik ist alles relativ gerade im Nebenfach haben wir nicht so mega viel Wahlmöglichkeit und das sind viel so Überblicksveranstaltungen, würde ich sagen. Also zum Beispiel vom politischen System Deutschlands und der EU, was keine Frage wichtig ist. Ich glaube, mir gefällt aber vor allem an Geschichte gut, dass man schon auch so seine Schwerpunkte setzen kann. Mhm. Ich hatte da jetzt zum Beispiel dieses Jahr eine Übung zum Thema Marxische Geschichtswissenschaft, wo wir verschiedene Schriften von Karl Marx gelesen haben, von seinem Geschichtsverständnis und dann auch wie andere HistorikerInnen die angewendet haben, um auf verschiedene Phänomene zu blicken. Das fand ich wahnsinnig spannend. Und dann hatte ich auch so ein bisschen im 19. Jahrhundert eine Vorlesung zum Thema Emanzipationskämpfe, also verschiedene Freiheitsbewegungen von zum Beispiel Frauen. Und auch diese, ich glaube so dieses, wie sich Dinge entwickeln, wie sich Emanzipation entwickelt, finde ich wahnsinnig spannend. Ich würde sagen, das ist so die eine Seite und auch die andere auch so ein bisschen in Geschichte. Politik kommt jetzt hier gerade ein bisschen knapp. Ist viel so zum Thema Imperialismus und Kolonialismus. Da hatte ich eine Veranstaltung zum Thema, wie Tourismus und Imperialismus eigentlich zusammenhängen, wie das heute noch zusammenhängt, wie das früher war. Genau, und das finde ich wahnsinnig spannend, so in
0: sehr
1: Geschichte.
0: Cool. Also es sind ja auch sehr wichtige
2: Themen. Sorry, da war noch das eine Mikrofon ein bisschen aus. Die auch ich halt im Studio eigentlich auch sehr cool fand. Also ich fand, ich hatte auch tatsächlich, bevor ich MIWI gemacht habe, ein Jahr halt Soziologie gemacht, wo natürlich auch sehr viel in die Richtung gegangen wird. Aber auch im MIWI hatte ich auch eins zu zum Beispiel Kolonialismus und wie sich halt da Medien zum Beispiel auch drin verändert haben und ähnliches. Also diese Themen sind auch sehr cool und ich glaube, dann wirst du auch unsere Sendung Femme Rasant sehr toll finden, die ja immer am Donnerstag läuft von 17 bis 18 Uhr und auch von uns eben bespielt wird, weil wir dort viel eben über feministische, queere und auch zum Beispiel kolonialistische oder ähnliche Themen sprechen. Also falls du da ein Thema hast, wo du sehr dafür brennst und meinst, okay, da kann ich auf jeden Fall locker eine Stunde ein bisschen darüber schnacken, können wir das auf jeden Fall einmal eine Sendung lang machen.
1: Freue ich mich auf jeden Fall.
2: Ja, sehr cool.
1: Wie ist es denn bei dir, bei MIWI? Hast du irgendwas, was dich so am allermeisten gecatcht hat bis jetzt?
2: Was ich halt an MIWI cool fand, ist, dass wir auch viel praktische Dinge machen können. Also wir haben sowas, das nennt sich Lehrredaktionen, wo man halt drei Stück auch davon machen kann, die auf jeden Fall auf Praxis ausgelegt sind. Also ich habe zum Beispiel eins gehabt, wo wir dann selbst einen eigenen Podcast gemacht haben, also hier auch eben in die auditive Richtung. Oder auch zum Beispiel Animation, und dann haben wir kleine Animationsfilme und sowas gemacht. Das fand ich halt sehr cool. Also generell alles in Richtung Filme, Animation, Fernsehen fand ich immer am spannendsten. Vor allem, wenn es sich natürlich auch noch verflechtet, wie zum Beispiel mit feministischen Themen oder ähnliches. Deswegen mache ich jetzt vielleicht nochmal auch kurz Werbung. Diesen Donnerstag in Femme Rasant läuft eine Sendung von mir, die auf Englisch tatsächlich, die über zwei Frauen in Anime geht und wie es dort geschafft wird, eben gut geschriebene Frauen in Anime zu machen und eben auch generell ein bisschen darauf einzugehen, wie auch sexistisch Anime ist und wie halt die auch weiblichen Charaktere zum Beispiel auch sehr sexualisiert werden und ähnliches. Also falls ihr der englischen Sprache mächtig seid, könnt ihr da auf jeden Fall auch gerne ein bisschen reinhören. Ich hoffe, das wird ganz cool. Genau.
1: Klingt total spannend.
2: Werbesendung over. Genau, also man kann wirklich alles Mögliche machen. Man kann es einfach so zu Helga gehen und sagen, hey, ich möchte das machen. Und dann sagt sie meistens eigentlich ja. Und dann kannst du alles Mögliche umsetzen, was du möchtest.
1: Ja, voll cool. Hatten es ja gerade schon auch von den Vorteilen so ein bisschen von freiem Radio.
2: Ja, voll.
1: Das ist auch richtig cool, dass man da irgendwie eigene Themen mitbringen kann.
2: Ja. Du bist ja auch nach Tübingen gezogen. Außer halt eben, dass dein Studiengang hier dich halt sehr angesprochen hat. Was findest du denn an Tübingen eigentlich sehr cool?
1: Also ich bin durch das deutsch-französische Programm, in dem ich studiere, bin ich nur 2 Jahre hier an dem Ort. Und ich glaube, dafür taugt mir Tübingen total gut, weil es nicht so wahnsinnig groß ist, aber eben trotzdem städtisch. Du hast eine wunderschöne Altstadt, die mir total gut gefällt.
2: Ja, Tübingen ist so schön, oh mein Gott.
1: Ja. Du hast den Neckar. Ich finde insgesamt im Süden von Deutschland ist ja zumindest in der Tendenz besseres Wetter, was ich schon mal klasse finde. Ich finde, Tübingen blüht auch im Sommer nochmal total auf. Finde insgesamt in der Altstadt so ein bisschen umherzubummeln, da ist ja irgendwie, gefühlt ist ständig irgendein Markt. Dann gerade auch in der Weihnachtszeit fand ich es total süß. Ich glaube, ich finde Tübingen einfach ein sehr süßes Städtchen. Ich finde, es hat eine gute Größe, um so reinzustarten mit dem Studium und um an einem Ort anzukommen. Mit ein paar Bars und Cafés, was mich aber gerade jetzt so am Anfang auch nicht so riesig überfordert hat, wie es vielleicht eine andere Großstadt getan hätte. Ich glaube, das waren für mich so richtig auch positive Punkte an Tübingen, wo ich so war, boah, ja, das könnte passen.
2: Hast du so 3 Lieblingsspots in Tübingen, wo man dich so antreffen kann, wenn du nicht in der Uni bist?
1: Wo man mich antreffen kann? Wo bin ich denn gerne? Ich bin sehr viel im Boota, ehrlicherweise, auf irgendeiner Picknickdecke. Ich glaube, das ist auch ein bisschen Klischee-Studentin. Ich mag das Waschhaus total gerne als Café, wo man sich gerade auch gerne was to go holen kann und dann auf die Mauer setzen kann.
2: Ja.
1: Und es gibt einen kleinen Buchladen am Marktplatz, dessen Namen ich leider nicht weiß, aber der ist so klein, der geht so eine kleine Treppe hoch und der ist auf der rechten Seite. Die haben zum Beispiel, die haben zum Beispiel auch Secondhand-Bücher und die Auswahl da wechselt immer. Und es gibt auch Magnete und Poster und so ein bisschen Deko. Und unten gibt es eine Kinderecke, die total süß gemacht ist. Also wenn ich so ein bisschen durch die Altstadt bummel, ende ich irgendwann immer in diesem Laden und schaue mich um.
2: Ja, ich finde den auch sehr cool. Also da gibt es ja eigentlich nur Graphic Novel und auch so Bilderbücher oder Comics oder Manga. Und ich finde, das ist auch wirklich ein sehr schöner Laden, wo ich immer lange drin stöbern kann und dann immer so denke, so, oh, ja, am liebsten würde ich alles kaufen, wenn der Geldbeutel es zulassen würde. So. Ich finde auch immer das cool, das Schild cool, was sie auch öfters draußen stehen haben, wo so steht zum Beispiel, Goethe liest hier Manga oder ähnliche Dinge. Ja, das ist wirklich auch ein sehr guter Tipp.
1: Ich finde auch, das ist ein richtig schöner Laden. Hast du noch Tipps? Was sind denn deine 3 liebsten Orte in Tübingen?
2: Also natürlich auf jeden Fall der Boota unten. Finde ich auch sehr cool, halt zwischendrin einmal ein bisschen dort zu chillen. So fast direkt daneben ist ja auch das Willis. Also das Willi ist schon so das Café, glaube ich, wo ich in meiner Laufbahn hier in Tübingen auf jeden Fall am meisten hingegangen bin. Einfach, weil ich finde, die Atmosphäre ist geil. Es gibt einen großen Bereich draußen zum Sitzen, der zwar fast immer voll ist, wenn gutes Wetter ist, aber wenn man ein bisschen wartet oder sich irgendwo dazu setzt, wird es eigentlich immer ganz cool. Und ich mag einfach, wie alles so zusammengewürfelt ist. Also man kann ja theoretisch auch alles kaufen, was es dort gibt, an den Wänden und die verschiedenen Stühle. Und ich mag auch einfach die Getränkeauswahl und auch, was sie selbst dann backen, also auch so die Zimtschnecken und sowas. Ich finde, das ist einfach ein sehr, sehr nices Café. Und sonst, ja, ich würde eigentlich, das Ding ist, ich bin halt sehr viel im Brechbau, aber das zählt halt nicht wirklich, weil das ist halt Uni und im Brechbau bin ich halt eigentlich fast immer, also auch so, ja, auf der nicht so tollen Liegewiese, aber da hatten wir halt auch schon sehr viel Spieleabende gemacht, vor allem so im Herbst und Winter. Sonst bin ich, glaube ich, auch einfach, das ist eine gute Frage. Ich bin eigentlich, wenn dann entweder im Boota oder im Willis, to be honest. Oder sonst schlendere ich einfach ein bisschen generell durch die Altstadt oder guck so kurz so zum Beispiel im Asiamarkt vorbei, wenn man beim Stadtgraben rausgeht und dann bei der großen Straße da so links hochgeht, dann ist ja da so rechts irgendwann so dieser Asiamarkt und da könnte ich halt auch Stunden drin verbringen und würde auch am liebsten einmal alles aufkaufen, um geile asiatische Gerichte in meiner Küche zu kochen.
1: Das verstehe ich gut.
2: Yes. Gibt es denn auch etwas, was dir an Tübingen zum Beispiel jetzt nicht so gefällt?
1: Also ich komme vom Dorf, wo wirklich jeder jeden kennt. Und ich dachte so ein bisschen, oh, ich ziehe jetzt zum Studieren in eine Stadt und da ist man vielleicht auf eine Art auch ein bisschen anonymer oder ja. Habe aber so das Gefühl, wenn ich aus der Haustür falle und zur Uni gehe, ist die Wahrscheinlichkeit schon immens groß, dass ich irgendjemanden sehe, den ich kenne. Was auf der einen Seite was total Schönes hat.
2: Mhm.
1: Ich glaube, dadurch, dass ich aber so in diesem Setting auch sehr krass aufgewachsen bin, würde ich mir vielleicht ein bisschen mehr wünschen, dass es manchmal ein Schnuff größer wäre. Ich finde, das ist richtig dieses zweischneidige Schwert, dass ich auf der einen Seite sage, boah, das hat mir total geholfen, hier irgendwie gut anzukommen.
2: Voll.
1: Und auf der anderen Seite, glaube ich, wäre Tübingen zumindest jetzt fürs Studium ein Ort, wo ich auch mich freue, wenn man im Master nochmal eine neue Stadt kennenlernt, die dann vielleicht ein Ticken größer ist, nochmal mit mehr Menschen und noch mehr neuen Gesichtern.
2: Hm, definitiv, check ich voll. Also das ist, glaube ich, auch das, was die meisten Leute auch sagen, wenn man sie fragt, so, was gefällt dir nicht an Tübingen? Vor allem so Leute, die dann auch vielleicht ein bisschen mehr so eine Dating-Story haben und sowas. Also da habe ich auch ein paar Freundinnen, die dann so sagen, so, manchmal ist das echt schlimm, so, ich kann nirgendwo hingehen und überall sehe ich irgendwelche Leute, die ich mal gedatet haben und die dann absolute Arschlöcher waren oder ähnliches. Und du denkst so, am liebsten würde ich die einfach nie wiedersehen. Aber das ist meistens in Tübingen nicht so einfach. Selbst wenn man ja auch nicht Personen sieht, die mit denen man jetzt so befreundet ist oder so, sieht man ja eigentlich immer irgendwelche, wo man ist so, okay, mit dem war ich mal im Seminar, mit dem habe ich mal, keine Ahnung, Hochschulsport gemacht und so weiter und so fort. Also auch ja, so voll. Viele Leute, mit denen man jetzt nicht quatschen würde, aber ich denke so, okay, ja, ich kenne dich. Und das verstehe ich voll, dass manche sich denken so, okay, wenn es ein bisschen größer wäre, ein bisschen mehr Anonymität, wäre schon ganz cool. Aber ich finde so, ich mag so an Tübingen, dass man relativ schnell von einem Ende zum anderen Ende fahren kann, ohne dass es jetzt eine Stunde dauert oder so, sondern halt vielleicht so 20 bis 30 Minuten. Das ist halt schon auch geil.
1: Ja, total. Auch Riesenvorteil. Gerade im Vergleich jetzt zu einer großen Stadt mit noch mehr Menschen, zu einer richtigen Metropole. Ich finde, da hat Tübingen schon auch viele Vorteile mit seiner Größe.
2: Yes. Wir würden jetzt auch noch mal kurz einen Song von dir spielen, nämlich Im Fluss von Buntspecht. Hast du da noch ein paar Gedanken dazu?
1: Also ich mag Buntspecht erstmal einfach sehr gerne und in dem Song kommt zum Beispiel auch vor, heute ist ein guter Tag. Und gerade in der Klausurenphase habe ich diesen Song morgens sehr oft gehört, wenn ich zur Uni gelaufen bin, um ein bisschen die Motivation hochzukriegen.
2: Fühl ich, ja.
1: Und ich finde, dafür ist der Song toll, dass man sich einfach, dass man in einer guten Stimmung in den Tag startet. Und jetzt ist es zwar schon 20 vor 12, aber wir sind ja immer noch eher in der ersten Hälfte vom Tag. Ich finde, der gibt einem ein richtig gutes Gefühl mit für die Stunden, die noch so vor einem liegen.
2: Definitiv, das finde ich sehr schön, wie du es gesagt hast. Dann viel Spaß mit Im Fluss von Buntspecht.

0: So, ihr hattet jetzt einmal ein bisschen Buntspecht gehört mit Im Fluss. Ich finde, es ist auf jeden Fall ein sehr guter, gute Laune-Song, wie du gesagt hast, so ein bisschen, ja, einfach in Stimmung zu kommen, wenn es einem, wenn man vielleicht nicht so viel Bock hat, wie zum Beispiel auf die Uni. Hast du denn an der Uni zum Beispiel irgendein Gebäude oder eine Bib oder so, die du so am meisten frequentiert hast?
1: Boah, also ich würde sagen, ich bin meistens in der ganz normalen UB. Obwohl ich jetzt vielleicht nicht mehr der größte Fan von dieser Bib bin. Ansonsten findet man mich oft in der Mensa und zur Kaffeepause in der Cafeteria. Also ich finde gerade so bei langen Bib-Tagen, wenn man morgens schon hingeht und irgendwie lange bleibt, sind mir diese Pausen richtig wichtig. Dann gerade auch mit Freundinnen. Ich finde, das macht die Klausurenphase auch deutlich erträglicher. Gerade jetzt im Sommer konnte man sich da ja auch irgendwie schön auf die Wiese setzen und ein bisschen raus und draußen essen und Kaffee trinken. Dann kann man sich das schon ein bisschen... zumindest ein bisschen schön machen.
0: Definitiv. Bist du Fan vom Mensa-Essen? Wie ist da so deine Meinung dazu?
1: Ich finde, die Gerichte klingen immer total fantastisch und irgendwie jetzt außergewöhnlicher als zum Beispiel Nudeln mit Tomatensauce. Ich habe aber das Gefühl, dass manchmal ein bisschen mehr Nudeln mit Tomatensauce das Geschmackserlebnis auf jeden Fall verbessern würden. Ich finde es relativ teuer, das Essen mittelmäßig lecker, würde ich sagen. Und ich habe echt das Problem, dass ich öfter mal nicht so richtig satt werde und dann relativ schnell wieder Hunger bekomme. Deswegen bin ich nicht der größte Fan vom Mensa-Essen, aber ich finde es gut genug, dass ich da regelmäßig bin.
0: Okay. Zu welcher Cafeteria gehst du denn? Auch zu der in der Mensa oder Brechbau, Unibib?
1: Ich gehe meistens, also wenn ich einen guten Tag habe, gehe ich unten in die Cafeteria in der Mensa und hole mir einen richtigen Kaffee da an der Theke. Schmeckt nämlich bedeutend viel besser als die aus dem Automaten.
0: Ja, die kommt ja auch zum Siebträger, glaube ich sogar. Das ist schon mal Qualitätsstandard einmal whoop, nach oben.
1: Kostet aber, glaube ich, 1,20 € oder so mehr. Deswegen wechselt es ein bisschen. Aber meistens essen wir ganz normal oben in der Mensa unser Essen und danach holen wir uns einen Kaffee und setzen uns dann auf die Wiese vor der Bib. Und das finde ich ist eigentlich so eine ganz gute Lernpause zwischendrin.
0: Voll. Also man muss ja auch irgendwie zwischendurch ein bisschen so das Gehirn abschalten lassen, weil sonst kommt halt auch irgendwann nichts mehr rein. Aber tust du dann auch mit den anderen zusammen so lernen? Sitzt ihr so nebeneinander, unterhaltet euch oder seid ihr eher, okay, ich tue halt auf meine Dinge, also mich konzentrieren?
1: Ich würde sagen, hängt so ein bisschen davon ab, was wir machen. Im laufenden Semester sitzen wir auf jeden Fall meistens im stillen Bereich in der Bib und lesen halt unsere Texte und bereiten die irgendwie vor. Jetzt in der Klausurenphase habe ich aber total viel mit jemandem zusammen gelernt. Und dann saßen wir meistens im Redeteil der Bib, weil wir eben auch gemeinsam Karteikarten erstellt haben und so weiter. Hat effizienztechnisch vielleicht ein bisschen... hat jetzt keinen mega positiven Einfluss, dass wir uns quasi die ganze Zeit auch unterhalten konnten. Hat das den Spaßfaktor aber immens erhöht. Und am Ende hat trotzdem alles gut geklappt. Also gelegentlich verirre ich mich auch in den Redeteil der Bibliothek.
0: Voll. Also ich finde so, ich habe es meistens schon, glaube ich, eher alleine gemacht. Ich war gar nicht so oft in der Bib tatsächlich, weil ich vieles schon mehr bevorzugt habe, auch einfach zu Hause zu machen. Aber ja, ich finde halt, wenn man mit jemand anderem noch dort ist, dann ist halt auf jeden Fall die Versuchung sehr viel höher zwischendrin. Einmal ein bisschen mehr zu quatschen oder zu sagen so, ah ja, komm, lass doch nochmal einen Kaffee holen gehen oder lass nochmal kurz eine Pause machen oder ah ja, ich muss mal wieder aufs Klo, kommst du mit? Ja. Und so weiter und so fort. Also ich finde, manchmal ist dann schon, dass man sich mehr ablenkt, aber wenn halt beide wirklich so drin sind und wirklich so ihr Ding macht, dann funktioniert es meiner Meinung nach sogar besser, als wenn man nur alleine zu Hause ist, wenn man einfach so ein bisschen sieht, okay, alle anderen arbeiten auch und sind voll gut dabei und dann kommt man auch irgendwie ein bisschen so in dieses Mindset.
1: Total. Und ich glaube, jetzt gerade in der Klausurenphase, wenn ich mir vorstelle, ich hätte primär von zu Hause gelernt, ich glaube, mir persönlich tut es auch nicht so gut, wenn ich den ganzen Tag im gleichen Raum bin und dann auch im gleichen Raum lerne, wie ich abends schlafe. Ich habe das Gefühl, mir hilft es ein bisschen, das räumlich zu trennen. Wenn ich zum Beispiel in der Bib den Uniteil mache und ich weiß, wenn ich zu Hause bin, ist irgendwie eine Form von Pause da. Deswegen taugt mir die Bib eigentlich ganz gut immer.
0: Wo wohnst du eigentlich in Tübingen?
1: Ich wohne in der Altstadt tatsächlich. Oh. No. Hab den Horror von WG gesucht, durchkämpft. und wohne jetzt in einer kleinen WG in der Altstadt. Bin da auch sehr, sehr happy. Also ist lagetechnisch natürlich mega. Bin ganz dankbar, dass es irgendwie so klappt.
0: Oh mein Gott, richtig cool. Also ich meine, jeder würde ja, glaube ich, fast gerne in der Altstadt wohnen, meiner Meinung nach. Also ich war auch immer so, in der Altstadt wohnen, voll cool. ja, ich habe im WHO und auf der Wanne gewohnt und zwischendurch auch ein bisschen so in der Weststadt.
1: Ja.
0: Also meistens nicht so zentral. Aber schon, ich finde, man hat manchmal dann vielleicht ein bisschen mehr Flexibilität, wenn man halt unten in der Altstadt ist, weil dort eh so ein bisschen so das Leben ist, was halt so abgeht. Und dann ist man auf jeden Fall ein bisschen flexibler. Also ich habe manchmal schon so gesagt, okay, ich muss halt jetzt zum Beispiel aus dem Botha gehen, weil sonst kriege ich halt keinen richtigen Bus mehr, um halt nach oben zu fahren. Und ich hatte keinen Bock noch, um, keine Ahnung, 2 Uhr in der Nacht nochmal diesen Berg hochzulatschen.
1: Ja, voll.
0: Ja, deswegen, so irgendwann so in der Altstadt wäre schon cool eigentlich. Aber ja, man hat dann natürlich auch ein bisschen so andere Nachteil, also manchmal, je nachdem, wo man ist, kann es auch ein bisschen laut sein, wenn man so direkt über dem Club wohnt oder Bar oder so. Wie ist das bei euch?
1: Also lüften im Sommer ist schwierig nachts, vor allem am Wochenende. Also ich muss entscheiden zwischen frischer Luft und Ruhe. Ja, aber ist also alles zu verkraften, würde ich sagen, in dem Level, in dem das ist. Und bin wirklich sehr, sehr dankbar, dass es irgendwie geklappt hat. Natürlich auch irgendwie aus einer sehr privilegierten Position gesprochen, dass das mit einer WG in der Altstadt dann auch funktioniert hat. Ja, fühle mich aber auch sehr wohl mit meinen Mitbewohnis und bin froh, dass ich WG gesucht löschen konnte.
0: Voll. Jobbst du auch noch so währenddessen? Machst du irgendwas in die Richtung?
1: Mhm, ich fange jetzt im nächsten oder jetzt nächstes Semester an einer Stelle als Teamde an politischen Tagen an den Schulen hier in Baden-Württemberg. Und ich gebe eigentlich schon mein ganzes Leben lang Nachhilfe. Und das habe ich auch schon, ich glaube, ich habe in der 9. Klasse angefangen. Das läuft jetzt immer noch weiter mit den Familien, wo das früher auch schon quasi gut geklappt hat. Immer wenn ich in der Heimat bin, fahre ich vorbei. Oder wir machen es auch manchmal online.
0: Hm.
1: Ja, und das finde ich total cool. Ich gebe total gerne Nachhilfe. Finde, das klappt richtig gut.
0: Sehr cool, was für Fächer sind so deine Expertise da?
1: Es war lange Englisch und Französisch und dann kam ein Kind in der Grundschule dazu, wo es einfach so ein bisschen querbeet war, was gerade so reinkam, ob es jetzt Sachkunde oder Mathe war oder eben auch die Sprachen. Würde aber sagen, mittlerweile ist da auch der Fokus Englisch. Ja, finde so, die Arbeit mit Kindern macht mir persönlich einfach einen riesigen Spaß. Deswegen bin ich richtig froh, dass sich das auch noch so ein bisschen gehalten hat.
0: Voll schön, so Nachhilfe. So, ich war auch immer so, oh ja, vielleicht ein bisschen so Nachhilfe geben. Aber dann habe ich ehrlich gesagt meistens immer so ein bisschen auch an meinen Skills gezweifelt und habe manchmal das Gefühl, ich bin nicht so gut darin, Dinge so einfach zu erklären, dass vielleicht Kinder das so verstehen könnten. Vielleicht stimmt das auch gar nicht. Aber ja, was hast du denn da so für Tipps für Leute, die denken so, okay, vielleicht will ich mal Nachhilfe geben?
1: Ich glaube, man neigt dazu, sich selbst zu sehr zu unterschätzen. Ich glaube, dass man die allermeisten Dinge hinkriegt. Und ich glaube, dass man ja meistens, oder wenn man mit Kindern und Jugendlichen arbeitet, die selbst vielleicht in dem Fach strugglen, dass es total okay ist, wenn man sich Dinge auch gemeinsam erarbeitet und man auch nicht auf alles die perfekte Antwort hat. Ich würde sagen, man muss eine gute Portion Geduld mitbringen und dann die Dinge auch einfach von der Wortwahl her so einfach wie irgendwie möglich erklären. Also Dinge nicht unnötig verkomplizieren. Und das Fantastische daran ist, dass man dadurch auch selbst nochmal total viel lernt, wenn man Dinge irgendwie einfach nochmal auf den Punkt bringt und erklären muss. Und dann eben auch nicht müde wird, Dinge auch noch ein zweites oder drittes Mal zu erklären, weil man selbst sicherlich auch schon in Situationen war, wo Dinge nicht beim ersten Mal sofort verstanden wurden. Ja, also ich glaube, da profitieren meistens irgendwie beide Seiten von. Und dann auch so zu sehen, dass irgendwie Dinge gemeinsam gut funktionieren, man die gut hinkriegt, finde, das ist toll.
0: So als Geisteswissenschaftlerin hast du dann auch mit Mathe gestruggelt oder war das eigentlich okay bei dir?
1: Ich würde sagen, es war okay bei mir. Ich habe Mathe in der Schule eigentlich ganz gerne gemacht.
0: Was?
1: Schock.
0: Wir haben eine Geisteswissenschaftlerin gefunden, die Mathe mag. Oh mein Gott, nein. Leute, die Glocken.
1: Mir graut es ein bisschen vor Statistik jetzt in der Uni. Ich habe gehört, das soll nochmal ein bisschen anders funktionieren. Bin ich bisher drum rumgekommen, kommt das, glaube ich, im jetzt dritten Semester auf mich zu. Mal schauen. Aber ich fand Mathe an sich eigentlich immer ganz guten und ganz guten Ausgleich. Vielleicht auch zu viel Texte schreiben und zu viel lesen in den anderen Fächern. Da fand ich die Naturwissenschaften wie Physik, Chemie schlimmer.
0: Fair. Ja, also Statistik, ich habe zumindest Soziologie, Statistik 1, ich weiß nicht, wie der Name nochmal davon ist, aber halt Statistik 1 davon gemacht. Also es machen auch die Mevis. Ich glaube, die Povis machen, glaube ich, ein anderes. Es ging. Also als Person, die wirklich nicht viel Ahnung von Mathe hat, habe ich auf jeden Fall sehr viel besser abgeschnitten, als ich jemals dachte, dass ich es machen würde. Ich war schon so, okay, wenn ich bestehe, ist es schon perfekt. ich weiß natürlich nicht dann, wie eure Statistik ist, aber ich glaube, wenn du halt von Anfang an ein bisschen dran bleibst, und wir hatten zum Beispiel auch immer so Arbeitsblätter, die wir halt pro Woche irgendwie auch machen sollten und sowas, und dann gab es irgendwie Tutorium und so, das hat auf jeden Fall schon sehr viel geholfen. Und wenn ich das irgendwie hinkriege, glaube ich, dann schaffst du es auf jeden Fall mit Links.
1: Bin ich mal gespannt, aber das gibt ja auf jeden Fall schon mal Hoffnung.
0: Definitiv. Bevor wir gleich zum Ende kommen, würde ich noch einen letzten Song von dir spielen. Der heißt Blauer Himmel Odyssee von Carla Ahad.
1: Mhm.
0: Hast du da noch ein paar Gedanken dazu?
1: Der Song ist auch schon ewig in meiner Sommer-Playlist. Ich finde, sie hat eine total schöne Stimme und singt das alles mit so einer gewissen Leichtigkeit. Und ich habe den Song angefangen zu hören, so vor ein oder zwei Jahren, glaube ich, schon so im März. Also die Lust auf Sommer, Sonne, Sonnenschein und irgendwie Wasser und Freundinnen wiedersehen riesig wurde. Und ich finde, das vermittelt der Song total gut.
0: Sehr schön. Dann hier ist Blauer Himmel Odyssee von Carla Ahad. Viel Spaß!

0: Hallo. So, wir sind schon relativ, nicht relativ, wir sind am Ende unseres Interviews hier angekommen. Gibt es vielleicht etwas, was du dir so erhoffst für dieses Praktikum oder irgendwas, was du auf jeden Fall machen möchtest?
1: Also ich bin jetzt erstmal total gespannt. Ich glaube, ich freue mich drauf, auch einfach die Region hier ein bisschen besser kennenzulernen. Mhm. Zum Beispiel durch Nachrichten, Veranstaltungstipps. Und gerade als jemand, der eben nicht aus der Gegend kommt, hier nochmal ein bisschen mehr anzukommen und ein bisschen mehr die ganzen Möglichkeiten überhaupt zu entdecken.
0: Voll.
1: Und dann freue ich mich auch einfach drauf, gerade weil irgendwie Journalismus schon so lange ein Traum ist, ich da aber nie so richtig reingeschnuppert habe, da auch eine Idee von zu kriegen, boah, taugt mir das, macht mir das Spaß, könnte ich mir das vorstellen? Oder sage ich, boah, super coole Erfahrung, ist aber vielleicht für später doch nichts. Also ich freue mich einfach drauf, mich hier so ein bisschen einzuleben.
0: Sehr schön. Ich glaube, dann werden dir auf jeden Fall auch die Interviews im Lokalmagazin sehr gefallen, weil das, glaube ich, so fast so das Journalistische ist. Also das ist am meisten, was mit Journalismus, glaube ich, zu tun hat, weil du dann aktiv einfach Leute interviewst und ein bisschen so fragen kannst, okay, was machst du so, warum ist eure Organisation so cool? Also ja, das finde ich auch sehr schön.
1: Ja, voll. Bin ich sehr gespannt.
0: Yes. Dann hört ihr uns wieder am Freitag, wie immer von 10 bis 12. Oder ihr hört vielleicht auch noch am Donnerstag zu Femrasan von 17 bis 18 Uhr rein, wo da meine eigene englische Anime-Sendung kommt. Nochmal kurz kleine Werbung hier.
1: Alle einschalten.
0: Genau, alle einschalten. Und dann wünschen wir euch noch eine schöne Woche. Tschüss.
1: Tschüss.

Willkommen zu einer Sondersendung über ein Werk des französischen Surrealismus, Louis Aragons Der Pariser Bauer. Ein Buch, das weniger eine konventionelle Geschichte erzählt, sondern vielmehr eine Erkundung der Stadt Paris, ihrer verborgenen Ecken und der Träume, die dort entstehen. 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Die nächste Stunde hier mit euch im Studio an der Technik und am Mikro ist der Matzel. Schön, dass ihr dabei seid. Stellt euch vor, ihr schlendert in den 1920er Jahren durch die Passagen von Paris, diese überdachten Einkaufsgalerien, und plötzlich verschwimmen die Grenzen zwischen Realität und Fantasie. Genau das erlebt ihr in Louis Aragons Der Pariser Bauer. Das Buch ist eine Sammlung von Fragmenten, Beobachtungen, Träumen und Reflexionen, die euch in die Welt des Surrealismus eintauchen lassen. Dabei geht es nicht um eine lineare Handlung, sondern um die Atmosphäre der Stadt, die Einflüsse der Werbung, der Mode, der neuen Technologien und der aufkommenden Massenkultur. Louis Aragon beschreibt die Passagen, die Cafés, die Kinos und die Menschen, die sich in dieser neuen Welt bewegen. Er beobachtet die flüchtigen Momente, die unerwarteten Begegnungen und die seltsamen Bilder, die sich im Unterbewusstsein abspielen. In Der Pariser Bauer geht es um die Suche nach dem Wunderbaren im Alltag, um die Entdeckung des Unbewussten und die Aufhebung der Grenzen zwischen Traum und Wirklichkeit. Aragon verwandelt Paris in eine surreale Landschaft, in der alles möglich erscheint. Das Buch ist ein Kaleidoskop aus Eindrücken, ein Spiel mit Sprache und Bildern und eine Hommage an die Freiheit der Fantasie. Dieses Buch ist keine leichte Kost, sondern ein Abenteuer für den Geist. Es fordert heraus, eigene Assoziationen zu bilden und die Welt mit neuen Augen zu sehen. Im Verlauf der folgenden Stunde gibt es einige Ausschnitte aus Der Pariser Bauer von Louis Aragon.

Western in Paris hieß dieser Song von Initials MB, einem französischen Künstler. 2025 ist das Album erschienen. Brighter ist der Titel des fünften Albums von Initials MB. Und hier geht's weiter mit einer Szene aus Louis Aragons Der Pariser Bauer. Die Straßenszenen und die Passage de l'Opéra spielt eine Rolle, Architektur und Atmosphäre. Die Rue de Rivoli ist ein Fluss aus Licht und Schatten, ein Strom aus Menschen und Waren. Hier strömen die Touristen, die eleganten Damen, die gelangweilten Büroangestellten. Die Schaufenster blitzen, locken mit ihren verlockenden Angeboten. Die Autos hupen, die Straßenbahnen klingeln. Ein ewiges Kommen und Gehen, ein Tanz der Eitelkeiten und des Konsums. Aber was verbirgt sich hinter dieser Fassade? Was sind die geheimen Wünsche, die in den Herzen der Menschen schlummern? Die Rue de Rivoli ist ein Spiegelbild der Welt, ein Kaleidoskop der Träume und Illusionen. Manchmal, wenn der Abend kommt und die Lichter angehen, scheint es, als würde die Straße atmen, als würde sie ihre Geheimnisse preisgeben. Die Passage de l'Opéra, ein Labyrinth aus Glas und Eisen, ein Denkmal der verlorenen Zeit. Das Licht fiel durch die Decken, die Stände waren mit Waren aller Art bedeckt, von Spielzeug bis zu Schmuck. Die Stimmen hallten wieder, ein unaufhörliches Gemurmel, das von den Wänden zurückgeworfen wurde. Hier drängten sich die Menschen, verloren in ihren Träumen, geleitet von dem sanften Flüstern der Verkäufer. Der Geruch von Parfüm vermischte sich mit dem Duft von Leder und alten Büchern. Ein Ort der Verführung, der Täuschung, ein Spiegelbild der Gesellschaft, ein Traum, der sich in einem endlosen Gang verlor.

Das war Deji Ishii und Miscellaneous mit dem Song Paris is Burning vom 2025er Album Everything's Fine. Und von Pariser Beats geht's hier wieder zum Surrealismus der 1920er Jahre und dem Buch von Luis Aragon, der Pariser Bauer. Hier gibt's eine Szene aus dem Café und das ist der Surrealismus im Café und im Alltag. Die Tische des Cafés waren mit Zeitungen bedeckt, die Gesichter der Leute dahinter wie Inseln im Fluss des Lärms. Ein Kellner mit einem weißen Hemd, das durch das Licht der Lampe fast durchsichtig wurde, trug ein Tablett voller schwarzer Tassen. Draußen prasselte der Regen gegen die Scheiben und drinnen schien die Welt in einer seltsamen, fast unwirklichen Ruhe zu verharren. Ich beobachtete das Spiel der Tropfen, wie sie sich zu kleinen Bächen vereinten und dann wieder verschwanden. Die Zigaretten rauchten, die Gespräche verstummten und für einen Moment schien die Zeit stillzustehen, gefangen in der Atmosphäre von Kaffee und Zigarettenrauch. Im Café war es stickig und rauchig. Ein Mann mit einem Hut saß am Tisch. Er trank Absinth und las eine Zeitung. Plötzlich erhob sich ein Stuhl, tanzte ein wenig und setzte sich dann wieder hin. Niemand beachtete es. Ein junges Mädchen mit einem Vogelkäfig betrat das Café. Der Vogel sang eine Melodie, die ich noch nie gehört hatte. Der Mann mit dem Hut nickte dem Vogel zu. Das Mädchen öffnete den Käfig und der Vogel flog davon. Er landete auf dem Kopf des Mannes. Der Mann lachte. Das Mädchen verschwand. Ich bestellte einen Kaffee. Die Welt war verrückt geworden. Oder war sie es schon immer gewesen? Und ich hatte es nur nicht bemerkt?

Das war die Band La Femme mit dem Song Ciao Paris. Und davor hieß es Voda Nat Vodama mit dem Song Paris is Falling Apart, der Mythical Remix. Wir sind immer noch in Paris der 1920er Jahre. Louis Aragon hat das Buch geschrieben, Der Pariser Bauer. Und hier gibt's eine weitere Sequenz aus dem Buch zum Thema Surrealismus. Es war, als hätte die Zeit beschlossen, sich zu verflüssigen. Das Aquarium, das im trüben Licht des Zimmers stand, begann zu atmen. Nicht wie ein Fisch, der seine Kiemen öffnet, sondern wie eine Seele, die nach Luft schnappt. Die Glasscheiben, einst kalt und starr, wurden weich, fast durchsichtig wie geschmolzenes Eis. Die Fische, die kleinen Juwelen in ihrem gläsernen Gefängnis, flüsterten miteinander. Ihre Farben, die zuvor so grell und künstlich wirkten, wurden nun tiefer, satter, wie die Farben eines Sonnenuntergangs unter Wasser. Ein kleiner, goldener Fisch mit Augen wie schwarze Perlen schwamm auf die Scheibe zu und schien mich anzusehen. Dann ein Riss, nicht in der Scheibe, sondern in der Realität. Das Wasser im Aquarium begann sich zu verändern, zu verdichten. Die Blasen, die zuvor fröhlich aufstiegen, wurden zu kleinen, leuchtenden Kugeln, die sich in den Raum ausbreiteten. Sie schwebten wie vergessene Träume, die sich im Staub des Zimmers verfielen. Das Kiesbett am Boden des Aquariums begann zu wachsen, sich zu verändern. Kleine, scharfkantige Steine verwandelten sich in bizarre Felsformationen, geformt von der Fantasie eines Meeresgottes. Korallen, die wie erstarrtes Blut aussahen, wuchsen aus dem Boden. Ihre Zweige suchten nach dem erloschenen Sonnenlicht. Und dann die Verwandlung. Das Aquarium war verschwunden. Stattdessen erblickte ich eine Unterwasserlandschaft, die so wild und ungebändigt war wie meine eigenen Albträume. Riesige Seepferdchen mit Augen aus Mondstein galoppierten durch die Korallenwälder. Tintenfische, deren Tentakel mit Gedichten bedeckt waren, schwebten in der Tiefe. Und in der Mitte, auf einem Thron aus Muscheln, saß eine Meerjungfrau, die mein Spiegelbild trug. Ihre Augen waren leer, aber in ihnen tanzte das Echo einer unendlichen Sehnsucht. Das Wasser, in dem ich stand, war eisig kalt, aber ich spürte keine Kälte, nur die unbändige Gewissheit, dass ich mich in einer Welt befand, in der die Regeln der Vernunft aufgehoben waren, in der Träume Gestalt annahmen und in der das Aquarium, das einst mein Gefängnis war, nun mein Tor zur Unendlichkeit geworden war. Louis Aragon, der Pariser Bauer.

0: Ihr hört immer noch die Wüste Welle mit einem Paris- und Surrealismus-Special. Das war gerade die Band Alvilda mit dem Song Paris ET. Davor kam Combo Daguerre mit dem Song Paris, Paris, Paris, Paris. Und hier kommt ein weiterer Ausschnitt aus dem Buch von Louis Aragon, der Pariser Bauer aus den 1920er Jahren. Und hier kommt die Beschreibung eines Objekts und das Spiel der Wörter. Der Hut, ein schwarzer Filzhut, lag auf dem Tisch. Er war alt, abgenutzt, aber immer noch elegant. Er schien eine Geschichte zu erzählen. Eine Geschichte von Reisen, von Abenteuern, von Begegnungen. Ich betrachtete ihn, wie er da lag, und sah darin die Spuren der Zeit, die Falten des Lebens, die Geheimnisse der Welt. Er war ein stummer Zeuge, ein stiller Beobachter, ein Fragment einer vergangenen Existenz. Ich nahm ihn in die Hand, spürte die Weichheit des Filzes, den Geruch von Staub und Erinnerung. Und für einen Moment war ich Teil seiner Geschichte, gefangen in seinem Zauber. Wörter sind mehr als nur Buchstaben, mehr als nur Klänge. Sie sind Waffen, Werkzeuge, Spiegelbilder der Seele. Sie können lügen und täuschen, aber sie können auch die Wahrheit enthüllen. Sie können zerstören und heilen. Ich spiele mit den Wörtern, ich tanze mit ihnen. Ich lasse sie für mich arbeiten. Ich zerlege sie, setze sie neu zusammen, schaffe neue Bedeutungen. Die Sprache ist ein Labyrinth, ein unendliches Spiel. Und ich bin ein Spieler. Ein Spieler, der versucht, die Regeln zu verstehen, die Geheimnisse zu lüften. Ein Spieler, der nach der Wahrheit sucht, die in den Worten verborgen ist. Aus Der Pariser Bauer von Louis Aragon.
1: Ich bin so ein richtiger Bohem. Du nicht? Ich doch. Und deshalb fahre ich nach Paris. Da ist es schön. Moulin Rouge und Alcazar. Das muss man sehen. Ich selber war schon einmal da. 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Ich auch, ich auch. Und deshalb gehe ich auch bald dahin, wohin. Gehst du in deiner kargen Freizeit, doch sicher gerne ins Pigalle, wo alle Damen fast ganz nackt sind, denn nur ein Bummel am Gesäß, das mimt und auf den Busen Tausender geklebt. Paris, das lebt! Picon, Champs-Élysées und Montparnasse. Das ist klasse, das hat was. Super.

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Das waren The Kings of Dub Rock mit dem Song Unter den Rolltreppen von Paris. Davor lief Helge Schneider mit Paris, Paris. Und hier geht's weiter mit Der Pariser Bauer von Luis Aragon, einem Buch aus den 1920er Jahren zum Thema Surrealismus und Langeweile. Der Ennui, dieser unsägliche Gast, der sich in uns einnistet wie ein Parasit, der uns aussaugt, uns zersetzt, uns in einen Zustand der Unbeweglichkeit versetzt. Er ist die graue Wolke, die sich über unsere Tage legt, die uns die Farben raubt, die uns das Leben vergällt. Er ist der Schrei der Seele nach einem Abenteuer, nach einer Erschütterung, nach einem Funken, der die Dunkelheit durchbricht. An jenem Tag also saß der Ennui an meinem Tisch und führte sich so auf, als sei er bei sich zu Hause. Er hatte seine Ärmel hochgekrempelt und kleine Erzählungen geschrieben, die er mir vorlas. Die Epilepsie hatte in einer Antriebswelle einen Korbmacher kennengelernt, der zu Hause delirierte. Sie schenkte ihm Kolibris. In kurzer Zeit lernte sie Herrin über ihre Trägheiten zu bleiben. Das war alles, was sie wünschte. Während das Geld nicht ausging und in der Sonne verdaute, drohten die Weidenstängel, Schmuggler zu werden wie ihr Vater. Der Ennui hielt inne, schaute mich an und las dann weiter. Trinke heimlich die palettenbesetzte Verschlagenheit, die jenen Seiltänzerinnen als Kostüm dient, die bei Tagesanbruch mit Dolchen im Lächeln und Katastrophen an den Fingern Selbstmord begehen. Unter den Steinen wirst du die Sonnen wiederfinden, welche der Konsum der Drogen beschädigt hat, die mich riesigen Skorpionen ausgeliefert haben, von denen ich nur die Beine sehen kann. Doch der totale Schatten enthüllt mir ihre Anwesenheit über meinem Kopf, dort, wo meine Haare die mit dem Gedanken an den Tod verflochtenen Sorgen erreichen. Am heutigen Montag ist der Tod eine Schwimmerin, deren Geschlechtsteil ich im Blitzlicht hellen Silber sich rühren sehe. Unter ihrem sternenbesäten Badeanzug hat die Lust Sehnen in kindlichem Rankenmuster gezeichnet. Berührt man das Wasser, wird es zu Phosphor. Der Tod heißt heute Abend Luzi. Ich tauche in ihr Kielwasser ein, in dem Lichter einsamer Landhäuser mit Inquisitionsgluten und Feuern von Strandräubern abwechseln. Mein sei die Nacht, die sich in Form einer Ellipse entfaltet, deren Achse sich in dem Maße verschiebt, in dem es meinem Geist gelingt, ihr Gesetz zu verstehen und die so in erstaunlicher Weise einem Kleid ähnelt, das von einem zufällig am Fuß der Straßenlaternen wahrgenommenen Körper herabgleitet. Man serviere die Kieselsteine auf den Zärtlichkeiten und die Morde auf den Metrozügen. Schon erscheinen im Osten große Löwen und geben eine unglaubliche Melodie von sich. Schon öffnen sich die Fenster des Abenteuers und es beginnt nunmehr der Kreuzzug des Kusses und der Vögel. Ein Trupp von Schweigen nähert sich. Es scheint jemanden zu applaudieren, der sich in einem Spiegel befindet. Es ist der Hungerstreik mit seinen glänzenden Manschetten, und der Schatten des Beichtvaters tritt durch ein Auge in mich ein und geht durch das andere wieder hinaus. Verdammt will ich sein, Priester, wenn du etwas anderes bist als der Reiz der Gefahr. Nach der Sintflut der Gedanken zerstreuen sich die gefalteten Hände auf den Dächern und finden am Fuß der Blitzableiter das geheimnisvolle Paar wieder, das unter einer Platane das Bedürfnis vereint hat, im Gewand eines Polizisten das Weite zu suchen.

Das war Wild Billy Childish and the Black Hands mit dem Song I Love Paris und davor Tikken Jaffa Coli, Africain à Paris featuring Horace Andy and Chico César. Und damit geht diese Sondersendung zum Thema Paris und Surrealismus schon fast zu Ende hier auf der 96.6. Kurzer Ausschnitt noch aus dem Buch von Louis Aragon, der Pariser Bauer. Paris ist eine Stadt der Träume, eine Stadt der Illusionen. Hier verschmelzen Realität und Fantasie. Hier tanzen die Geister der Vergangenheit mit den Hoffnungen der Zukunft. Die Seine glänzt im Mondlicht, die Brücken spiegeln sich im Wasser, die Cafés sind voller Leben, die Straßen voller Geheimnisse. Jede Ecke birgt eine Geschichte, jedes Haus birgt eine Erinnerung. Paris ist ein Labyrinth, in dem man sich verirren kann, aber auch finden kann. Eine Stadt, in der die Liebe geboren wird, die Kunst entsteht und die Revolution ihren Lauf nimmt. Paris, die Stadt, die niemals schläft, die Stadt, die uns immer wieder aufs Neue verzaubert. Louis Aragon, der Pariser Bauer. Damit sage ich Tschüss, macht's gut. Adios am Mikro, war der

Es ist Mittwoch, 19 Uhr und das heißt, ihr hört auf dem freien Radio Wüste Welle die Sendung Äpplehaus Radioaktiv. Für euch ist heute Stefan alleine am Mikrofon. Immer liebe Grüße an Lukas im Urlaub. Und ja, auch im Äpplehaus gibt es gerade nicht viele Veranstaltungen, die ich ansagen könnte, aber heute ist natürlich ein besonderer Tag. Wenn ihr die Live-Sendung hört, dann ist das jetzt gerade der Countdown zur Sonnenfinsternis, die heute am 12. August 2026 stattfinden wird. Gibt auch ein paar Tipps gleich noch dazu. Gerade die Musik hat schon drauf eingestimmt. Eclipse von Pink Floyd. Und jetzt kommt hier gleich der allererste Tipp. Bitte nicht mit bloßem Auge in die Sonne gucken. 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Thank you.

Shadow on the Sun von Audioslave und davor Staring at the Sun von TV on the Radio. Und das passt natürlich hervorragend zu unserer heute sehr typisch passenden Playlist, der Countdown auf die Sonnenfinsternis. Jetzt ist es noch eigentlich ziemlich genau eine Stunde, bis dann der höchste Verdeckungsgrad hier erreicht sein wird. Es ist nur eine partielle Sonnenfinsternis, aber trotzdem glaube ich so um die 86% habe ich gelesen. Also werden wir sehen, auf keinen Fall mit bloßem Auge reinschauen. Und ja, wir lassen uns überraschen. Ich habe gerade schon mal einen Blick von hier auf die Sonne geworfen. Noch ist nichts wirklich zu erkennen, aber ich halte euch auf dem Laufenden. Und ja, am Ende der Sendung, da könnt ihr dann auch nach draußen gehen. Jetzt bleibt ihr dran. Es gibt jetzt Mond und Sonnen und sonst Sonnenfinsternis inspirierte Musik. Und zwar gibt es jetzt auch gleich mal zwei von jeweils verschiedenen Himmelskörpern. Erstmal CCR mit Bad Moon Rising und danach die Beatles mit Here Comes the Sun. Also wir sind ein paar Jahrzehnte in die Vergangenheit musikalisch gereist, aber zum heutigen Ereignis da.

Bill Withers mit Ain't No Sunshine. Und übrigens ist es so, dass dieses ganze I know, ich habe nicht mitgezählt, wie oft er das sagt, ist in Wirklichkeit ein Platzhalter gewesen. Eigentlich wollte er da noch weitere Lyrics schreiben, ist nicht mehr dazu gekommen. Sie haben einfach die Aufnahme verwendet und es wurde ein Welthit. Wir bleiben bei Songs für die Sonnenfinsternis. Jetzt gibt's gleich passend Black Hole Sun von Soundgarden, hier eine Solo-Akustik-Live-Version von Chris Cornell und danach nochmal ein Cover, nämlich Johnny Cash mit I See a Darkness im Original von Bonnie Prince Billy.

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1: Ein wunderschöner, trauriger Song über die Dunkelheit und natürlich nicht die am Himmel, sondern die im Herzen. I See a Darkness von Bonnie Prince Billy hier in der Version von Johnny Cash. Wir werden aber ein bisschen fröhlicher oder ja, ein bisschen poppiger auch, würde ich sagen, mit den nächsten zwei Songs. Denn jetzt gibt's zu der Anomalität im Himmel Space Oddity von David Bowie und danach ein One-Hit-Wonder Len mit Steal My Sunshine.

Instant Karma We All Shine On. Natürlich seid ihr immer noch dabei beim Countdown zur Sonnenfinsternis. Also nur Songs, die dazu passen. Und weiter geht's jetzt mit Kashmir von Led Zeppelin. Die erste Textzeile, Oh Let the Sun Beat Down Upon My Face. Ich hoffe, das passiert euch nicht. Also schützt eure Augen. Und danach gibt's dann nochmal den perfekten Rausschmeißer für die heutige Sendung, nämlich Blinded by the Light in der Version von Manfred Mann's Earth Band. Bitte lasst eure Augen nicht irgendwie erblinden. Eure Ohren sind mir natürlich jetzt auch noch wichtiger. Wir hören uns dann nämlich in 2 Wochen wieder, dann mit Lukas am Start. Und ja, ihr bleibt am besten jetzt auch gleich dran, denn es geht weiter mit Themenwechsel und Nightlife. Aber jetzt nochmal Led Zeppelin und danach Manfred Mann's Earth Band.

Hallo zur heutigen Ausgabe von Musikgeschichten. Und heute geht es um ein Thema, was mir persönlich sehr am Herzen liegt. Es geht heute um Metalcore, aber es geht vor allem um die Frühphase des Metalcores, so bis in die frühen 2000er rein. Das hat ein bisschen eine Vorgeschichte. Vor ein paar Jahren hatte ich mit jemandem über Musik geredet, jemandem, der auch Musik sehr gerne mag. Und ich hatte dann gefragt, was ist deine Lieblingsmusik? Und sie sagte dann Metalcore. Und ich dachte, cool, das höre ich doch auch ganz gerne. Was sind denn so deine Lieblingsbands? Und da hat sie ein paar aufgezählt. Und dann kannte ich keine davon. Und da habe ich mich erstmal gefragt, bin ich alt? Bin ich alt geworden? Weil die Person, mit der ich mich unterhalten habe, war 11, 12 Jahre jünger als ich. Oder bin ich nicht mehr hip? Aber naja, ich habe dann einfach die Bands aufgezählt, die ich gerne höre im Metalcore-Bereich. Und davon kannte sie aber auch nichts. Okay, da war ich schon mal ein bisschen beruhigt. War aber auch ziemlich wild, dass wir einfach so sagen, wir hören die gleiche Musik gerne, das gleiche Genre, aber dann gibt es da keinerlei Überschneidung. Und das ist mit einer der Gründe, warum ich heute diese Sendung mache. Weil Metalcore ziemlich viele verschiedene Dinge umfasst und es stilistisch große Unterschiede gibt. Und deswegen geht es heute vor allem um die Frühphase des Genres. Also, und dafür habe ich schon eigentlich zu viel Musik, zu viel Material. Und ja, ich glaube, da könnte ich 3 Stunden lang drüber reden. Kommen wir erstmal zum Offensichtlichen, der Name Metalcore. Der stammt ab zum einen vom Metal und dann vom Hardcore-Punk. Und der Begriff ist Ende der 80er, Anfang der 90er das erste Mal so aufgetaucht. Und dann gibt es große Diskussionen, ist das jetzt ein eigenes Genre, ist das einfach eine Fusion aus Metal und Punk oder ist das ein Subgenre, vielleicht sogar ein Metal-Untergenre. Und ja, darauf reagieren viele Metal-Fans allergisch, das als Metal-Untergenre zu beschreiben. Aber man muss auch dazu wissen, dass Metal-Fans sehr zarte Pflänzchen sind, was sowas angeht. Und ja, die auf vieles allergisch reagieren. Aber es ist schwierig, einfach eine generelle Antwort darauf zu geben. Gerade weil es halt so viele verschiedene Arten von Musik gibt, die als Metalcore bezeichnet werden. Aber das Ganze hat schon Sinn, das als Genre zusammenzufassen, weil es so eine gewisse Tradition gibt. Und genau zu sagen, wann hat es angefangen, ist schwierig. Wahrscheinlich hat es so Ende der 80er angefangen. Aber eins der früheren einflussreichsten Werke in der Richtung, oder eine der früheren einflussreichsten Bands in der Richtung, war Integrity. Und die haben 1991 ein Album rausgebracht, Those Who Fear Tomorrow. Und das war ziemlich wegweisend, weil sie ja als Hardcore-Punk-Band Metal-Elemente in ihre Musik übernommen haben. Und ja, von dem Album hören wir jetzt den Song Tempest.

Und das gerade war der Song Firestorm von Earth Crisis. Und in den ersten beiden Songs hat man ja direkt einige von den Kennzeichen des Metalcores erkannt. Die heftigen Gitarrenriffs, der geschrieene Gesang. Und ganz besonders markant sind auch die Breakdowns, die eigentlich in fast jedem Metalcore-Song vorhanden sind. Aber auch abseits vom musikalischen ist diese Phase Anfang der 90er auch so ein bisschen eine besondere, weil es auch übergreifende Themen gibt oder ja, dass die Bands auch ein gewisses Selbstverständnis haben. Also sowohl Integrity als auch Earth Crisis haben sich als Straight Edge definiert. Also das ist so eine Subkultur, die Drogen, Alkohol, Zigaretten, alles komplett ablehnt. Und Earth Crisis legt auch sehr großen Wert auf Veganismus und Aktivismus in der Richtung. Und das hat, das konnte man auch gerade in dem Lied hören. Es ging um Gegengewalt gegen Drogengewalt. Also es war eine Kriegserklärung gegen Drogenhändler und die Politik, die das unterstützt. Und die ganze EP, auf der Firestorm erschienen ist, die auch Firestorm hieß, hatte politische Themen. Es ging auch viel um Umweltschutz, wie auch der Name der Band Earth Crisis nahelegt. Aber es war nicht nur politisch. Die nächste Band, die wir hören, Shai Hulud, die ist benannt nach den Sandwürmern aus Frank Herbert's Dune, der Wüstenplanet, haben auch politische Songs gemacht, aber wie wahrscheinlich in jedem Musikgenre gibt es natürlich auch Lieder, die von enttäuschter Liebe handeln. Und so einen hören wir jetzt, Outside the Boundaries of a Friend von Shai Hulud aus dem Jahr 1997.

Und das gerade war der Song Fault and Fracture von Converge aus dem Jahr 2001. Und zu dem Zeitpunkt waren Converge schon sehr lange dabei. Sie machten seit 1990 Musik, Metalcore, aber Jane Doe war dann nach 11 Jahren ihr 4. Album und ihr großer Durchbruch. Und interessanterweise hatten sie vorher auch ein paar Mal die Besetzung geändert, aber in den letzten 25 Jahren sind sie stabil mit der gleichen Besetzung unterwegs. Und in dem Lied ging es auch um verflossene Liebe und das war auch das zentrale Thema des ganzen Albums. Das Album ist auch sehr gut aufgenommen worden in der Kritik und mehrere Musikmagazine, insbesondere auch Metal-Magazine, haben es als Top-Album des Jahrzehnts bezeichnet. Also es ist definitiv eins der besten und einflussreichsten Alben des Genres, auch wenn mich andere Alben von Converge mehr ansprechen. Jane Doe war aber auch noch als Album wegweisend, weil es viele Lieder mit sehr komplexen Rhythmen hatte, mit Polyrhythmen. Und Converge sind auch Pioniere des Masscore-Subgenres. Das ist halt ein Subgenre, über das ich auch mal eine Sendung gemacht habe, was vielleicht am ehesten beschreibbar ist als so eine Mischung aus Metalcore und Jazz. Also es ist sehr komplex von der Musik her, aber auch gleichzeitig sehr viel Geschrei. Ist, glaube ich, so ein ziemlich, im Englischen würde man sagen, ein acquired taste. Man muss sich dran gewöhnen. In meinem Kopf ist es so ein bisschen so wie Lakritz-Sushi. Also schon die Einzelteile sind nicht so super leicht zugänglich und als Kombination, Zu der Zeit, Anfang der 2000er, Ende der 90er, gab es aber auch noch andere Bewegungen im Metalcore-Genre. Denn viele andere Metalcore-Bands waren beeinflusst vom Melodic Death Metal, der insbesondere aus Schweden kam. Und At the Gates ist da zum Beispiel eine sehr einflussreiche Band gewesen zu der Zeit. Und daraus hat sich ein weiteres Subgenre gebildet, das sich Melodic Metalcore nennt. Und als der Frühwerke dieser Zeit war Of One Blood von Shadows Fall, ein Album aus dem Jahr 2000. Und von dem hören wir jetzt den Song The First Noble Truth.

Das gerade war My Heart Bleeds No Longer von Unearth aus dem Jahr 1999 vom Album Stings of Conscience. Und persönlich, für mich ist das so mein Standard. Wenn jemand Metalcore sagt, denke ich an Unearth. Mehr noch an das Album, das 2 Jahre später rauskam, The Oncoming Storm. Aber ja, aus historischen Gründen habe ich euch jetzt einen Song aus dem früheren Album gezeigt. Und ja, dieses abwechselnde Geschrei, melodischere Phasen, das sind so wirklich die Kennzeichen des modernen Metalcore, wenn man so sagen möchte. Aber nicht nur die Musik ist ein bisschen weicher, als sie noch bei Earth Crisis und Integrity vielleicht war. Auch die Texte werden ein bisschen weicher. Und während die dann in den 90ern häufig irgendwie militant oder depressiv waren, gibt es jetzt noch mehr positive Erzählungen in der Musik. Wie auch gerade der Name des Songs, My Heart Beats No Longer, mein Herz blutet nicht mehr. Sagt. Natürlich ist das so, weil ich jetzt die Musik so ausgewählt habe und das ist meine Interpretation. Ich glaube, ein bisschen was ist da schon dran. Vielleicht lag es aber auch nur daran, dass ja, ich Anfang der 2000er ein Teenager war und ja. Und ich will auch gar nicht sagen, dass das Metalcore heute nicht mehr emotional oder sehr persönlich sein kann. Es ist definitiv auch noch ein Kennzeichen der Musik, dass es emotionaler, persönlicher, auch oft mit negativen Emotionen ist als Metal, der nicht ganz so persönlich ist oft. Aber das sind auch alles nur allgemeine Aussagen. Ich spiele euch jetzt The End of Heartache vor von Killswitch Engage vom gleichnamigen Album aus dem Jahr 2004.

Das gerade war der Song Slit Wrist Theory von 36 Crazy Fists aus dem Jahr 2002. Und ja. Ich weiß nicht, ob ich schon mal eine Band aus Alaska hatte vor 36 Crazy Fists, aber die sind aus Alaska. Wie bislang auch eigentlich alle Bands, die wir heute gehört haben, aus den USA sind, weil da die Entwicklung zuerst stattgefunden hat. Das wird sich gleich noch ändern. Aber anstelle dieses Songs hätten auch ein Dutzend andere Songs stehen können. Hier war ganz klar deutlich dieser Unterschied, diese Abwechslung von dem Geschrei und dem Gesang. Und das ist ja wirklich das, was typisch werden sollte. Manche Bands haben einen Sänger, der beides macht. Es gibt Bands, die haben ja, einen Sänger für das Geschrei, einen für das Melodische. Und ja, das ist aber das Kennzeichen des modernen Metalcore. Und ja, hier hätte wirklich viel Musik aus meinen Teenagerjahren stehen können. Also Bands wie Bullet for My Valentine, As I Lay Dying, Atreju. Und ja, da hätten wir, glaube ich, auch viel Spaß mit gehabt. Aber wir machen noch ein bisschen weiter. Denn Metalcore hat auch aus anderen Genres noch mehr Einflüsse aufgenommen. Zum Beispiel Anfang der 2000er war Nu Metal der neue heiße Scheiß. Bands wie Linkin Park, Limp Bizkit. Und jetzt hören wir die Band Vision of Disorder mit dem Song Living to Die aus dem Jahr 2001. Und genau, die haben es geschafft, so eine Kombination aus Nu Metal und Metalcore zu machen. Nu Metalcore. Viel Spaß.

Das gerade war In the Desert von den Architects aus dem Jahr 2006. Und ja, die Architects haben eher als Band im Mathcore-Subgenre angefangen, sind jetzt aber heute eine der typischen Metalcore-Bands. Und das ist eine interessante Parallele zur nächsten Band, die genau wie die Architects auch aus dem Vereinigten Königreich stammt. Bring Me the Horizon. Und die haben 2013 das Album Sempiternal rausgebracht. Das ist eins der, ist ja sehr typischen Metalcore-Alben. Es ist wirklich nicht verkehrt zu sagen. Aber ja, heute machen Bring Me the Horizon gar nicht mehr unbedingt so viel Metalcore. Also viel von ihrer Musik ist beschrieben worden als Poprock, als Elektropop, als Pop-Punk, also alles sehr poppig. Aber ja, sie sind sehr wandelbar gewesen. Und angefangen auf ihrem ersten Album im Jahr 2006 haben sie aber als Deathcore-Band, also eine Band, die Death Metal mit Metalcore verbunden hat. Und davon hören wir jetzt den Song A Lot Like Vegas.

Das war Looks Like Yoda von Parkway Drive aus dem Jahr 2004 und aus Australien. Und die klingen heute auch sehr anders. Also die haben heute sehr viel mehr klaren Gesang. Ich glaube, ich muss eine Fortsetzung dieser Sendung machen, um das alles nochmal deutlich zu machen. Denn die Sendung heute ist leider schon fast vorbei. Ich hoffe, ihr hattet Spaß. Für mich war es sehr cool. Es war so ein bisschen persönlicher. Und ja, ich hoffe, euch hat es gefallen. Und in 4 Wochen gibt es dann neue Musikgeschichten, natürlich live auf der Wüstenwelle. Ich bin Dennis und ich entlasse euch mit deutschem Metalcore aus dem Jahr 2006 mit dem Song Snake Mountain von Callejon.

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1: Ja, also wir sind heute im Herzen der Altstadt an der Marktgasse 17 in einem altehrwürdigen Haus, das viele noch kennen als den Standort vom Rimpo Plattengeschäft vor einigen Jahrzehnten. Aber inzwischen ist hier auch ein schöner Laden drin, und zwar die Biwak-Schachtel, die dieses Jahr, so wie ich sehe, ihr 40-jähriges Jubiläum feiert. Und mir gegenüber ist jetzt der Herr
2: Hahn, Andreas Hahn. Guten Morgen.
1: Hallo Andreas. Du willst uns ein bisschen erzählen über die Geschichte dieser 40 Jahre, wie das zustande gekommen ist. Ja. Und vielleicht auch ein bisschen über den Namen, vielleicht mal das ganz vorne weg.
2: Da kann ich tatsächlich gar nichts zu sagen, weil ich noch nicht so lange dabei bin. Ich bin jetzt erst seit 25 Jahren hier dabei. Und die ersten 15 Jahre habe ich nicht mitbekommen. Ich weiß aber, die Gründungsgeschichte geht hervor aus dem Ammersport, den es früher mal gab. Da ist jetzt das Café Südhang drin. Und damals gab es noch gar keine Outdoor-Geschäfte in der Form, und die Skiwerkstatt war gegenüber in unserem Ursprungslädchen, und dort wurde dann die Biwakschachtel, ist eben eine kleine Notunterkunft in den Bergen, und da der Laden auch so klein war, war es dann die Biwakschachtel und war so die Ausgliederung in den Outdoor-Bergsportbereich, was damals innovativ war, sowas dann zu machen. Da gab es noch keine großen Outdoor-Häuser.
1: Also da gab es im Prinzip in der Zeit dann einfach Sportgeschäfte, die im Prinzip alles angeboten haben. Und Outdoor war im Bereich sozusagen Wandern oder Skifahren angesiedelt sozusagen, ja.
2: Genau, war auch gar nicht so ausdifferenziert wie heute. Da gab es halt ein paar Rucksäcke, ein paar Wanderschuhe und Stöcke, aber...
1: Ist der Markt entstanden oder kam der sozusagen... Und man hat dann gesagt, oh, das brauchen wir auch.
2: Also die Ausdifferenzierung ist jetzt sicherlich aus dem Ausland, aus verschiedensten Einflüssen gekommen. Klettern geht man ja schon seit 1800 irgendwann, als man die Erstbesteigung in den Alpen gemacht hat. Auch da hat man schon Ausrüstung gebraucht. Dass dann jeder wandern geht, ist sicherlich erst so nach und nach gekommen. Und damit, sage ich mal, über die vielen, vielen Jahre auch die... Vom Familienwandern über Speedhiken, über Expeditionen, die jetzt natürlich auch erst nach und nach, ja in den letzten Jahren, für jedermann zugänglich geworden sind, braucht man auch immer mehr Ausrüstung, weil es immer mehr verschiedene Menschen in der Natur, in den Bergen gibt.
1: Und also da hat eine Differenzierung stattgefunden bezüglich Kurzhandhosen.
2: Eine Kniebundhose und rote Socken. Und ja, so heute geht man halt... Die haben mit der Familie wandern und läuft 2 Stunden auf die Alm hoch und wieder runter. Der nächste geht im Flügelhöschen und dem Trägerhemdchen und Turnschuh, Trailrunning-Schuhen auf den Berg und macht dort seine Sporteinheit. Der nächste fährt mit dem E-Bike jetzt hoch, statt hochzulaufen, was auch für die Almen und Berghütten ja ein neuer Markt entstanden ist, einfach, dass man jetzt mit dem Rad überhaupt da hochkommt als Normalmensch. Und klar gibt es nach wie vor die klassischen alpinen Disziplinen, Hochtouren, Skitouren, Bergsteigen, Klettern, die gibt es ja immer noch, aber natürlich auch mit viel mehr Auswahl am Produktportfolio.
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0: grundsätzlich so Geschichte, also entstanden aus einem kleinen, also aus einer kleinen Abteilung quasi von einem größeren Geschäft als Biwakschachtel sozusagen im wahrsten Sinne des Wortes. Dann aber hier doch ziemlich stark in Tübingen expandiert über die letzten Jahre. Und wir haben ja nicht nur, sag ich mal, das Hauptgeschäft, in dem wir uns jetzt befinden, in der Marktgasse, sondern wir haben ja auch noch ein anderes Geschäft, ich glaube, es ist eine Kollegiumsgasse, so ein Outlet. Mhm,
1: genau, schon so Outlet.
0: Für reduzierte Waren. Und dann gibt es noch den Bergsteigerladen in der Ammergasse, ja. Speziell für Bergsteiger und sagen wir, ein bisschen mehr Extremsportler. Und dann, wie ich es erst gesehen habe, neu dazugekommen ist auch noch ein Radsportgeschäft. Ja. Wie kam es denn zu letzterem? Das scheint ja die letzte Entwicklung zu sein.
1: Das war jetzt der letzte Schritt. Ja. Das ist, sage ich mal, eine alte Leidenschaft von mir, Radfahren. Neben dem Bergsport, den ich ja schon immer auch betreibe, fahre ich auch schon immer Fahrrad. Und wir haben schon lange auch immer probiert, Radsportprodukte hier mit ins Sortiment aufzunehmen, von der Bekleidung über Helme, Schuhe, alles rund ums Fahrrad. Es war aber immer platztechnisch schwierig in den Filialen. Und mit dem vorhergehenden Fahrradgeschäft, das am Hagtorplatz war, hatten wir schon lange uns auch immer die Kunden hin und her gespielt, weil dort eben Reiserad das Thema war, ein großes Thema. Und wir haben eben die ganze Ausrüstung fürs Reiseradeln. Somit ging das immer hin und her. Und ich wusste schon lange, dass der Kollege irgendwann aufhören möchte. Und dann kam halt tatsächlich auf mich zu, so 2 Jahre vorher, und meinte, wie es denn aussieht, ob ich nicht übernehmen möchte. Und nach langem Abwägen, ob wir uns das zutrauen wollen, weil es schon eine andere Branche ist, und ob wir es können, haben wir uns dann dazu entschieden, es letztes Jahr anzugehen, und haben jetzt seit Januar 2024 die Bike-Filiale auch dazu.
0: Das ist ja an sich eine erfreuliche Entwicklung in der Altstadt, zumal man ja sieht, dass viele Inhaber geführte Geschäfte Schwierigkeiten haben mit der Nachfolge. Insofern ist es ja jetzt ein positives Beispiel, dass offensichtlich ihr groß genug wart, um es den Nachfolger sozusagen zu stellen für diesen Radladen.
1: Also ich sage mal, für so einen Schritt war unsere bisherige Größe, wir sind ja immer noch klein im Verhältnis,

die Liebe und das Bekenntnis zur Altstadt und zur Biwakschachtel natürlich auch. Effizienter wäre es natürlich, auf die grüne Wiese zu gehen, den großen Kasten hinzustellen, alles rein in eine Fläche und an dem grauen November, Dienstagmorgen mit zwei Leuten auf der Fläche 1000 Quadratmeter zu bespielen. So haben wir halt in 4 Filialen immer Personal stehen. Aber es ist auch das, was zu uns passt und was unsere Identität ist, deswegen.

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1: Ich habe ja auch gesehen, dass ihr jetzt inzwischen halt auch ein Online-Portal habt, was online bestellen. Andere haben sich ja komplett auf den Online-Handel verlegt, auch Mitbewerber aus der Region, sozusagen den Neckern runter,
2: ja.
1: Ja, und den Neckern auf. Wie steht ihr dazu? Online-Handel, ist das überhaupt noch, ist es sinnvoll? Ich meine, man muss da ganz andere Volumina stemmen, schlagartig, wenn die Bestellungen reinkommen, oder ist es für euch eher, weil da fehlt ja die Fachberatung etc. Das, was man eigentlich vermeiden möchte, gerade bei Sportartikeln, wenn man ja vielleicht doch eine individuelle Beratung haben. Ist es tatsächlich auch nochmal eine Möglichkeit, ein Marktsegment zu bespielen? Oder ist es einfach der Notwendigkeit geschuldet, weil einfach viele inzwischen seit im Internet bestellen? Wie steht das
2: also
1: dazu?
2: Das ist die Ursprungsidee war einfach, ein Schaufenster in die Region zu haben.
1: Mhm.
2: Weil niemand fährt auf Verdacht aus Stuttgart oder aus Freudenstadt oder sonst woher nach Tübingen, läuft in die Biwakschachtel und stellt dann fest, ach, haben sie gar nicht da, na, komme ich in der Woche nochmal. Also viele informieren sich einfach vorab. Wir haben unser komplettes Sortiment aus allen Filialen im Onlineshop abgebildet, mhm, was schon ein ziemlicher Aufwand auch ist, die Artikel da alle zu veredeln, einzupflegen. Aber haben dadurch definitiv auch mehr stationäre Kundschaft bei uns, weil man einfach sieht, was wir da haben, sich vorinformieren kann. Und dann ist es für uns, sage ich mal, die Chance, mutiger einzukaufen, besondere Artikel einzukaufen, und wenn wir sie dann in Tübingen nicht schaffen zu verkaufen, dann haben wir praktisch ganz Europa, um es wieder loszuwerden. Und es ist bei uns aber eine einstellige Prozentzahl vom Gesamtumsatz, was wir online machen.
1: Okay, das ist interessant, aber ihr habt zumindest den Fuß in der Tür und ihr werdet dadurch natürlich auch überregional bekannt.
2: Genau, also das merkt man tatsächlich. Also mhm, leider, muss man wirklich sagen, leider werden es ja auch immer weniger Fachgeschäfte. Auch mhm, in unserer Branche werden es mhm, immer weniger. Und das nächste Fachgeschäft für Skibergsteigen oder ist dann in Karlsruhe oder in Ulm.
1: Mhm.
2: Und das Einzugsgebiet wird immer größer, was schön ist für uns, aber was natürlich nur funktioniert, wenn wir auch dieses Schaufenster haben in die Region. Es ist natürlich minimal prozentual, mhm, aber wir haben dann auch so Touristenkundschaft, die bei uns im Laden war und die dann zum Online-Kunden wird und sagt, es war so schön bei euch in Tübingen und ihr habt so gut beraten, ich bestelle in Zukunft bei euch online und lasse mhm, es mir in die Schweiz schicken.
1: Mhm. Wie funktioniert es eigentlich grundsätzlich mit dem Online-Handel? Wenn ich jetzt online was suche, dann ist in erster Linie mal Google, das mir bestimmt, welche Angebote ich sehe.
2: Ja, klar. Also wenn man auf Google geht, bekommt man ja die oberen Anzeigen, die mhm, drin sind, sind ja keine organischen Suchergebnisse, sondern tatsächlich Bezahlanzeigen. Und die Angebote, die man dort findet, die werden quasi vergeben nach Cent pro Klick. Und ich kann sagen, wenn ich den und den Artikel ganz oben auf Seite 1 bei Google haben will, dann muss ich halt sagen, okay, 1 Euro pro Klick. Was für uns undenkbar ist, deswegen wird man jetzt, wenn man den bestimmten Artikel sucht, die Biwakschachtel dann nicht finden. Wir kommen irgendwo auf Seite 25 oder weiß ich nicht. Also über die Google-Suche kommt niemand zu uns. Da ist in der Outdoor-Branche gibt's 3-4 richtig große Onliner und die teilen den Markt da unter sich auf. Da kann man auch nicht mitspielen, das ist utopisch. Wir versuchen, das geht tatsächlich für einzelne spezielle Produkte, die vielleicht die großen Online auch gar nicht haben, dann können wir schon auch mal oben auftauchen bei Google. Ansonsten kann man uns, wenn wir eben in der Sale-Phase sind oder so über Preissuchmaschinen, wo wir einfach aussagen können, wir sehen, was die Mitbewerber machen, wie weit wollen wir mitgehen, dann können wir unsere Preise da anpassen und darüber dann auch mal einen Bestand loswerden, den wir halt so einen Überbestand haben.
1: Mhm.
2: Also das vollautomatische Lager direkt an der Autobahn, die automatische Packstraße. Also wir, wenn bei uns eine Online-Shop-Bestellung reinkommt und im Optimalfall die Kundin dann noch oder der Kunde durch unseren Shop gestöbert hat und sich was zusammengeklickt hat, dann hat er vielleicht Produkte aus 3 unserer Filialen in seinem Warenkorb drin und dann laufen wir hier durch die Altstadt und sammeln in den Läden die Ware ein,
1: ja,
2: packen dann händisch das Päckchen, drucken händisch die Rechnung aus, legen das bei. Also es ist... Also wir haben Tage, da haben wir 50 bis 100 Bestellungen Und dann ist es eine Volltagesaufgabe, die ganze Ware zu sammeln und zu verpacken. Und,
1: also das kann bei euch letztlich aus diesen Gründen gar nicht zum Hauptgeschäft werden.
2: Das kann nicht funktionieren in der Tübinger Altstadt. Dafür müssten wir raus, müssten
1: Lager, Hauptlager.
2: Das ist ein ganz anderes Absatzkonzept. Mhm.

0: In der Regel geht es über den Preis oder man weiß genau, was man haben möchte und Google dann kommt dann wahrscheinlich auch auf den günstigsten Preis irgendwo. Und da haben wir natürlich schon das Thema, dass wir oft diesen, ich sage mal, Beratungsklau auch haben. Ich lasse mich hier eine Stunde beraten und dann zeige ich mein Handy und sage, aber guck mal, online kostet es das und das, was kostet es denn bei euch? Was dann immer so die
1: Ja, ist nicht
0: Abwägung
1: ganz
0: ist.
1: fair, ehrlich gesagt, weil die Beratung ist eine Dienstleistung und die unabhängig von dem Warenwert ist. Vielleicht müsste man irgendwann da hinkommen und sagen, die Beratungsleistung, die kostet extra. Du kriegst das Produkt zum Preis vom Online-Händler, aber die Beratung zahlst du mir jetzt nochmal separat. So wie die Anlieferung der Waschmaschine man auch bezahlen muss.
0: Ja.
1: Das ist ja auch eine Leistung, wo man sagt, ja,
0: Ja, es gibt
1: Höflichkeit.
0: ja Ansätze, Ideen, aber es ist natürlich, also ich weiß von Händlerkollegen, die auch schon versucht haben, praktisch an der Tür zu sagen, okay, du darfst dich gern umschauen. Sobald es in ein Beratungsgespräch geht, zahlst du mal an der Kasse eine Beratungspauschale. Wenn du nachher einkaufst, wird die natürlich verrechnet. Wenn du dich nur hast beraten lassen und wieder verschwindest, dann behalten wir sie ein, aber es gibt natürlich auch Beratungsgespräche, wo es am Ende dazu führt, dass wir einfach nicht das passende Produkt da haben und dann quatschen wir auch nichts auf, sondern sagen auch ehrlich, wir haben für das, was du suchst, nicht das Richtige da. Und dann ist natürlich, was machen wir dann? Also das ist schon schwierig. Ich sage mal, solange es nicht diese Unverfrorenheit gibt, zu sagen, so und jetzt schön, jetzt habe ich das passende Produkt gefunden nach einer guten Beratung und jetzt sage ich hier online, ist in Buxtehude, hat aber einer 100-jähriges Jubiläum und macht 100% Rabatt auf alles, dann hat es mit uns hier nichts zu tun und mit der Beratung, die wir geleistet haben. Und dann zahlt doch bitte den normalen Preis. Und wir machen unsere Preise ja auch nicht selber. Das ist ja oft was, was vom Kunde auch nicht verstanden wird. Wir haben ja UVPs, also unverbindliche Preisempfehlungen. Das heißt, sobald es um einen Preisnachlass geht, ist es ja immer was, was von unserer Marge runtergeht, weil wir nicht auf dem Basar sind und erstmal einen Mondpreis auszeichnen und dann sagen, wir können eh um x% runter, bis wir da sind, wo wir eigentlich hinwollen. Das ist ja nicht so.

0: Ist das Geschäft grundsätzlich auch saisonabhängig oder wetterabhängig? Ich weiß, es gibt große Versandhändler auch im Bereich Bergsport, die im Prinzip immer auf den Wetterbericht schauen, weil sie genau wissen, wenn das Wetter so und so ist, werden die und die Produkte nachgefragt. Stellt ihr das bei euch auch fest im normalen Betrieb oder kaufen die Leute eher nachhaltig sozusagen auf Vorrat, weil es das alte Produkt kaputt ist und ich brauche neue Bergstiefel, dann kaufe ich die ab, unabhängig vom Wetter oder wie?
1: Also klar ist natürlich, wenn wir jetzt ein Frühjahr hatten wie dieses, wo sehr wenig Regen war, dann sind Regenjacken jetzt nicht das, was unbedingt läuft. Also es gibt schon diesen Bedarfskunden, der dann halt merkt, oh, ich habe gar keine Regenjacke mehr und ich brauche jetzt schnell eine. Oder natürlich, Saison ist immer vor den Schulferien, Pfingsten, Sommerferien, dann wird sich eingedeckt kurz vor, ich fahre übermorgen in Urlaub, ich brauche jetzt. Gut, kriegen wir jetzt so schnell nicht her. Wäre schön gewesen, du wärst eine Woche früher gekommen. Da gibt es quasi alles. Die wenigsten sind jetzt wirklich extremst vorausschauend und informieren sich ein halbes Jahr vorher und sagen, ich weiß, dass ich dann irgendwann das Produkt brauche. Es ist schon sehr kurzfristig. Die Wettergeschichte, das ist ja in der Branche, wir sind ja schon auch vernetzt, auch mit den neckarabwärts liegenden Groß-Onlinern, die da zig Wetterdienste beschwören und versuchen, ihre Logistik damit zu bestimmen. Aber das trifft auch nicht immer zu. Also wir haben Tage, wo man morgens hier bei Regen nach Tübingen reinkommt und denkt, heute ist tote Hose und dann ist, warum auch immer, richtig was los. Und am nächsten Tag, wo die Sonne scheint, ist nichts los. Also es ist ganz schwer zu sagen, wann die Frequenz in der Altstadt ist. Also was ich schon sagen kann, dass wir vor Covid konnte man einfach immer in die Vorjahreszahlen schauen und dann haben wir gesagt, okay, an den und den Tagen, an den und den Brückenwochenenden und so weiter wird Frequenz da sein und auch Umsatz kommen, das kann ich überhaupt nicht mehr sagen. Also es ist ganz schwer vorher zu sagen, wann brauchen wir wie viele Leute in welcher Filiale auf der Fläche, wann ist wie viel los. Es ist schön, es kann auch an einem Schlechtwettertag guter Umsatz sein, aber die Personalplanung ist super schwierig, weil wir zum Teil eben auch sehr langwierige Beratungen haben, wenn es um Rucksäcke, Wanderschuhe geht, um Komplettausstattungen für irgendwelche Reisen, dann ist halt mal eine Kollegin, Kollege 2 Stunden in der Beratung gebunden. Und wenn dann, wir sagen immer, der Reisebus ist vorgefahren, weil es ist dann so, zack, der Laden steht rappelvoll und danach ist wieder kein Mensch im Laden, das ist wirklich ganz schwer zu planen.
0: Stichwort Fachkräftemangel. Habt ihr da auch Schwierigkeiten? Weil es scheint ja dann auch ein relativ großer Fachverstand notwendig zu sein, um die Kunden gut beraten zu können.
1: Also zum Glück bis dato noch nicht. Was aber auch leider dann daher kommt, dass um uns herum einige Kollegen, Mitbewerber eben zugemacht haben und wir das Personal von dort übernehmen konnten. Das hat uns jetzt die letzten Jahre quasi immer geholfen, das bei uns wachsende Team aufzufüllen. Oder wir kriegen einfach auch Quereinsteiger dazu. Tübingen hat ja auch viele, sag mal, wie mich auch, hängen gebliebene Studenten, die dann fachfremd einsteigen.
0: Fachfremd einsteigen, aber nicht fachfremd bleiben.
1: Genau, also wir betreiben natürlich einen hohen Aufwand, was Schulungen angeht. Wir fahren zu Lieferanten, schauen uns an, wie wird ein Wanderschuh gebaut bei Lowa, Meindl, Hanwag, sonst wo und gehen da ins Werk. Wir gehen mit unserem Team raus, haben auch einen staatlich geprüften Bergführer im Team, hatten ja früher eine Bergschule mit dabei noch. Wir gehen dann selber mit kleinen Gruppen aus dem Team auf den Berg, auf den Gletscher zum Klettern, versuchen wirklich das in der Praxis auch zu leben und tatsächlich kommen auch oder nehmen wir auch nur Leute ins Team, die jetzt natürlich nicht alle Disziplinen des Draußenseins abdecken, aber selber aktiv sind und schon gewisse Vorerfahrungen mitbringen, weil die Regenjacke brauche ich beim Paddeln, beim Bergsteigen, beim Skifahren. Also dass einfach so dieses Grundverständnis schon mal da ist und dann versuchen wir natürlich viel, viel zu schulen und unsere Leute da auch aufzubauen.

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1: Ja, wie gesagt, wir hatten ja vorhin schon mal gesprochen über die Challenges in der Altstadt gegenüber auf der grünen Wiese eine große Halle hinzustellen. Warum das Commitment für die Altstadt?
2: Also das ist ein Gefühl für mich und das ist so eine, also als ich in der Biwakschachtel begonnen habe, waren wir noch in der Ammergasse nur in der kleinen Biwakschachtel und es war auch jetzt nie das Ziel zu expandieren, größer zu werden. Das hat sich einfach so ergeben. Ich sehe mich selber einfach nicht auf der grünen Wiese und ich sehe auch die Biwakschachtel nicht auf der grünen Wiese. Das müsste fast eine Namensänderung mit eingehen. Mhm. Dieses Konzept sehe ich irgendwie nicht, dieses Flächenkonzept, weil dann tatsächlich auch anders gearbeitet werden muss. Auch mit dem Personal gegenüber muss anders gearbeitet werden. Das sehe ich bei uns einfach nicht. Und natürlich hat die Altstadt schon auch ihre Probleme für uns, was Anlieferung geht, was den Online-Shop angeht und die Abholung der Pakete. Regelmäßig sieht man morgens, wenn man kommt, um 8:30 Pakete bei uns vor der Tür in der Fußgängerzone stehen. Dieses Anlieferungsfenster ist so eine Diskussion. Ich finde es sehr gut, dass die Fußgängerzone ausgeweitet wird oder werden soll und bin da auch dafür. Aber es muss halt die Option bestehen, dass wir selber vor unsere Ladengeschäfte fahren können, dass wir beliefert werden können, dass auch mal eine Spedition ab einer gewissen Größe kommt halt auch mal eine Palette bei uns an. Die Spedition kann nicht reinfahren. Wie macht man das? Das sind schon Schwierigkeiten, die...
1: Ja gut, als Anwohner der Altstadt kann ich ja auch sagen, das ist auch für uns schwierig, unseren Einkauf abzuladen, weil wir nicht reinpacken. Ja,
2: das geht praktisch nicht. Wir werden natürlich beliefert mit Kisten und Paletten und das geht halt immer nur in diesem morgendlichen Zeitfenster. Mhm. Aber es ist schon auch schwierig, wenn jetzt jemand zum Beispiel ein Familienzelt kaufen möchte, was 25 Kilo wiegt und das wird er von uns nicht ins Parkhaus König tragen. Mhm. Dann behelfen wir uns halt und sagen, hol dein Auto, fahr bei uns vor die Ammergasse, was im Moment noch geht. Wir bringen dir mit der Sackkarre das Zelt dort rüber und dort kannst du es dann einladen. Und haben auch für unter der Woche jemanden, der praktisch den ganzen Tag über mehrfach zwischen den Filialen hin und her läuft und mit der Sackkarre unsere Ware verteilt. Und das ist schon der Zusatzaufwand,
1: muss ich schon sagen, ja.
2: Der nicht effizient ist, der auch nicht gesehen wird natürlich, was wir da im Hintergrund betreiben. Aber das ist so das Bekenntnis, ich finde es einfach schön, in der Tübinger Altstadt zu sein.

0: Ich weiß, dass in den reinen Modegeschäften man immer sozusagen eine Saison vorher kaufen muss. Das heißt also, wenn ich jetzt wirklich im Winter, wenn es kalt ist, noch Winterstiefel oder eine warme Hose möchte, dann heißt das, nee, die Saisonware, wir haben schon die Frühjahrsware da. Ist es bei euch auch
1: Das
0: so?
1: ist leider bei uns auch so. Also nicht
0: Okay.
1: ganz so extrem wie in der
0: Ja.
1: Mode, aber auch wir sind jetzt, hat praktisch unsere Orderrunde begonnen für nächstes Frühjahr. Also die Ware, die wir ab März, April bekommen, die bestellen wir jetzt und schätzen halt mal mit unseren jetzt ja noch nicht, dadurch, dass in Baden-Württemberg die Ferien so spät sind, haben wir ja noch wenig Zahlen aus unseren Umsätzen, weil die Hauptumsatzphase kommt erst. Wir nehmen die Vorjahreszahlen, tun ein bisschen spekulieren und bestellen die Nächstjahresware. Und dann ist es leider tatsächlich so, dass wenn man im Juni, Juli kommt, dass viele Lager bei den Lieferanten schon leer sind und wir auch nichts mehr nachbestellen können. Was wir sonst natürlich machen, wenn jetzt eine Größe ausgeht oder eine Farbe, dann versuchen wir unser Sortiment aufrechtzuerhalten bis zu dem Moment, wo wir eben in die Sale-Phase gehen. Aber leider verschiebt sich das immer weiter nach vorne wegen der Lieferketten. Und
0: Ja, was denkt ihr, ist da der Hauptgrund? Die Angst, das Lager nicht rechtzeitig leer zu werden? Oder was ist der Grund, warum sich das sozusagen ja komplett Phasen verschiebt? Das heißt, Frühjahrsware im tiefsten Winter, also im Februar, ja, und Sommerware irgendwie zu einer Zeit, als es draußen noch kalt ist. Das eigentlich ist mal kontraintuitiv, dass ich sage, okay, warum soll ich mir jetzt ein T-Shirt kaufen, wenn draußen noch 10 Grad
1: es
0: sind?
1: passiert vor
0: Außer
1: allem nicht. Also es passiert vor allem auch nicht.
0: ja.
1: Und dann, das ist so ein Kreislauf, der, also auf einer Seite ist die Industrie, die natürlich ihre Produktionsslots abdecken möchte. Und deswegen, je früher die natürlich anmelden, desto früher kriegen sie auch ihre sichere Produktion hin. Sie brauchen dafür aber natürlich die Zahlen von uns Händlern, dass sie wissen, was sie produzieren sollen. Und die wollen natürlich die Sicherheit haben. Und dann ist aber natürlich auch so, dass die Ware dann da ist und auch früh ausgeliefert wird und wir zum Teil für T-Shirts eben Liefertermine im Januar bekommen, wo wir sagen, die ersten zwei Liefertermine, die brauchen wir gar nicht. Wir wollen es ab März, April, wenn es draußen auch wärmer wird. Viele Große, die da einfach sehr früh ihre Ware kriegen, merken dann halt, oh, ich habe ja für meine T-Shirts bis in März, April noch gar nichts verkauft, meine Zahlen stimmen ja gar nicht und dann beginnt halt super früh schon wieder die Rabattangebots Sale-Phase und der Kunde wird dadurch natürlich auch immer preisorientierter
0: Sensitiver,
1: oder
0: ja.
1: sensitiver und fragt dann natürlich auch schon im Juni, ja in den Modegeschäften, in den Boutiquen, hier ist doch überall schon 20% auf die Sommerware, warum denn bei euch nicht? Wenn wir dann sagen, ja in den Alpen hat er aber die Hütte noch gar nicht auf für den Sommer, dann hat halt in der Modeboutique nebendran das Rabattschild nichts mit unserer Situation zu tun. Trotzdem müssen wir dann auch früher anfangen und dann gibt es halt, wenn der Sommerurlaub bei uns startet, die Sommerferien, ist halt bei uns Sale-Phase und wir können auch nichts mehr bestellen.

0: Thema Sale, da vielleicht auch nochmal ein Punkt, der mir persönlich immer wieder auffällt. In den großen Bekleidungsgeschäften, auch auf der grünen Wiese, aber auch zum Teil hier in der Stadt, stelle ich immer wieder fest, welche extremen Rabatte gegeben werden können. Das lässt bei, also 50%, 60% etc., das hinterlässt beim Kunden den Eindruck, dass das Zeug vorher viel zu teuer war.
1: Ja.
0: Oder sind die Rabatte, sind die von den Herstellern, werden die freigegeben? Oder wie
1: also
0: man sich das vorstellt?
1: Die großen Ketten und Häuser und auch die großen Onliner, die kaufen spezielle Ware für die Sale-Phase ein. Das ist eine extra Orderrunde quasi. Und das sind Mondpreise, die auf den Etiketten sind. Und das Teil hat nie diesen Wert gehabt, der draufsteht. Und dann wird runtergezeichnet. Und die Marge ist oftmals besser als die, die bei den regulären Sortimenten durchläuft. Weil der Kunde im Prinzip, darf man sagen, im Radio verarscht wird.
0: Das darf man schon sagen. Es ist vor allem
1: und
0: erstaunlich mit den Mondpreisen.
1: Weil dass der Kunde es halt mitmacht. Ist yeah. So. Und wir haben eben diesen UVP. Wir haben klare Verkaufspreise. Wir haben unseren Einkaufspreis. Und wir können keine, also wenn wir 50% auf einen Artikel schreiben, legen wir drauf. Das funktioniert nicht. Okay. Und in den Modehäusern sieht man oft auch schon, wenn man das Etikett schon, das Hangtag, wenn das schon praktisch vorgedruckt einen schwarzen Preis hat, der durchgestrichen ist und einen roten Preis hat und nicht händisch oder irgendwie noch nachgezeichnet wurde, ist klar, das Teil hat nie diesen Wert gehabt. Das wird produziert für die Sale-Phase.
0: Also es ist interessant, das nochmal zu hören, weil ich war der Überzeugung, dass das vor vielen Jahren schon als rechtswidrige Praxis absolut verboten war, künstliche Mondpreise zu erzeugen.
1: Ja, es ist einfach, also es ist oft das Unverständnis da, warum wir nicht 50% geben, sondern vielleicht 20% geben. Mhm. Was aber für uns bedeutet mit Vorfinanzierung der Ware, mit Beratung, mit Mieten, mit da bleibt eh schon nicht mehr viel übrig. Und
0: das
1: diese,
0: diese
1: Mondpreise-Praxis, die ist aber total gängig. Und die umsatzstärksten Wochen bei den großen Häusern sind die Black Week-Wochen, muss man ja inzwischen sagen. Mm. Der Black Friday, den es mal gab, der jetzt über den ganzen November geht. Das ist die umsatzstärkste und ertragreichste Phase des Jahres, weil mit Mondpreisen das meiste Geld verdient wird.
0: Mm.
1: Und man muss aber auch aufpassen in dieser Phase. Man kauft da oftmals einfach Sonderprodukte und nicht das Original, sondern vielleicht die nahezu gleiche Hose, die aber zwei Taschen weniger hat. Oder also es sind dann so SMU-Modelle, die produziert werden auf günstig, die den gleichen Preis kriegen, dann den Rotpreis kriegen, aber es fehlt vielleicht dann die entscheidende Reißverschlusstasche oder was auch immer das Teil 20 Euro günstiger machen lässt.
0: Okay, das heißt aber bei euch sind, ihr verkauft nur die Originalwaren sozusagen, die einfach regulär von den Firmen hergestellt werden,
1: also
0: Standard, ja.
1: Also zumindest in der Hauptfiliale, wo wir jetzt sitzen, in unserem Alpinenladen und in der Bike-Filiale ja. Im Outlet sammelt sich natürlich Altware von uns und auch mal, ich sag mal, der Rest eines Sonderposten eines Großen, den der dann doch nicht abnimmt, haben wir manchmal auch da.
0: Mhm. Natürlich für preisbewusste Käufer und Käuferinnen sicherlich auch nicht schlecht, weil wir haben ja auch hier eine relativ große Studierendenschaft, die vielleicht froh sind, wenn sie nicht so viel bezahlen müssen.
1: Ja, also es ist tatsächlich, also dadurch, dass wir ein sehr, ich sage jetzt mal, hochwertiges, nachhaltiges, exklusives Sortiment haben, schließen wir bestimmte Käuferschichten natürlich auch aus, weil es einfach teuer ist. Also es ist nicht teuer, es ist hochpreisig bei uns. Und da ist schon die Idee mit unserem Outlet auch über Musterkollektionen und so das gleiche Teil, aber deutlich günstiger anbieten zu können, ist dann halt immer nur eine Größe. Man braucht ein bisschen Glück, ob man die richtige Größe dann auch dann zu einem passt. Und auch über so Sonderposten, an die wir auch mal drankommen, auch da praktisch eine andere Käuferschicht zu finden, eine andere Kunden zu finden. Und natürlich ist nicht unser Ziel, jetzt jeden Stammkunden aus dem Haupthaus ins Outlet zu bringen, wo er reduziert kauft, sondern einfach auch dort eine preissensitivere Ware anbieten zu können.
2: Amerikanische Firma Transceptor Technology приступила к производству компьютеров персональный спутник.

0: Ich habe eine Jeans, die habe ich neulich im Schrank gefunden, die ist gut und gern 35 Jahre alt und die sieht ein Haus wie neu. Also nicht stonewashed, dann sieht die einfach gut aus. Das ist fast schon erschreckend, wie lange das Zeug hält. Ich meine, die hätte ja für das, wie lange die hält, für 35 Jahre, hätte die ja im Prinzip 500 Euro kosten müssen. Gibt es da irgendeine Philosophie? Ich meine, Nachhaltigkeit sagt natürlich, dass man alles ewig lang benutzen muss, aber wenn es dann ein Wartburg-Trabant ist, den man 38 Jahre fahren muss, weil es nichts anderes gibt, weiß ich auch nicht.
1: Ja, also natürlich ist unsere Idee schon, kaufe einmal hochwertig und dann hast du auch lang was davon. Wenn man in unser Wanderschuhregal geht, dann findet man dort zu 95% nur Schuhe, die wiederbesohlbar sind. Also so, dass man die Schuhe dann nach 10 Jahren, gibt es die sogenannte Hydrolyse, dann löst sich die Sohle auf. Das kennt vielleicht der ein oder andere, wenn er so innerhalb von 2 Stunden seine Sohlen verliert und barfuß dasteht. Dann kann man die Schuhe aber alle neu besohlen, inklusive eben nicht nur die Gummisohle, die Profilsohle, sondern mit der ganzen Dämpfung, mit dem ganzen Geröllschutz außenrum und kann somit einen Wanderschuh, den man dann einen hochwertigen Wanderschuh auch über 20 Jahre tragen. Indem natürlich schließen wir uns dadurch auch den Kunden aus, der dann nach 3 Jahren wieder dasteht und das nächste Teil braucht. Dafür hat er halt hoffentlich einmal hochpreisig gekauft und was Gescheites gekauft. Weil, also sonst wäre ja unsere Nachhaltigkeitsidee auch, ja.
0: Ja, es ist aber schwierig, diesen Balanceakt in gewisser Weise. Ja? Wenn man eben ein Produkt verkauft, das ewig lang hält, dann kommt der Kunde wegen dieses Produkts wahrscheinlich nicht nochmal. Ja?
1: Nö, aber er merkt dann, dass sein Wanderschuh lang hält und merkt dann, dass seine Regenjacke nach 3 Jahren schon auseinandergefallen ist, die er günstig gekauft hat und kauft sich dann vielleicht die hochwertige Regenjacke bei uns. Und man muss natürlich schon auch jetzt zum Beispiel beim Thema Regenjacke sagen, die Jacken halten tatsächlich nicht mehr so lange wie vor 25 Jahren, weil sie aber auch nur noch die Hälfte wiegen. Mhm. Also dieses Thema, ich möchte alles leicht und klein verpackbar, ist eventuell nicht mehr ganz so langlebig wie die Jacke vor 30 Jahren, die ich aber auch ohne, dass ich sie anhatte, hinstellen konnte. Es wird ja auch einiges an Chemikalien nicht mehr verwendet in der Produktion. Oder Imprägnierungen werden nicht mehr eben so, sagen wir mal, giftig gemacht. Dadurch halten sie aber auch nicht mehr so lange. Das muss der Kunde auch wissen. Wenn ich ein nachhaltiges Produkt habe, ist es vielleicht nicht mehr ganz so, wie das vor 20 Jahren produzierte Produkt.
0: Ja gut, das heißt also, dann können wir euch gratulieren für ein super Konzept und wahrscheinlich die nächsten 40 Jahre erfolgreich Biwak-Schachtel.
1: Das hoffen wir, dann muss ich auch einen Nachfolger finden, weil so lange werde ich dann nicht mehr mitmachen, aber es wäre natürlich schön. Und wir geben uns weiterhin Mühe, die richtige Ware rauszusuchen, die gute Beratung hinzubekommen und ich hoffe, dass es noch viele weitere Kollegen, Kolleginnen in der Altstadt gibt, die das auch hinkriegen, damit wir die lebendige Altstadt behalten.
0: Ja, und Leute, geht raus, weil das ist definitiv das, Bewegung ist das, was das Leben lang erhält und auch die Intelligenz und die Stimmung fördert. Das darf man nicht unterschätzen. Also raus in die Natur ist das Beste, was man machen kann.
1: Unbedingt.
0: Also vielen Dank dafür. Ja, ich danke dir.
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6: Hallo liebe Zuhörerinnen und Zuhörer. Heute hören wir den zweiten Teil von Annelieses und Peterchens Mondfahrt von Anna Mohl. Nach dem Original von Peterchens Mondfahrt von Gerd von Basewitz aus dem Jahr 1916. Sowie noch einem weiteren kurzen Hörspiel. Anneliese und Peterchen fanden in der Nacht einen Maikäfer in ihrem Zimmer. Diesem fehlte jedoch eines seiner Beine. Kurzum machten sie sich auf die Reise zum Mond, um das fehlende Bein zurückzuholen. Auf dem Weg dahin sind sie auf das Sandmännchen gestoßen, das gerne bereit ist, ihnen zu helfen, und nun reisen die vier auf dem Mondschlitten zum Schloss der Nachtfee.
7: Aus einem leise leuchtenden Schaum war der Weg unter ihnen, glänzender als frischer Schnee und zarter als der Schaum der klarsten Wellen. Lautlos glitt der Schlitten auf diesem Zauberweg durch den Himmelsraum. Nur die kleinen, gläsernen Glocken an den Fühlern der Falter klangen leise im Takt.
8: Mächtige Bäume sind das unter uns. Sie blühen und sind mit großen weißen Blumen bedeckt. Aber gleichzeitig scheinen sie durchsichtig zu sein. Was ist das nur?
9: Das sind die Milchbäume. Aus ihren Blumen tropft der süße Milchstraßenhonig. Den essen die Sternenkinder, wenn sie hungrig sind.
10: Ich möchte eine Pflege.
8: Zu langsam.
10: Aber meine Hände sind jetzt voller Honig. Oh, so etwas Süßes habe ich ja noch nie probiert.
7: Jetzt kamen sie an einer Wiese vorbei, auf der sich eine Herde sehr sonderbarer Tiere tummelte. Beinahe sahen sie wie Ziegen aus und beinahe wie kleine Wölkchen mit Beinen. Immerfort huschten sie herum, als ob ein Wind sie durcheinander wirbelte. Und dazu meckerten sie, dass es klang, als ob 1000 Kinder sich totlachen wollten.
9: Das sind die Himmelsziegen. Sie grasen hier den Mondspinat ab. Zu Weihnachten werden ihnen die goldenen Hörnchen gekürzt. Dann ist auf der Sternenwiese für die Sternenkinder ein großer Festschmaus. Es gibt Milchstraßenschlagsahne mit Himmelsziegenhörnchen und Mondscheinfladen mit Mondbutter. Gemacht aus der Milch der Himmelskühe, die hier in der Nähe grasen. Das schmeckt unbeschreiblich gut.
10: Hier schmeckt alles gut. Findest du nicht auch, Sumsemann? Du siehst etwas gelangweilt aus da hinten.
11: Ach, das ganze Silber und Zuckerzeug, das schmeckt mir nicht. Ich brauche grüne Blättchen, nicht Sternenklee oder Himmelshörnchenziegen.
9: Himmelsziegenhörnchen.
11: Wie auch immer. Naja, ich bin ja für das Beinchen hier und sozusagen die Hauptperson.
9: Ah, wir sind übrigens am 100. Meilenstein vorüber.
10: Es beginnt zu schneien. Das ist aber ein sonderbarer Schnee.
8: Wie Millionen tanzende Lichtflocken sieht er aus. Winzige, sprühende Sternchen. Seht nur, wie sie um uns herumstieben. Man kann vor lauter Funkeln gar nichts mehr sehen.
9: Das ist kein Schnee. Da sind wir in eine Sternschnuppenwolke geraten. Aber das schadet nichts, davon brennt man nicht an.
10: Wenn ich meine Zunge herausstrecke, prickelt es.
8: Ich mache einen Sternschnuppenschneeball.
10: Hey, Peterchen, pass auf, fast wärst du rausgefallen.
8: Ich hatte alles unter Kontrolle.
11: Schneegestöber, sowas Scheußliches. Ich glaube, ich stelle mich tot.
9: Ich werde nicht auf die Sinnlosigkeit dieses Vorhabens eingehen. Außerdem sind wir aus der Wolke heraus. Seht, vor uns liegt das Schloss der Nachtfee auf himmelhohen silbergrauen Wolken.
10: Unbeschreiblich schön.
11: Die Treppe aus weißem Glas sieht mir ganz schön zerbrechlich aus. Da sollen wir hoch?
9: Ganz genau. Sie führt zum Tor des Schlosses.
10: Es fühlt sich so feierlich an.
7: In einem gewaltigen Saal ihres Schlosses empfing die Nachtfee ihre Gäste zum Mitternachtskaffeeklatsch. Himmelhohe, silberne Säulen trugen eine ungeheure Wolkenkuppel von wehenden Nebeln, wie von zarten Fahnen umschwebt. Der Boden war aus tiefblauem Kristall, so durchsichtig wie das Wasser des Meeres, wenn es ganz still liegt. Durch weite Eingänge zwischen den Säulen sah die Nacht herein, und in ihrer Unendlichkeit schwebten gleich großen Blumen tausende von Wölkchen und gaben ein zauberzartes Licht. Das Schönste aber war der Thron der Nachtfee in der Mitte des Saales. Aus einem einzigen grünen Edelstein waren seine Stufen geschnitten. Aus Perlen war der Sitz, die Lehne aus Silber und 7 blaue Sterne funkelten leise darüber in der Luft. Zu beiden Seiten dieses wunderschönen Thrones standen Reihen von silbernen Stühlen für die Gäste, die erwartet wurden. Die Nachtfee saß auf ihrem Thron, als die Mitternacht nahte. Eine leuchtende Mondsichelkrone im schwarzen Haar, mit ihrem Königsmantel angetan. Andächtig blieben die Abenteurer im Schlitten sitzen und beobachteten von dort die Szene, die sich ihnen bot. Sie würden als Letztes hineingehen, hatte das Sandmännchen ihnen erklärt.
9: Es ist Mitternacht. Nun wird die Nachtfee sich erheben und die Welt segnen.
1: Mitternacht. Die Welt schlief ein. Frieden, Frieden.
10: Was passiert jetzt?
1: Soll über ihr sein.
9: Jetzt warten wir auf die ersten Gäste.
2: Zum Donnerwetter, da bin ich gekommen. Habe mir keine Zeit genommen. Bin gleich, weil du mich geladen hast, auf meiner Pauke hierher gerast. Mein Weib, die Blitzhexe lässt dir sagen, sie hätte noch schnell mal wo einzuschlagen und käme dann hinterher geritten, derweil zu grüßen lässt sie bitten. Potz, Krach, Blitz, Donner, Bombenschlag. Ich bin hier und sage dir guten Tag.
7: Schön, dass du da bist, Donnermann. Vielleicht kannst du das Donnern ein bisschen runterschrauben, damit die Sternenkinder keine Angst bekommen.
2: Entschuldige bitte, ich bin nur so erfreut, aber ich werde es versuchen.
11: Wer kommt jetzt? Aha, ein langer Zeitgenosse mit langem, verwaschenen, blonden Haaren.
9: Das ist der Regenfritz.
11: Der Regenfritz. Eine sonderbare Gestalt. Dünn wie ein Lineal und eine schnupfige Nase und Triefaugen und ein patschnasser Rock. Unter ihm bildet sich eine Pfütze. Kommt davon, wenn man die ganze Zeit im Regen rumrennt.
10: Aber er hat doch einen Regenschirm dabei. Wieso klappt er ihn nicht aus?
4: Liebe Federnacht, Sie haben mir gütige Einladung gemacht. Ich bin gerne gekommen. An 17 Stellen sanft durch die Decke geregnet. Tische, Stühle und Betten mit Pfützen gesegnet. 12 Landpartien freundlich berieselt. 200 Kinderchen haben's mit Schnupfen benieselt. 13 Handwerksburschen bis aufs Hemd habe ich liebevoll durchschwemmt.
7: Fritz Regen, schön, dass du es geschafft hast. Aber denk daran, auf der Erde nicht nur Possen und Unsinn zu treiben, sondern auch Gutes zu tun. Und die Gärten und Felder ordentlich zu begießen.
4: Wie du wünschst, Nachtfee.
7: Und bevor wir hier vom Regen in die Traufe kommen, vielleicht kannst du auch das Regnen hier im Saal ein wenig unterdrücken und nicht so viele Pfützen rieseln.
4: Ich probier's.
11: Huch, was ist das? Alles ist gelb und stinkt nach Schwefel.
2: Ah, meine Liebe. Ah.
9: Das ist die Blitzhexe, die Frau des Donnermanns. Sie macht immer einen fürchterlichen Radau, wenn sie auf ihrem Ast angeflogen kommt.
12: Zirr, zirr, liebe Base, da ist der Blitz. Zerschlug nur noch schnell eine Kirchturmspitz. Hatte Auftrag, muss ihn erledigen, schnell. Zirr, zirr, krachax, bin ich zur Stelle.
7: Schön, dass du es geschafft hast, Blitzhexe. Aber tu mir bitte den Gefallen und verbreite ein bisschen weniger Schwefel. Das ist nicht gesund für die Sternenkinder. Und auch der Morgenröte und der Abendröte setzen solche Gerüche zu.
12: Sir, will mich beherrschen, hoffe es glückt. Wenn's mich auch drängt und zwackt und juckt, den köstlichen Feuerduft zu verbreiten. Sir, Sir, das sind ja nur Kleinigkeiten. Zickzack.
2: Ah, so ein bisschen Schwefelgelb würde den roten Damen doch ganz gut tun. Das gäbe ein schönes Orange.
12: Verblitzt und zugenäht, da ist ja mein Donner.
2: Komm, meine Liebe, zuck dich zu mir.
12: Entzückend.
7: Auch die gemütliche Wolkenfrau, die luftigen Eisgeschwister, der Windriese und das zarte Taumariechen trudelten so auf ihre Art und Weise ein. Mit einem Mal wurde es ganz hell, das milde Dämmerlicht wich einem goldenen Schein und rauschende, ferne, wundermächtige Musik erklang. Die Sonne kam, mit ihren Söhnen, dem Morgenstern und dem Abendstern und ihren beiden Töchtern, der Morgenröte und der Abendröte. Die Nachtfee erhob sich und die beiden Königinnen umarmten sich. Kurz war alles in ein strahlendes, helles Meer von Licht gebadet. Dann versank die Glut in den blauen Nebeln der Nacht. Nun waren alle da.
9: Es ist Zeit, Kinder. Lasst uns hineingehen.
10: Die schauen uns aber komisch an.
9: Ach, wartet nur ab. Sie beruhigen sich gleich wieder.
4: Zwei Kinder im Nachthemd? Und ein Maikäfer.
12: Ein Zickzack-Zirr. Höchst erstaunlicher Anblick.
2: Das Sandmännchen ist verrückt. Ich glaube, es hat den Mond nicht gekriegt.
7: Ich bitte um Ruhe. Sandmann, was hat das alles zu bedeuten? Was sollen zwei Kinder im Nachthemd und ein Maikäfer

0: Fürchtet ihr euch denn gar nicht, ihr Kleinen? Anneliese, du machst ganz große Augen, aber die Tapferkeit steht dir ins Gesicht geschrieben. Und Peterchen, wie du mit entschlossenem Blick dein Holzschwert hältst, da habe ich keinen Zweifel an deiner Kühnheit.
1: Angst haben sie nicht, das habe ich schon festgestellt.
2: Die Kinder haben ein Funkeln in den Augen, das gefällt mir.
0: Nun gut, dann will ich euch helfen, euer Abenteuer mit dem Mondmann zu bestehen.
3: Und wir stehen euch natürlich bei.
4: Doch die richtigen Naturkräfte helfen euch.
3: Hey, ich bin auch eine richtige Naturkraft.
0: Es gilt, eure Tapferkeit auf die Probe zu stellen, liebe Kinder. Mit dem Mondmann ist nicht zu spaßen. Donnermann, willst du es versuchen?
4: Putzknatter!
3: Ich bin auch eine richtige Naturkraft.
4: Wer will es wagen? Kann er denn einen kräftigen Donner vertragen?
5: Herr Donnermann, ich habe keine Angst.
6: Ich auch nicht.
5: Das war noch gar nichts, Herr Donnermann. Mach's ruhig nochmal.
4: Peterchen, du wirst sicher mal Artilleriegeneral. Ich werde euch gegen den Mondmann helfen.
3: Ich auch.
7: Apropos helfen. Mag mir jemand hochhelfen? Der Donner hat mich umgehauen.
8: Es gab keine Zeit zu verlieren, denn bis zum Mondberg war es noch sehr weit. Und vor Tag mussten Peterchen und Anneliese wieder in ihrem Bett auf der Erde sein. Sonst hätten sie nie mehr zurückgefunden. Da hatte die Nachtfee eine Idee. Sie sollten auf dem großen Bären zum Mond hinüberreiten. Der konnte nämlich sehr schnell laufen. Also befahl die Nachtfee dem Milchstraßenmann, der die Milchstraße verwaltet, schleunigst den großen Bären herbeizuholen. Das Sandmännchen bekam von der Nachtfee den Auftrag, die Kinder weiterzuführen. Es sollte den Bären auf den Mond lenken. Dann würde die Reise über die Mondhügel, Täler und Wiesen bis zu der silbernen Riesenkanone gehen, die am Fuße des höchsten Mondberges steht. In diese Kanone sollten die Kinder und der Maikäfer hineingeladen und auf den Berg hinaufgeschossen werden, denn es gab keinen anderen Weg hinauf. Oben auf dem Berg sei das Abenteuer mit dem Mondmann zu bestehen. Das Sandmännchen sagte gerne zu, denn es hatte die beiden mutigen Kinder sehr ins Herz geschlossen. Nun kam der große Bär, vom Milchstraßenmann an der Kette geführt, durch die Wolken herbei. Ein riesengroßes Ungetüm, dick und zottlig und mit schneeweißem Fell.
0: Schnell, liebe Abenteurer, verabschiedet euch von den Gästen und dann los.
5: Upsa.
7: Sitzen alles sicher?
5: Ja.
7: Noch?
0: Viel Erfolg.
2: Toi, toi.
4: Wir drücken euch die Daumen.
7: Hoppets.
8: Der gewaltige Bär schnaufte einmal wie eine Lokomotive und stürmte aus dem Sack, über die Wolkenberge, die das Schloss trugen, hinaus ins Weite. So rasend schnell, dass den Reitenden fast Hören und Sehen verging. Ja, das war ein Ritt. Von der Geschwindigkeit entstand ein Summen und Brausen, dass man denken konnte, ein Sturm käme daher. Helle Funken stoben dem Bären aus dem Rachen und glühten hinter ihm als eine schimmernde Lichtbahn durch den pechdunklen Weltenraum. Dicht aneinander geschmiegt saßen sie, tief auf das weiße Bärenfell gebeugt. So ging es eine ganze Weile. Kein Wort konnten sie sprechen und Sandmännchens Zipfelmütze flog wie eine kleine Fahne im Sturm. Und weiter ging der Ritt auf den Mond zu, dem die Abenteurer nun schon ganz nahe waren. Er wurde immer größer und plötzlich waren sie da, und mit einem kühnen Satz landete der Bär auf dem Monde. Aus einem seltsam lichten Gestein war alles ringsum. Berge gab es, Täler und große Ebenen, in denen seltsame Pflanzen wuchsen. Die Berge waren weiß, wie von Silber, und die Ebenen gelb, wie von Gold. Summ ging's durch ein langes Tal dahin und hindurch. Hoppla, hoppla, holte die Polter, ging es durch die Mondgegend, dass nur so die Steinchen stieben. Es klang manchmal wie Glas und sah aus wie Zucker. Manchmal knisterte es wie Schnee und staubte um die Reiter herum, dass sie die Augen zumachen mussten. Und manchmal war der Boden glatt und weich wie Gummi, der unter jedem Tritt wippte und schwippte. Dann machte der Bär so komische Sätze, dass sie beinahe von seinem Rücken herunterpurzelten. Das Sandmännchen kannte die Landschaft aber und rief rechtzeitig zur Warnung.
7: Achtung, Kopfbeugen!
8: Es ging über ein Krustengebirge. Die Kristalle sausten und prasselten ihnen um die Ohren, dass sie sich tief auf das dichte Fell des Bären ducken mussten, um nicht Beulen am Kopf zu bekommen.
7: Achtung, Augen zu!
8: Nun stürmte der Bär durch eine Mondwüste, dass sie hinterher voll mit weißem Staub waren und wie Bäckergehilfen aussahen. Immer mehr näherten sie sich jetzt dem großen Mondberg. Himmelhoch ragte er in die geisterblaue Nacht vor ihnen auf, steil und spitz, wie aus

0: wachsweißem Teig oder aus gefrorener Schlagsahne. Sie waren am Ziel, in einer finsteren Schlucht am Fuße des Mondberges. Es war ein unheimlicher Ort, voller finsterer Schatten und sonderbar geformter Steine, dass man sich eigentlich hätte fürchten müssen, wenn man Zeit dazu gehabt hätte. Wenn man aber keine Zeit dazu hat, dann fürchtet man sich eben nicht. Außerdem waren sie abgelenkt von der Mondkanone auf dem kleinen weißen Hügelchen vor ihm. Sie war halb darin versunken und musste wohl schon viele tausend Jahre hier stehen, denn der Mondstaub lag so dick auf ihr, dass nur hier und da noch das Metall des gewaltigen Kanonenrohres ein wenig hervorblitzte. Aus grauem Silber war dieser Kanonenlauf, noch dicker als ein Regenwasserfass und wohl 10-mal so lang. Eine kleine Leiter lehnte daran.
1: Halt, Petz! Wir sind am Ziel der Reise.
2: Uah, die Mondkanone. Mächtig sieht sie aus.
1: Anneliese, du darfst dem Bär noch einen Apfel zum Dank geben. Er darf heim.
2: Danke, großer Bär. Sandmännchen, was passiert jetzt?
1: Jetzt treten wir dem Mondmann entgegen und erobern das Beinchen. Es haust dort oben, hoch auf der höchsten Spitze des Berges. Und dort steht auch in einem kleinen Wald die Birke, an der das Beinchen damals hängen geblieben ist. Ich werde euch jetzt in die Kanone hineinladen. Zuerst den Sumsemann, dann Peterchen, dann Anneliese. Man muss nämlich auf den Berg hinaufgeschossen werden. Es ist unmöglich, anders hochzukommen. Wenn ihr oben seid, müsst ihr im kleinen Wald das Beinchen suchen und dem Sumsemann vorsichtig an der richtigen Stelle mit Spucke wieder ankleben.
2: Aber was, wenn uns der Mondmann begegnet?
1: Nicht schlimm. Artigen Kindern wird er nichts tun. Es kann aber sein, dass er grimmig tut, der gräuliche Kerl. Peterchen, hebe dein Schwert, so werden dir die himmlischen Naturkräfte zu Hilfe eilen. Wenn ihr ihn gar nicht besänftigen könnt, ruft einfach eure Sternchen zu Hilfe.
3: Ich mag allein dieser Auffassung sein, aber ich fand, die sahen nicht sonderlich gefährlich aus.
2: Geh klar, los geht's! Sandmännchen, kommst du nicht mit uns?
1: Nein, einer muss die Kanone bedienen. Aber ich drücke euch auch ganz feste die Daumen, ihr lieben Kinder. Passt ja gut auf.
2: Oh, nicht weinen, wir kommen ja wieder.
1: Mir ist da was ins Auge geflogen. So, jetzt aber los. Ihr müsst das Beinchen vor dem Morgen haben, sonst ist alles umsonst. Schnell, lasst uns die Kanone putzen. Seit der Mondmann vor 1000 Jahren hinaufgeschossen wurde, ist nicht mehr daraus geschossen worden. Wenn der Lauf innen nicht so blitzblank ist wie eine Kakaobüchse, könnt ihr euch leicht beim Herausfliegen die Nasen abscheuern.
2: Ach, dafür ist diese riesige komische Igelbürste gut, die da hinten neben der Kanone liegt.
1: Gut erkannt, Peterchen. Das ist der Kanonenwischer zum Putzen des Laufes, ehe geschossen wird. Und seid auch immer nett zu dem Mondmann. Das ist das Geheimnis im Umgang mit rohen und grässlichen Leuten. Da muss man ganz besonders höflich und freundlich sein. Dann werden sie nämlich meistens verlegen und ganz zahm. So, jetzt ist der Lauf blank. Vorwärts, Sumsemann. Rein in die Kanone.
2: Wo ist er denn?
1: Na, das hat ja gerade noch gefehlt. Um sein Beinchen geht es. Und da kneift er womöglich im letzten Augenblick der Jammerpips.
2: Er hat sich gewiss versteckt, weil er immer so Angst hat. Da hinten, hinter der nächsten Felsnase, sehe ich etwas hervorlugen. Ah, hier ist er. Er liegt da unten und stellt sich tot.
1: Das kann nicht sein Ernst sein.
3: Summ, summ. Wenn es schießen tut, habe ich Angst. Habe ich Angst, ich gehe kaputt. Summ,
1: ach was,
3: summ.
1: Seinetwegen wird die Sache gemacht. Und da strampampelt er hier. Vorwärts, rein in die Kanone.
2: Jetzt steckt er verkehrt herum drin. Das sieht ja komisch aus.
1: So, das wäre geschafft. Nun, Maikäfer, keine Angst. Ich richte dich aus. Genau zielen. So ist's gut. Achtung! Augen zumachen!
2: Wie ein braunes Kanonenkügelchen saust er gen Himmel.
1: Ich habe gut gezielt. Er ist oben. Peterchen, du bist dran. Warte, ich heb dich rein. Augen zu!
2: Einen schönen Bogen hast du geschossen. Jetzt ist er oben.
1: Sehr gut. Jetzt du. Augen zu.
2: Als hätten sie gerade eine Fata Morgana gesehen.
4: Ich weiß nicht, was es ist, aber es fühlt sich ganz so an.
5: Diese Geschichte wird mich für alle Zeiten zum Helden aller Maikäfer machen. Noch nie ist ein Maikäfer aus einer Mondkanone geschossen worden. Das ist ein Abenteuer. Eine Tat des Mutes und der Männlichkeit, wie sie noch keiner der vielen Frühlingsritter auf den Kastanien, Linden und Buchen der Erde vollbracht.
4: Du bist ja ganz schön aufgeplüstert auf einmal.
5: Nee.
2: Wirklich doppelt so breit wie vorher.
5: Ach so, das ist bei uns so, wenn wir stolz sind. Ein Denkmal muss mir gesetzt werden. Im Rasen bei der dicken Kastanie unter einem breiten Maiglöckchenblatt. Und in der Stellung eines Ritters, der auf einer Kanonenmündung sitzt. An jedem Sonntagabend, wenn der Mond kommt, müssen sich alle Maikäfer der Gegend dort versammeln und ein feierliches Bassgeigenkonzert mit Paukenbegleitung veranstalten. Extra komponiert wird es zur Erinnerung an die Taten des großen Nationalhelden Sumsemann.
2: Das klingt nach einer tollen Idee.
5: Nun, lasst uns das Beinchen suchen gehen, damit die Tat vollkommen werde und alle Käfer staunend stehen vor dem Ruhme Sumsemanns auf der Erde.
4: So machen wir's.
0: Auf dem Mond war eigentlich alles sonderbar, aber auf dem Gipfel des Mondberges war es doch am allerseltsamsten. Bäume standen da, die gar nicht wie Bäume, sondern wie Baumgespenster aussahen. Grau-weiß waren sie und ganz gebeugt unter der Last einer uralten Asche, die wohl einst nach großen Mondstürmen wie Schnee auf ihre Zweige niedergefallen sein mochte. Jeder Baum warf einen langen Schatten. Pechschwarz, gleich dicken Tintenstrichen, lagen diese Schatten unheimlich auf dem geistergrauen Boden. Große, grünliche Pilze, die gewiss sehr giftig waren, wuchsen zwischen den Wurzeln der Bäume und uralter, eisgrauer Schimmel hatte alle Steine am Boden überzogen.
4: Es ist so still hier. Kein Vogel singt, kein Lufthauch regt sich.
2: Stimmt, und eiskalt ist es hier auch. Beeilen wir uns besser.
4: Hier ist nichts.
2: Hier auch nicht.
5: Augen offen halten, nicht nachlassen.
4: Ich glaube, ich sehe. Ah, nee, doch nicht.
2: Hurra, da hängt das Beinchen. Ich sehe es, ich sehe es.
5: Wo? Wo?
2: Da hinten in der Mitte des Platzes, die einsame kleine Birke dort, da steckt ein langer, rostiger Nagel drin.
5: Ah, ich sehe ihn. Und da, an einem roten Bändchen, hängt ein Maikäferbeinchen. Wirklich?
4: Juhu, unsere Suche war erfolgreich. Gut gemacht, Peterchen.
5: Brumm, brumm. Ich bin gleich da, mein Beinchen.
4: Er ist ganz in seinem Element.
6: Wow. Wow. Was wollt ihr, winzigen Würmer hier? Was wollt ihr? In meinem Waldrevier. Ich bin der Mondmann. Fürchtet ihr euch?
3: Erschreckend ist auf jeden Fall sein Sauberkeitszustand. Das verfilzte Haar und der wüste Bart. Oder auch sein graues, verhungertes Gesicht. So voller Falten und Runzeln. Wie ein alter Stiefel. Vom Mund will ich gar nicht erst anfangen. Schauderhaft hässlich. Eine Schnauze fast mit langen, gelben Zähnen.
2: Beherrsch dich, Sumsemann. Du siehst so erschreckend aus, mit deiner mächtigen Axt, der großen Kutte und dem großen Reisigbündel.
6: So tut ihr recht. Was treibt ihr hier?
2: Herr Mondmann, wir wollen Sie gar nicht lange behelligen. Uns treibt nur ein Anliegen hier. Und das ist die Suche nach einem Maikäferbeinchen. Es wurde ein Maikäfer abgeschlagen, als Sie damals im Wald Holzarbeiten verrichtet haben. Und muss dabei mit Ihnen auf den Mond gelangt sein. Seitdem haben Maikäfer nur noch 5 Beine. Und da sie das sehr betrübt, haben wir uns auf die Suche gemacht. Und nun haben wir es uns ausfindig gemacht. Könnten Sie uns es bitte überlassen? Das wäre zu gütig von Ihnen.
6: Ah. Verstehe. Aber was habe ich davon, euch das Beinchen zu geben? Was gibst du mir, wenn ich es dir gebe, denn wieder dafür?
4: Wir können dir ein paar unserer leckeren Äpfel geben.
6: Oh ja. Ich riech noch mehr Gutes.
2: Wir haben auch noch Pfefferkuchen.
6: Her damit.
5: Wüste Mann, isst sie einfach samt Papier und Bindfaden. Das ist ja unglaublich.
6: Ich will mehr.
4: Warum schielt er nach meiner Puppe?
6: Gib mir das Püppchen.
4: Nein.
6: Immer her mit dem Puppenkind. Sonst gebe ich das Beinchen nicht raus, geschwind.
4: Hier hast du's. So, jetzt hast du alles und musst doch zufrieden sein und uns das Beinchen geben.
6: Ich will noch mehr.
4: Wir können dir nichts mehr geben.
6: Lasst mich überlegen. 1000 Jahre habe ich nichts gegessen. Was könnte ich denn jetzt noch fressen?
2: Er hat ein Messer und jetzt wetzt er es.
4: Komm keinen Schritt näher, Mondmann. Ich habe ein Schwert.
6: Das kleine Holzding wird mich nicht aufhalten.
1: Hier kommt eine Dusche für dich, Mondmann.
2: Der Regen macht den Mondmann gar nichts aus.
1: Ich hab doch gerade erst angefangen.
4: Da ist der Donnermann.
7: Ich hau dir auf den Kopf, du rabiater
6: Nicht. Mein Kopf. Dir zeig ich's. Moment, wo ist der hin? Geflohen ist der Feigling. Ich kenn ihn genau. Das war der Donnermann, ihr Kröten. Ihr habt ihn wohl um Schutz gebeten. Es soll euch aber nichts nützen. Keinesfalls wird es euch schützen.
4: Dann mach dich mal auf mein Schwert gefasst.
8: Zick, zick. Blitz, Blitz. Nimm das, du elender Lurch.
2: Der Blitz schlägt in den großen Baum ein.
3: Und jetzt fällt er auf den Mondmann drauf.
6: Ich kann mich nicht rühren.
4: Siehst du, Mondmann, das hat man davon. Nun bist du gefangen und kannst nichts mehr machen. Und wir holen uns das Beinchen und lachen.
2: Ätsch.
6: Wartet nur. Wartet, ich will mich schon rächen. Euch freche Wichte, noch spießen und stechen.
3: Oh nein, ich glaube, er kommt echt frei.
9: Mir wird ganz schwindelig. Ich muss mich hinlegen.
4: Er hat mir mein Schwert aus der Hand geschlagen. Naturkräfte, wo seid ihr?
6: Jetzt hilft euch keiner mehr.
2: Sternchen, kommt dabei.
8: Unterstelle.
2: Dem Himmel sei Dank.
6: Nanu, was ist das? Bin ich blind? Ich kann nichts mehr sehen.
4: Wie zwei Leuchttürme strahlen sie gleißendes helles Licht auf den Mondmann.
6: Wo seid ihr? Au, jetzt habe ich mir den Kopf angehauen. Au, schon wieder. Wo seid ihr? Au, wo seid ihr?
4: Danke, liebe Sternchen.
8: Macht schnell, verliert keine Zeit. Lebt wohl, der Tag ist nicht mehr weit.
4: Sie haben recht. Anneliese, mach mir eine Räuberleiter, dann erreiche ich das Bäumchen.
2: Alles klar.
4: Fast. Ich hab's. Sumsemann, hier, nimm es entgegen. Sumsemann? Hat er sich schon wieder totgestellt?
2: Ich glaube schon. Warte, gib's mir. Runter kommst du ja auch so.
4: Yep. Da hinten ist er. Er hat sich gut getarnt. Was könnte man ihn für einen Stein halten?
2: Ich freue mich schon, sein Gesicht zu sehen.
4: Wo gehört das Beinchen hin? Da unten, unter dem dritten schwarz-weißen Westenstreifen, sehe ich ein kleines Loch. Da muss es bestimmt hin.
2: Mit Spucke ankleben, haben sie gesagt. Hilf mir, es dran zu drücken. Ganz schön anstrengend. Aber es muss schon festsitzen.
4: Ich rüttle mal, sagte daran. Ja, das fühlt sich stabil an. Du kannst ihn wecken, wenn du möchtest.
2: Sumsemann, sieh dir dein Beinchen an.
4: Ich glaube, er ist weit weg.
2: Sumsemann.
9: Bin tot. Ich kann nicht mehr tot gemacht werden, weil ich schon ganz, ganz tot bin.
4: Ich schreie ihm in die Ohren. Herr Sumsemann, sehen Sie sich mal Ihr Beinchen an.
10: Ihr seid's. Hat er euch gefressen, der Mann?
2: Merkst du selber, wa?
4: Herr Sumsemann, sehen Sie sich bitte Ihr Beinchen an.
10: Meine Beinchen? Ach so, ja. Aber das ist ja 1, 2, 3, 4, 5, 6 Beinchen. Sum, sum, hurra. Mein Beinchen ist da. 1000 Dank, liebe Kinder. Nun hat die alte Qual, das fünfbeinige Leid der Sumsemänner ein Ende. Ihr habt uns von dem schrecklichen Fluch befreit. Hurra. Das sechste Beinchen
4: Sumsemann,
10: ist wieder da.
4: Ich unterbreche dich ja nur ungern. Aber da hinten, da leuchtet ein fremdes Licht aus dem dunklen Himmel über dem Mond.
10: Wo? Da.
2: Der Boden sieht aus wie grün-rot überlaufendes Silber. Und der Mondstaub funkelt auf allen Pflanzen und Bäumen wie rosa-roter Schnee. Und da hinten über der höchsten Bergzinne ist die Tochter der Sonne, die Morgenröte.
10: Sie ist wunderschön. Schaut nur, wie sie die Arme über das Haupt erhoben hat. Von ihren Händen tropfen Rubinfunken und rote Nebel wehen aus ihrem Haar.
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0: zu den frühlingsleuchtendem Glück. Nun eilt euch, Kinder, eilt euch, ihr Kinderlein. Kehrt schnell auf die Erde zurück.
1: Sie ist fort, aber der Himmel bleibt von Purpur übergossen. Und die blasse Mondlandschaft glüht, als hätten Millionen Rosen auf seinem elfenbeinfarbenen Grund die Knospen gesprengt.
2: Wow!
3: Nun ist sie vorüber, die seltsame Fahrt, bei der ihr mir treue Begleiter wart. Mein Beinchen habe ich endlich wieder, so wollen wir schnell zur Erde nieder. Fasst euch bei den Händen und hört den Spruch, so schließt eure Augen, in sausendem Fall geht's nieder in unser Heimattal.
1: Ich weiß nicht genau, was er meint, aber nimm meine Hand, Anneliese. Hier.
3: Mutter Erde, wir rufen dich an. Fern dir führte uns unsere Bahn. Hör uns, unsere Not war groß. Nimm uns wieder auf in deinen Schoß.
0: Als der Maikäfer seinen Spruch gesprochen hatte, öffnete sich der Boden und die drei Abenteurer sanken eng umschlungen hinab in die Tiefe. Es wurde den Kindern ganz dunkel vor Augen. Sie fühlten, wie der Boden sich unter ihnen auftat und wie sie in eine fast unendliche Tiefe hinabsausten. Sehen konnten sie nichts und hören konnten sie nur ein ungeheures Brausen und Summen. Krampfhaft hielten sie einander umklammert. So ging es eine ganze Weile. Und dann war es ihnen plötzlich, als sänge mitten in dem Brausen und Summen ein kleiner Vogel. Immer lauter wurde das Zwitschern und Singen. Das Summen aber wurde immer leiser, bis es ganz aufhörte und nur noch das Trillern der Vögelchen zu hören blieb. Da wagten die Kinder, die Augen aufzumachen. Ha, sie saßen in ihrem Kinderzimmerchen, eng umschlungen, im Nachthemd mitten auf dem Tisch. Die Sonne warf gerade den ersten blitzenden Strahl durch das Fenster und auf dem Fliederbusch draußen pfiff ein kleiner Zeisig vergnügt sein Morgenlied. Beide Kinder waren so erstaunt, dass sie sich zunächst mit weit aufgerissenen Augen anguckten.
1: Anneliese!
4: Peterchen!
1: Wir sind noch die gleichen. Keine Mondschäfchen oder Kanonenkugeln.
4: Ich glaub's auch.
1: Das war vielleicht ein Abenteuer. Aber da ist man doch gleich wieder froh, wieder zu Hause zu sein.
4: Schau nur, alles ist in bester Ordnung.
1: Auch die Pfefferkuchen und die Körbchen mit den Äpfeln sind noch da. Wie ist das möglich?
4: Huch, da kommt die Minna.
1: Schnell, ab ins Bett.
5: Aufstehen, aufstehen, Kinderlein.
6: Oh, ist schon hell.
5: Die Sonne ist schon über der Wiese. Aufstehen, Peterchen, Anneliese. Was ist denn das? Oh, ein Maikäfer. Ganz schöner Brocken.
1: Der Maikäfer.
5: Ah, ich hab ihn.
1: Den darfst du nicht tot machen. Das ist unser Sumsemann. Den musst du fliegen lassen.
4: Bitte, Mina, bitte.
5: Ich verstehe euch Kinder nicht. Aber na gut, hier hast du ihn, Anneliese. Ich geh mal eure Mutter holen. Ich bin gleich wieder da.
4: Sumsemann? Oh, er stellt sich schon wieder tot.
1: 1, 2, 3. Puh, er hat seine 6 Beinchen noch. Das Abenteuer ist nicht umsonst gewesen. Wir haben sein Beinchen zurückgeholt.
4: Man sieht wirklich nicht, dass das Beinchen angeklebt ist. Wahnsinn, wie gut Spucke klebt.
1: Jetzt krabbelt er wieder. Er merkt, dass wir es sind und fürchtet sich nicht mehr. Warte, ich mache ihm das Fenster auf. Dann lassen wir ihn raus.
4: Er klettert auf meinem Zeigefinger. Wie das kitzelt. Und jetzt breitet er seine Flügel aus. Flieg, Sumsemann. Ade, ade, Herr Sumsemann, kommen Sie gut zu Hause an.
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0: Damit sind wir am Ende des Hörspiels von Peterchens und Annelieses Mondfahrt von Anna Mohl. Es wurde als Projektstudium im Studiengang Medienwissenschaft an der Universität Tübingen in Zusammenarbeit mit dem Freien Radio Wüstewelle und dem Campus Funkradio Mikroeuropa produziert. Ein besonderer Dank an die Autorin und Redakteurin des Hörspiels, Anna Mohl. Matzel Xander für die Unterstützung bei der Sprechersuche und sonstige Unterstützung im Radio, sowie an Frederik Knoll als Sunsemann, Lennart Lips und Azaria Heinrich als Peterchen und Anneliese, Matzel Xander als Sandmännchen und allen weiteren Sprecherinnen und Sprechern.
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Kommen wir nun zum bereits angekündigten zweiten Hörspiel. 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Captain Jenkins ist mit seiner Crew auf dem Weg zum Planeten XYNO3. Um den Planeten zu erreichen, müssen sie doch erst durch den Asteroidenschauer steuern, der ihnen im Weg liegt. Ein spannendes Science-Fiction-Abenteuer voller Hoffnung, Emotionen und Action. 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

0: Logbucheintrag 212. Wir haben soeben den Hyperraum verlassen und das Ziel, Planet Xyno 3, liegt nur noch wenige Spatiumstunden vor uns. Die Umgebungslage ist zunächst ruhig. Die Crew ist zuversichtlich. Die Maschinen laufen. Wir sind bereit für die letzte Station auf unserer Reise, bevor wir das letzte Hindernis erreichen, der Asteroidengürtel.
1: Captain Jenkins, alle Vorbereitungen wurden getroffen. Wir sind bereit, durch den Asteroidengürtel zu steuern.
2: Haben Sie die Schilder aktiviert?
1: Alle Schilder sind hochgefahren, Sir. Dennoch sind unsere Energiewerte kritisch. Wir müssen bald diesen Planeten erreichen. Unser Treibstoff ist fast aufgebraucht.
2: Keine Sorge, Commander. Dieser Planet liegt gleich hinter dem Asteroidengürtel. Wir werden ihn spätestens 2 Spatiumstunden erreicht haben.
1: Sie klingen zuversichtlich, Sir. Dabei ist Ihnen hoffentlich klar, dass das eine äußerst riskante Entscheidung war. Nur wenige Schiffe durchqueren unbeschadet diesen Gürtel.
2: Uns bleibt keine andere Wahl. Unsere Treibstoffvorräte sind nahezu aufgebraucht.
3: Sir, unsere Sensoren haben ein großes Objekt auf 8 Quarks registriert. Es nähert sich mit rapider Geschwindigkeit.
2: Leiten sofort einen spontanen Ausweichmanöver
3: ein. Sir, dafür ist nicht genug Treibstoff vorhanden.
1: Wir können...
3: Commander, ich bin hier. Alle Werte liegen innerhalb gültiger Parameter. Keine Spur von Captain Jenkins und der restlichen Crew. Ich werde einen Scan mit der Wärmekamera einleiten. Ich habe Captain Jenkins auf 10 Quarks gefunden. Sonst keine weiteren Lebenszeichen.
1: Und ist er am Leben? Nun sag schon!
3: Der Bewusstseinszustand von Captain Jenkins ist unklar. Nach meinen Analysen kollidierte er mit einem Teil der Brücke.
1: MRM-08, leite umgehend Wiederbelebungsmaßnahmen ein. Ich prüfe, ob die Rettungskapseln getroffen wurden. Verdammt, die ganzen Analysesysteme sind ausgefallen. Wir müssen selber vor Ort nachsehen. Wie ist der Zustand von Captain Jenkins?
3: Die Werte stabilisieren sich, aber er sollte in den Sanitätsflügel gebracht werden.
1: Den gibt's nicht mehr! Die Hälfte des Schiffs wurde getroffen. In nur wenigen Minuten wird der Reserveantrieb ausfallen. Wir verlieren die Kontrolle.
3: Captain Jenkins ist nun transportfähig.
1: Wir müssen los, in die Rettungskapseln. Hoffentlich ist eine noch erreichbar. Da sind die Kapseln. 002 ist noch funktionsfähig. Halten Sie durch, Captain. Wir haben es bald geschafft.
3: Einsatzbereit. Sauerstoffreserven sind bei 56%. Laut meinen Berechnungen reicht das, um Planet Xyno 3 zu erreichen.
1: MRM-08, leg Captain Jenkins in die Rettungskapsel.
2: Was? Was ist passiert, Commander?
3: Sie sind von der Brücke getroffen worden, Sir. Das Schiff wurde von einem Asteroiden...
1: Ach, shut up! Alles wird gut, Jenkins. Halten Sie durch.
3: Unsere Chancen, ohne einen Kontakt bei dieser Dichte an Gesteinsmaterial mit einer Mindestgeschwindigkeit von mehreren Spatien pro Stunde stehen sehr gering.
1: Sagt mir nicht, wie meine Chancen stehen.
2: Versuchen Sie, so weit wie möglich über ihn zu fliegen, Commander. Wir sind zu nah, sollte es zu einem Zusammenstoß kommen.
1: Aber Captain, der Druck auf solche Höhe ist vermutlich zu stark. Sind Sie sich sicher?
2: Vertrauen Sie mir.
3: Commander, bei weiterem Anstieg geraten die Werte des Sauerstoffausgleichs in der Kapsel auf einen kritischen Höchstwert. Sauerstoffreserven bei 18%. Ein großes Objekt nähert sich, auf 5 Quarks. Es könnte zu einer Kollision mit dem Asteroid vor uns kommen. Die Druckwelle könnte die Kapsel erfassen.
2: Es ist die einzige Möglichkeit. Ich weiß, ich habe uns in diese Lage gebracht. Es war eine Fehlentscheidung. Aber vertrauen Sie mir hier.
1: Ich hoffe, Sie haben recht.
3: Die Höhenmeter nähern sich dem kritischen Level. Wir haben das kritische Level erreicht. Ich wiederhole, wir haben das kritische Level erreicht. Ein weiterer Anstieg könnte die Sauerstoffversorgung deaktivieren.
2: Commander,
3: Sauerstoffreserven bei 12%.
1: Wie weit noch, Captain?
2: Sollte es zu einem Zusammenstoß der Asteroiden kommen, müssen wir aus dem Radius sein. MAM-08, wie weit müssen wir uns bewegen?
3: Es wären weitere 10 Spazienmeter nötig, Sir. Aber im Hinblick auf den Druck in der Kapsel wäre das zu riskant.
1: Uns bleibt nicht anders übrig, nicht wahr, Captain?
2: Uns bleibt keine andere Wahl. Bleiben Sie auf Kurs.
3: Commander, es ist unabdingbar, dass Sie die Höhe reduzieren. Sauerstoffreserven bei 9%. Wir müssen schnellstmöglich Druck ausgleichen, um die Sauerstoffreserven wieder zu füllen. Sie müssen vorsichtig bleiben.
2: Es ist keine Zeit für Vorsicht.
3: Die Sauerstoffversorgung steht kurz vor dem Ausfall.
2: Schauen Sie da, eine weite Fläche. Das müsste gehen. Leiten Sie ein Landemanöver ein.
1: Captain, auf dem Asteroiden? Unter solchen Bedingungen kann eine Landung zu starke Gegenkräfte bilden. Das könnte die Kapsel in Stücke reißen.
2: Das oder ersticken. Wir müssen das Risiko eingehen.
1: Captain, es war mir eine Ehre, auf Ihrem Schiff zu dienen.
2: Commander, die Ehre ist ganz meinerseits.
0: Logbucheintrag 213. Nachdem das Schiff mit einem der Asteroiden kollidierte, musste mittels einer Rettungskapsel eine Evakuierung der überlebenden Crew eingeleitet werden. Nach einem riskanten Manöver landete die Rettungskapsel auf einem Asteroiden. Eine Weiterreise zu Xyno 3 soll von dieser Position aus keine Probleme bereiten. Die Sauerstoffreserven können nun wieder aufgeladen werden.

Ob die Helden den Planeten wohl je erreichen? Das bleibt wohl das Geheimnis des Autors. Commander Jackson wurde gesprochen von Elizabeth Harvey. Martin Möller ließ seine Stimme Captain Jenkins. Und Maximilian Hirt sprach MAM-08. Regie führte Alexander Dana. Das Drehbuch stammt von Maximilian Hirt, Martin Möller und Alexander Dana. Die Technik wurde von Aaron Geiger übernommen. Verantwortlich für die Postproduktion war Fabian Schaller. Das Hörspiel wurde im Rahmen des Kurses Lehrredaktion Hörfunk an der Eberhard-Karls-Universität Tübingen am Zentrum für Medienkompetenz unter der Verantwortung von Ulrich Hegele produziert.

Damit wären wir am Ende unserer heutigen Mikroeuropa-Sendung angelangt. An den Reglern saß heute Levi Schuffert. Die Redaktion hatte Ulrich Hegele. 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

0: Montag endlich Mario!
1: Dienstagnachmittag, 14 Uhr oder Mittwochnacht um 2 Uhr. Das sind die Zeiten für M13, das Radiomagazin aus dem Umfeld des selbstverwalteten Wohnprojekts in der Münzgasse 13 in Tübingen. Und laufen tut das Ganze seit 1997 hier beim einzigen freien Radio für die Region Tübingen, Reutlingen und Umgebung. 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Zwei Stunden M13 liegen vor euch und auch vor mir hier im Heimstudio an der Technik und am Mikro. Da ist der Matzel. Hallo, schön, dass ihr dabei seid. Münzgassen Senior James Hope kommt in der Mitte der zweiten Stunde mit seinem wöchentlichen Beitrag. In der Mitte der ersten Stunde ein paar Veranstaltungstipps für Konzerte in der Region und die ganze Sendung über Neuvorstellungen aus diversen musikalischen Genres. Und los geht's mit dem aktuellen Album der Fast Kids. Forever heißt's. Das Album des Soloprojekts von Mike Brandon, der vor allem als Frontmann seiner 60er Jahre Garage Band The Mystery Lights bekannt ist. Als Fast Kids gibt er sich ganz seiner Liebe zum Powerpop hin und bewegt sich dabei irgendwo zwischen The Whiffs und dem rauen Puls seiner Hauptband The Mystery Lights. Das Songwriting schöpft aus vielen Welten, dem Jangle des Powerpop gepaart mit einem Gesang, der einen geisterhaften Garage-Touch mit sich bringt. Erschienen ist das Ganze bei Lollipop Records. Zwei Songs von diesem Klasse-Album. Hier sind die Fast Kids vom Album Forever. Geht's los mit dem Song When I'm Gone.

Das war ein zweiter Song vom Album Forever von der Band Fast Kids, dem Soloprojekt von Mike Brandon, dem Frontmann von The Mystery Lights. Und hier geht's weiter mit The Damned und ihrem Album Not Like Everybody Else. Das ist ein persönliches Coveralbum, gewidmet dem Andenken an Brian James, dem Gründungsgitarristen der Band, der am 6. März 2025 verstorben ist. Aufgenommen haben sie das Album in nur 5 Tagen in den Revolver Studio in Los Angeles. Das Album fängt die rohe Spielfreude ein, mit der damals alles begann. Dave Vanian am Gesang, Captain Sensible an der Gitarre, Red Scabies am Schlagzeug und Paul Gray am Bass. Dazu der langjährige Keyboarder Monty Oxymoron. Das klingt frisch und kraftvoll. Das erste Mal seit 40 Jahren, dass Red Scabies wieder mit der Band im Studio arbeitet und The Damned sind damit quasi in Originalbesetzung zusammengekommen. Diverse Coverversionen von Dean Taylor, Pink Floyd, Rolling Stones, da spielen sie The Last Time, sogar noch mit Brian James selbst, aufgenommen bei seinem allerletzten Live-Auftritt mit The Damned in Hammersmith. Hier kommt aber der Song Heart Full of Soul. The Damned vom Album Not Like Everybody Else.

Das waren The Jack Rubies mit dem Song Greedy vom Album Visions in the Bowling Alley. Britische Post-Punk-Veteranen zum ersten Mal seit 1990 auch auf Vinyl. Das vierte Album der Band und der Nachfolger ihres Comeback-Albums Clock Are Out of Time von 2024. Das Line-up ist heute genau dasselbe wie vor 4 Jahrzehnten, als die Band aus der englischen C86 und Post-Punk-Szene hervorging. Damals veröffentlichten sie 2 Alben, Fascinating Vacation von 1988 und See the Money in My Smile von 1990 bei TVT Records. 2020 brachte die Pandemie die geografisch verstreuten Mitglieder dazu, ihre Zusammenarbeit wieder aufzunehmen. Alle waren mit an Bord. Heute richtet sich ihr kollektiver Blick auf die seltsame neue Zukunftswelt mit Visionen, die gierige Begierden, künstliche Liebhaber, Pyramiden auf dem Mars und Londoner Busse, Labyrinthe, Phantome, Beatles-Bücher und Teufelsjungen, Hochgeschwindigkeitszüge und Deepfakes heraufbeschwören.

Auseinandersetzungen mit Themen wie Paranoia, Identitätsverwirrung und Medienüberflutung finden statt und das ist kaum noch Science Fiction. The Czech Rubies vom Album Visions in the Bowling Alley, der Song Greedy. Und hier geht's weiter mit der Band The Format und ihrem Album Boycott Heaven. 2003 machten sie erstmals von sich reden, als ihr Album Interventions and Lullabies erschien. Nach Dog Problems von 2006 schien die Band in Vergessenheit zu geraten, während Frontmann Nate Riss mit Fun den Mainstream eroberte. Riss und sein Partner Sam Means kündigten am Vorabend der Pandemie Reunion-Konzerte an. Die Wiedervereinigung fand schließlich doch erst 2025 statt, mit Konzerten und neuer Musik. Das Comeback der Band aus Arizona ist zwar kein echtes Konzeptalbum oder eine Oper, doch die Präsenz der Holy Rollers zieht sich durch das gesamte Album. Holy Roller bezeichnet Menschen, die besonders fromm oder übertrieben religiös wirken. Ursprünglich bezog er sich auf die Heiligungsbewegung, die Holiness Movement im 19. und frühen 20. Jahrhundert, deren AnhängerInnen durch ekstatische Gottesdienste, lautes Beten, Tanzen und das Rollen auf dem Boden, daher der Name, auffielen. Die Band kämpft mit existenziellen Konflikten. Es gibt keine Trennung zwischen der äußeren und inneren Angst, die den Kern des Albums bildet. Riss blickt zurück auf seine wildere Jugend, auf eine aktuelle Identitätskrise und auf psychische Probleme. Er wettert gegen die Engel und verpackt das Ganze in stadiontaugliche Harmonien und Popmelodien. Ein 90er-Jahre-Mix aus Alternative Rock und Powerpop, wie ihn Weezer mit ihrem Debütalbum in den Mainstream gebracht haben. Hier sind The Format vom Album Boycott Heaven, der Song Depressed. 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

Das war die Band Küken mit dem Song Grass Green von der EP Palermo. Die Kings of No Fillers Killed by Death Punk mit Killer-Tracks, die den Schweiß von der Decke tropfen lassen, erschienen bei Alien Snatch Records. In ihrem brutalistischen Bunker in St. Pauli haben sie im letzten und im vorletzten Jahr jeweils nur 2 Songs aufgenommen. Aber hey, diese Handlanger sind nicht auf der Suche nach Auszeichnungen der Milchindustrie. Alle Songs sind so kurz, dass du noch vor dem Ende des Toilettenpapiers fertig bist. Die Songs sind dem sizilianischen Ozean oder der Rock'n'Roll-Intelligenzia gewidmet. Küken, Palermo heißt die EP. Und hier geht's weiter mit The Strip und ihrem Album Life Imitates Art. High Energy Rock'n'Roll aus Melbourne, Australien. Mit 3 Bonustracks hat es das 2. Album der australischen Band auch nach Europa geschafft. Das Label Bad Reputation aus Frankreich hat ein Faible für australische Musik. Frontfrau Beck Taylor selbst kann Emil and the Sniffers den Mittelfinger zeigen. Rock'n'Roll mit einer Prise Punk, für positive Power stehen sie. Sie haben den Datsuns Track Motherfucker from Hell gecovert und den hören wir jetzt. Hier sind The Strip vom Album Life Imitates Art, Motherfucker from Hell.

Das waren Creator mit dem Song Tränenpalast featuring Britta Görz von Hires. Und das Ganze ist ein Song auf ihrem 2026er Album Crushers of the World. 2025 feierten die Metal-Giganten gleich zwei Meilensteine. Sänger und Gitarrist Miland Mille Petrozza veröffentlichte seine Autobiografie Your Heaven, My Hell gemeinsam mit Co-Autor Thorsten Gross und schaffte den Sprung in die Spiegel-Bestsellerliste. Darüber hinaus flackerte mit Hate and Hope ein Kinofilm auf den Leinwänden der Republik und Creator wechselten von den Bühnenbrettern zum roten Teppich. Der Film von Regisseurin Cordula Kaplitz-Post ist eine Dokumentation über eine Band, die in den 80ern ihren Weg aus der Perspektivlosigkeit im Thrash-Metal fand und sich mit harter Arbeit, Naivität, Wut, Wucht und Willensstärke aufmachte, die Welt zu erobern. Gastauftritte von Prominenten wie Bela B., von Die Ärzte und Lars Eidinger, internationale Metal-Ikonen wie Chuck Billy von Testament, Nurgle von Behemoth und Scott Ian von Anthrax, sowie UnterstützerInnen wie Ex-Manager Bogey Kopech und zig Fans zwischen Tokio und Los Angeles kommen zu Wort. Die Geschichte von Creator ist im Kern ein klassisches Märchen. Das Abenteuer von Teenagern, die es aus der verrußten Ruhrpott-Gosse auf Festivalbühnen geschafft haben. Sie kletterten von Platz 99 für ihr 1986 erschienenes Album Pleasure to Kill auf Platz 1 für Gods of Violence von 2017. Nun haben sie das 16. Albumkapitel dieser Geschichte geschrieben. Ein Kapitel, das sich ihrem Kerngeschäft widmet, dem Schädelspalten und Nackenbrechen. Markante Riffs, donnernde Drums und brachialer Gesang, produziert von Jens Bogren in den Fascination Street Studios. Creator, Crushers of the World. Und hier kommen zwei Veranstaltungstipps für die kommende M13-Woche. Gleich am heutigen Dienstag, dem 21. April, also nur für die HörerInnen der Erstausstrahlung am Dienstagnachmittag, 20 Uhr im Goldmarks, Hellsongs aus Schweden mit Metal im sanften Gewand. Sie covern Songs von Black Sabbath, Iron Maiden und Co. auf ganz besondere Weise mit zerbrechlich warmer Stimme und Akustikbegleitung. Dienstagabend im Goldmarks, Hellsongs. Und am Donnerstag um dem 23. April um 20 Uhr im Werkstatthaus in Stuttgart-Ost. Christine Nichols, Rockstar, Role Model, mystisches Wesen. Ihr Sound lebt von kraftvollen Indie-Rock-Hymnen zwischen Empowerment, Selbstermächtigung und Aufbruch. Donnerstag, Christine Nichols im Werkstatthaus in Stuttgart-Ost. Und hier gibt's einen Song von Hellsongs und ihrem 2024er Album Return of the Hell Singers. Hier kommt TNT und Hellsongs sind am Dienstagabend im Goldmarks.

Das war The Neat mit dem Song Poppies von ihrer aktuellen Single 60 Seconds. Ein Avantgarde-Pop-Duo aus Deutschland und der Schweiz. Gefühlvoll, ausdrucksstark und unabhängig. Gesang, Songwriting und Komposition kommt von Babu Manchu. Komposition, Arrangement und Produktion von Pierre Omer von Pierre Omer Swing Revue oder Los Gatillos. Die Band heißt The Neat und da gibt's auch einen gleichnamigen Film. Neat von 2023 erzählt die Geschichte der Langstreckenschwimmerin Diana Neat, die sich im Alter von über 60 Jahren einen scheinbar unmöglichen Traum erfüllte, die 177 Kilometer lange Strecke von Kuba nach Florida durch das offene Meer zu schwimmen, ohne Haikäfig. Der Film basiert auf Neats eigenen Memoiren Find a Way und wurde von den Oscar-prämierten DokumentarfilmerInnen Elizabeth Chai Vasarheli und Jimmy Chin inszeniert, die damit ihr Spielfilmdebüt gaben. Die Hauptrollen spielen Annette Bening als Diana Neat und Jodie Foster als ihre beste Freundin und Trainerin Bonnie Stoll. Beide Schauspielerinnen erhielten für ihre Darstellungen zahlreiche Nominierungen, unter anderem für den Oscar und den Golden Globe. The Neat, die Single 60 Seconds. Und hier geht's weiter mit Yin Ying und ihrem Album Yatta. Die Band aus dem niederländischen Maastricht ist in ähnlichen Gefilden unterwegs wie die frühen Kruang-Bin-Alben oder die Skandinavier von Dina Ögon. Ihr viertes Album integriert südostasiatische Klangmotive sowie Breakbeat-Drumming, Funk-Bass und Gitarre. Das entfacht ein kaleidoskopisches, fast Instrumentalfeuerwerk, das sich oft psychedelisch gebärdet, Surf-Elemente aufgreift und mit Disco-Groove auf die Tanzfläche lockt. Ein Albumerlebnis, das globale Sounds auf tanzbare Grooves treffen lässt und imaginäre Welten zwischen Retrofuturismus und fernöstlicher Mystik schafft. Der Titel Yatta bedeutet auf Japanisch »Wir haben es geschafft«. Er steht für das Gefühl, als Band angekommen zu sein und für ein Album, das dieses Gefühl hörbar macht. Erschienen bei Glitter Beat Records. Hier sind Yin Yin vom Album Yatta mit dem Song Lecker Song.

Das war die Band Black Beach mit dem Song New Buildings von ihrem aktuellen Album Male Thief. Die Band aus Boston wurde offiziell 2012 gegründet, obwohl Gitarrist und Sänger Steve Instasi, Bassist Ben Semeta und Schlagzeuger Ryan Nicholson schon lange zuvor unter verschiedenen Namen zusammengespielt hatten. Ben und Steve kennen sich schon seit Steves 12. Lebensjahr. Im Laufe der Jahre veröffentlichten sie zwei Alben, Shallow Creatures, das stark an die Stooges angelehnt war, und Tapeworm, das eher Anleihen beim Noise Rock vom Touch-and-Go-Katalog der 90er Jahre nahm. Die Band teilte sich die Bühne mit Größen wie Jack White oder den Screaming Females. Die Band veröffentlicht nun ihr erstes Album in Zusammenarbeit mit einem Label, Best Brother Records. Sie machen aggressive, düstere Rockmusik mit Biss. Stilistisch ist die Band irgendwo zwischen The Fall und The Cramps angesiedelt. Für Fans von Proto Martyr, Bambara, Kraus oder Preoccupations, Metz oder Helmet. Auch der Schatten von The Birthday Party liegt über einigen Tracks. Paranoia zieht sich durch das Album. Das Gefühl, dass etwas nicht stimmt und niemand ehrlich zu einem ist. Black Beach, das Album Male Thief. Und hier geht's weiter mit der Band Trash Pillow und ihrem Album Raw. Die Berliner Fuzz-Punk-Band mit einer 4-Track-EP, die sich dem Thema Krieg von innen heraus nähert. Das Projekt basiert auf Verzerrung, Erinnerung und gelebter Erfahrung. Raw dreht das Wort War auf rückwärts, nimmt es wieder in Besitz, entlarvt es und zwingt es ans Licht. Für Bassistin Mirai sind die Themen der EP nicht abstrakt. Zitat: Ich komme aus einem vom Krieg zerrütteten Land. Diese Songs sind keine Fiktion. Sie sind Erinnerungen, Ängste, Albträume und Echos. Raw fühlt sich wie der einzig ehrliche Name an. Es ist War rückwärts. Denn manchmal ist der einzige Weg, etwas zu verstehen, es umzudrehen und sich ihm erneut zu stellen. Zitat Ende. Musikalisch vermischen Thrash Pillow Verzerrung, Popsensibilität und poetische Rauheit. Ein Sound, der Anleihen bei Punk, Noise und der Berliner Underground-Szene nimmt. Sie schreiben nicht nur über Krieg, sie sezieren ihn, lachen darüber, weinen darin und schreien zurück. Es ist Krieg, nur rückwärts. Hier kommt der Song Bombs Make Her Lol. Der basiert auf einer wahren Geschichte aus dem Krieg in Syrien, über einen Vater, der seiner 5-jährigen Tochter beibringt, jedes Mal zu lachen, wenn in der Nähe eine Bombe explodiert. Er verwandelt den Terror in ein Spiel, um sie vor dem Trauma zu schützen, und legt die Absurdität des Überlebens offen. Trash Pillow vom Album Raw, der Song Bombs Make Her Lol.

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1: Das war die Band Urlaub in Polen mit dem Song Opposite Day von ihrem aktuellen Album Objects, Beings and Parrots. Und damit hat die zweite Stunde von M13 begonnen. Bitte gehen Sie weiter, bitte bleiben Sie hier nicht stehen. Dieser Satz könnte das Motto des Albums von Urlaub in Polen sein. Musik als Reise, als temporäre Erfahrung im Strom der Eindrücke. Nach dem Comeback-Album All von 2020 knüpft das Album an den krautrockigen Motorik-Sound an, erweitert um eklektische Ausflüge in Noise-Rock, Retro-Futurismus, Akustik-Pop und experimentelle Klangkunst. Ein knackiges, motorisches Album, das gleichzeitig kosmisch groovt und erdig rockt, meist im Mittempo. Der trippige Gesamtsound reitet ein ums andere Mal der Ewigkeit entgegen. Die 1999 in Köln gegründete Band besteht aus dem Multi-Instrumentalisten Georg Brenner und dem von Spar-Schlagzeuger Jan-Philipp Janssen. Urlaub in Polen agiert in der motorischen Neutradition und geht darüber hinaus. Objects, Beings and Parrots. Das Album von Urlaub in Polen. Und hier geht's weiter mit dem Album Arise der Glasgower Band Helicon zusammen mit dem in Los Angeles ansässigen Produzenten und DJ AI Lover. Das Album ist bei First Club erschienen. Frontmann John Paul Hughes sagt, Zitat, Arise setzt sich mit einer Kultur des Individualismus auseinander, die opportunistischen BetrügerInnen ausgeliefert ist und erinnert daran, dass Empathie, Mitgefühl und Authentizität immer noch eine Wahl sind. Zitat Ende. Soundtechnisch ist Arise eine Verschmelzung von Helicons Psychedelia mit AI Lovers Elektronik. Produziert wurde das Ganze von Tony Dugan, der auch schon mit Mogwai und Jesus and Mary Chain zusammengearbeitet hat. In den Castle of Doom Studios in Glasgow. Der Tonträger schichtet Trip-Hop-Breaks, tiefe Bässe und Dub-Texturen zu einem viszeralen Weckruf, um sich über den Bullshit zu erheben und dem Wahnsinn wieder einen Sinn abzugewinnen. Der kreative Ansatz des Albums basierte zunächst auf einem transatlantischen Online-Austausch von Demos. Nach mehr als 20 Demos und einer Auswahl begab sich die damals 8-köpfige Band ins Castle of Doom Studio, um die Grundstruktur aufzunehmen. Bereit für Lover, seine Drumcomputer, Synthesizer und Sampler. John Paul Hughes sagt, Zitat, für mich geht es bei der Psychedelia darum, Dinge aufzubrechen und zu sehen, wohin es als nächstes führen kann. Wie weit lässt sie sich drehen, ohne an Lebendigkeit zu verlieren? Durch die Zusammenarbeit mit AI Lover konnten wir sie in etwas Neues verwandeln und beweisen, dass sie sich noch immer weiterentwickeln, noch immer überraschen und noch immer etwas bedeuten kann. In einer Welt der Konformität, in der alles langsam gleich aussieht und gleich klingt. Zitat Ende. Und noch ein Zitat von AI Lover. Zitat, die Zusammenarbeit an diesem Projekt war eine reine Freude. Es ist so schön, wenn Musik als Mittel für zwischenmenschliche Verbindungen dient. Das ist ein immer wiederkehrendes Thema bei allen kreativen Projekten, die ich in Angriff genommen habe. Ich hoffe, dass diese Verbundenheit durch die Musik die ZuhörerInnen erreicht und ihnen das Gefühl gibt, Teil der Musik zu sein und nicht nur passive BeobachterInnen. Zitat Ende. Hier sind Helicon und AI Lover vom Album Arise, der Song We Don't Belong.

Das war die Band Blackwater Holy Light mit dem Song Bodies von ihrem aktuellen Album Not Here, Not Gone. Als sie vor 3 Jahren ihre Heimatstadt Portland, Oregon verließen, war es ihr Ziel, der Tristesse des pazifischen Nordwestens und dem Komfort des Vertrauten zu entfliehen. Mit dem Ziel, das sonnigere Klima von Los Angeles zu genießen, fand sich die Band nicht nur in einer wärmeren Umgebung wieder, sondern auch in einer völlig neuen Landschaft. Einer ohne Arbeitsplätze, langjährige Freundeskreise und alte Gewohnheiten. Und genau hier begann sie an ihrem 4. Album zu arbeiten. Wie schon ihre früheren Werke beschäftigt es sich mit der Dualität von Licht und Dunkelheit. Bedrohliche Riffs bilden das Fundament für betörende Melodien. Dichte Wände aus Shoegaze-Gitarren paaren sich mit luftig leichten Synthesizern und schwere Themen werden durch sirenenhafte Gesänge vermittelt. Schlagzeugerin Elise Dorsey beschreibt es so, Zitat, in einigen

bestimmten Songs sind wir die Raubtiere, in anderen die Beute. Zitat Ende. Das Album wurde im Sonic Ranch Studio außerhalb von El Paso, Texas von Sonny DiPerry aufgenommen. Der war schon aktiv für Narrowhead, Dave oder Emma Ruth Rundle. Das Album ist eine Studie in tonalen Hell-Dunkel-Kontrasten, in der das Licht seinen Weg aus dem Schatten findet. Blackwater, Holy Light mit dem Album Not Here, Not Gone. Und hier geht's weiter mit der Band D-Mob Happy und dem Album The Grown-Ups Are Talking. Die Band aus Brighton mit ihrem vierten Album und einem riffgeladenen Karneval mit einer ordentlichen Portion Old-School-Psychedelia, die den hedonistischen Geist untermalt, der die Songs durchzieht. Ihr Name, D-Mob Happy, bezieht sich auf einen alten militärischen Begriff, der Gefühle der Apathie hervorhebt. Die lyrischen Themen sind Verlust, Trauer und Selbstreflexion. Das Album ist eine persönliche Reise von Frontmann Matthew Marcantonio. Er hat einige schwere Jahre hinter sich, wobei der Tod seines Vaters beim Schreiben eine zentrale Rolle spielte. Sein Ziel war es, der Trauer mit intellektueller Tiefe zu begegnen, aber auch mit Leidenschaft. Die Klänge entstanden in der Umgebung von Rancho de la Luna, einem Studio, in dem im Laufe der Jahre viele legendäre Rockgötter zu Gast waren. Auf einem Hügel in der kalifornischen Wüste erbaut, bot die ruhige Einsamkeit des Ortes Raum für eine Entfaltung der Musik. Die Band legte bei der Produktion großen Wert auf Authentizität und nahm alles vor der Postproduktion auf physisches Tonband auf. Die glitzernde Pracht des Glamrock der 70er Jahre und Bowie-eske Gravitas sind ebenso hörbar wie Hardrock-Glanz. Hier sind D-Mob Happy aus Brighton vom Album The Grown-Ups Are Talking mit dem Song Miracle Worker Part 1.

0: Das waren Dirty Sound Magnet mit dem Song Dance and Die von ihrem aktuellen Album Me and My Shadow. Seit 2017 sind sie mit ihrem Psychedelic Hard und Alternative Rock unterwegs. Die Band um Sänger und Gitarrist Stavros Jotsos, Bassist Marco Mottolini und Schlagzeuger Maxim Cossandey nennt Blind Willie Johnson als neuen Einfluss. Fast wäre das Album gar nicht entstanden. 2 Wochen vor den ersten Aufnahmen erleidet Stavros eine lebensgefährliche Vergiftung. Halb bewusstlos und umgeben von aufgeregten Ärzten tauchen die Themen des Albums im Krankenhaus in seinem Unterbewusstsein auf. Es ist das Licht der Musik, die Kraft des Rock'n'Roll. Viele der Themen des Albums sind aus diesem Ereignis und seinen Folgen entstanden. Musik ist Medizin für die Seele. Und die Arbeit an diesem Album half Stavros, den emotionalen und physischen Schock zu verarbeiten. Dirty Sound Magnet, das Album Me and My Shadow. Neulich waren sie im Franz K. und vor Jahren haben sie auch schon in der Münze 13 im Blauen Salon gespielt. Und hier geht's weiter mit Münzgassen Senior James Hope und seiner wöchentlichen Kolumne.
1: Hier ist Jim, hier mein Beitrag. Trump spielt mit der Auslöschung, lautete der Taz-Artikel am Mittwoch. Die rhetorische Eskalation gegenüber Iran, so die Taz, ist beispiellos. Erst will er das Land in die Steinzeit bomben und am Dienstag verkündet er, heute Nacht will eine ganze Zivilisation sterben und nie zurückgeholt werden. Ich will nicht, dass das passiert, aber wahrscheinlich wird es. Trump drohte mit dem Ende einer ganzen Zivilisation. A whole civilization will die tonight, never to be brought back again. New York Times. Die Taz weiter. Das ist in jeder praktischen Hinsicht die Ankündigung eines Genozids. Experten mutmaßen schon länger, dass am Ende dieses Krieges sogar ein Atomwaffeneinsatz gegen Iran stehen könnte. Und damit der Bruch des einzig noch intakten Tabus der internationalen Staatenordnung seit 1945, von deren Bestand das Überleben der Menschheit abhängt. Aber auch unterhalb dieser größtmöglichen Eskalation wirken seine Worte wie ein Brandbeschleuniger mitten in einem Inferno. Donald Trump verbreitete seine Vernichtungsfantasien und lehrte damit die auf Freiheit hoffenden Menschen Irans, dass ihr Überleben ebenfalls zweitrangig ist. Iran hat bis Mitternacht 2 Uhr um die Straße von Hormuz wieder zu eröffnen, ansonsten drohe die Auslöschung einer ganzen Zivilisation. Die Taz berichtet weiter, mehrere Demokraten forderten, dass der US-Kongress über eine War Powers Resolution abstimmt, welche die Macht des Präsidenten zur Kriegsführung einschränken soll, den Präsidenten für amtsunfähig erklären würde. Mit anderen Worten, man sollte Trump für verrückt erklären, was er sicher auch ist, dann könnte man ihn doch verfassungskonform aus dem Amt entfernen. Aber nur 2 Stunden später war Trump doch aus dem Schneider. Es war in Pakistans Hauptstadt Islamabad heimlich doch verhandelt worden. Beziehungsweise es wurden angebliche Verhandlungen, um Trump zu retten, von Pakistan aus dem Hut gezaubert. Da diese Stadt als nicht Mossad verseucht gilt, also keine Bomben auf den Kopf, trauten sich iranische Vertreter doch zu direkten Gesprächen hin. Der Chefverhandler Pakistans, Munir, hatte Trump kürzlich wegen seiner angeblichen Rolle bei einem vorläufigen Frieden im Krieg Pakistan-Indien lustigerweise für den Friedensnobelpreis vorgeschlagen, konnte also wohl erwarten, von Trump ernst genommen zu werden. Es gibt immerhin einen Waffenstillstand von vorerst 2 Wochen Dauer. Die 10 Punkte sind allerdings die von Iran. Es sind nicht die 15 der USA. Obwohl Trump sie anfangs wenigstens zum Schein begrüßte, gewiss aus Ultimatum Panik. Also kapituliert Trump nicht Iran. Der iranische 10-Punkte-Plan liest sich wie eine Kapitulationsaufforderung an die USA, beobachtet der Spiegel. Alle Sanktionen werden aufgehoben. Die Amerikaner sollen die Region überhaupt verlassen, also ihre Basen aufgeben. Das Uran bleibt im Boden, kein Wort mehr über die Einschränkung bzw. Stilllegung der Anreicherung. Hormuz wird nur beschränkt aufgemacht. Und um Hormuz ging es vor allem. Die Tankerbesitzer müssen eine Maut von $2 Millionen bezahlen. Also, wie Trump selber betont, das Doppelte von Panama. Dabei ist Hormuz eine natürliche Meeresstraße mit prinzipiell freier Schifffahrt, kein von Menschenhand gegrabener Kanal à la Panama oder Suez. Die Tanker werden von Iran militärisch eskortiert, was den ganzen Schiffsverkehr bremst. Die müssen sich wegen angeblicher Minen eng an die Küste Irans halten. Immerhin, ein paar US-Kriegsschiffe haben sich beim derzeitigen Waffenstillstand doch hingewagt, um eventuelle Minen zu räumen, beziehungsweise deren Abwesenheit festzustellen. Sonst akzeptieren die Schiffsversicherungen ohnehin keinen Verkehr. Donald Trump ist ein Loser, befindet eine weitere Überschrift der Taz. Am Dienstagabend, schreibt die Taz, sah es noch so aus, als könnte Donald Trump den Krieg im Iran maximal eskalieren. Wenige Stunden später haben die Kriegsparteien am Golf einen 2-wöchigen Waffenstillstand samt Öffnung der Straße von Hormuz sowie den Beginn von Friedensverhandlungen verkündet. Für Trump ist der Waffenstillstand jetzt ein gesichtswahrender Ausweg aus dem Konflikt, für den er neben dem von ihm erwarteten, aber nicht eingetretenen schnellen Sieg keine Exit-Strategie hatte. Seine Verzweiflung über den für ihn völlig unerwarteten Kriegsverlauf drückte sich in seinen immer schrilleren Drohungen samt Menschen und völkerrechtsverachtender Rhetorik aus. Ausgerechnet Irans 10-Punkte-Plan erklärt Trump plötzlich zu einer guten Verhandlungsgrundlage. Die USA haben den Konflikt beim jetzigen Stand strategisch und politisch verloren. Das iranische Regime geht zwar militärisch geschwächt, aber eben nicht bezwungen und vor allem politisch gestärkt aus dem Krieg hervor. Und auch wirtschaftlich gestärkt. Die Tat weiter. Iran will künftig die Meeresenge direkt kontrollieren und für deren Durchfahrt eine Art Mautgebühren erheben. Damit sollen die im Krieg im Iran entstandenen Schäden kompensiert werden. Im Urteil der Tat, vor allem mit den Angriffen auf die Infrastruktur der arabischen Golfstaaten und der Schließung der Straße von Hormuz, hat Iran seine geografische Lage effektiv als Waffe eingesetzt. Es dürfte Präsident Donald Trump schwer werden, unter all diesen Umständen diesen Waffenstillstand als Sieg zu verkaufen. Dabei hat Iran Hormuz immer noch nicht aufgemacht. Dank Israels Regierungschef Netanyahu. New York Times berichtet zwei Seiten lang, wie dieser in Washington am 11. Februar Trump zum Krieg überredete. Es gab vier wichtigste Punkte. Zuerst einmal die Tötung Khamenei und seiner ganzen Mannschaft. Zweitens die Zerstörung der ballistischen Raketen. Dann Punkt 3 und 4, die Kapitulation Irans und Regime Change. Die CIA und Außenminister Rubio hielten diese zwei Punkte für kaum erreichbar. Trump ließ sich eben aufgeilen an der Aussicht auf die Tötung Khameneis, gab Good Luck grünes Licht, tappte in Netanyahus Falle. Seither, seit Kriegsbeginn, kann Netanyahu Trump grenzenlos erpressen. Die Waffen sollten laut Iran, Pakistan bestätigt dies, auch in Libanon ruhen. Die Hisbollah hatte den Krieg aus Solidarität mit Iran erst begonnen, möchte also natürlich mit Irans Waffenstillstand ebenfalls aufhören. Netanyahu hat seit dem Waffenstillstand seine Luftwaffe wieder zur freien Verfügung, setzt sie zum allergrößten, umfassendsten Angriff bisher auf Libanon ein. Iran akzeptiert dies natürlich nicht. Hormuz bleibt also doch zu. Das Allerwichtigste ist doch nicht erreicht worden. Fabelhaft. In 10 Minuten wurden über 100 Ziele getroffen. Netanyahu will den Krieg natürlich fortsetzen, will das Chaos, will Iran und Libanon wie bei Gaza dem Erdboden gleich machen. Putin greift nur ein Land an, wenigstens wie sehr. Netanyahu dagegen greift die meisten Länder ringsum bereits an, ist der größte Warmonger-Kriegstreiber seiner Epoche. Ein Taz-Artikel kommentiert: Netanyahu hatte laut Recherchen der New York Times Trump zum Iran-Krieg angestiftet. Beim Südlibanon favorisierte ein mit Gaza vergleichbares Vorgehen. Guardian fasst zusammen: The Iran War is as much owned by the US as Israel, but it is part of Israel's war. The latest front in Netanyahu's state of permanent conflict. In einem Artikel mit dem Titel New Massacre in Lebanon stellt New York Times fest, Netanyahu's announcement about Lebanon's exclusion from the ceasefire contradicted a statement from Prime Minister Sharif of Pakistan. I insisted that the temporary ceasefire with Iran not include Hezbollah, and we continue to pound it forcefully, Netanyahu said. Postscriptum. Die völlig planlosen Gespräche in Islamabad konnten schon wegen der 10 Punkte keinen Erfolg haben, sind für gescheitert erklärt worden. Die US-Delegation ist abgereist. Trump, außer sich vor Wut, eskaliert wieder, redet wieder apokalyptisch von der Vernichtung Irans. Bleibt Hormuz weiter zu, dann ganz zu. Die US blockieren durch Kriegsschiffe selber den erlaubten Rest der Schiffe. Und natürlich die Irans. In diesem Fall kriegt niemand Öl, der Preis wird noch weiter steigen. Länder wie China, Indien und die Türkei, die begünstigt werden und die Maut auch bezahlen, werden sich kaum freuen. Zumal Trump droht, Schiffe, Tanker, die Maut bezahlen, zu beschlagnahmen.

Das war die Band Dura Kala mit dem Song Mataora von ihrem Debütalbum Ai. Das in Madrid ansässige Projekt hat sich irgendwo zwischen Macareo, Rock und Rumba herausgebildet. Sie selbst bezeichnen ihren Stil als Macareo Madrileño. Dura Kala entstand im Schatten der Madrider Nacht, nach einer zufälligen Begegnung zwischen 6 Straßenkatzen, 6 Aussteiger, Söldnermusiker und Überlebenskünstler, die sich in den Gassen der Hauptstadt zusammenfinden. Rodrigo Castellanos, Daniel Sancho, Santiago Urrella, Pablo Castello, John Griffith und Iñaki Simón. Die Stadt ist die Kulisse, in der die Songs entstanden sind, von den Anekdoten aus ihren Stadtvierteln bis hin zu den Hin- und Rückwegen. Es sind Geschichten der Verlorenen und Vergessenen, der Wütenden, der Enttäuschten und der Verlassenen. Dura Kala, das Album Ai. Und hier geht's weiter mit Annabelle Chairlegs und dem Album Waking Up. Die in Austin, Texas ansässige Band legt ihr 3. Studioalbum vor. Auf dem Album trifft der Gesang von Lindsay Mackin und das Produktionsgeschick von Ty Siegel aufeinander. Das Ergebnis ist ein ausgewogenes, reichhaltiges Menü aus gutem alten Garagenrock. Die stilistische Bandbreite ist aber groß. Sie wechseln fließend zwischen verzerrten Garagenrock-Texturen, melodischen Hooks und einer von den 1960er Jahren geprägten Pop-Sensibilität. Vom Garagenrock über Roadmovie-Träumereien zu etwas, das an Strandmusik erinnert. Das Cover zeigt die Sängerin der Band beim Sturz durch die Wolken. Eine traumhafte Atmosphäre, geerdet durch nachdenkliche Lyrik. Ein Statement kreativer Selbstsicherheit und künstlerischer Reife, geprägt vom Lo-Fi-Rock und 60er-Jahre-Pop. Hier sind Annabelle Chairlegs vom Album Waking Up mit dem Song Shoo Fly.

Das war die Band The Falling Out vom Album Don't Dare Song Falling. Die Band kommt aus Philadelphia in Pennsylvania. Das Album ist via Dumbest Records erschienen. Zitat The Falling Out. Als wir 2024 das selbstbetitelte Album The Falling Out veröffentlichten, blieben 4 Tracks unveröffentlicht. Wir hatten einfach keine Zeit, sie so abzumischen, wie wir es uns vorgestellt hatten. Also haben wir meinen alten Freund EJ Hagen gebeten, diese Tracks zu mischen, zu mastern und ihnen etwas von seiner dreckigen, lauten Magie zu verleihen, zusammen mit 4 weiteren, die auf The Falling Out zu finden sind. Zitat Ende. The Falling Out sind Angie an Gitarre und Gesang, Dave an Bass und Gesang, Jack am Schlagzeug. Hervorgegangen sind The Falling Out aus Bands wie The Improbables, The Justins, The Blessed Mothers, The Tone Bandits, The Fly Swatters, The Midnight Beat und viele andere aus Philly und Jersey. Sie setzen auf geradlinigen Sound mit kraftvollen Gesangsharmonien und einer ordentlichen Portion Hall, Fass und Tanzfreuden. The Falling Out, das Album Don't. Und damit ist M13 am Ende. Wie immer in der Erstausstrahlung am Dienstagnachmittag und in der Wiederholung in der Nacht von Dienstag auf Mittwoch hier auf der 96.6 bei der Wüstenwelle, eurem freien Radio. Am Mikro im Heimstudio und an der Technik war der Matzel. Ich sage danke fürs Zuhören und verweise noch auf die Möglichkeit der Mediathek auf wüste-welle.de. Dort könnt ihr jede Sendung immer 7 Tage nach der Ausstrahlung nachhören. 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Die könnt ihr für immer nachlesen. Damit bin ich raus und ich würde mich freuen, wenn ihr nächste Woche wieder einschaltet. Macht's gut. Ciao, ciao. Adios.

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1: Hallo und herzlich willkommen bei der Wüstenwelle, dem freien Radio für Reutlingen, Tübingen, Rottenburg und Umgebung.
2: Und heute sind am Mikrofon Leo Weipert
1: und die Karin Hart, und gleich zu hören das Animal Collective.

Ja, Animal Collective, seit vielen Jahren aktives Projekt von Panda Bear, von der Geologist, von The Roots und Avery Terror und Deakin. Ja, wir stellen sie hier immer wieder vor. Das ist ihr Album Isn't It Now? Und ja, die Struktur ist seit langem eine Spielwiese von der Band, ein offener Raum, neue Ideen, neue Einflüsse auszuprobieren. Und das kann bedeuten, dass der eine oder der andere mehr Schlagzeug oder Klavierspiel oder auch mal Flötenspiel in dem Vordergrund ist. Und ja, freie Entfaltung und Impulse, das macht das Animal Collective Alben immer wieder aus und macht sie so unterschiedlich. Wir hören noch ein Stück aus dem Album Janie's Open.

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0: Oinoia war das von Miguel Edward Ferguson.
1: Und ich glaube, wir haben ihn noch nie in einer Sendung von uns vorgestellt, obwohl es ja eine Fülle von Möglichkeiten gibt, sich seiner Musik zu nähern. Es gibt eigentlich fast keine Grenzen, wohin sie jemanden führen können. Als Komponist, Arrangeur, Multiinstrumentalist, Produzent hat er, glaube ich, an mehr als 600 Alben, habe ich jetzt recherchiert, und Soundtracks für genreübergreifende Künstler und Künstlerinnen gearbeitet. Und wir haben viele seiner Bands, mit denen er zusammengearbeitet hat, hier schon vorgestellt, zum Beispiel Flying Lotus, Thundercat, Anderson oder Zoe George oder auch Puck. Also haben wir alle schon hier gehabt. Und ja, heute der Meister selbst, der in vielen Genres zu Hause ist: Jazz, Klassik, Hip-Hop, Electronica, Avantgarde oder auch ganz einfache Pop-Stücke geschrieben hat. Und wir hören ihn von seinem Album Les Jardins Mystiques Volume 1 und haben, und im Hintergrund läuft schon das 12-Minuten-Stück Anno Jo.

0: Ja, Les Jardins Mystiques, das ist das Projekt von Miguel Atwood Ferguson und soll sein musikalisches Universum offenlegen und das er ja auch mit vielen anderen teilt. Also auf diesem Album sind an die 50 Gastmusiker eingeladen. Und das hat sich über Jahre hinweg entwickelt, das Projekt, und wurde auch von ihm selbst finanziert. Und Volume 1 ist hierbei also bloß der erste Teil eines geplanten Triptychons, das insgesamt ganze 10,5 Stunden Musik umfassen wird. Und Atwood Ferguson verband sich mit seinen Gastmusikern und innen auf ganz vielfältige Weise. Er hat sich im Studio getroffen oder per Fernkommunikation oder auch wie in diesem Stück live in seiner Heimatstadt. Und auf diesem Stück Anno Jo hat ihn jetzt zum Beispiel Del Monte Spixi am Klavier begleitet und ist mir vielleicht auch noch den einen oder anderen, auch Devin Daniels, bekannt, der hier auch mitgemacht hat. Ja, und
1: dann hören wir das Stück Kiseki. Da ist Benny Maupin zu hören, der legendäre US-Blasinstrumentalist, und zu dessen Repertoire auch Miles Davis Fusion Opus Bitches Brew gehört. Er spielt Bassklarinette und ein hinreichender Öffnungshammer, sag ich mal. Kiseki.

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1: Ja, und im Hintergrund hört ihr Barry Can't Swim mit Delphine Dancing.

0: Ja, aus dem Debütalbum When Will We Land war das Barry Can't Swim und gehört haben wir die zwei Stücke Delphin Dancing und How It Feels.
1: Ja, und weiter geht's mit Actress alias Darren G. Cunningham und wir hören zwei Stücke aus seinem Album LXXXV3. Ich hoffe, es stimmt so. Ja, Away heißt das erste Stück.

0: Ja, das war ein Stück von Actress, Away. Und es kommt noch ein letztes, Push Power.
1: Genau. Und die Sendung war
0: schön, oder?
1: Ja, war schön, war nett.
0: Ja, danke fürs Zuhören.
1: Abwechslungsreich von den Musikstilen her. Und genau, die Sendung war eine Sendung der Musikredaktion Libresso.
0: Und ihr habt das freie Radio für Reutling, Tübingen, Rottenburg und Umgebung gehört und wir nennen uns Wüste Welle.
1: Ja, vielen Dank fürs Zuhören.
0: Ciao.
1: Und noch ein Stück von Actress. Push Power.

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2: Das Studio Neurodivers in freien Radio Wüsterwelle. 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Herzlich willkommen zur ersten Sendung. Heute mit Agathe, Carsten und Jojo. Sie erzählen euch, wie es sich anfühlt, wenn man nicht in diese Welt passt.
3: Hallo, mein Name ist Agathe und ich bin Mutter von 3 Kindern. Und heute möchte ich euch davon erzählen, wie meine Kinder oft von der Schule oder dem Kindergarten nach Hause kommen, weinend oder sehr unglücklich und mir sagen, Mama, warum bin ich so anders? Beziehungsweise mein Sohn, der sagt dann eher, Mama, ich verstehe die anderen nicht, die sind alle so komisch, alles Freaks, das ist echt schlimm. Und ich habe mich gefragt, ob es vielleicht anderen Leuten auch so geht oder früher so ging.
4: Hallo, ich bin Jojo, ich bin Student und mir geht's auch so die ganze Zeit und ging es auch früher schon immer so.
5: Ja, ich bin Carsten. Ich habe mich schon immer als bunter Hund gefühlt und habe mich gewundert, warum ich eigentlich nichts auf die Reihe kriege im Leben.
3: Also bei mir war das so, ich habe die meisten Sachen in meinem Leben auf die Reihe gekriegt. Ich war zum Beispiel eine sehr gute Schülerin, aber ich bin in einem Haus aufgewachsen, das sehr seltsam und befremdlich gewirkt hat auf andere Leute. Das war ein Haus, in dem es nur geschlossene Türen gab und jedes Familienmitglied die allermeiste Zeit in seinem eigenen Raum verbracht hat, ohne dass irgendetwas an Lautstärke oder so aus diesem Raum gekommen wäre und ohne dass man miteinander gesprochen hat. Meine Eltern haben teilweise sich per E-Mail abgesprochen, wann sie dann aufhören zu arbeiten. Sie haben zu Hause gearbeitet, um dann das Abendessen zu machen. Also möglichst wenig miteinander gesprochen, möglichst viel für sich sein.
4: Also bei mir war es zum Beispiel so, als ich klein war und meine Mutter mich zum Beispiel in den Laden geschickt hat für Milch oder Sahne, dann musste sie mir genau sagen, welche Sahne, welche Packung, wie die aussieht. Und dann bin ich in den Laden gelaufen, habe mir die ganze Sachen angeguckt und bin unter Umständen wieder zurückgelaufen, habe gesagt, Mama, die hatten die Sahne in der Packung nicht. Was soll ich jetzt machen? Bin natürlich ohne die Sahne. Das heißt, es ist manchmal vorgekommen, dass ich mehrmals hin und zurück laufen musste, bis auch wirklich dann das geholt war, was gebraucht war.
5: In meiner Kindheit wurde mir irgendwann nichts mehr zugetraut. Ich selbst hatte mir dann auch nichts mehr zugetraut. In der Grundschule, so habe ich später erfahren, konnten die Lehrer nichts mit mir anfangen. Ein Lehrer hat sogar geweint, weil ich so wüst war und weil er mit mir nicht klargekommen ist. Irgendwann hat ein Lehrer gemeint, ich müsse in die Psychiatrie zur Untersuchung, ich könnte nicht in die Schule gehen. Und da kam ich dann in die Psychiatrie zur Untersuchung.
3: Ich hatte, als ich etwa Mitte 20 war, unter hoher Belastung psychische Probleme und kam damit schließlich zu einem Psychiater, der bei mir eine Diagnose stellte, die eigentlich vorne und hinten nicht gepasst hat, nämlich paranoide Schizophrenie. Und das hat einfach nicht funktioniert mit der Diagnose.

0: Sie hören die Sendung Studio Neurodivers im freien Radio Wüste Welle auf 96,6 MHz. Ich bin Carsten und ich spreche mit Jojo und Agathe darüber, wie es sich anfühlt, nicht in diese Welt zu passen.
1: Bei mir war es so, ich hatte dann auch in der Schule viel Probleme und meine Eltern waren sehr verzweifelt mit mir und sind dann auch irgendwann zu einer Erziehungsberatung gegangen und haben mich irgendwie testen lassen, weil sie dachten, ich wäre vielleicht irgendwie dumm oder so. Und bei der Beziehungsberatung kam dann ein Verdacht, so ja, es ist mit dem Kind so gesehen nichts falsch, aber es könnte zum Beispiel Autismus sein. Und dann bin ich tatsächlich, als ich dann später mit 17 irgendwann so psychische Probleme hatte, dass ich nicht mehr klargekommen bin, habe ich mich tatsächlich bei der Kinder- und Jugendpsychiatrie gemeldet und gesagt, hey, ich möchte eine Autismusdiagnose offiziell jetzt haben.
2: Hey, ja, Autismus, das war es bei mir dann auch. Und zwar kam meine Hausärztin irgendwann darauf, dass ich zwar Dinge sehe, die es nicht gibt unter sehr viel Stress, aber ja eigentlich sonst nicht wirklich Symptome einer paranoiden Schizophrenie habe. Und sie ist zufällig verheiratet mit einem sehr wichtigen Autismusexperten im Landkreis Tübingen und sie hat mich mal zu denen geschickt. Und ich war dann in der Ambulanz der Kinder- und Jugendpsychiatrie, obwohl ich eine Erwachsene bin, also damals war, weil man das eben trotzdem dort diagnostiziert, und habe diesen Arzt getroffen im Sekretariat und er wollte mir die Hand geben. Und ich habe auf seine Hand gestarrt und habe widerwillig ihm mal die Hand gegeben. Und er hat das natürlich bemerkt und hat dann, als wir oben uns wieder getroffen haben vor seinem Zimmer, hat er mir dann ganz bewusst wieder die Hand gegeben und nochmal geguckt. Und ich habe gezögert und fand aber irgendwie, also zweimal die Hand geben, das ist jetzt schon ein bisschen viel. Wir haben uns dann reingesetzt. Ich war sehr aufgeregt. Wenn ich sehr aufgeregt bin, dann reibe ich immer meine Hände aneinander oder schüttel sie, bewege sie auf sehr kunstvolle Art und Weise. Und er fragte mich als allererste Frage, ob die Welt manchmal zu laut sei. Und ich antwortete, die Welt war noch nie leise. Und ich war so erleichtert in dem Augenblick. Ich wusste, es war ja nicht der erste Psychiater oder Psychologe, mit dem ich mich unterhalten habe, aber ich wusste, hier bin ich richtig. Denn die Welt ist, soweit ich mich zurückerinnern kann, nicht nur immer laut gewesen, sondern die Welt hat mir auch immer gesagt, dass ich mich anstelle und was das überhaupt soll und warum ich nicht wie andere Leute die Welt einfach leise und normal empfinden kann, warum ich mich daran störe. Und er hat es umgedreht als allererster Mensch. Ja, also ich glaube, nach 10 Minuten war uns beiden einfach klar, dass ich definitiv autistisch bin. Wir sind aber trotzdem den kompletten Weg durchgegangen. Er hat sehr viele Fragen gestellt, hat mir dann Fragebögen nach Hause gegeben, die nicht nur ich ausfüllen sollte, sondern auch mein Mann und meine Mutter. Und diese Fragebögen wurden dann auch

0: gefahren, ich erst recht nicht. Erst mit 45 Jahren habe ich dann so beim Browsen im Internet, bin ich auf die Information gestoßen, Autismus, Asperger-Syndrom, sowas, was ist denn das? Und dann habe ich da gelesen und dann habe ich mich selbst wiedererkannt. Dann bin ich nochmal zur Kinder- und Jugendpsychiatrie gegangen, 35 Jahre später, und habe gemeint, ich war damals zur Beobachtung und ich würde gerne wissen, was dabei rauskam und ob das vielleicht ein Asperger-Syndrom sein könnte oder so. Und dann bekam ich schließlich einen Termin bei demselben Spezialisten wie Agat. Und er hatte die Akte auch vorliegen, die existierte noch. Und dann zeigt er drauf und meint, Autismus, ja, da steht's doch. Es stand jetzt nicht wörtlich da, da stand was von stärker ausgeprägten autistischen Zügen. Aber da sah man schon, worauf es hinauslief. Und ich hatte dann schließlich die Diagnose bekommen von Herrn Barth und habe dann eigentlich ein neues Leben angefangen.
1: Also ich war beim Herrn Barth am Tag meines 25. Geburtstages und das war dann ein großer Einschnitt in meinem Leben. Nach dem allerersten Schock, dass ich überhaupt nichts Besonderes mehr bin, sondern dass es ein Wort dafür gibt und eine exakte Beschreibung dessen, was ich eigentlich bin, wo ich reingehöre. Als ich das verdaut hatte, habe ich dann festgestellt, hey, Moment mal. Meine Familie, meine komische Familie hinter den verschlossenen Türen, das sind doch auch alles Menschen im autistischen Spektrum. Und dann habe ich weiter nachgedacht und habe dann festgestellt, Moment mal, die meisten meiner Freunde, mit denen bin ich doch befreundet, weil ich mit denen so gut klarkomme. Das liegt doch daran, dass die ja auch im autistischen Spektrum sind. Wobei manche eigentlich gar nicht so stark, aber vielleicht so in Richtung Autismus gehend, aber nicht so stark autistisch, wie ich es bin.
2: Also nachdem ich dann diese Diagnose hatte, hat das dann auch im Rückblick sehr viel von meiner Schullaufbahn, meinen Problemen mit Freunden und alles sehr viel erklärt. Und dann im darauf folgenden habe ich dann natürlich auch daraufhin mehr auf meine eigenen Bedürfnisse achten können. Und habe mir dann auch nach einer Weile im Studium einen Nachteilsausgleich geholt und alle möglichen Unterstützungen, einfach die ich davor irgendwie nicht so annehmen konnte, weil ich ja noch nicht so offiziell anders war.
0: Als ich dann mit 45 Jahren meine Diagnose bekommen habe, hatte ich auch ein anderes Selbstbild bekommen. Ich dachte immer, ich kriege nichts hin, aber ich habe mich daran erinnert, als ich in der Schule war, war für mich eigentlich klar, ich wollte studieren. Ich war naturwissenschaftlich begeistert, aber ich wurde damals von der Schule geworfen. Man hat mir eine Fachhochschulreife noch hinterhergeworfen, aber damit konnte ich nicht an der Uni studieren. Und dann habe ich, als ich die Diagnose bekommen habe, habe ich dann mein Abitur nachgemacht. Das ging auch recht gut mit 2,1 schließlich. Ich hätte es noch besser machen können, aber ja, ich war unerfahren im Abitur schreiben. Tut man so selten im Leben. Und dann habe ich ein Physikstudium angefangen. Ich habe einen Bachelor gemacht, dann habe ich einen Master gemacht und jetzt habe ich einen Master in Physik und weiß immer noch nicht, was ich damit anfangen kann.
1: Bei mir war es so, dass ich nicht so viel Nachteilsausgleich oder so offiziell bekommen habe, abgesehen von meinem Schwerbehindertenausweis. Bei mir war es vor allem eine Erleichterung im Privatleben. Erstens kann ich jetzt einfach Nein sagen, wenn jemand mir die Hand schütteln möchte. Ich kann Leuten erklären, warum ich ihnen nicht in die Augen schaue, dass das nicht unhöflich gemeint ist. Und ich streite mich fast nicht mehr mit meinem Mann. Wir haben uns immer über Dinge gestritten, von denen ich dachte, die muss er doch wissen. Und ich habe entdeckt, erfahren, nein, das liegt an mir. Ich habe Defizite in der sogenannten Theorie des Geistes. Und deswegen kann mein Mann gar nicht wissen, wo ich diesen Gegenstand abgestellt habe. Und seitdem streiten wir uns, wie gesagt, fast nicht mehr. Außerdem hat er viel mehr Verständnis aufgebracht dafür, dass ich zum Beispiel nicht telefoniere. Er hat davor immer gedacht, man muss die Agathe ja nur ein bisschen dazu bringen zu telefonieren. Ich mache es jetzt nicht für sie. Irgendwann wird sie es ja noch lernen. Und dass es für mich sehr wichtig ist, dass gewisse Möbel nicht verrückt werden, dass ich immer an der gleichen Stelle sitze. Sowas ist auch besser geworden und meine Schwiegereltern verstehen mich viel besser und akzeptieren, dass ich zum Beispiel nicht normal auf einem Stuhl sitze, sondern irgendwie ein Bein hochgezogen.

0: habe oder so. Das sieht immer sehr komisch aus, ein bisschen wie eine Katze. Aber das darf ich, weil ich bin ja im Spektrum.
1: Der Begriff Theorie des Geistes ist hier eine wörtliche Übersetzung aus dem englischsprachigen Theory of Mind. Und es klingt eigentlich hochgestochener, als es ist. Es ist einfach, was für eine Vorstellung hat man, was jemand anders für eine Vorstellung hat. Also zum Beispiel nicht zu verstehen, dass der andere etwas nicht weiß, das man selber weiß.
0: Also beim Umzug meiner Mutter haben mein Mann und ich zusammen ein Sofa getragen. Ich bin vorne rangegangen und ich habe meinen Mann nicht gesehen, weil ich nach vorne geschaut habe und er hat hinten getragen. Und ich habe dann immer gesagt, Achtung, Türschwelle, Teppichecke eingeklappt, ich gehe jetzt auf die erste Treppenstufe. Mein Mann hat schon so angefangen, ein bisschen zu kichern. So. Und dann habe ich noch irgendwas gesagt und er meinte dann, du Agathe, ich sehe dich doch. Und dann dämmerte es mir, ach so, ja, er guckt ja in die Richtung wie ich, aber weil ich ihn nicht gesehen habe, war es für mich klar, dass er mich auch nicht sieht, weil man in der Theorie des Geistes, da fehlt einem die Vorstellung davon, was der andere in seinem Kopf gerade hat. Also klassisches Beispiel, wo hat Mama die Schokolade in der Küche versteckt? Wenn das Kind das gesehen hat, gar kein Problem, Kind hat gesehen, Mama hat es in die linke Schublade gesteckt. Wenn das Kind aber nicht dabei war, dann weiß das Kind nicht, wo die Schokolade ist. Aber Mama weiß es und denkt dann, mein Kind wird die Schokolade ja wohl finden. Ich habe sie ja in die linke Schublade gesteckt.

0: Studio Neurodivers und wie es sich anfühlt, autistisch zu sein.
1: Wir haben gerade bei Carsten gehört, dass er sehr gut in naturwissenschaftlichen Fächern ist. Er ist übrigens auch der beste Mathematiker, den ich kenne.
0: So viele Mathematiker kennst du vielleicht auch nicht?
1: Nee, aber ich kenne schon ein paar, die ganz gut rechnen können. Also, ich finde es wichtig zu erwähnen, dass Autisten sehr oft gut oder intelligent oder begabt in einem Fach sind. Das ist auch ein Klischee, das man so hat vom Autisten, der super toll programmieren kann. Es ist aber nicht immer in einem MINT-Fach. Es gibt auch sehr viele Autisten, die eine andere Form der Begabung haben. Ich komme aus einer Schriftstellerdynastie und wir haben alle das Phänomen des wandelnden Lexikons. Wir kennen sehr viele Worte. Mein Vater war aber auch Hyperpolyglott. Er konnte 7 Sprachen fließend sprechen und noch ein paar mehr lesen. Das ist sozusagen das, worin man sehr begabt und intelligent ist. Dann gibt es noch ein weiteres Phänomen, das man oft und gerne mit Autisten in Zusammenhang bringt, das nicht alle autistische Menschen haben, aber doch sehr viele. Das ist das Spezialinteresse. Was ist ein Spezialinteresse? Das kann etwas sehr Skurriles sein. Man weiß sehr präzise Details über ein sehr eingeschränktes Gebiet. Also man sollte meinen Mann nicht auf Mikrofone ansprechen, wenn man nicht sehr viel Zeit hat. Er kann auch keinen Film angucken, ohne mir zu sagen, das ist ein Mikrofon aus dem Jahr so und so mit Namen von der Marke bla bla bla, die in dem Land hergestellt wurde. Und deswegen ist es ein Anachronismus und die Leute auf dem Filmset haben es falsch gemacht. Sie können aber auch sehr angepasst sein, diese Special Interest, und können auch dazu führen, dass ein autistischer Mensch einen bestimmten Beruf besonders gut ausführen kann. Ich weiß nicht, ob euch dazu gerade ein Beispiel einfällt.
0: Naja, die typischen Programmiernerds zum Beispiel.
1: Stimmt,
0: das wäre jetzt halt die MINT-Richtung. Gibt es eigentlich spezielle Schriftsteller, die...
1: Es gibt Schriftsteller, ja. Also Elfriede Jelinek wurde von Hans Asperger persönlich diagnostiziert. Zur Erklärung, Hans Asperger war ein deutscher Arzt, der gilt als der Vater der Autismusdiagnose. Es stimmt so nicht ganz. Es gab auch eine russische Ärztin, die ein paar Jahre vor ihm schon in die Richtung geforscht hat. Allerdings war sie eine Frau und in Russland, das wurde nicht so rezipiert. Man versucht vom Begriff Asperger-Syndrom wegzukommen, weil es erstens ein Spektrum ist und Asperger-Syndrom vielleicht oft zu klein ist, zu eng gegriffen, zu eng abgesteckt ist. Auf der anderen Seite, weil man sich distanzieren möchte von Herrn Asperger, der leider in der Nazizeit Dinge gemacht hat, die wir jetzt nicht erzählen wollen, um niemanden zu triggern.
2: Was man noch sagen kann, Leute mit Autismus können oft sehr intelligente Sachen sagen, aber man sollte es nicht von uns erwarten.
1: Genau, wir sind vielleicht auch mal müde oder wir sind vielleicht auch nicht auf allen Gebieten intelligent oder wir sind vielleicht doch etwas normaler, als ihr glaubt.
2: Wir haben auch oft Wortfindungsschwierigkeiten oder andere Sachen und dann klingt das manchmal dann doch nicht so intelligent, wenn es rauskommt.
1: Oder wir haben gerade ein akutes Reizüberflutungsproblem und das ist noch etwas, das wir unbedingt in der Sendung erwähnen sollten und dann können wir auch nicht mehr klar denken.
0: Also ich habe manchmal Schwierigkeiten, Gesichter wieder zu erkennen. Also wenn ich sie anschaue und frage, kennen wir uns? Dann habe ich sie noch nicht oft genug gesehen. Irgendwann erkenne ich jemanden wieder, aber ich muss ein paar Mal gesehen haben.
1: Das ist ein sehr wichtiges Thema bei Autismus, aber auch generell in der Bevölkerung. Es gibt Menschen, die nicht unbedingt autistisch sein müssen, die Schwierigkeiten haben, Gesichter einem Menschen zuzuordnen und sie wiederzuerkennen. Es kommt sehr häufig bei Autisten vor, muss aber nicht zusammenhängen. Und dann gibt es noch ein weiteres Phänomen, das ist das, was bei mir der Fall ist. Ich schaue Menschen meistens überhaupt nicht ins Gesicht, weil es mir gar nicht einfällt. Ich muss bewusst daran denken, dass von mir erwartet wird, dass ich Menschen im Gesicht anschaue. Ich meine, die ganze Welt ist so spannend. Ich sehe doch so unglaublich viele Dinge. Warum soll ich den Menschen angucken, mit dem ich spreche?
0: Es ist auch so, man guckt dann jemanden nicht in die Augen, sondern zum Beispiel auf den Mund. Das hat mir schon mal jemand gesagt, da war ich noch Jugendlicher, wusste noch nichts von Autismus. Du guckst dann gar nicht so an, du guckst eher auf den Mund. Ja, habe ich mir gesagt.
1: Das führt ja auch, und das ist sehr, sehr schade, oft dazu, dass Autisten als weniger glaubwürdig rüberkommen, was sozial nicht so toll ist, aber auch sehr gefährlich sein kann, wenn Autisten zum Beispiel beim Notdienst versuchen klarzumachen, dass sie ein ganz ernstes, akutes medizinisches Problem haben und man denkt, ja, der übertreibt doch, der guckt mir ja nicht mal in die Augen.
0: Ja, man guckt dann runter auf den Tisch und doziert praktisch etwas, aber man schaut dabei nicht in die Augen.
1: Und da ich Menschen nicht in die Augen schaue, weiß ich oft ihre Augenfarbe nicht. Bei meinem Ehemann wusste ich es erst nach 2 Monaten.
2: Zur Frage, warum brauchen Autisten eigentlich so oft ihre Ruhe? Man muss sagen, für die meisten Autisten ist es so, dass sie Probleme haben, viele Reize zu filtern. Das bedeutet, die hören alles immer in voller Lautstärke. Und sowas ist schwierig zu verarbeiten, alles auf einmal. Und da kann dann auch schon mal vorkommen, dass man dann überwältigt wird und nicht mehr damit klarkommt.
1: Ich habe meinen Schwerbehindertenausweis nur sehr selten gebraucht, aber ich komme zum Beispiel in sehr vielen Museen vergünstigt rein. Und ich war einmal in Paris in einem Museum, das in einer alten Industriehalle gebaut wurde. Und sie hatten da so ein Kassenhäuschen irgendwie da reingequetscht. Und ich habe versucht, mit der Kassiererin zu sprechen, um Karten für mich und die Kinder zu kaufen. Und es ging nicht. Ich habe einfach nicht verstanden, was sie sagte, weil alles um mich herum in gleicher Lautstärke auf mich eingebrüllt hat. Und sie hat dann sogar mich mit einer Begleitperson, die gar nicht in meinem Ausweis drinsteht, mit reingelassen, also kostenlose Begleitperson. Weil sie gedacht hat, da hat jemand offensichtlich eine nicht sichtbare Behinderung. Vielleicht dachte sie an sowas wie taub oder so. Ich hatte aber in dem Moment wirklich ein Hindernis vor mir, das ich nicht überwinden konnte.
0: Der Begriff Overload, eine Reizüberflutung. Es sind so viele Reize auf einen eingestürmt, dass man sie nicht mehr verarbeiten kann und dass man einfach nur noch seine Ruhe will. Oder man hat so lange mit jemandem geredet, dass es tut einem der Kopf weh, es schwirrt einem der Kopf und man will einfach nur ein paar Minuten, wenigstens ein paar Minuten seine Ruhe haben. Das nennt man Overload. Und wenn man seine Ruhe nicht kriegt, dann, was passiert dann?
1: Also bei meinen Kindern ist das ganz klar. Die fangen an, Gegenstände durch die Gegend zu werfen. Eines meiner Kinder versucht dann, sich selbst zu verletzen, schlägt auf den Boden mit den Zehen, bis blaue Flecken da sind. Es wird geschrien, es wird versucht, auch bewusst mit seinem Wut-Trotzanfall dafür zu sorgen, dass die anderen weggehen. Also das autistische Kind möchte auf gar keinen Fall, dass man es dann tröstet oder in die Arme nimmt und damit noch mehr sensorische Reize verursacht, sondern am besten die Tür möglichst laut zuschlagen. Wobei meistens kann das Kind auch gar nicht mal fliehen. So sehr ist es gelähmt in seiner Überforderung und es ist dann einfach nur noch Geheul, Geschrei, Getobe.
2: Das muss natürlich nicht immer und bei allen Autisten so vorkommen. Bei mir ist es zum Beispiel oft so, wenn es mir zu viel wird, ist mein erster Instinkt zusammenkugeln in eine Ecke und einfach nichts mehr dann ausschalten. Und klar, wenn das nicht möglich ist oder mir nicht ermöglicht wird, dann kann das auch mal in einen Wutausbruch enden. Aber der erste Instinkt ist dann trotzdem Shutdown und erstmal klein in die Ecke.
0: Ja, sensorische Wahrnehmung, das ist jetzt ein Stichwort, wo ich auch noch kurz was sagen möchte. Ich selbst bin stark beeinträchtigt durch Lichter, Straßenbeleuchtung, blitzende Lichter, blinkende Lichter, Fahrradscheinwerfer, die falsch eingestellt sind und auch Töne. In Bus und Bahn piept es, wenn die Türen sich schließen. Warum? Um Himmels Willen. Und ich sitze dann da mit Gehörschutz und höre dann andere Warnsignale nicht. Aber das ist jetzt ein Riesenthemenbereich, den ich zu anderer Gelegenheit nochmal ausführen kann.

0: auch sehr gerne auf den Boden und die Leute stehen dann auf und wollen dann, dass ich mich auf einen Stuhl setze oder so. Dabei bin ich doch am Boden an der exakt richtigen Stelle, wo ich sein möchte. Sitze genauso, wie es mir gefällt und passt. Jo. Hui. Es könnte jetzt der Eindruck aufgekommen sein, boah, man muss sich echt schlecht fühlen, wenn man so dieses ISS hat und dann kriegt man sein Leben nicht auf die Reihe und dann hat man irgendwie keinen Kontakt zu seiner Familie und in der Schule war es auch doof. Also ich glaube, keiner von uns drei hier möchte seinen Autismus eintauschen oder gar heilen lassen. Ich glaube, nee.
1: Nee, das bin doch ich. Ich meine, ich brauche mich doch.
2: Ja, also ich muss sagen, ich mag meinen Autismus, ich habe auch mit meinem Autismus überhaupt keine Probleme. Das Einzige, womit ich Probleme habe, ist mit meiner Umwelt und meinen Ummenschen.
0: Ihr kennt bestimmt jemanden, der auch so komisch ist und vielleicht... Also ich würde mir sehr oft mehr Verständnis von den anderen Menschen wünschen. Also mit Verständnis meine ich jetzt zum einen vielleicht mehr Höflichkeit sehr oft, aber tatsächlich auch mehr Verständnis im Sinne von verstanden werden. Warum ich das so betone mit denen, nicht nur mehr Höflichkeit, das kann ich so exemplarisch erklären. Ich stand einmal neben einer Person, die bei den Pfadfindern eine Gruppe geleitet hatte. Ein Kind war ein bisschen zu spät abgeholt worden. Und diese Person hat mir erklärt, ja, das ist so schlimm und so doof, diese Familie, die haben ja noch ein anderes Kind und das ist so autistisch und das muss dann immer noch von der Schule abgeholt werden und die brauchen dafür dann manchmal länger. Und dann meinte ich, ach so, ja, autistisch, kenne ich, bin ich auch. Und dann ist das Gesicht dieser Person in sich zusammengefallen, weil erstens der Person klar war, dass ich also offensichtlich autistisch bin, was ihr irgendwie nicht aufgefallen war. Und vor allem auch, sie hat ja dann über die Personengruppe, der ich angehöre, gelästert, was sie natürlich nicht vorhatte. Sie hätte niemals einem Autisten so direkt ins Gesicht gesagt, ich finde es doof, dass du mir Umstände machst.
1: Ja, sowas passiert dann hin und wieder. Man lästert über eine Personengruppe, wo man denkt, die ist nicht hier, die ist irgendwo anders und wir sind hier unter uns und können darüber sprechen. Und dann aber merkt man, die Personengruppe ist ja auch selber da, die ist ja anwesend. Und in dem, was man sagt, muss man immer auch daran denken, wie fasst es die Personengruppe auf?
0: Autisten neigen ja auch dazu, gerade bei Menschen, die sie noch nicht so gut kennen, zu verstecken, dass sie autistisch sind, zu maskieren. Also ich habe früher ganz krampfhaft meine Hände am Körper gehalten und sie bloß nicht in Manierismen irgendwie kunstvoll geschwungen. Inzwischen ist es mir egal, weil ich habe einen Namen dafür. Ich sage es den Leuten auch, wenn sie mich darauf ansprechen oder ich selber merke, das wird zu viel. Und dann sind sie, ach so, ach, das heißt Manierismen. Ja, okay, das ist in Ordnung. Dann bin ich nicht einfach nur komisch. Aber dieses krampfhafte Verstecken kann auch dazu führen, dass man sich am Ende vom Tag völlig angespannt fühlt, völlig überfordert, ausgelaugt, müde oder einfach dieses Gefühl des Nicht-Reinpassen hat. Aber eigentlich muss das doch gar nicht so sein.
1: Eigentlich sollte man doch mit den Händen wedeln können, wie das einem passt.
0: Ja, genau. Und man sollte nicht sich gezwungen fühlen, es zu verstecken, weil man nicht weiß, wie andere darauf reagieren. Und das meine ich mit dem Verständnis. Genau wie es niemanden stört, wenn ein Mensch, der blind ist, einen Stock dabei hat und den so vor sich wedet, da sagt doch auch niemand, oh je, und dann wäre ich da fast drüber gestolpert.
2: Sagt vielleicht schon jemand, aber das wäre dann schon ziemlich arschlöchig.
1: Da sind wir schon bei dem Unterschied, das sind Behinderungen oder Eigenheiten, die sieht man sofort. Einen Blinden sieht man an, dass er blind ist und man sagt, oh, der arme Blinde. Jemand, der im Rollstuhl fährt, es ist offensichtlich, dass er nicht gehen kann und da sagt er, aber Mensch, wir müssen Rücksicht auf ihn nehmen.
0: Oder jemand, die schwanger ist, das ist dann zwar nicht fürs ganze Leben, aber dann weiß man, ich muss aufstehen und meinen Platz hergeben.
1: Ja, man ist rücksichtsvoll, wenn man sieht, jemand ist beeinträchtigt, hat es irgendwie schwieriger. Bei Autismus sieht man das einem nicht an. Zunächst mal denkt man, der Mensch ist doch ganz normal. Und irgendwann, manchmal denkt man dann, der ist doch nicht so normal. Und es ist ein bisschen absurd. Man denkt, jemand ist normal und dann wirft man ihm vor, dass er nicht normal ist. Andersrum, wenn die Sache einen Namen hat, wenn man weiß, ach, der ist nicht ganz normal, dann ist es ja ganz normal, dass er nicht normal ist. Dann wird es einem nicht mehr angekreidet, dann wird es einem zugute gehalten, das ist dann in Ordnung.
0: Meine Frauenärztin hatte mal einen etwas peinlichen Vorfall mit einer Frau und ich habe den so ein bisschen mitbekommen, weil ich ein sehr gutes Gehör habe und meine Frauenärztin kam raus. Sie hatte sich zurückgehalten zu lachen und hat dann einfach so auf sich losgelacht und meinte dann zu mir, ja, manche Leute sind schon so ein bisschen gestört oder ich weiß nicht mehr genau, ob sie das Wort gestört gesagt hat, aber es musste halt bei ihr raus und ich meinte dann, ja, ich sei bei sowas ja immer vorsichtig, weil ich bin ja selber komisch. Und dann guckt sie mich so entgeistert an und sagt, ja, aber Sie sind ja komisch mit Diagnose.
1: Das bringt es auf den Punkt.
0: Ihr kennt bestimmt jemanden, der auch so komisch ist und vielleicht sogar, wer
1: im
0: weiß.
1: Im Spiegel.
0: Im Spektrum oder genau im Spiegel. Da fragt ihr euch jetzt vielleicht, okay, aber wie weiß ich jetzt, ob diese Person im autistischen Spektrum ist oder nicht?
1: Die Frage ist, soll ich jetzt demjenigen das sagen, hey, bist du autistisch oder so? Oder kommt das irgendwie blöd rüber?
0: Also man kann, wenn man merkt, dass jemand sich unsicher fühlt in sozialer Interaktion, höflich fragen, kann ich denn etwas tun für dich, damit es dir besser geht? Also manche Leute fragen das bei mir immer wieder und das ist eine sehr große Erleichterung. Ich konnte einer Journalistin kürzlich erklären, dass es für mich gar kein Problem ist, mich mit ihr im Redaktionsgebäude zu treffen, aber ein riesiges Problem ist, alleine da reinzugehen, vor allem wenn es eine Rezeption gibt, bei der ich jemanden ansprechen muss, der von mir erwartet, dass ich diese Person auch noch anschaue dabei. Und sie wird mich jetzt einfach draußen abholen. Gar kein Problem. Und ja, dieses Nachfragen, kann ich denn etwas tun? Und vielleicht kommt ja dann im Gespräch raus, dass die Person autistisch ist oder etwas ganz anderes.
1: Also, dass sie es schon weiß oder?
0: Dass sie es vielleicht schon weiß, nur einfach nicht jedem sagt. Ich sage es fast jedem. Ich kenne aber viele Autisten, die es lieber nicht sagen.
1: Also, ich bin es auch nicht jedem auf die Nase, aber wenn ich zum Beispiel im Radio spreche oder sonst wie, habe ich kein Problem damit, das zu erwähnen. Ja, was mache ich nun, wenn ich den Eindruck habe, Moment mal, da erkenne ich mich doch wieder. Und ich habe auch mein ganzes Leben Schwierigkeiten gehabt. Könnte das vielleicht jetzt eine Erklärung haben? Man kann natürlich recherchieren im Internet über Autismus. Es gibt auch Fragebögen im Internet, Selbsttests, wo man mal grob herausfinden kann, wie wahrscheinlich ist es, dass man im autistischen Spektrum liegt.
0: Nicht nur Selbsttests, sondern auch Tests, mit denen man einen Eindruck bekommen kann davon, ob vielleicht der Partner oder die Partnerin oder ein Elternteil autistisch sein könnte. Diese Tests aus dem Internet sind richtig super, sind auch zum guten Teil die Tests, die Ärzte benutzen. Sie sind aber keine akkuraten Diagnosen, weil die Diagnose auch nicht nur auf Tests beruht und sie muss auch von einem Arzt durchgeführt werden. Für sehr viele Lebenssituationen wird es ausreichen, einfach zu wissen, aha, es geht in die Richtung Autismus-Spektrumsstörung. Vielleicht möchte aber jemand Gewissheit haben oder braucht amtlich eine Diagnose. Ja, was macht diese Person dann?
2: Wartelisten warten.
1: Also man geht zu einer Autismusambulanz und bittet um einen Termin für eine Diagnose und dann sagt man, ja, ein Jahr, zwei Jahre Warteliste, nö, haben keine Zeit.
0: Man kann es auch selber bezahlen, aber diese Diagnosen werden sehr oft von Psychologen und nicht von Psychiatern angeboten. Das kann gewisse Nachteile mit sich bringen. Wenn man es aber wirklich sehr eilig hat, dann kann man auch diesen Weg gehen, einfach Geld ausgeben. Ich würde hier an der Stelle gerne erwähnen, dass es sich um ein Spektrum handelt und nicht um etwas, das ganz exakt gemessen werden kann, wie der Puls oder so. Also sehr wichtig, ein Spektrum zeigt erstmal an, wie tief man im autistischen Spektrum ist, also wie stark man betroffen ist von Autismus. Das ist das eine. Da hat man vielleicht ein Bild im Kopf von sehr stark autistischen Menschen, die gar nicht das Sprechen erlernen können, die wirklich nur für sich leben. Da sind wir hier in der Runde nicht dabei. Wir sind Menschen, die weniger stark autistisch sind als das. Aber das Spektrum hat auch andere Nuancen, mehr sowas wie Farbschattierungen. Bin ich jetzt eher beeinträchtigt in meiner sozialen Interaktion oder bin ich eher beeinträchtigt durch meine sensorische Wahrnehmung, die mich völlig überlastet, oder noch andere Beispiele. Also sehr wichtig, es ist im Grunde genommen völlig normal, wenn ihr euch unsicher seid, ob ihr oder ein anderer Mensch, den ihr kennt, im Autismus-Spektrum drin ist, weil es eben ein Spektrum ist. Deswegen gibt es kein ganz klares Ja oder Nein aus dem Bauch raus. Aber es gibt Indikatoren. Wir haben schon in der Sendung verschiedene aufgezählt. Ich hoffe, wir können mal eine Sendung machen, wo wir mal ganz strukturiert einzelne Themenbereiche durchgehen.
1: Man braucht auch nicht unbedingt eine offizielle Diagnose, um bei uns in die Selbsthilfegruppe für Erwachsene im Autismus-Spektrum zu gehen. Wir treffen uns jeden zweiten Samstag. Man schreibt dazu eine E-Mail an shg-e-tuebingen@autismus-verstehen.de. Schreibt mal kurz, warum man in die Gruppe schauen möchte. Und dann gibt es irgendwann eine Antwort. Und dann kriegt man auch regelmäßige Einladungsmails, wo dann drin steht, wo wir uns treffen und zu welchen Zeiten.
2: Es kann auch ziemlich hilfreich sein, wenn man sich unsicher ist, ob man auf dem Spektrum ist oder nicht, wenn man sich dann mit anderen Betroffenen austauscht und guckt, sind da bestimmte Ähnlichkeiten oder kann man sich da wiederfinden.

0: Ich hätte noch einen ganz wichtigen Hinweis zu, falls es sich um ein Kind in eurer Familie handelt, bei dem ihr vermutet, dass dieses Kind sich autistisch verhält. Also erstmal, ihr könnt Hilfe bekommen ohne Diagnose. Ihr könnt eine Integrationskraft oder Inklusionskraft für den Kindergarten oder für die Schule schon beantragen, ohne dass ihr eine Diagnose habt. Das Amt wird zwar von euch erwarten, dass ihr euch auf eine Warteliste setzen lasst, aber ihr braucht die Diagnose noch nicht. Es gibt bestimmte Formen der Hilfe, die könnt ihr ohne Diagnose nicht bekommen. Das ist der Nachteilsausgleich in der Schule und das ist ein Pflegegrad von der Krankenkasse. Allerdings ist der Pflegegrad von der Krankenkasse durchaus nicht auf alle autistische Kinder zutreffend. Bei Ämtern, da habe ich mich gerade daran erinnert, man kann den Kontakt zu Ämtern leider nicht komplett aus seinem Leben rausnehmen. Das würden mein Mann und ich sehr gerne tun. Wir sind sehr bürokratophob. Aber um die Einschulungsuntersuchung der Kinder kamen wir natürlich nicht umher. Und als ich dann dort mit den Zwillingen war, mein Mann war auch dort, stimmt, also wir dort waren, da hatte man schon ein sehr großes Problem damit, was für komische Kinder wir da bringen, wie seltsam die sich verhalten und auch wie dumm die sind. Die Frau war, die eine Tochter, bei der ich war, untersucht hat, die war schrecklich nett, so richtig scheißnett, wie man es nicht mag als Autist. Und die hat dann den Namen des Kindergartens der Kinder völlig falsch gesagt. Und da hat meine Tochter beschlossen, ich mag die nicht. Und sie hat komplett auf stur geschaltet. Die hat sich bei allem geweigert, das zu tun und hat es auf möglichst langsame, betont gelangweilte Art gemacht und hat sich dann komplett geweigert, einen Menschen zu malen. Das ist sehr wichtig. Kinder müssen ein Strichmännlein malen.
1: Oh je, und da ist sie total unten durch bei der Untersuchung, oder?
0: So war es von komplett total unten durch. Und dann auch noch, also tatsächlich nicht in der Lage zu springen und so, weil sie tatsächlich ernsthafte motorische Defizite hat. Und das, die Frau hatte sich etwas einfallen lassen, bei denen auch meine andere Tochter durchgefallen ist. Man sollte, die hatte eine Linie auf den Boden gezeichnet und man sollte mit beiden Beinen, die aneinander sind, von der einen Seite der Linie zur anderen hüpfen und zwar möglichst oft innerhalb von 60 Sekunden. Und ich habe sie dann gefragt, ob das ein Standardtest sei. Nee, das hat sie sich halt so ausgedacht. Und dann hat sie uns erklärt, also, dass diese Tochter also ganz schlimme motorische Defizite hat. Und ich war so, nein, also sie kann Fahrrad fahren und alles. Ich habe dann nachgefragt bei unserem Autismus-Spezialisten, auch wenn sie gar nicht im autistischen Spektrum ist. Und er meinte, nee, hat sie nicht. Ich habe beim Tanzen nachgefragt. Sie meinten, nee, hat sie nicht. Ich habe beim Kinderarzt nachgefragt und sie meinten, nee, hat sie nicht. Aber gut, jedenfalls die autistische Tochter, die hat sich also komplett geweigert, ein Strichmännchen zu malen. Und das war ein riesiges Drama. Kann man ein Kind einschulen, das kaum spricht, das so unglaublich langsam ist. Also anstatt zu sehen, was hier los ist, nämlich dass sie mit all ihrer Intelligenz bewusst diesen Test so schlecht bestanden hat, wie es nur geht. Ich meine, wie intelligent muss ein Kind sein, mit 5 Jahren zu kapieren, wie man den Test also am schlechtesten macht? Das ist echt ziemlich absurd. Falls ihr ein Buch haben möchtet, in denen ihr nachschlagen könnt, wie verhalten sich autistische Kinder, was ist so typisch dafür, dann kann ich euch einen australischen Arzt empfehlen. Tony Atwood. Atwood schreibt man A-T-T-W-O-O-D. Das Buch gibt es auf Deutsch und auf Englisch. Ich habe es leider hier nur auf Englisch. Der Titel ist The Complete Guide to Asperger's Syndrome. Da könnt ihr auch sehr gute Beispiele nachlesen und auch Originalzitate von betroffenen Menschen. Ihr kennt.
1: Es gibt dann auch noch die Fach- und Koordinierungsstelle Autismus für den Landkreis Tübingen. Sie kann helfen bei Vermittlung zwischen den Eltern, Betroffenen und den verschiedenen Ämtern. Die E-Mail-Adresse ist fachko-tue@autismus-verstehen.de. Fachko, also FACHKO-TUE info@autismus-verstehen.de und dort mal anfragen, inwieweit die weiterhelfen können. Dem möchte ich natürlich hinzufügen, die Fachgruppe Tübingen gilt nur für den Landkreis Tübingen. Man muss im Landkreis Tübingen wohnen, um das Angebot in Anspruch nehmen zu können. Für den Landkreis Reutlingen gibt es die Fachko Reutlingen. Die Adresse ist fachko-rt@autismus-verstehen.de. Wir hatten also die Selbsthilfegruppe für Erwachsene in Tübingen. Das ist nochmal shg-e-tuebingen@autismus-verstehen.de. Diese Gruppe trifft sich zweiwöchig. In Reutlingen gibt es auch Erwachsenengruppen. shg-e-reutlingen@autismus-verstehen.de. Dort gibt es wöchentliche Angebote. Und in Herrenberg gibt es auch eine Gruppe. shg-herrenberg@autismus-dialog.de. Mit der Betonung auf dialog.de. Die treffen sich monatlich. Es gibt auch Selbsthilfegruppen für Eltern. In Tübingen ist das löwenloewen@autismus-verstehen.de und in Reutlingen unter shg-a-reutlingen@autismus-verstehen.de.

0: Das war die erste Sendung des Studio Neurodivers. Verantwortlich für den Inhalt war Carsten Spannheimer. Die nächste Sendung kommt am 26. Juni um 17 Uhr. 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Vielen Dank fürs Zuhören und bis zum nächsten Mal. Tschüss!
1: Hihi, am 23. Juni ist die nächste Sendung.

Weißt du, was ich manchmal denke? 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

Ayo, what up? Herzlich willkommen zur Monstrosity Radio Show, eurer Fachsendung für Hardcore, Punk und andere Scheußlichkeiten zu hören. Alle vier Wochen auf dem freien Radio Wüstewelle, der einzig freien Radiostation für Tübingen, Reutlingen und die Umgebung und das Internet unter www.woiste-welle könnt ihr das anhören und im Äther hören, im Ätherleib. 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Und diese Sendung gibt es auch noch am darauffolgenden Mittwoch auf Punkrockers Radio von 22 bis 23 Uhr. Ja, schön, dass ihr zuhört. Es ist die Nummer 180 dieser Sendung. Soweit haben wir es also schon geschafft. Falls ihr das erste Mal zuhört, monstrosity.wordpress.com ist das Blog eures Vertrauens. Da könnt ihr gucken, was bisher geschah und was in Zukunft geschehen wird. Was gerade eben geschah, war ein Song von einer Band namens Lady Lazarus. Die kommen aus Berlin und haben eine Platte rausgebracht, die heißt Dichotomy. Ich glaube, so spricht man es aus. Dichotomie auf Deutsch. Ja, genau, die ist dieses Jahr rausgekommen und hier werden wir den Song Maternal Instinct gehört. Und wir machen, würde ich sagen, nahtlos weiter mit einer Band, die kommen aus Oslo und sie heißen Hammock. Hammock haben ihr drittes Album rausgebracht, das heißt When Does This Place Become Our Scene? Es ist dieses Jahr erschienen auf dem Label Sergeant House. Und ich finde es eigentlich ganz geil. Es erinnert mich ein bisschen an At the Drive-In und so mit ein bisschen einer neusigeren, hardcoreigeren Kante. Finde ich cool. Deswegen hören wir uns zwei Songs an von der Band Hammock aus Oslo in Norwegen. Der erste Song heißt Blast Off, Blast Off, Blast Off. Und der zweite Song heißt The Scene. Viel Spaß, go!

Jo, das war doch ganz geil, oder? Das war die Band Hammock aus Oslo. Die Platte heißt When Does This Place Become Our Scene? Und ist ganz geil. Ich habe die ersten beiden Platten der Band mir noch nicht angehört, aber bei Gelegenheit werde ich das mal wohl mal nachholen. Mir gefällt das ganz gut. Ja, mehr gibt es dazu eigentlich gar nicht zu sagen. Wir machen weiter mit einer Band, die kommen aus Boston, Massachusetts. Sie sind ein Duo, zwei Damen, die die Band Sweeping Promises darstellen. Und mit dieser Band haben sie auch dieses Jahr ein Album.

Yo, Sweeping Promises waren das. You Say I Romanticize heißt die Platte, das Album. Und es ist dieses Jahr rausgekommen auf Sub Pop Records. Und ich finde, es passt ganz hervorragend. Ja, wir machen weiter mit etwas mehr Metal. Also mit nicht nur etwas mehr Metal, sondern mit so richtig viel mehr Metal. Und zwar gibt es jetzt eine Band auf die Ohren, die heißen Gorg. Schreibt sich G-O-R-R-C-H. Die kommen aus Italien, aus der Stadt Cavasso del Tomba. Ich kann so schlecht lesen. Meine Augen sind so müde von dem ganzen Arbeitstag. Fucking Arbeit, echt. Die Platte Stillamentum ist rausgekommen, auch 2026 auf dem Label Avantgarde Music. Und wenn ich das richtig überblicke, ist es irgendwie ihr viertes Album oder so. Das geht ganz schön ab, würde ich sagen. Bei dieser Gelegenheit übrigens möchte ich euch einen Podcast-Tipp geben, durch den ich auf diese Band gekommen bin, Gorg. Der Podcast in question heißt Demolition. Falls ihr Englisch versteht, dann könnt ihr euch das ganz gut anhören. Es ist ein sehr lustiger Podcast. Zwei Typen besprechen so Sachen. Also man kann da so Band-Tipps irgendwie einschicken und dann hören die sich das im Podcast das erste Mal an und verreißen es dann oder reden irgendwie drüber. Das ist ja, also das hört sich jetzt vielleicht irgendwie wenig spannend an, aber es ist sehr unterhaltsam, dazu zu hören. Und unter anderem in der letzten Ausgabe haben sie diese Band hier besprochen, Gorg. Und wie gesagt, Platte heißt Stillamentum, dieses Jahr auf dem Label Avantgarde Music rausgekommen. Wir hören uns den Song Nimbus an. Diesmal nur einer, weil er geht 6 Minuten und 25 Sekunden. Und danach möchte ich euch noch eine schöne Geschichte erzählen. Deswegen ein bisschen, also keine zwei Songs. Aber ihr könnt euch ja, ne, Bandcamp und so, wisst ihr Bescheid. Die Band heißt Gorg, der Song heißt Nimbus und geht so. Achtung, festhalten. Stimmt gar nicht. Erstmal Intro.

Ja, leck mich in der Tasche. Gorg waren das. Aus Italien. Ich lese jetzt noch mal den Ort vor, da müsste ich erst wieder raussuchen, aus dem die kommen. Stillamantum heißt die Platte. Alter Schwede, würde ich sagen. Ziemlich geil. So, nach so viel fürchterlicher Krachmusik habe ich euch jetzt eine kleine Geschichte zu erzählen. Das heißt, ihr könnt ganz nah an das Radiogerät kommen, könnt euer Ohr quasi an den Lautsprecher legen und könnt mir bei dieser Geschichte zuhören. Es ist eine Geschichte, sie spielt am 22. Mai 1994. Ich war 13 Jahre alt und ging auf ein Konzert in der lokalen Sporthalle, der Bruchbühlhalle in Karlsdorf-Neustadt. Das weiß ich übrigens alles so genau, weil ich das nochmal nachrecherchiert habe. Und ich ging da auf ein Konzert, auf dem meines Wissens nach die Band, die aus dem gleichen Ort kam wie ich, nämlich die Buffdecks, spielen sollten. Wusste ich daher, weil die Buffdecks das überall im Ort plakatiert haben, mit großen Postern quasi von ihrer damals aktuellen Platte, Die Zeit ist ein Mörder. Und dann waren noch mit so Edding zwei andere Bandnamen irgendwie drunter geschrieben. Aber ich bin dahin, weil ich die Buffdecks sehen wollte. Und dann war ich dort und dann hat die erste Band angefangen. Eine Band mit dem mir damals völlig unbekannten Namen Snapcase. Ist auch der Wahnsinn. Übrigens Progression Through Unlearning von Snapcase, absoluter Hörbefehl. Ziemlich geile Band. Damals waren sie ganz am Anfang sozusagen ihrer Karriere. Niemand hat sie gekannt, ich auch nicht. Bin das angehört und dann habe ich die Buffdecks angeguckt und dann wollte ich eigentlich nach Hause gehen. Und dann konnte ich die Halle aber nicht verlassen, weil es keine Auslasskarten mehr gab. Ha, was ist das wohl, Auslasskarten? Das gab es offensichtlich damals noch. Karten, damit man eben wieder reinkommt, wenn man rausgeht. Und dann habe ich erfahren, dass es wohl noch eine andere Band gibt, die den Abend quasi als letzte spielen sollte. Und ja, jetzt komme ich eh nicht mehr raus und deshalb bleibe ich da. Und dann bin ich also da geblieben. Habe ein bisschen gewartet, was da wohl so auf mich zukommt. Und dann hat eine Band die Bühne betreten mit dem Namen Sick of It All. Und ja, das war's. Damit war ich verkauft, Sick of It All. Diese Energie dieses Konzertes, damit habe ich gecheckt, was Hardcore, Punk und sonst irgendwas bedeutet. Das ist sozusagen meine Origin Story. Mein erstes Hardcore-Konzert 1994, Sick of It All in der Bruchbühlhalle in Karlsdorf-Neustadt. Ja, und von da aus ging es dann weiter bis zu dem alten weißen Mann, der jetzt hier am Mikrofon sitzt. Warum erzähle ich das alles? Offensichtlich haben Sick of It All mein Leben ziemlich beeinflusst durch dieses Konzert. Ich habe sie jetzt in letzter Zeit so ein bisschen aus den Augen verloren, weil ich dann auch irgendwie andere Musik und so gehört habe. Aber leider, und jetzt kommen die Bad News, 24. Juli 2026, Luke Holler, Sänger von Sick of It All, mit 60 Jahren an fucking Krebs verstorben. Ziemlich scheiße, ziemliche Scheißgeschichte, war bis kurz vor seinem Tod irgendwie noch mit Sick of It All unterwegs. Ja, und ist jetzt einfach leider gestorben. Und das hat mich irgendwie auf so einen melancholischen Trip gebracht und auch wieder zurückgeworfen auf Sick of It All, mir die ganzen Sachen mal wieder anzuhören. Wer die Band nicht kennt, ist eine Klassikerband, 1986 gegründet in New York und sind quasi die Blaupause für das, was später als New York Hardcore bekannt wurde, mit Bands wie Chromax, Youth of Today, Killing Time, wie sie alle heißen, keine Ahnung, scheißegal. Auf jeden Fall ist Sick of It All eine der Gründerbands oder eine der prägendsten Bands für New York Hardcore. Ja, habe ich mir alles nochmal angehört, ist alles natürlich ganz schön altbacken, was es da gibt, aber es wärmt eben aufgrund dieser Geschichte mein Herz. Deswegen habe ich drei Songs rausgesucht heute, um Luke Holler die letzte Ehre zu erweisen. Es sind drei Songs aus der ganzen Anfangszeit von Sick of It All. Wie gesagt, die waren eigentlich bis 2025 noch aktiv, haben auch Platten rausgebracht und so weiter und so fort. Da habe ich das aber alles schon nicht mehr so richtig mitgekriegt. Ich spiele euch drei Songs. Der erste Song ist, glaube ich, ich weiß gar nicht, ob er auf der ersten Platte Blood, Sweat & No Tears drauf ist, die 1987 oder so erschienen ist. Auf jeden Fall war er, glaube ich, im Original auf irgendeiner Single drauf. Der erste Song heißt Bullshit Justice und ist dann wohl wahrscheinlich irgendwie von 1984, 85, 86 oder so. Der zweite Song heißt The Pain Strikes und ist von ihrem zweiten Album. 1992 ist es erschienen, Just Look Around.
damals auch schon so ein bisschen so Crossover und Hip-Hop-Anleihen irgendwie in dem Sound. Und der dritte Song ist dann von der Platte Scratch the Surface. Ich glaube, es ist die erste Platte, die dann auf so eine Major rausgekommen ist. Hoffentlich sage ich nichts Falsches, weiß ich gar nicht. Aber auch eine ziemliche Durchbruchplatte und da hören wir den Song an, den Titelsong, Scratch the Surface. Das sind drei Songs, die jetzt kommen, und zwar alle drei von Sick of It All in Remembrance für Lou Collar. Rest in Power. Viel Spaß damit. Sick of It All.

Ja, das ist alt, aber es ist eigentlich immer noch ganz geil. Scratch the Surface war das von Sick of It All. Mit viel Grüße gehen raus an Luke Holler. Möge die Erde dir leicht sein. That's it. Sick of It All. Ziemlich legendäre Band. Lohnt sich tatsächlich, sich mal auch in die Diskografie reinzuhören, wenn man halt auf so New York Hardcore steht. In letzter Zeit sind sie dann eher auch so ein bisschen so, hatten sie immer so einen Oi-Song oder zwei oder drei irgendwie auf ihren Platten, aber ja, vielleicht trotzdem ziemlich cool. Ja, soweit zum leider frühen Versterben von Luke Holler. Wir machen weiter mit einer Band, die eher eine modernere Form von Hardcore-Punk machen, wobei so modern auch nicht mehr, weil arg viele Bands machen das heute gar nicht mehr so. Relativ klassischen Screamo, das war eher so 2006 bis 2010, 12 irgendwie das Ding. Aber es gibt noch Einzelbands, die machen das immer noch. Zum Beispiel die Band Lord Snow aus Chicago in Illinois. Ja, die sind auch schon eine ganze Weile around. Ich weiß, ich habe sie mal auf dem Fluff Festival gesehen. Da war es ein ganz schönes Brett, was sie da geliefert haben. Und sie haben jetzt ihre vierte Veröffentlichung rausgebracht. Es waren alles so EPs, so ein richtiges Album haben sie noch nie rausgebracht. Ah doch, nee, stimmt gar nicht. Ein, zwei. Ach, was laberst du, Alter? Zwei Alben haben sie rausgebracht schon und vier EPs. Die letzte, wie gesagt, dieses Jahr erschienen. Sie heißt Riften. Und wir hören uns zwei Songs an, die heißen, Moment, hier, Dr. Avrana Kern und Dravis Niloran. Scheinen mir beides Namen zu sein von Personen, die ich nicht kenne. Vielleicht habe ich nicht gecheckt, was das Konzept dieser Platte ist. Weiß ich nicht. Auf jeden Fall ziemlich coole Musik, finde ich. Wirft einen so ein bisschen zurück in so Hardcore-Punk von vor 15 Jahren. Aber finde ich trotzdem ganz geil. Viel Spaß.

Yes, das war die Band Lord Snow mit dem Song Travis Niloran. Geil, oder? Finde ich. Bevor ich mich jetzt von euch verabschiede, habe ich mich gerade entschlossen, nochmal was ganz Schnelles zwischen reinzuschieben. Und zwar eine Band, die ich über den vorhin schon erwähnten Demolisten-Podcast auch kennengelernt habe. Sie kommen aus Indianapolis und sie heißen Scarred Earth. Und sie haben einfach nur ein Demo jetzt vor kurzem rausgebracht. Und ich finde es einfach ultra geil, weil es einfach so mega stumpf ist, ultra aggro, genau richtig produziert, geht einfach voll auf die Nuss, würde ich sagen. Die Songs sind gleich vorbei. Der erste geht 45 Sekunden, der zweite Song geht 1 Minute und 2. Wir hören uns die Band Scarred Earth aus Indianapolis an mit dem Song Cattle und dem Song Rotting Brain Matter, so heißt auch das Demo-Tape. Und da würde ich sagen, einmal festhalten, sonst habt ihr es nämlich gleich verpasst.

Und nicht zu viel versprochen, oder? Rotting Brain Matter von der Band Scarred Earth. Checkt euch dieses Demo ab. Es geht wirklich ab. Und ich mag das ja, wenn man so Moshparts hat, die so kurz sind, dass die Assis gar nicht erst so richtig auf die Tanzfläche kommen, bevor man wieder voll aufs Gas tritt. Das finde ich ziemlich geil. So, jetzt aber schmeiße ich euch raus. Die beiden Jazz-Kumpels irgendwie warten schon vor der Tür. Ich sage euch nur, wir hören uns wieder am 15. September. Das ist ein Tag, bevor ich auf Reisen in den Urlaub gehe. Mal sehen, was wir da machen. Aber irgendwas werdet ihr zu hören kriegen. Bisweilen geht auf moshosity.wordpress.com. Und ich schmeiße euch raus mit zwei Songs von der neuen Social Distortion-Platte. Social Distortion muss jeder kennen, der nicht unterm Stein gelebt hat die letzten 30 Jahre. Sie haben ihre 12. Platte rausgebracht, sie heißt Born to Kill. Man könnte das als langweiliges Rock-Klischee bezeichnen, was ich auch so ein bisschen tue, aber es ist halt Social Distortion, die sind halt doch irgendwie cool. Ja, wie auch immer. Ein gespaltenes Verhältnis habe ich zu dieser Band, weil es eigentlich ja doch ein bisschen langweilig ist, aber auch irgendwie gut. Wir hören uns zwei Songs an von der neuen Platte, dieses Jahr erschienen, Born to Kill heißt die Platte. Die Songs heißen No Way Out und dann geht es bis an die 19 Uhr ran noch Teile des Songs Tonight. Social Distortion, wir hören uns wieder am 15. September, am 16. September, wenn ihr auf Punk Rockers Radio hört. Bis dann, adios, ciao.

0: Jeden zweiten Dienstag in geraden Wochen senden wir, nämlich der Jazzclub Tübingen und der Jazz in Prinzkarl, eine Jazz-Sendung auf der Wüstenwelle, die heißt Jazz in Town. Herzlich willkommen dazu, heute am Mikrofon vom Jazzclub der Martin Drostl
1: und von Jazz im Prinzkarl Helmut Hugo Burkhardt.
0: Hallihallo, wir stellen immer wieder Bands vor und Musiker, die demnächst bei den beiden Vereinen in Tübingen spielen. Jetzt ist allerdings Sommerpause, es ist nicht viel los. Zumindest Prinz Karl hat jetzt gerade ziemliche Sendepause, aber der Jazzclub bereitet schon ein kleines, größeres, feines Festival vor. Dazu gleich was vom Martin. Aber zuerst die Frage an dich, Martin, wer war denn das am Anfang, diese Einstiegsmusik?
1: Ja, das war Puja Abdi mit seinem Quartett, in dem Fall dann auf ein Quintett erweitert von seiner aktuellen, gerade releaseden CD Live at Fat Jazz. Und Puja Abdi, von dem hören wir nachher noch, er spielt Mitte September unsere Saisoneröffnung im Club Voltaire.
0: Aber jetzt erst zu den Conversations in Jazz, ein kleines Festival vom Jazzclub. Und ist da eigentlich die Kirchenmusikschule auch mit dabei oder ja, sind die Stellen nur die Räume?
1: Die Kirchenmusikschule ist natürlich Kurator Patrick Bebeler oder als Co-Kurator natürlich sehr dicke mit dabei. Also mittlerweile sind wir schon bei der 12. Auflage des Festivals und wir kombinieren in dem Festival immer international renommierte Solisten und Solistinnen mit jungen Bands. Und wir haben also an jedem Abend, es ist am 11.9., am Freitag den 11.9. und am Samstag 12.9., da spielen jeweils zwei Programme, zuerst ein Soloprogramm und dann danach die Band und ganz am Schluss dann als Höhepunkt experimentieren und spielen die Band und Solist oder Solistin zusammen. Am 11.9. beginnen wir mit Matthias Schriefel. Ja, Matthias Schriefel. Ich lese mal ganz kurz vor, da brauche ich nämlich einen Zettel dazu, was er alles spielt. Trompete, Flügelhorn, Akkordeon, Euphonium, Piccolo-Trompete, Tuba, Alphorn, Spielzeug hat er auch manchmal dabei, Gesang und eine Loopstation. Wir wissen nicht ganz genau, was er dabei hat, aber er hat auf jeden Fall ein wildes Instrumentarium da für sein Soloprogramm. Und sein Soloprogramm besteht aus Improvisationen, freien Improvisationen, Eigenkompositionen, Volksweisen und Liedern aus dem Alpenland. Und aus aller Welt. Er kommt ja aus dem Allgäu. Seine Webseite, die gibt es auch in dreifacher Ausführung. Man kann Englisch anklicken, Hochdeutsch und Allgäuerisch. Und Matthias Schriefel ist ein toller Trompeter, Tubist-Sänger, Beatboxer, Alphornist, wie auch immer, Perkussionist und ein Klangforscher und Besitzer einer noch fast gänzlich unerforschten Anzahl von Instrumenten, von denen er auf der Bühne meist zwei gleichzeitig spielt.
0: Er jongliert damit, nehme ich
1: ja,
0: an, oder?
1: Aber auch als Trompeter sagt zum Beispiel die Süddeutsche Zeitung, der Kritiker der Süddeutschen Zeitung gehört zu den besten Jazz-Trompetern der Welt, ein musikliebender und Vermittler ohne Grenzen. So entsteht in seinen Konzerten immer ein Wohlklang aus Tradition und Moderne. Eine edelweiß kauende Allgäuer Milchkuh zieht eine kaputte osteuropäische Straßenbahnlokomotive, auf der eine New Orleans Brassband spielt. Damit kann man das eigentlich ganz gut beschreiben. Und dahinter marschieren noch Justin Bieber und Miles Davis mit indischen Tänzerinnen.
0: Also, lass uns mal was hören, Martin.
1: Wir hören jetzt eine Mischung aus zuerst ein Stück, was er mit dem Quartett, wo auch Tamara Lukaschewa dabei ist, gespielt hat und dann danach, das geht dann direkt über in ein Solo-Programm, Ausschnitt aus dem Solo-Programm. Das ist dann live aufgenommen in Köln-Nippes. Zuerst hören wir Grüne Oasen und zuerst hören wir Fein sein, beieinander sein und dann hören wir die Grünen Oasen. Das blenden wir ineinander über.
0: Gespannt.
1: Fein sein, beieinander sein.

0: Ja, habt ihr vielleicht die Kuh am Anfang gehört? Also ich habe sie gehört.
1: Eindeutig.
0: Matthias Schriefel, genau, er läuft noch ein bisschen im Hintergrund, noch so ein bisschen.

Klavier, Bass, Schlagzeug. Die Musiker schreiben in unserem Programm, verweben wir Kompositionen unserer amerikanischen und europäischen Vorbilder zusammen mit eigenen Stücken. Inspirationen für uns sind Leute wie Wolfgang Mutspiel, Kurt Rosenwinkel oder Brad Mehldau. Gibt ein bisschen Stress. Also ich hätte Stress als Klavierspieler und als Gitarrist, wenn das die Vorbilder sind. Aber die Jungs machen das ganz klasse. Wir hören jetzt das Stück Boccia. Moment, ich muss gerade bloß gucken. Wir hören das Stück Boccia vom Enjoy Jazz Festival. Yoshi Chira Quartett.

0: Das war Yoshichira mit seinem Quartett live beim Enjoy Jazz Festival. Er spielt als Band.
1: Wann genau ist denn das, Martin? Sagst du das nochmal?
0: Am 11.9., am Freitag, den 11.9. in der Hochschule für Kirchenmusik, Conversations 2026.
1: Das ist in der Gartenstraße für die Leute, die das vielleicht nicht kennen. Und Frage ist auch, das sind immer relativ wenig Plätze. Ich kenne die Problematik dort. Ja. Wo gibt es denn eigentlich Karten, um sich da rechtzeitig einen Platz zu sichern?
0: Rechtzeitigen Platz kann man sich sichern über die Webseite vom Jazzclub. Da gibt es einen Reservierungslink. Es gibt keinen Vorverkauf, es gibt nur die Reservierung und die funktioniert aber immer sehr gut. Also für den 11.9. Matthias Schriefel, Yoshichira, für den 12.9. da haben wir als Solistin des Abends die Olivia Trummer. Vor etlichen Jahren hätte sie wahrscheinlich noch als Band bei den jungen Bands mitgespielt. Sie ist mittlerweile, hat sie international Karriere gemacht und zwar nicht nur als Pianistin, sondern eben auch als Sängerin zu ihrem Klavierspiel. Also sie kombiniert Klavier und Stimme bei ihrer aktuellen CD auch. Die heißt Like Water. Wir hören gleich ein bisschen was von der CD. Und sie spielt Klavier sehr virtuos und kombiniert es sehr eindrucksvoll zusammen mit ihrem Gesang. Und Stücke von dieser CD wird sie auch präsentieren in ihrem Soloprogramm am 12.9. Zusammen mit der Band von Max Treutner, Threamisu. Jetzt hören wir zuerst mal ein Stück von Olivia Trummer. Genau. Achso, die Like Water ist nicht nur Jazz, sondern sie kombiniert auch klassische Musik. Sie hat Popsongs, eigene Stücke. Und das kombiniert sich hervorragend auf dieser Platte Like Water. Wir hören jetzt auch gleich ein ganz bekanntes Stück in ihrer Interpretation, nämlich, ich glaube, ich sage das gar nicht an. Nee, das kennt ihr auf jeden Fall.

0: Ja, Olivia Trummer zu hören am 12.09. mit ihrem Programm Like Water. Und die CD wurde natürlich auch schon von der Kritik hochgelobt. Eigenkompositionen, die unter den Klassikern und Standards des American Songbook eine gute Figur machen, meinte die FAZ. Und ja, betörend schön, eine einzigartige Synthese, betörend schön, meinte eine andere Zeitung. Und auch Englisch aus dem Jazzwise Magazine haben wir: A joy, eclectic, illuminating and uplifting, exquisite piano voicings, most profoundly touching song interpretations. I've heard so far this year the best interpretations. Gut. Die okay, hören wir unter Martin, anderem dann am 12.09.
1: Jetzt kommen wir aber zum Nachtisch von dieser Conversations in Jazz. Wen verzehren wir denn da?
0: Ja, hoffentlich verzehren sich die Musiker für uns, aber ich glaube schon, ja. Max Treutner mit Three Army Zoo. Die haben auch gerade eine Platte am Machen und wir hören noch einen gleichen Ausschnitt raus. Three Army Zoo sind drei junge Musiker. Max Treutner hat ja, der Saxophonist Max Treutner, war ja nominiert für den Deutschen Jazzpreis in der Kategorie Best Newcomer Album. Nicht für dieses Album, das war ja noch gar nicht draußen, sondern für ein Album, was er letztes Jahr mit New Yorker Musikern aufgenommen hat. Und das Three Army Zoo ist eine andere Besetzung, ein Jazz-Trio. Ohne Harmonieinstrument und das gibt es jetzt schon seit mehreren Jahren und hat auch bei Konzerten in ganz Europa schon die ganzen Möglichkeiten eines Chordless Trios ausgelotet. Sie spielen hauptsächlich Eigenkompositionen, klare Motive, kantige Themen und auch ihr Interplay kommt nicht zu kurz. Drei junge Musiker und ja, musikalisch bewegt sich das Ganze zwischen zeitgenössischem US-geprägtem Jazz und europäischen Einflüssen. Am besten hören wir da jetzt mal rein.
1: Unbedingt.
0: Und zwar gleich mit einer Kombination aus zwei kürzeren Stücken, beziehungsweise das zweite Stück müssen wir vielleicht ausblenden. Das erste macht seinem Namen schon mal alle Ehre, das heißt nämlich City Rush.

0: So, sorry, das war gerade eben nochmal das wundervolle Stück, ja, The Sunshine of My Life. Das wollten wir aber gar nicht. Wir wollen dieses Stück noch, um nochmal kurz von, auf den 12.9. hinzuweisen. Das Stück heißt Rumpel, ist aber überhaupt nicht rumpelig, wie ihr hört. Max Treutner, Tiramisu, ganz tolles Kollektiv hier zusammen. Und ich bin sehr gespannt. Ihr habt ja jetzt die Musik gehört. Das ist ja immer das, was eigentlich das richtig Spannende ist. Bei Conversations, die Leute spielen ja normalerweise nicht zusammen. Die lernen sich da erst so richtig musikalisch kennen. Und wir haben ja jetzt Matthias Schriefel und Yoshichira gehört. Also da bin ich sehr gespannt, wie die nachher zusammen spielen, ja, was da die da machen.
1: Auch gespannt,
0: und auch bei denen. Und zusammen mit Olivia Thoma bin ich sehr gespannt, was die uns da präsentieren werden. Also kommt auf jeden Fall vorbei, wenn ihr daran Interesse habt.
1: Genau, am 11. und am 12. September in der Gartenstraße.
0: In der Hochschule für Kirchenmusik.
1: In der Hochschule für Kirchenmusik. Ist ganz kurz nur, die Stationsansage kommt jetzt etwas spät. Ihr hört die Wüste Welle und davon dabei die Sendung Jazz in Town. Die Sendung vom Jazz Club und vom Jazz in Prinz Karl. Alle vier Wochen senden wir Jazz und sonst nichts. Dienstag sind wir immer zu hören, wie gesagt, etwas seltsam. Das ist der zweite Dienstag in den geraden Wochen. Also von daher, man kann sich das eigentlich nicht richtig merken. Man muss sich das quasi aufschreiben im Kalender. Also wie gesagt, die nächste Sendung ist am 15. September. Das kann ich schon mal vorsagen. Wenn ihr uns jetzt verpasst habt, es gibt auch die Möglichkeit, noch uns online zu hören. Dazu später aber mehr. Wir machen jetzt noch weiter mit einem weiteren Programmpunkt vom Jazz Club. Martin, was hast du denn jetzt noch?
0: Ja, wir haben, wie ich gerade eben schon gesagt habe, die Saisoneröffnung im Club Voltaire. Die eigentliche Saisoneröffnung ist ja in der Hochschule für Kirchenmusik, wie in jedem Jahr. Aber im Club haben wir das erste Konzert dann am 16.09., gleich in der Woche nach der Hochschule für Kirchenmusik. Und wir haben ein international besetztes Quartett hier bei uns. Puya Abdi, der Gitarrist, hat iranische Wurzeln, lebt in Hamburg mittlerweile. Er spielt zusammen mit einem Musiker aus Georgien und einem Musiker aus Brasilien. Ein Deutscher ist dann auch noch dabei. Also wir haben ein wirklich international besetztes Quartett hier, Puya Abdi. Und ja, also die Musik ausgehend von einem warmen Grundton, also der Sound der halbakustischen Gitarre, wie ihr nachher gleich hören werdet, und mit den Kompositionen des Bandleaders und den Improvisationen. Sie haben jetzt gerade ist die neueste CD oder die neue CD von Ihnen rausgekommen. Das haben wir ganz am Anfang schon gehört, einen Ausschnitt daraus. Live at Fat Jazz. Wir hören nachher von einer älteren Aufnahme, Govinda in Kamala, ein Stück. Und ja, also in der Musik natürlich, ich habe es gerade eben schon gesagt, Georgien, Brasilien, Deutschland, Iran. Das hört man alles aus der Musik auch raus. Und ja, das Live ist die Band natürlich vornehmlich in Norddeutschland. Wir freuen uns, dass sie jetzt mal nach Süddeutschland kommt, zu hören, auch bei großen Festivals wie dem Elbjazz. Und der NDR Mind mit seinem Quartett verbindet ab die Einflüsse von Pat Metheny bis Tom Jobim und zu einem kraftvollen, eigenständigen Sound mit Spontaneität und Tiefe. Aber wie gesagt, grau ist alle Kritik, lebendig und farbig ist die Musik. Wir hören jetzt von der letzten CD, die, glaube ich, 2 Jahre alt ist schon, das Puya Abdi Quartett, beziehungsweise auch da erweitert, glaube ich, zum Quintett noch mit Trompete, das Stück Numenor.

0: Ja, Puya Abdi mit seinem Quartett zu Gast am 16.09. im Club Voltaire. Und auch für dieses Konzert kann man auf der Webseite vom Jazzclub schon Tickets reservieren. So.
1: Okay, Piano, Bass, Schlagzeug, drei Instrumente, drei junge Musiker aus Israel, die sich auch noch drei nennen. Drei heißt nämlich auf Hebräisch Shalosh und so heißt die Band, die als erste im Herbstprogramm von Jazz im Prinz Karl auftreten wird, und zwar im Rahmen der Jazz- und Klassiktage am Donnerstag, den 22.10. im KSK Carré. Wir freuen uns schon drauf. Shalosh ist nicht ganz unbekannt in Tübingen. Ich glaube, Martin, ich bin, glaube ich, nicht ganz falsch dran, wenn ich sage, ihr vom Jazzclub habt die so ein bisschen mitentdeckt und für Tübingen groß gemacht, oder?
0: Ja, 16 vor ungefähr 30 Leuten noch im alten Jazzkeller, dann danach im Beckstein-Zentrum, dann danach ein ausverkauftes Konzert im KSK Carré und dann kam Corona und dann haben sie fulminant unser Landesjazzfestival Baden-Württemberg 2024 eröffnet in einem ausverkauften Sudhaus. Also mehr muss ich nicht dazu sagen.
1: Nein, das hören wir doch jetzt erstmal. Das nächste Stück von, oder ein Stück von Ihnen haben wir ausgesucht.
0: Ja.
1: Das heißt Torn und anschließend gibt es noch ein bisschen Info auch über das Herbstprogramm von Jazz im Prinz Karl.
0: Okay, also Moment, nicht, dass ich wieder das Falsche drücke.
1: Ja, ah, ja, jetzt.

0: Ja, diese Band rockt, sagt der Tagesspiegel. An Israeli Power Trio Heavy Jazz, sagt der Rolling Stone. Und Jazz auf der Überholspur irgendwo zwischen Jazz, Rock und Indie. Schalosch begeistert auch junge Jazzfans. Das hoffen wir doch schwer, dass junge Leute kommen.
1: Die Hoffnung stirbt zuletzt.
0: Ja, aber gerade mit dieser Musik, diese Mischung zwischen Jazz und Rock und auch den Einflüssen, die mit verarbeiten, ist schon irgendwie ganz toll. Also die schrecken auch nicht zurück, irgendwas von der Heavy-Metal-Band Muse zu spielen. Oder auch von Oasis haben sie was im Programm gehabt. Ich weiß nicht, ob der aktuellen CD, weiß ich jetzt nicht, ob sie das spielen.
1: Nee, aber ich glaube, es sind hauptsächlich Eigenkompositionen.
0: Eigenkomposition dieses Mal. Aber die Band ist wirklich unglaublich powerful und frisch und reißt einen mit. Also die Konzerte waren immer wirklich grandios. Also man sollte sich das unbedingt merken. Donnerstag, den 22.10. im KSK-Carré. Der Vorverkauf ist auch eröffnet.
1: Genau, schon. Gibt's schon, ja, auf Reservix. Also, einfach auf die Webseite vom Jazz und Prinz Karl
0: habt ihr auch schon. Aber ich habe einen Link drauf
1: zum
0: Jazz und Klassiktage.
1: Jazz und Klassiktage Homepage. Ja.
0: Genau, also Schalosch, ein wirklich tolles Quartett, Trio ist es. Wir kommen weiter zum nächsten Programmpunkt. Es ist noch etwas hin, wir wollen aber mal eine Ausschau geben, damit ihr euch schon mal ein bisschen orientieren könnt.
1: Termine Freitag, im Kalender freiräumen.
0: Ja, jetzt schon drumherum planen. Freitag, der 30.10., James Carter Trio zum 100-jährigen Geburtstag von Coltrane wird ein Programm machen. Im SWT Kulturwerk wird es stattfinden. Und am 14.11. kommt wieder die Beliebten, die Favoriten von Tübingen, die Lieblinge aller Tübinger, das Tingwall-Trio mit einem neuen Programm, das heißt Pax. Und alle freuen sich wieder drauf. Der Vorverkauf ist auch hier eröffnet. Und schließlich als letztes Konzert von Jason Brickhalt in diesem Jahr ist am Mittwoch, dem 16.12. etwas wirklich ganz Besonderes, auf was ich auch noch extra hinweisen will. In der Musikschule findet statt ein Orchesterkonzert mit Bill Lawrence am Piano, den kennt ihr ja sicher auch, der war schon öfters bei uns, der Pianist von der tollen Band, der Snarky Puppy, von dem Kollektiv, von dem ja auch schon einige andere Musiker bei uns waren. Und er spielt zusammen mit dem Stuttgarter Kammerorchester, und zwar eine Komposition von Bill Lawrence, die nennt sich Bloom, und die hat er geschrieben vor nicht allzu langer Zeit und hat sie mit einem Londoner Orchester aufgenommen und hat dieses Programm auch vor kurzem in Stuttgart mal vorgestellt, und es hat uns so gefallen, dass wir uns entschieden haben, das jetzt auch nach Tübingen zu bringen, und das wird also wie gesagt ein tolles Konzert in der Musikschule, in dem schönen warmen Saal, sehr viel Holz drumherum, sicher guter Sound, am Mittwoch, den 16.12. Für den Fall der Fälle, dass es vielleicht zu voll wird, haben wir uns überlegt, ob wir zwei Sets machen, das muss sich aber dann noch zeigen. Okay, das ist im Schnelldurchlauf das Programm vom Jazz im Prinz Karl. Wir werden noch mehr davon hören, wenn dann unsere nächsten Sendungen stattfinden. Da wird man dann noch zeitnah auf die verschiedenen Konzerte eingehen.
1: Gibt es dann auch ein bisschen Musik?
0: Ja.
1: Die haben wir schon auf dem Laptop. Also das keine Sorge, da gibt es noch viel zu hören dann von Schalosch, von
0: James Carter
1: und dann auch von Bill Lawrence auf jeden Fall auch nochmal. Und natürlich auch von den ganzen Konzerten vom Jazzclub. Da geht es ja auch weiter.
0: Genau.
1: Und hier geht es jetzt erstmal weiter mit dem Bye-bye.
0: Ja,
1: Text.
0: Ich denke Hugo, schon,
1: du machst den Bye-bye-Text.
0: Wir sind schon ganz am Ende, noch 5 Minuten haben wir Zeit. Wir haben heute mal wieder ein Programm zusammengestellt für die Sendung Jazz in Town auf der Wüstenwelle. Wir freuen uns da jedes Mal drauf, einmal im Monat Jazz zu spielen auf der Wüstenwelle, wo ja unter anderem ja ziemlich heftige Musik gespielt wird, direkt vor uns auch. Zur Beruhigung, zur Mediation und
1: Meditation.
0: Mediation brauchen wir glücklicherweise noch nicht.
1: Zwischen Jazz und Punk gibt es eine Mediation.
0: Okay, also das war unsere Sendung.
1: Und
0: ihr könnt die nachhören auf der Mediathek der Wüstenwelle. Eine Woche lang ist sie noch zu hören. Die wird auch noch wiederholt zweimal, einmal, glaube ich, am Sonntagvormittag, zu einer unmöglichen Zeit eigentlich, aber wir haben da keinen Einfluss darauf. Wer sie also hören will und sie verpasst hat, kann die in der Mediathek abrufen, in der Wüstenwelle, einfach die Homepage der Wüstenwelle gehen und dort auf Programme, Sendungen, Jazz in Town klicken und dann hört ihr uns dann auch zeitversetzt, wenn es euch denn passt. Also, ich sage schon mal Tschüss. Martin hat noch einen Ausschmeißer für euch.
1: Ja, den üblichen. Wir hoffen, das hat euch auch heute mal wieder ein bisschen Freude bereitet. Vielen Dank fürs Zuhören und die Einladung schon gleich zur nächsten Sendung am Dienstag, den 15. September um 19 Uhr haben wir das wieder. Und nochmal die Konzerte im Schnelldurchlauf am Freitag, 11.9. und Samstag, 12.9. Die Conversations 2026. Matthias Schriefel und Yoshi Chira am ersten Abend, am zweiten Abend. Olivia Trummer, Piano und Gesang und Max Treutner, Three Army Zoo dazu. Dann haben wir am 16.9. Puja Abdi mit unserer Saisoneröffnung im Club Voltaire und am 22.10. darauf sei auch schon mal hingewiesen, auch hier nochmal, dickes Plus in den Kalender, Schalosch im KSK Carré.
0: Und 30.10. James Carter, 14.11. Tingwall und 16.12. Bill Lawrence und das Stuttgarter Kammerorchester.
1: Genau, und von Schalosch hören wir jetzt nochmal zum Abschluss aus ihrer aktuellen CD What Are We Made Of, so heißt auch die Tour, das Stück Ella Plays. In dem Fall geht es, glaube ich, nicht um die Sängerin, sondern um eins der Kinder aus der Band.

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Ja, dieser Titel ist schon unsere Background-Musik. Einfach viele, die kennen wir noch nicht, kann man so verraten. Ende Moskau. Ja, heute einfach live. So wie immer dienstags ab 8 Uhr abends am Mikro Luis Tonioro. Wüste Welle, Freizeit, Tübingen, Reutern und Umgebung. Boa noite para vocês. Vamos aí com mais MPB ao vivo às terças-feiras.

Da war der Brasilianer. Ja, ja, der. Ja, mit den Zeiten wirklich ganz klar kommt Amiúte Yolanda.

Olha, para você sempre um pouco diferente a cada terça-feira aqui, né? Para mim é um presente poder estar aqui para fazer um pouco de DJ, mandar um pouco de música brasileira de todos os estilos, né? Todos os modos, espectros da música brasileira, das cores. A gente fala música como uma coisa assim, quase que a gente pode pegar, né? Que bate na alma. E sempre a música brasileira é o máximo. Tem pra todos, de tudo. E é que a gente tenta fazer sempre as sextas-feiras assim. Yeah. Eu sou brasileiro, chamo música von Norden bis nach Süden. Also, das sind sicherlich über 4000 Kilometer und musikalisch ist ein sehr breites Spektrum. Weiter geht's so hier heute mit Jean Bosco und ganz aktuelle CD. Ja, diese CD wurde jetzt vor kurzem veröffentlicht. Jean Bosco und NDR Big Band. Und Jean Bosco und NDR Big Band verbinden sich eine lange musikalische Beziehung mit ihrer

Du ehrst es Herrlichkeit. Und geht es jetzt mit dem Titel Abricote Macaco, Jean Bosco zusammen mit NDR Big Band.

0: Ja, das war Jean Bosco zusammen mit NDR Big Band. Jean Bosco war sogar in Tübingen vor vielleicht etwa 2 Jahrzehnten. Ja, und das ist eine Ikone der brasilianischen Musik. Er wurde jetzt 80 und er hat dieses Projekt mit NDR Big Band. Wir spielen noch einen Titel, olha para vocês, agora mais Titel com João Bosco, que saiu o disco aí com a orquestra lá do norte da Alemanha, né? E é importante, né, assim, dessa fusão da música brasileira com jazz, com tudo mais. E essa orquestra é muito famosa, tá, de Hamburgo. Vamos lá, o título, Caça Raposa.
1: Yeah, yeah, yeah.

Daher den Titel Filhas de Iemanjá, Jazz afro-brasilianische Wurzel von Fabiana Kurzer aus São Paulo, Brasilien. Und weiter geht's in Richtung afro-brasilianische Stimme und Rhythmen auf 96,6 MHz.

Die schöne Stimme von Virginia Rodriguez aus Salvador da Bahia, Nordost Brasiliens, mit dem Titel Velada ou Revelada. Pois é, a música branca, amarela, verde, negra brasileira. A raiz do povo. Seguindo um pouquinho agora pro sudeste com... Ah. Não, na Bahia.

Ja, Margaret Smith, sie war in Tübingen auf dem Marktplatz. Sie ist aktuelle Kulturministerin in Brasilien. Pharao ist der Titel. Und wir bleiben im Moment noch bei der Afro-Wurzel. Brasilianische, afrikanische.

So. Live auf 96,6 MHz. Dienstagsabend, ab 8 Uhr. Die Zeit vergeht ziemlich schnell. 2 Stunden brasilianische Musik. Ja, wir haben nur 40 Minuten noch. Bin ich sehr gerne dabei. Und musikalisch in verschiedenen Jahrzehnten die Geschichte gemacht haben. Oder manchmal die Zukunft der brasilianischen Musik auch. Von Pop, von Rock, von Punk, von Funk. Bossa Nova, Jazz, alles aus Brasilien hier. Nicht kondensiert. Einfach spontan und frei. Und so geht es weiter mit Carlinhos Brown.

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Ja, herzlich willkommen zur aktuellen Ausgabe der Big Fat Meal Session auf der Wüstenwelle 96,6 digital wüste-welle.de und im digitalen Kabel S41. Heute in der Sendung erwartet euch so ein bisschen was zum neuen Geheimdienstgesetz, zum Überwachung, ja genau, das ist so grob das Thema und natürlich auch ein wenig Musik. Als erstes habe ich da so eine alte Scheibe vom Musikexpress gefunden, ich weiß gar nicht von wann die letztendlich ist. Auf jeden Fall ist da Pavement drauf. Cream of Gold.

Die Bundesregierung strukturiert die Arbeit des Verfassungsschutzes und des Bundesnachrichtendienstes grundlegend neu. Ihren am 12. August beschlossenen Gesetzentwurf sieht sie als absoluten Meilenstein der deutschen Sicherheitsarchitektur. Tatsächlich ist er geschichtsvergessen und eine Bedrohung für die Grundrechte aller. Ein Kommentar von Daniel Leisegang auf netzpolitik.org vom 12.8. Die Reform ist überfällig. Zu lange haben Verfassungsschutz und BND auf rechtlich fragwürdiger Grundlage operiert. Das hatte auch das Bundesverfassungsgericht kritisiert und dem Bundestag bis Ende dieses Jahres Zeit gegeben, um etwa die Kontrolle des BND zu verbessern. Die Regierung folgt der Forderung aus Karlsruhe und schießt weit am Ziel vorbei. In ihrem rund 730-seitigen Gesetzentwurf legt sie dar, wie echte Geheimdienstarbeit und deren Kontrolle künftig aussehen soll. Gleichzeitig nutzt sie die Rüge der Karlsruher RichterInnen dazu, um Grundprinzipien der bundesdeutschen Nachkriegsdemokratie auf den Kopf zu stellen. Und das nicht nur gefährlich geschichtsvergessen, sondern auch eine Bedrohung. Und das ist nicht nur gefährlich geschichtsvergessen, sondern auch eine Bedrohung für die Zivilgesellschaft und die Grundrechte aller. Es waren die Alliierten, die der Bundesrepublik das Trennungsgebot als historische Lehre aus dem Nationalsozialismus auferlegten. Nie wieder sollte eine geheim operierende politische Staatspolizei auf deutschem Boden agieren. Die Geheimdienste sollten sich demnach darauf beschränken, Informationen zu sammeln. Und nur die Polizei sollte direkt eingreifen dürfen. Diese Trennung will die Bundesregierung nun deutlich aufweichen. Geht es nach der Regierung, darf der Verfassungsschutz künftig heimlich in Wohnungen einbrechen, heimlich Gegenstände zerstören und manipulieren sowie heimlich zurückhacken. Eine mächtige Parallelpolizei soll entstehen, nur wenige Wochen bevor in 3 Bundesländern gewählt wird. Am 6. September ist zunächst in Sachsen-Anhalt, wo die AfD als gesichert rechtsextremistisch gilt und in den Umfragen führt. Kommt sie dort an die Macht, könnte sie, wie bereits von ihr angekündigt, politische BeamtInnen austauschen. Auch der Leiter des Landesverfassungsschutzes ist ein politischer Beamter. Aus Sicht der AfD kommt die Reform wohl genau zur richtigen Zeit. Aber auch wenn sich der Bundesverfassungsschutz an die Arbeit der Polizei annähert, arbeitet er in einer Hinsicht kategorisch anders als diese. Und das ist eine Gefahr für die Zivilgesellschaft, die in Zeiten der Faschisierung mehr denn je bedroht ist. Denn die Polizei braucht einen konkreten Anfangsverdacht, dass Menschen gegen geltendes Recht verstoßen, um strafrechtlich gegen sie zu ermitteln. Und in Ermittlungsverfahren können sich Betroffene wehren. Der Verfassungsschutz könnte eine Bedrohung hingegen schon dann als erheblich beobachtungsbedürftig einstufen, wenn jemand sein Vorgehen verschleiert, etwa indem er seine Kommunikation verschlüsselt. Ebenso reichen künftig Bagatellstraftaten dafür aus, etwa Sticker zu kleben oder Plakate abzureißen, schreibt die Gesellschaft für Freiheitsrechte. Und während der Beobachtung erfahren die Betroffenen in der Regel nichts von der Maßnahme. Besonders in der Vergangenheit hat der Verfassungsschutz politische Oppositionelle überwacht. Künftig müssen politische AktivistInnen und ihr Umfeld damit rechnen, noch schneller ins Visier des Inlandsgeheimdienstes zu geraten, der dann noch mächtiger ist. Der massiven Ausweitung der Befugnisse steht eine Kontrolle gegenüber, die weniger bürokratisch ist, wie die neue Chefin des Bundeskanzleramts, Nina Warken von der CDU, in der heutigen Pressekonferenz sagte. Also mit der heutigen dann der 12.8. gemeint. Tatsächlich soll fortan ein gerade einmal 9-köpfiger unabhängiger Kontrollrat beide Dienste kontrollieren. Die G10-Kommission wird aufgelöst und die Bundesdatenschutzbeauftragte soll ebenfalls außen vor bleiben. Geheimdienste verarbeiten vor allem Informationen. Das Thema Datenschutz ist da offensichtlich zu lästig. Soweit der Kommentar von Daniel Leisegang auf netzpolitik.org. Und
Ich spiele gleich noch ein Interview, das Radio Korax geführt hat mit einem... das wird dann selber erklärt, aber zunächst einmal noch ein Stück Musik, das da gleich kommt. Ich hätte es eigentlich vorbereiten können. Und...

0: So, das waren Pigeon Pit mit Crazy Arms. Das Album heißt Crazy Arms und der Titel Bad Advice. Und jetzt kommt das Interview.
1: Am gestrigen Mittwoch hat das Bundeskabinett einen umstrittenen Gesetzesentwurf zur Reform des Bundesnachrichtendienstes beschlossen. Ziel der Gesetzesänderung wäre es, die Befugnisse von Bundesnachrichtendienst und Verfassungsschutz massiv auszuweiten. Die Bundesregierung begründet dies als notwendige Reaktion auf die Bedrohungslage durch Russland. Neue Befugnisse der Dienste wären unter anderem ein aktives Eingreifen im Inland, welches aktuell der Polizei vorbehalten ist, Auslandssabotage von zum Beispiel Rüstungsindustrie und Infrastruktur, massive Cyberüberwachung und stark ausgeweiteter Datenzugriff. Der Beschluss des Kabinetts wird vielfach kritisiert. Was daran so problematisch ist, darüber möchte ich jetzt sprechen mit Herrn Kai Dittmann. Kai Dittmann leitet die Advocacy- und Policy-Arbeit bei der Gesellschaft für Freiheitsrechte. Die Gesellschaft für Freiheitsrechte oder kurz GFF, die beschreibt sich selbst als die Rechtsschutzversicherung für das Grundgesetz. Sie verteidigt seit 2015 die Grund- und Menschenrechte mit rechtlichen Mitteln. Als gemeinnütziger Verein mit Sitz in Berlin nutzen sie strategische Gerichtsverfahren, wenn Staat oder Unternehmen gegen das Grundgesetz verstoßen. Ich freue mich, Kai Dittmann heute früh am Telefon zu haben. Guten Morgen, Herr Dittmann.
2: Schönen guten Morgen.
1: Ich hatte es ja in der Anmoderation gerade schon angeschnitten, aber vielleicht können Sie es für unsere HörerInnen heute Morgen auch noch mal runterbrechen. Was genau wurde denn da gestern im Bundeskabinett beschlossen?
2: Also die Reformen des Nachrichtendienstrechts sind insgesamt 700 Seiten, von denen mehrere hundert Seiten auch einfach Gesetzestext sind. Das heißt, erstmal wurde sehr viel beschlossen. Und unser Problem ist, dass wir jetzt nur wenige Minuten Zeit haben, die ganze Liste durchzugehen.

0: auf private und öffentliche Videoüberwachung, biometrischer Abgleich mit Bildern im Internet, das Training von KI mit geheimdienstlich erhobenen Daten. Das sind unheimlich tiefgreifende Analysen, die sehr viel über einen Menschen aussagen können, auch super streubreit sind. Das heißt, sehr viele Unbeteiligte werden davon betroffen sein und die Grenzen sind unheimlich unklar definiert. Beim BND bleiben viele verfassungsproblematische Regelungen bestehen. Der Entwurf verlangt eine konkretisierte Gefahr nur für bestimmte Zugriffe auf IT-Systeme, sowas wie Staatstrojaner. Andere Systemzugriffe auch auf laufende Kommunikation werden unter sehr niedrigen oder unter zu niedrigen Voraussetzungen möglich sein. Grundsätzlich ist aber das Problem, dass gerade beim BND sehr stark die Grenzen vermischt werden zwischen Polizei, Militär und Nachrichtendienst. Und da muss man natürlich ganz genau aufpassen, wer wann wie im Ausland aktive Maßnahmen durchführen darf. Und eigentlich ist das in vielen Fällen auch nur das Militär und auch nur mit Zustimmung des Bundestages, dass wir aktiv Ziele im Ausland angreifen können. Kann man sagen, das sind nur digitale Angriffe, aber ein digitaler Angriff kann im ersten Moment auch erstmal zu sehr vielen physischen Folgen führen. Und im zweiten Fall, wenn es denn den sogenannten, das heißt ein besonderer Feststellungsfall, das ist in diesem Fall, der festgestellt werden kann, dann dürfen auch kinetische Mittel eingesetzt werden. Was ganz genau bedeutet, ist ein bisschen schwieriger, aber ja, im Zweifel dürfen auch Sachen in die Luft gejagt werden.
1: Können Sie die Kritik an diesem Kabinettsbeschluss vielleicht auch historisch einordnen für uns? Also das ist ja schon auch historisch begründet, dass eben unser Bundesnachrichtendienst nicht so viele Rechte am Ende hat.
0: Ja, also das ist die Kritik, die sehr viel, glaube ich, auch aus der Linksfraktion kommt. Und da ist natürlich was dran. Wir wollen keine Geheimpolizei haben, weil wir A, mit dem Dritten Reich und B, auch mit der Stasi-Geschichte Probleme hatten mit Polizeien, die gleichzeitig geheim operieren dürfen und dann aber auch viele Geheimmaßnahmen durchführen dürfen. Und daher haben wir, gerade was das Grundgesetz angeht, das ist natürlich weniger basierend auf der DDR-Geschichte, eine starke Trennung zwischen Geheimdiensten, also Nachrichtendiensten, die vor allem nur informieren dürfen, und Polizei, die dann auch Sachen aktiv umsetzen dürfen. Weil wenn man etwas geheim machen darf, durchsetzen darf und danach auch operieren darf, dann wird es ganz schwer nachzuvollziehen, wer was wann wie gemacht hat.
1: Eine Frage habe ich auch noch und die stelle ich häufiger, wenn es um Belange wie Datenschutz geht. Da interessiert mich immer die Frage, warum solche Gesetzesentwürfe bzw. Beschlüsse uns alle etwas angehen. Also zum Beispiel, warum sollte meine Oma, die nichts zu verbergen hat, es problematisch finden, wenn eben die Befugnisse des BND und Verfassungsschutzes derart ausgeweitet werden? Also inwiefern ist denn die gesamte Bevölkerung von solchen Gesetzesänderungen betroffen?
0: Das Problem bei Geheimdiensten ist, es kann lange kein Problem sein, dass es ein sehr großes Problem wird. Wir machen uns gerade Sorgen darüber, dass es vielleicht dann doch zu einer radikaleren Regierung entweder in Ländern oder vielleicht sogar im Bund kommen könnte. Und wenn man dann keine Schutzmaßnahmen für Geheimdienste hat, dann können die sehr schnell sehr aktiv und problematisch werden. Das heißt, die Roma hat vielleicht noch nicht in diesem Jahr oder im nächsten Jahr Probleme, aber wenn ein Nachrichtendienst zu einem Geheimdienst wird, der sich verselbstständigt, könnte das problematisch werden. Das zweite ist, dass wenn der BND, wie das jetzt im Krisenfall auch überlegt wird und auch in anderen Fällen, Rückschläge durchführt, die ausschließlich auf KI beruhen, das ist da drin zum Beispiel auch vorgesehen, dass Abwehrmaßnahmen durch KI eingeleitet werden dürfen, dann kann das auch Länder treffen, die dann natürlich zurückschlagen könnten. Und das könnte dann natürlich Probleme bereiten für ihre Oma, wenn zum Beispiel bei einem Rückschlag beispielsweise ein Krankenhaus lahmgelegt würde.
1: Abschließend noch die Frage, bisher wurde die Reform ja nur im Bundeskabinett beschlossen. Sie muss also noch Bundesrat und Bundestag passieren, bevor sie in Kraft tritt. Nun gab es aber auch von anderen Parteien massiv Kritik an der geplanten Reform. Was denken Sie denn, haben die geplanten Änderungen eine Chance, so umgesetzt zu werden? Also wie real ist das?
0: Ja, also die Kritik aus der SPD hat sich, soweit ich das mitgekriegt habe, gab es die punktuell, aber in weiten Teilen war sie jetzt auch nicht so stark. Die Union hat sich sehr stark natürlich dafür ausgesprochen für dieses Gesetz. Und das sind natürlich die beiden Koalitionspartner, die am Ende vor allem im Bundestag weite Teile verhandeln werden. Wir haben da Hoffnung, dass wir noch dass es da noch Verbesserungen gibt, die dazu führen, dass das Gesetz zurück auf den Boden des Grundgesetzes kommt. Aber wenn ich wetten müsste, würde ich sagen, da werden ziemlich

0: viele problematische Sachen bestehen bleiben.
1: Soweit der Beitrag von der tagesaktuellen Redaktion von Radio Korax. Vielen Dank dafür nach Halle. Und genau, also wenn man das so hört, kommt einem unweigerlich die Software Gotham von Palantir in Sinn, die ja schon in mehreren Bundesländern angeschafft worden ist, die eben dieses Werkzeug bietet, von dem da die Rede ist, KI-gestützte Auswertung von Überwachungskameras und Planung von Maßnahmen. Also, oh, schon ein bisschen gruselig, nicht wahr? Genau. Es wird aber am Ende noch gruseliger. Der nächste Beitrag wird über sogenannte Smart Glasses sein. Und vorher aber noch ein Stück Musik von einer Band. Die heißt Sterben und das Stück heißt Dieb in der Erinnerung.

Ihr hört die Big Fat Meal Session auf der Wüstenwelle 96,6 mit dem Thema Überwachung. So können wir es vielleicht ganz gut sagen in der aktuellen Sendung hier, die übrigens auch wiederholt wird. Wann, das seht ihr im Internet unter wüste-welle.de. Da auf Sendungen und da natürlich die Big Fat Meal Session auswählen. Und ich sage das deshalb, weil ihr dort im Blog dann auch die ganzen Links findet, wo ich meine Quellen her habe. Unter anderem auch die Definition von Smart Glasses, die von Michael Kolain auf digitalrechte.de veröffentlicht wurde als Anfang eines Artikels, warum Smart Glasses in Deutschland verboten sein könnten. Zum Thema Smart Glasses dann noch ein Artikel aus dem Golem. Also, was sind Smart Glasses? Unter dem allgemeinen Begriff der Smart Glasses oder Datenbrille fallen Brillen, die mit digitaler Sensorik ausgestattet sind. Zu unterscheiden sind die Smart Glasses von sogenannten VR- oder VR-Brillen. Das steht für den englischen Begriff Virtual Reality. Diese ersetzen den Bildschirm vollständig und lassen ihre Nutzer in eine vollständig virtuelle Welt eintauchen. Bei AR-Brillen oder AR, das steht für Augmented Reality, also erweiterte Realität, sehen die NutzerInnen die reale Umgebung durch ihre Brille, aber der Blick in die Welt wird um zusätzliche virtuelle Inhalte ergänzt. Smart Glasses sind also eher AR-Brillen und je nach Modell unterschiedlich ausgestattet. So gibt es Brillen, die Bild und Ton aufzeichnen können, die nur eine Kamera haben, welche mit und ohne interne Displays oder auch reine Audio-Brillen. Soweit mal die Erklärung von Smart Glasses. Und dazu ein Artikel von Nils Mathiesen auf golem.de vom 17.08.2026 mit dem Unterschutz, mit der Überschrift, die Bundesnetzagentur lehnt ein Verbot von Smart Glasses ab. Die Bundesnetzagentur sieht laut FAZ, Frankfurter Allgemeine Zeitung, derzeit keinen Anlass für ein Verbot von Datenbrillen wie den Smart Glasses von Meta und Ray-Ban. Obwohl die Organisation HateAid bei der Zentralstelle zur Bekämpfung der Internetkriminalität Strafanzeige gegen Hersteller und Händler erstattet hat, hält die Regierungsbehörde die rechtlichen Voraussetzungen für ein Einschreiten nach dem Telekommunikations-Digitale-Dienste-Datenschutzgesetz, kurz TDDDG, für nicht erfüllt. Nach Auslegung der Bundesnetzagentur schließt § 8 des TDDDDG den Besitz, die Einfuhr und den Vertrieb von Smart Glasses grundsätzlich nicht aus, solange die Aufnahmefunktion für unbeteiligte Dritte klar erkennbar bleibt. Das entscheidende Kriterium für die Behörde ist das Vorhandensein eines optischen Signals, etwa einer leuchtenden LED. Wenn Außenstehende wahrnehmen können, dass eine Aufzeichnung stattfindet, liegt nach Auffassung der Aufsichtsbehörde keine unbemerkte Aufnahme vor. In der Vergangenheit hatte die Agentur bereits versteckte Kameras in Uhren, Rauchmeldern, Lampen und Powerbanks untersagt. Aha, also soweit der Artikel von Nils Mathiesen in golem.de. Da kann man vermuten, dass der Bundesnetzagentur so ein bisschen der Weitblick fehlt, weil möglicherweise kann die Brille weiter aufnehmen, als die LED sichtbar ist, würde ich mal dazu sagen. Gut, im Folgenden noch ein Artikel über die Änderung des Landesdatenschutzgesetzes in Baden-Württemberg.
davor aber noch ein bisschen Musik. Und als weiteren Beitrag noch ein Bericht vom SWR, was unser Innenminister in Baden-Württemberg dazu einfällt. Genau. Was spielen wir denn? Von Eat, Read, Sleep, Breaks.

Genau, der folgende Beitrag, den habe ich von datenschutzticker.de zum Änderung vom Landesdatenschutzgesetz in Baden-Württemberg. Anfang Februar hat der Landtag Baden-Württemberg ein Änderungsgesetz zum Landesdatenschutzgesetz LDSG beschlossen. Eine der zentralen Neuerungen betrifft die Videoüberwachung durch öffentliche Stellen. Der bislang sehr eng gefasste Anwendungsbereich der Videoüberwachung wurde durch den neuen Paragraph 18 LDSG erheblich erweitert. Der neue Paragraph 18 LDSG weitet den bisherigen Anwendungsbereich der Videoüberwachung deutlich aus. Während die Videoüberwachung bislang auf bestimmte Objekte wie öffentliche Einrichtungen, Verkehrsmittel oder Amtsgebäude sowie auf die sich dort aufenthaltenden Personen beschränkt war, entfällt diese objektbezogene Begrenzung nunmehr. Künftig kann eine Videoüberwachung grundsätzlich zulässig sein, wenn sie zur Wahrung des Hausrechts oder zur Erfüllung öffentlicher Aufgaben erforderlich ist. Damit eröffnet das Gesetz öffentlichen Stellen deutlich größere Handlungsspielräume bei der Planung entsprechender Maßnahmen. Gleichzeitig bleibt zu beachten, dass Videoüberwachung regelmäßig einen erheblichen Eingriff in das Grundrecht auf informationelle Selbstbestimmung darstellt, da häufig eine Vielzahl unbeteiligter Personen betroffen ist. Entsprechend bleibt die Maßnahme weiterhin an enge rechtliche Voraussetzungen gebunden. Die Zulässigkeit der Videoüberwachung richtet sich nach den in § 18 Absatz 1 LDSG normierten Voraussetzungen. Danach ist eine Videoüberwachung nur zulässig, wenn die Tatbestandsmerkmale kumulativ erfüllt sind. Also wenn da mehrere vorliegen, so verstehe ich das. Zunächst bedarf es eines klar definierten Zwecks sowie einer präventiven Zielrichtung der Maßnahme. Darüber hinaus muss die Videoüberwachung erforderlich sein, was eine zugrunde liegende Gefahrenlage voraussetzt. Diese kann sowohl konkret als auch abstrakt bestehen. Schließlich ist eine umfassende Verhältnismäßigkeitsprüfung vorzunehmen, die insbesondere auch die Angemessenheit der Maßnahme umfasst. Und jetzt kommt's. Der Gesetzgeber hat zudem in § 18 Absatz 1 Satz 3 LDSG eine sogenannte Angemessenheitsfiktion aufgenommen. Diese war zuvor von der Landesbeauftragten für den Datenschutz und die Informationsfreiheit Baden-Württemberg in ihrer Stellungnahme als verfassungs- und europarechtswidrig kritisiert worden, wurde jedoch dennoch Bestandteil des verabschiedenden Gesetzes. Gleichwohl stellt die Gesetzesbegründung klar, dass ein Eingriff in die informationelle Selbstbestimmung nur dann zulässig ist, wenn er insgesamt verhältnismäßig ist. Die Angemessenheit bleibt damit weiterhin Teil der erforderlichen Abwägung. So, soweit mal hier die Information zum Änderungsgesetz des Landesdatenschutzgesetzes. Genau, die Angemessenheitsfiktion, da kann man sich vorstellen, was darunter zu verstehen ist. Also das würde ich mal denken, erweitert den Spielraum, was für angemessen zu halten, gehalten wird von den entsprechenden Stellen, die die Überwachung machen. Und dann muss man sich in Erinnerung rufen, dass die Landesregierung eigentlich die neu gekaufte Software Gotham von Palantir auch einsetzen will. Das steht gerade im Moment noch wirklich aus, ob das wirklich passiert. Und man zählt auf die Grünen, die in ihrer Urabstimmung dazu sich mit sehr großer Mehrheit dagegen ausgesprochen haben. Danke auch dafür an den Steffen, der das angestrengt hat, die Urabstimmung.
Genau, also Überwachung soll wesentlich ausgeweitet werden können. Das neue Polizeigesetz sieht vor, dass eine Software eingesetzt wird, die eben Daten von Überwachungskameras verknüpft mit Gesichtserkennungsmaßnahmen von KI. Und ja, genau, also man kann sich so ein bisschen vorstellen. Und nach der nächsten Musik dann auch noch ein Beitrag vom SWR, wie sich unser Innenminister Manuel Hagel sich das vorstellt. Genau, die letzte Musik war von Eat, Read, Sleep, einer Tübinger Band, die es leider nicht mehr gibt in der Form. Und der nächste Titel auch von einer, ja, so Pseudo-Tübinger Band. Die Leute wohnen teilweise noch in Tübingen, aber teilweise auch in, irgendwo im Oberschwäbischen. Donga Class mit Running Train.

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1: Jo, so, als letzten Beitrag. Ein Beitrag von Julia Kretschmer vom 5.8.2026 auf swr.de, wo das Ganze dann nochmal subsumiert. Innenminister Manuel Hagel, CDU, will die Videoüberwachung im öffentlichen Raum ausweiten. Künftig soll die biometrische Gesichtserkennung mit Hilfe von künstlicher Intelligenz in Echtzeit möglich sein. Dass Hagel diese Pläne gerade jetzt vorstellt, hängt auch mit dem Anschlag auf den CSD in Berlin im Juli zusammen. Zitat Manuel Hagel: Es hilft, wenn wir Leute wie die Islamisten suchen, die ganz konkret unsere Menschen im Land bei Versammlungen wie beim CSD in Berlin bedrohen. Dass wir entlang von Kameras wissen, wo halten sich diese Leute auf. So Hagel gegenüber dem SWR. Die sogenannte biometrische Fernidentifikation nutzt laut Innenministerium Körpermerkmale wie Gesichter oder Stimmen, um Personen aus der Ferne über Kameras oder Sensoren mit Datenbanken abzugleichen. Dabei soll es laut Ministerium aber nicht darum gehen, alle Menschen im öffentlichen Raum dauerhaft zu überwachen. Vielmehr soll die KI-Software gezielt nach bestimmten Personen suchen, Terrorverdächtige, aber auch vermisste Personen oder Opfer von Menschenhandel. Damit das möglich ist, muss erst das Polizeigesetz in Baden-Württemberg ausgeweitet werden. Im Moment gibt es noch keine rechtliche Grundlage, die eine KI-gestützte Auswertung von sogenannten biometrischen Daten in Echtzeit erlaubt. Aktuell darf die Polizei in Baden-Württemberg öffentlich zugängliche Orte überwachen, wenn diese als Kriminalitätsschwerpunkt gelten oder dort wiederholt Straftaten zu erwarten sind. In Mannheim läuft derzeit ein Pilotprojekt, bei dem KI schon jetzt Videodaten auswertet. Allerdings nicht biometrische Daten, sondern bestimmte Bewegungsmuster, wie zum Beispiel Schlägereien. Die KI-gestützte Videoüberwachung nach Vorbild des Mannheimer Modellprojekts auszuweiten, ist auch im grün-schwarzen Koalitionsvertrag vereinbart. Die Grünen in Baden-Württemberg haben deswegen auch keine grundsätzlichen Einwände gegen die Pläne von CDU-Innenminister Hagel, auch wenn ihnen die Pläne laut dem innenpolitischen Sprecher der Grünen-Fraktion und Partei-Co-Chef Pascal Hagenmüller noch gar nicht vorliegen. Wir werden die Vorschläge des Innenministeriums gründlich prüfen, so Hagenmüller auf SWR-Anfrage. Ihnen sei allerdings wichtig, dass die eingesetzte Software eine europäische ist. Für den Datenschutzbeauftragten des Landes, Tobias Keber, ist KI-gestützte Videoüberwachung in Echtzeit ein heikles Thema. Die Technik, die dahinter steckt, ist potenziell sehr invasiv, so der Datenschützer gegenüber dem SWR. In Echtzeit abzugleichen, ob sich eine bestimmte Person an einem bestimmten Ort befinde, sehe auch der Europäische Gerichtshof für Menschenrechte kritisch. Laut KI-Verordnung der Europäischen Union ist der Einsatz von Systemen zur Gesichtserkennung durch Live-Kameras in öffentlich zugänglichen Räumen untersagt. Ausnahmen gibt es nur unter schweren Auflagen und für spezifische Sicherheitszwecke, wie die Abwehr einer unmittelbaren terroristischen Bedrohung oder zur gezielten Suche nach Vermissten. Keber betont, dass die Landesregierung in der Gesetzgebung diesen engen Spielraum, den die KI-Verordnung erlaubt, dringend einhalten muss. Neben der KI-gestützten Gesichtserkennung will das Innenministerium auch den schon im Gesetz verankerten Präventivgewahrsam auf sogenannte Gefährder ausweiten. Damit könnten Personen, von denen eine erhebliche Gefahr ausgeht, beispielsweise bei Großveranstaltungen wie CSDs oder Weihnachtsmärkten in Gewahrsam genommen werden. Auch auf diese Pläne haben sich CDU und Grüne grundsätzlich im Koalitionsvertrag geeinigt. Im Moment reicht die bloße Einstufung als Gefährder nicht für den Präventivgewahrsam zur Verhinderung einer unmittelbar bevorstehenden erheblichen Störung der öffentlichen Sicherheit aus, da Gefährder kein gesetzlicher Status, sondern lediglich eine polizeiliche Einstufung ist. Das Landesamt für Verfassungsschutz geht im Moment von einer niedrigen zweistelligen Anzahl islamistischer Gefährder im Land aus. Also ich muss sagen, mir wird es da schon ein bisschen mulmig zumute. Also, ja. Die Erfahrung zeigt leider, dass dann doch auch Sachen passieren, die nicht passieren sollen, wie dass Geheimdienste halt sich dann doch nicht daran halten oder dass die Software nicht nur tatsächlich in dem eng gesteckten gesetzlichen Rahmen verwendet wird oder zum Beispiel auch, dass die KI sich selbstständig macht. Das ist ja inzwischen auch so ein bisschen Thema geworden. Ja. Nun denn, vielleicht jetzt noch ein kurzer Titel und dann aber auch noch was ein wenig Positives. Ein kurzer Titel von den Geoduck Diodes aus Tübingen. Ponding Head.
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So, jo. Genau, am Ende der Sendung wollte ich noch auf was hinweisen. Und zwar, ihr erinnert euch an den Beitrag über die Klinik im Lacandonischen Urwald, die dort von der Zapatistischen Bewegung gebaut wird. Also heute hat mich ein Schreiben von einem Medico erreicht, und die haben das Thema auch aufgegriffen und machen gerade eine Spendenaktion für die Klinik für alle im mexikanischen Chiapas. Und da könnt ihr gerne auch einen übrigen Groschen hinspenden. Das Weitere findet ihr unter medico.de. Die genaue Adresse werde ich auch im Blog von der Big Fat Meal Session auf wüste-welle.de dann noch kundtun. So, und zum Schluss noch ein Stück von einer Band aus München, von Candelilla. Die gibt es, glaube nimmer, aber nichtsdestotrotz haben die ziemlich gute Musik gemacht. Candelilla mit ihrem Titel 28 aus der Scheibe Hartmutter. Verantwortlich für die Sendung war der Albi. Ich wünsche euch noch schöne, vielleicht auch regenreiche Sommertage. Also mir wird es, glaube ich, ganz gut tun, wenn es drunter immer mal wieder so ein bisschen regnet. Bis dahin, macht's gut. Tschüss.

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Das war's dann auch schon wieder mit der Sendung Domkulturell live vom Freitag, den 7. August. Verantwortlich für die Inhalte der Sendung ist wie immer Marco Destarevic. Wer sich für die Playlist der Sendung interessiert, findet die auf der Facebook-Seite unter domkulturell.radio. Außerdem natürlich auch auf der Wüstenwelle-Homepage bei den Playlists. Wir haben auf der Homepage auch eine Mediathek, wo ihr diese Sendung 7 Tage lang nachhören könnt. Wiederholungen gibt es am Donnerstag, den 13. August, also von Mittwoch auf Donnerstagnacht um 3 Uhr morgens und am Dienstag, den 18. August um 23 Uhr. Das nächste Mal gibt es die Sendung dann wieder am Freitag, den 21. August um 20 Uhr. Ciao!

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1: 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Ich sage Hallo und herzlich willkommen und freue mich, dass ihr eingeschaltet habt. Heute möchte ich an ein Radioprogramm aus Baden-Württemberg erinnern, das es nicht mehr gibt. Das Programm Südfunk 1. Es war vom 4. März 1948 bis zur Fusion von SDR und SWF zum SWR am 30. August 1998 das erste Hörfunkprogramm des Süddeutschen Rundfunks. Der Sender hatte seinen Sitz in Stuttgart. Versorgungsgebiet war das nördliche Baden-Württemberg in den Grenzen des bis 1952 bestehenden Landes Württemberg-Baden. Aber man konnte es problemlos im Tübinger Raum über UKW empfangen. Ich habe Radioerkennungsmelodien einiger Sendungen von SDR1, wie der Sender auch genannt wurde, dabei. Los geht es mit einem Titel, der in der Verbrauchersendung Radiomarkt als Anfangs- und Schlussmusik lief. Kevin Peake mit Guitar Junction.

Kevin Peak und Gitter Junction. Anfangs und vor allem Schlussmelodie der Südfunk 1 Sendung Radiomarkt. Damit sage ich nochmal herzlich willkommen zur Instrumental Lounge, der einzigen Instrumentalsendung im deutschsprachigen Raum. Das Ganze hier bei der Wüstenwelle, dem einzigen freien Radio für Tübingen, Reutlingen und die ganze Region. Wir senden über UKW 96,6 MHz über Antenne und im digitalen Kabel in der ganzen Region Neckaralb und selbstverständlich auch weltweit im Livestream im Internet unter www.wüste-welle.de. Heute spielt also das Radio im Radio die Hauptrolle. Ich spiele Erkennungsmelodien des ehemaligen Hörfunkprogramms Südfunk 1 aus Stuttgart. Später wurde es auch SDR 1 genannt und es war das Hauptinformationsprogramm des Süddeutschen Rundfunks. Statt eines durchformatierten Programms bot SDR 1 viele Spartensendungen und einen hohen Wortanteil und eine breite Musikauswahl. Tagsüber meist zu je einem Drittel Deutschpop und Schlager, internationale Titel und Instrumentals. Aber nicht nur Tanzmusik à la James Last oder Hugo Strasser oder romantische Titel wie Richard Kleidermann, sondern viele Titel waren leicht jazzig und poppig. In der Morgensendung gut aufgelegt, die unterhaltsam und informativ war, mit einem hohen Wortanteil, gab es auch das geistliche Wort. Da gab es abwechselnd Impulse der evangelischen und katholischen Kirche, eingeleitet und untermalt von dem Titel Hymn, auf Deutsch Hymne, der Pianistin Liz Story. Liz Story hatte sich als eine der markantesten Komponistinnen und Solopianistinnen der neuen Instrumentalmusik etabliert, die in den 1980er Jahren entstand. Liz stammt aus Kalifornien und begann ihre klassische Musikausbildung als Kind. Als ihre Familie im Teenageralter nach Deutschland zog, ergänzte sie ihr Studium der klassischen Musik um Sprachen, Philosophie und Poesie.

Al Clou mit Doc. Der Titel des amerikanischen Jazzgitarristen wurde in Südfunk 1 im Radiomarkt am Vormittag zum Reisewetter gespielt. Bis Anfang der 80er Jahre war Südfunk 1 ein typischer Gemischtwarenladen. Die einzelnen Sendungen waren bis auf wenige Ausnahmen, zum Beispiel Gut aufgelegt am Morgen, nicht länger als eine Stunde und inhaltlich klar abgegrenzt. Es gab reine Wortsendungen und es gab reine Musiksendungen mit einer bestimmten Musikfarbe, von Pop bis Klassik, von Chanson bis Volksmusik, von Schlager bis Jazz. Eine einheitliche Programmfarbe gab es nicht. Ebenso gab es auch noch kein Sounddesign mit Jingles und so weiter. Jede Sendung hatte ihre eigene Titelmelodie, auch die Verbrauchersendung für sie notiert. Diese wurde mit Caruanas Dancing on the Shore eingeleitet.

Shark Attack mit Living in the UK. Ein Titel, der in Südfunk 1 immer dann lief, wenn es um Hörerumfragen und Gewinnspiele ging, wo die Hörerinnen und Hörer anrufen konnten. Living in the UK lief besonders häufig im Radiomarkt und später auch in der Sendung Notenkarussell. 1985 gab es dann noch vor Aufkommen der Privatsender eine erste Programmreform. Auch Südfunk 1 wurde etwas, wie man es damals nannte, entrümpelt. Das heißt, einzelne kleine Sendestrecken wurden aufgelöst. Wegweisend war zum Beispiel am Vormittag die Einführung der Sendung Radiomarkt, die sich im weitesten Sinne an die Zielgruppe Hausfrauen richtete und Vorläufersendungen wie Mit Musik geht alles besser und Für Sie notiert ablöste. Auffallend war der hohe Anteil an Hörerbeteiligung im Programm, nicht nur bei den Wunschkonzerten. Hier war der Südfunk einfach ein Wegbereiter. Dies beschränkte sich nicht nur auf Gewinnspiele, und wenn, dann waren diese durchaus anspruchsvoll, wie zum Beispiel das Schlaumeier-Spiel oder die berühmte Rätseltour an den Feiertagen. Diese wurde immer mit Jörg Reiters Titel Trampolin eingeleitet, den wir dann gleich hören. Es gab auch noch eine sehr beliebte und berühmte Anrufersendung UAWG, um Antwort wird gebeten, mit dem Moderator Wolfgang Walker. Und wissenschaftliche Fragen konnten bei Ruf Heidelberg gestellt werden.

Trampolin mit Jörg Kreiter und seiner Band. Die Erkennungsmelodie der SDR1-Sendung Rätseltour, die immer an den Feiertagen lief. Eine sehr belebte Melodie, die ich auch in meiner Sendung Instrumental Lounge hier bei der Wüstenwelle als Jingle verwende. Es geht weiter hier in der Sendung mit Erkennungsmelodien des Programms Südfunk 1 aus Stuttgart. Kurz vor 12 Uhr gab es dann immer Glückwünsche für Hörerinnen und Hörer, die 90 Jahre oder älter wurden. Anfangs wurde James Last Abide With Me verwendet, eine alte christliche Hymne des schottischen anglikanischen Geistlichen Henry Francis Light. Es handelt sich um ein Gebet an Gott, dass er während des gesamten Lebens und im Tod bei dem Sprecher bleiben möge. Es wurde 1847 geschrieben. Später untermalten die Glückwünsche Rondo Venezianos Fantasia Veneziana. Und beide Titel hören wir jetzt.

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Rondo Veneziano und davor James Last haben wir gehört, Titel, die sehr häufig im Südfunk 1 gespielt wurden. Davor hatte ich schon über die Programmreform, die ab 1985 in Südfunk 1 begann, gesprochen. Am Nachmittag wurde Land und Leute von einer Themenwortsendung zu einem unterhaltsamen Magazin erweitert und es gab mit Unterwegs in Baden-Württemberg eine aktuelle journalistische Magazinsendung und auch im Abendprogramm sowie am Wochenende gab es Änderungen. Zum ersten Mal erhielt Südfunk 1 im Tagesprogramm eine wiedererkennbare Musikfarbe, mit der man das Programm deutlicher abgrenzte. In Südfunk 1 wurde gut über ein Drittel deutschsprachige Musik gespielt, also aktuelle und ältere Schlager sowie Deutschpop. Der Rest setzte sich aus Instrumentals sowie internationalen Titeln zusammen, mit dem Verzicht auf härtere Töne. Im Durchschnitt war bei Südfunk 1, außer in den Wunschsendungen, jeder dritte Titel instrumental. Besonders in der Sendung Notenkarussell und in einigen Abendsendungen. Bei den Südfunk Aktuell-Sendungen, mittags und abends, wurden zwischen den Berichten bis in die 1990er Jahre hinein ausnahmslos Instrumentalstücke gespielt. Oft auch von Stuttgarter Musikern, wie zum Beispiel der Happy Company, die sich aus Mitgliedern des Südfunk-Tanzorchesters zusammensetzte. Ein Titel, der häufig lief, war Good Trip.

Happy Time mit Peter Mösners Music. Die Erkennungsmelodie der Südfunk 1 Sendung vom Telefon zum Mikrofon. Sie wünschen wir spielen, die vom SWF 1 aus Baden-Baden übernommen wurde. Hörerinnen und Hörer konnten anrufen und ihre Musikwünsche äußern. Die Sendung gab es jeden Mittwoch von 20 Uhr bis Mitternacht. Wir kommen zum Wochenendprogramm von Südfunk 1 und da gab es samstags von 10 bis 12 das Samstagsmagazin. Darin auch immer das Reisewetter, das mit James Last und seinem Titel Weekend Turn untermalt wurde.

Weekend Turn mit James Last. Viele Sendungen mit einem hohen Instrumentalanteil gab es auch aus dem SDR-Studio Heidelberg, zum Beispiel bei der Heidelberger Palette oder der Kabarettsendung Zeitbrille mit Scherz, Satire und Ironie. Für die Sendung schrieben bekannte Autoren wie Hans-Dieter Hüsch kurze Satiren zum Zeitgeschehen und nach jedem Beitrag folgte ein flottes, modernes Instrumental. Die Erkennungsmelodie am Anfang war das Allegro vom Il Pastor Fido mit dem Schweizer Jazzpianisten George Grunz.

Das Allegro-Titelmusik der Satire-Sendung Zeitbrille aus Heidelberg in Südfunk 1. Später nach der Programmreform wurde die Sendung abgelöst durch den Blitzableiter, der etwas kürzer war und mehr Wortanteil hatte und auch moderner präsentiert wurde. Den Wochenrückblick mit kurzen O-Tönen hat Moderator Axel Naumer immer mit dem Titel Rock All der isländischen Gruppe Mezzoforte unterlegt.

Heute in der Instrumental Lounge hier beim freien Radio Büste Welle habe ich Erkennungsmelodien des ehemaligen Programms Südfunk 1 gespielt. Es hat vor gut 25 Jahren durch die Fusion von SDR und SWF zum SWR aufgehört zu senden. Ab etwa 1986 gab es keine Erkennungsmelodien zu Sendungsbeginn mehr, denn fortan wurden die Sendungen mit dem Jingle Südfunk 1 und der Nennung des Sendernamens durch Station Voice gestartet. Danach begrüßte der Moderator die Hörerinnen und Hörer und es kam ein zumeist vokales Musikstück. Ausnahme waren die Südfunk Aktuell-Sendungen, bei denen bis in die 1990er Jahre hinein ausnahmslos Instrumentalstücke liefen, aber meist nicht in voller Länge, ähnlich wie noch heute beim Deutschlandfunk. Trotzdem war bei Südfunk 1, ab etwa 1988 hieß das Programm SDR 1, der Anteil der Instrumentalmusik weiterhin recht hoch. Vor den Werbeblöcken bzw. den Serviceblöcken um halb wurden immer Instrumentals als Backtimer gespielt und auch als Musikbetten waren kommerzielle Instrumentals vertreten. SDR 1 war ein Sender ganz nach meinem Geschmack. Man sendete ein recht wortlastiges Programm und die Musik war genauso vielfältig. Leider gibt es so ein Programm wie SDR 1 heute nicht mehr. Nach der Fusion mit SWF 1 zu SWR 1 war das Programm deutlich wortärmer. Schade auch, dass so viele interessante Sendungen aus der damaligen Zeit ersatzlos gestrichen wurden. Die früheren Hörer von SDR 1 sollten jetzt eigentlich zu SWR 4 wechseln, aber SWR 4 sendet nur Schlager und einige internationale Oldies. Die Instrumentalmusik verschwand komplett und auch der Wortanteil ist verschwindend gering. Keine gehaltvollen, längeren Wortbeiträge mehr, nach jedem Kurzbeitrag müssen immer drei Lieder kommen. Die Regionalberichterstattung erschöpft sich auf das Vorlesen von kurzen Meldungen um halb. Kurzum, das Radio schafft sich ab. Dass das alte Südfunk 1 große Zustimmung fand, zeigen auch die damaligen Hörerzahlen. 1995 war SDR 1 das meistgehörte Radioprogramm in Baden-Württemberg. Heute würde ich einen Sender wie SDR 1 nur begrüßen. Da kann ich nur raten, die Büste Welle einzuschalten, da gibt es noch musikalische und thematische Vielfalt. Das war's dann fast mit der Instrumental Lounge beim freien Radio Büste Welle, heute mit Erkennungsmelodien des Radioprogramms Südfunk 1 aus Stuttgart.

In meiner Sendung in zwei Wochen an dieser Stelle bleiben wir beim Thema. Der langjährige Musikredakteur beim Süddeutschen Rundfunk, Frieder Berlin, gibt spannende Einblicke in die Arbeit eines Programmgestalters und blickt hinter die Kulissen des Radios. Also einschalten am 20. August um 20 Uhr. Als letztes Stück für heute Beyond von Herb Alpert. Es wurde in SDR 1 eine Zeit lang als Nachrichtenjingle verwendet. Damit sage ich danke fürs Zuhören und auf Wiederhören in 14 Tagen an dieser Stelle.

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Dienstagnachmittag 14 Uhr oder Mittwochnacht um 2 Uhr. Das sind die Zeiten für M13, das Radiomagazin aus dem Umfeld des selbstverwalteten Wohnprojekts in der Münzgasse 13 in Tübingen. Und laufen tut das Ganze seit 1997 hier beim einzigen freien Radio für die Region Tübingen, Reutlingen und Umgebung. Das ist die Wüste Welle und die hört ihr auf der Frequenz UKW 96.6 oder weltweit via Livestream über die Webseite wüste-welle.de. Zwei Stunden M13 liegen vor euch und auch vor mir hier im Heimstudio an der Technik und am Mikro. Da ist der Matzel. Hallo, schön, dass ihr dabei seid. Münzgassen Senior James Hope kommt in der Mitte der zweiten Stunde mit seinem wöchentlichen Beitrag. In der Mitte der ersten Stunde ein paar Veranstaltungstipps für Konzerte in der Region und die ganze Sendung über Neuvorstellungen aus diversen musikalischen Genres. Und los geht's mit dem aktuellen Album der Fast Kids. Forever heißt das Album des Soloprojekts von Mike Brandon, der vor allem als Frontmann seiner 60er Jahre Garage Band The Mystery Lights bekannt ist. Als Fast Kids gibt er sich ganz seiner Liebe zum Powerpop hin und bewegt sich dabei irgendwo zwischen The Whiffs und dem rauen Puls seiner Hauptband, The Mystery Lights.